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5: Hand aufs Herz, genau so hat sich euer Morgen vermutlich auch schon angehört. Oder eure Mittagspause. Oder die 5 Minuten auf dem Klo. Wir scrollen, wir liken, wir kleben vor unserem Bildschirm und schon ist wieder eine Lebensstunde weg, die uns niemand zurückgibt. Aber wie viele Stunden sind das dann am Ende des Tages? Wir haben die Menschen auf der Straße gebeten, ganz spontan ihr Handy zu entsperren und uns ihre Bildschirmzeit zu nennen. Das Ergebnis?
6: 9 Stunden 36.
7: Ich denke mal aber auch so 9 Stunden.
8: 2 Stunden 57.
9: Weniger, vielleicht eine.
10: 1 Stunde 31.
11: Im Schnitt 4 Stunden 15 am Tag.
12: Ja, also mein Wochendurchschnitt liegt so bei 8 Stunden 45 ungefähr.
13: Es sind tatsächlich 7 Stunden circa die Woche.
14: Bis zu 9 Stunden am Tag, das ist natürlich jetzt nicht gerade wenig. Und welche Apps nutzen wir denn da so am meisten?
6: Also mit Abstand TikTok, das ist wirklich schlimm. 30 Stunden.
7: Ja, bei mir auch TikTok und Insta.
15: Instagram. Ja, Instagram.
14: 4, 5 oder auch ganze 7 Stunden am Tag, was vielleicht nach extrem Einzelfällen klingt, ist tatsächlich statistisch gesehen längst die absolute Norm.
16: Wie tief das aber in unserem Alltag verwurzelt ist, das zeigt uns die sogenannte Gym-Studie. Demnach liegt die durchschnittliche reine Handybildschirmzeit von Jugendlichen in Deutschland bei knapp 4 Stunden täglich.
14: Zusätzlich verbringen wir natürlich auch Zeit vor anderen Bildschirmen, wie am Laptop, dem PC oder auch dem Fernseher. Ich glaube, da fühlen wir uns alle ein wenig ertappt, aber das oftmals auch gleichzeitig zur Handynutzung. Das ist das sogenannte Second Screening. Wir schauen einen Film auf dem Fernseher und scrollen gleichzeitig durch den Social Media Feed. Aber dazu gleich mehr. Ich bin Anna.
17: Ich bin Toni.
5: Und ich bin Kai und wir wollen euch heute eine halbe Stunde über Bildschirmzeit und Digital Detox alles erzählen, was ihr wissen müsst.
14: Wir haben uns unter anderem mit dem Medienpädagogen Arne Herkert getroffen. Er arbeitet derzeit in der Hörfunk- und Projektwerkstatt Leipzig. Dort haben wir ihn auch nach seiner Meinung zum Second Screening gefragt.
18: Das ist was, das unsere Aufmerksamkeit auf jeden Fall verändert, beziehungsweise in dem Moment ändert. Und das ist ja zum Beispiel was, auf das Netflix und Konsorten auch bereits reagieren. Ne? Also das, was an Rückmeldung von Netflix an die Kreativen kommt, ist meistens more second screen.
5: Ja, ey, ich habe sogar das Gefühl, das merkt man bei manchen Serien richtig beim Schauen. Wenn die Charaktere dann alle paar Minuten sagen, was gerade passiert ist, wo sie jetzt hingehen oder sowas, das ist dann wahrscheinlich wirklich für die genau die Leute, die da gerade am Handy hängen und nur so halb aufpassen.
14: Bevor wir jetzt aber in den Beitrag übergehen und es richtig losgeht, machen wir hier genau das Gegenteil. Digital Detox im Radio klingt eigentlich paradox. Ist es auch, aber wir machen das jetzt einfach. Wir senden zwar weiter, aber im Kopf drücken wir mal auf Standby. Der Soundtrack fürs kollektive Abschalten, einmal für euch, Enjoy the Silence von Depeche Mode.

0: So, willkommen zurück. Bei uns geht es heute um das Thema Bildschirmzeit. Wir wollen uns jetzt mal als nächstes mit der Psychologie, also das, was eigentlich in unserem Kopf passiert, beschäftigen. Hierzu haben wir mit Frau Prof. Dr. Ganguin gesprochen. Sie ist Professorin der Medienkompetenz und Aneignungsforschung an der Uni Leipzig.
1: Ein Thema, was gerade viel diskutiert wird, ist auch das Thema Aufmerksamkeit. Man hört häufig sowas wie, der Mensch hat eine geringere Aufmerksamkeitsspanne als ein Goldfisch. Und das soll natürlich mit Insta, TikTok und sowas zusammenhängen. Aber was sagt eigentlich die Wissenschaft dazu?
2: Die Struktur der Aufmerksamkeit, die hat sich verändert, die Bedingungen. Und zwar ist es so, dass halt Studien gezeigt haben, dass wir eher mit Unterbrechungen konfrontiert werden. Das heißt, wir schauen halt häufiger aufs Smartphone und wenn wir es auch nicht aktiv nutzen, ist es halt so, dass halt Nachrichten reinkommen, man informiert sich und dadurch lässt vielleicht die Konzentration dann halt eher nach, weil es mal mehr Unterbrechungen gibt als früher.
3: Ja, ich finde, man merkt das bei sich selbst auch sehr schnell. Man ist gerade vielleicht noch konzentriert in einer Sache, dann hat man eine Benachrichtigung oder eine Nachricht kommt rein und dann sitzt man halt erstmal am Handy und das kann dann vielleicht auch mal direkt die nächste halbe Stunde einnehmen.
2: Und Studien zeigen auch, dass wir dann halt ständig irgendwie versuchen, neue Informationen zu bekommen und dass man halt vielleicht dann nicht länger an einer Sache arbeitet. Und es ist halt auch schwierig, dann das Smartphone entsprechend halt wegzulegen.
3: Mir persönlich fällt es häufig auch echt schwer, mein Handy wegzulegen. Und dadurch schiebe ich dann auch Sachen auf, die ich mir eigentlich vorgenommen habe, wie zum Beispiel meine Wohnung aufzuräumen.
1: Zum Thema Handy nicht weglegen können, haben wir natürlich auch mit Arne gesprochen. Er hatte da eine Gegenfrage für uns.
4: Fällt dir das schwer? Ist die große Frage. Ich glaube nicht, dass es uns schwer fällt, das Handy wegzulegen. Wenn das so ist, dann würde ich schon von digitaler Abhängigkeit reden.
3: Ja, und ich glaube, dass das vielleicht auch ein paar Leute realisieren lässt, dass sie vielleicht bereits eine digitale Abhängigkeit haben, wenn es einem wirklich schwer fällt, das Handy wegzulegen. Oftmals ist man ja auch am Handy, um bestimmten Gefühlslagen, bestimmten Emotionen oder Situationen aus dem Weg zu gehen oder eben sich davon abzulenken. Ich glaube, das kennt jeder, wenn man mal traurig, wütend oder ähnliches ist, dass man diese Gefühle lieber verdrängt und sich dann lieber vielleicht vom Handy ablenken lässt.
1: Nun werden aber durch das Handy nicht nur Emotionen verdrängt, sondern es können auch welche entstehen. Und das passiert teilweise ganz gezielt.
4: Das andere ist natürlich, dass unser Belohnungssystem von diesen Algorithmen auch ganz gezielt angesprochen wird. Beim Scrollen geht es ja darum, dass, wenn man so in Richtung Sucht geht, dass das Gehirn anfängt zu denken, wenn ich noch ein bisschen weiter scrolle, vielleicht kommt ja doch noch mal was. Vielleicht kommt gleich noch mal so ein kurzer Euphorieschub. Vielleicht habe ich gleich noch mal eine Serotoninausschüttung. Genau, das ist so ein Mechanismus, den man aus dem Glücksspiel kennt.
3: Algorithmen und Unterhaltungs-Apps nutzen also Mechanismen aus dem Glücksspiel. Ich lasse das jetzt einfach mal so stehen. Und die Inhalte selbst, naja, die sind natürlich oft eher belanglos, werden schnell wieder vergessen und sind oft sehr schnell oder emotionalisierend.
4: Es kann mir ja auf dem Weg zur Uni bei euch passieren, dass ich in den 15 Minuten, die ich in der Bahn gesessen habe, schon Trauer, Wut, Verzweiflung, Unverständnis, Ekel und was weiß ich empfunden habe. Und ich glaube, das ist etwas, das für Menschen eine relativ neue Sache ist, das so komprimiert und mittelbar über einen Bildschirm verbunden mit dem Internet so viele Eindrücke und Emotionen in uns ausgelöst werden können.
3: Ja, das hört sich jetzt natürlich alles erstmal sehr negativ an und als hätte die Bildschirmzeit nur sehr schlechte Einflüsse auf uns. Da haben wir uns gefragt, gibt es denn da auch einen Unterschied? Gibt es auch quasi die gute Bildschirmzeit? Und genau das wollten wir von Frau Professor Dr. Ganguin wissen.
2: Ja, das macht einen Unterschied, weil es kommt natürlich auch auf den Aktivitätsgrad an. Wenn ich selber kreativ bin, ist das eine andere Nutzung und erfordert andere kognitive Ressourcen, als wenn ich einfach nur ganz schnell eher konsumiere und mir Sachen halt anschaue.
1: Es ist also eine andere Art der Qualität der Mediennutzung. Man kann durch Medien inspiriert werden, kreativ sein, über Probleme nachdenken. Genau das Gegenteil ist dann eben Doomscrolling. Man versinkt einfach nur in seinem Feed und man konsumiert, anstatt irgendwas zu erschaffen.
0: Was es für Alltagslösungen gegen zu hohe Bildschirmzeit gibt und ob Digital Detox da vielleicht die Lösung ist, das erfahren wir gleich nach dem Song Fallen von Vicky. Viel Spaß!

0: So, und da sind wir wieder zurück. Für alle, die vielleicht jetzt erst neu dazugeschaltet haben, in unserem Beitrag geht es um das Thema Bildschirmzeit und alles, was dazugehört. In dem folgenden Abschnitt beschäftigen wir uns mit echten Alltagslösungen gegen zu hohe Bildschirmzeiten und ob Digital Detox vielleicht eine Lösung ist. Hierzu haben wir mit Frau Corinna Langhans gesprochen. Sie leitet einen Kurs zum Thema Digital Detox, mentale Gesundheit und Lebensfreude an der Volkshochschule in Leipzig. Wir haben sie gebeten, mal aufzuklären, was es überhaupt mit dem Begriff des Digital Detox auf sich hat.
1: Es ist eher so diese Wortspielerei mit dem Digital Detox, weil sich das natürlich auch schöner anhört aus dem Anglizismus heraus. Aber tatsächlich meine ich damit eher ein Fasten und eher einen bewussten Umgang anstelle von radikalem Verzicht oder Verbot.
2: Radikaler Verzicht ist also genau das, was man eigentlich nicht machen sollte. Aber trotzdem hört man irgendwie viel davon. 24 Stunden Digital Detox als Challenge. Was passiert denn eigentlich, wenn man einen ganzen Tag lang auf Bildschirme verzichtet? Genau das wollten wir von Frau Professor Dr. Ganguin wissen.
3: Tatsächlich ist es so, dass man dann eher Unruhe empfindet. Man hat vielleicht auch Angst, was zu verpassen, also Fear of Missing Out, FOMO. Also man ist dann schon eher beunruhigt, weil es halt unsere Gewohnheit, unsere Routine ist.
2: Frau Langhans haben wir das natürlich auch gefragt und sie hatte dazu eine sehr ähnliche Meinung.
1: Es gibt nämlich auch da Statistiken, die sagen, selbst wenn ich 24 Stunden das Smartphone weglege, habe ich noch keine Verbesserung in meiner mentalen oder physischen Gesundheit gesehen. Also da gibt es keine Hauruck-Aktion, sondern eher diese kleinen, schrittweisen Annäherungen zu einem tendenziell verbesserten Verhalten.
4: So ein radikaler 24-Stunden-Entzug scheint also gar nicht mal so effektiv zu sein, um seine eigene Bildschirmzeit in den Griff zu bekommen. Und es kann sogar eher negative Auswirkungen haben. Hierzu haben wir noch ein paar mehr Infos von Arne bekommen.
5: Ich halte Digital Detox für, das kann man mal im Notfall machen. Das ist aber, wie das auch bei Ernährung und so ist, oft mit so einem Jojo-Effekt verbunden, ne, dass man danach dann irgendwie halt das Gefühl hat, ganz viel verpasst zu haben vielleicht und dann es ganz schnell wieder mehr wird. Oder wenn man sich das so vornimmt, dass das dann oft so sich langsam wieder einschleicht.
2: Genau das mit dem langsam wieder einschleichen, das kann ich sehr gut nachempfinden. Ich habe letztes Jahr für bestimmt 6 Monate oder so Instagram deinstalliert gehabt, habe nur im Browser reingeschaut und wirklich so maximal 1-2 Minuten pro Tag, einfach nur, ob es irgendwas Neues gibt, was mich interessiert. Und dann innerhalb von einer Woche, in der ich es mir wieder runtergeladen habe, ist es voll komplett wieder in meine Routine reingekommen und ich benutze es inzwischen wieder täglich und zwar viel zu lange. Und deshalb frage ich mich, was gibt es denn für Alltagslösungen, die mir und vielleicht uns allen helfen würden?
3: Wir aus der Medienpädagogik, würde ich sagen, geht es nicht darum, das auf das Smartphone zu verzichten, sondern zu überlegen, okay, ich lege es jetzt mal weg, konzentriere mich jetzt auf eine Sache, tu es vielleicht auch in den anderen Raum, damit es nicht direkt neben mir liegt, wenn wieder eine Nachricht reinkommt und ich dann wieder unterbrochen werde, sondern hier geht es wieder um die Qualität der Nutzung.
4: Ja, Arne hat uns auch geraten, mal in die Einstellungen des eigenen Handys zu gehen und zu schauen, welche Apps einem eigentlich Benachrichtigungen senden können und diese eben im besten Fall nur auf das Nötigste zu minimieren. Frau Langhans haben wir gefragt, was denn eigentlich so die typischen Fehler sind bei der Herangehensweise, die eigene Bildschirmzeit zu minimieren.
1: Dass man vielleicht zu viel zu schnell will und genau wie das auch mit anderen Süchten ist, ist der Schlüssel ein schrittweises Annähern oder ein mit kleinen Etappen zu versehenes Ziel. Also es ist leider immer so ein Thema mit Impulsen oder Vorträgen, Seminaren, Workshops. Man kann kleine Anker setzen, aber der Alltag ist die Spielwiese, so ist es. Und der Alltag ist das, was es nachher herausfordernd macht.
2: Ihr habt es gehört, der Alltag ist die Spielwiese. Und Inspirationen, was ihr in eurem Alltag vielleicht mal ausprobieren könnt, bekommt ihr bei unseren Selbstversuchen. Aber erst gleich nach Titanium von David Guetta und Sia und direkt im Anschluss Beauty and the Beat von Justin Bieber.

0: Da sind wir auch schon wieder und es geht natürlich immer noch um das Thema Bildschirmzeit. Wir drei haben in der letzten Woche jeweils einen Selbstversuch gemacht und wir hatten zwar alle unterschiedliche Themen und Ziele, aber wir alle drei hatten jeweils einen Recorder dabei, mit dem wir unsere Reise dokumentiert haben. Ich habe mir zum Beispiel vorgenommen, 5 Tage auf Instagram und auf Shortform-Video-Content, also auf Kurzvideos, zu verzichten. Wie es mir so ergangen ist, das hört ihr jetzt gleich. So, das müsste jetzt Tag 2 sein, ohne Instagram und ohne Shortform-Video. Und ich merke eigentlich kaum einen Unterschied. Also, ich habe nicht das Verlangen danach, ich habe nicht das Gefühl, dass mir was fehlt. Ich habe auch nicht das Gefühl, dass es mir plötzlich extrem gut geht und ich viel Energie habe oder irgendwelche anderen Sachen mache. Ich habe es nicht ganz geschafft zu verzichten, weil ich einfach aus Gewohnheit auf YouTube auf einen Short gedrückt habe und so eine Minute dieses eine Short geschaut habe, bevor ich überhaupt gemerkt habe, dass ich das eigentlich nicht mehr machen wollte für diese 5 Tage jetzt. Das war irgendwie sehr beunruhigend, weil es so automatisch passiert ist. Und das ist eben so das, was ich bis jetzt gemerkt habe. Das ist dieses Gewohnheitsding. Also ich habe nicht das Gefühl, dass mir irgendwas fehlt. Aber wenn es da ist, dann klicke ich drauf. Aber mir fällt schon auf, dass das einfach schon teilweise witzig war, was ich mir da angeschaut habe. Und dass diese Unterhaltung und dieses Lachen, selbst wenn es über irgendwas Belangloses ist, natürlich jetzt nicht mehr da ist. Das Fazit, das ich da jetzt so aus meinem Selbstversuch ziehen würde, ist auf jeden Fall, dass es viel mehr so ein unbewusster Konsum ist als irgendwas anderes. Also es passiert einfach automatisch, weil man eben gerade Zeit hat, weil diese App da eben gerade ist und dann klickt man halt drauf. Es ist nicht irgendwie eine aktive Entscheidung, die ich jetzt persönlich treffe und ich denke mir, ich will jetzt 1 Stunde lang Instagram-Feed durchscrollen, sondern genau, es passiert einfach von selbst. Deshalb würde ich mir wünschen, dass man bei solchen Plattformen die Möglichkeit hat, so Kurzvideos und so diesen Reel-Feed zum Beispiel, das einfach abzustellen, dass eben die Versuchung nicht da ist und auch diese Gelegenheit, das zu machen, nicht da ist. Weil das Verlangen gab es bei mir nicht. Es gab nur die Gelegenheit und dann macht man das halt.
1: Für meinen Selbstversuch habe ich mir das Ziel gesetzt, für 1 Woche lang jeden Tag nicht länger als 20 Minuten auf Instagram zu verbringen und habe mir da tatsächlich dann einen App-Timer einfach gestellt. Und wie es mir in diesem Versuch ergangen ist, erfahrt ihr jetzt.
2: Aber es ist dann ab dem Punkt nervig, wo man dann wirklich auf Instagram ist und dann die ganze Zeit im Hinterkopf hat, so und so viel Zeit habe ich noch und jetzt, keine Ahnung, dann kann man nicht mehr so entspannt, sage ich mal, schauen. Und dann ist natürlich auch der Weg nicht so weit, den Timer einfach nach hinten zu stellen. Also weiß ich nicht, ob das dann so effektiv ist, sich da so einen Timer zu setzen, weil also ich habe in 10 Sekunden da ein paar Knöpfe gedrückt und habe dann 10 Minuten mehr, wenn ich gerade irgendwas noch anschauen wollte. Und deswegen habe ich jetzt schon gemerkt im Vergleich zum Anfang der Woche, dass es irgendwie weniger so eine Gewohnheit ist, auf Instagram zu scrollen, beziehungsweise ist einfach weniger geworden. Und dass sich das eigentlich auch ganz gut anfühlt, das gar nicht mehr so im Kopf und im Bewusstsein zu haben, dass man da jetzt zwingend irgendwie Videos schauen muss, sondern auch sich irgendwie lieber anders beschäftigt.
1: Also ich kann abschließend zu dem Versuch sagen, dass ich wirklich stark gemerkt habe, dass Instagram eine gewisse Gewohnheit auch darstellt, aber so eine Gewohnheit auch sehr schnell ersetzt werden kann. Da ist natürlich die Frage, wie man diese Gewohnheit ersetzt. Also negativ wäre natürlich, wenn ich jetzt stattdessen auf eine andere App gehen würde und weiterhin vielleicht zum Beispiel auf TikTok oder auf YouTube doomscrolle. Aber man kann diese Zeit dann natürlich auch effektiv nutzen. Oder zum Beispiel, was ich dann sehr viel gemacht habe, ist, dass ich lieber Musik gehört habe. Und tatsächlich ein Lied, was mich die gesamte Woche begleitet hat und eigentlich auch mein meistgehörtes Lied war, war Leichtes Gepäck von Silbermond und hier jetzt auch für euch.

0: So, weiter geht's. Dann komme ich jetzt auch zu meinem Selbstversuch. Denn während Anna und Kai in ihren Versuchen jetzt nicht ganz so extrem waren, habe ich mir eher so gedacht, ja, ganz oder gar nicht. Auch wenn wir jetzt schon erfahren haben, dass ein 24-Stunden-Entzug jetzt nicht so die effektivste Methode ist, wollte ich einfach mal wissen, wie es sich anfühlt, weil ich persönlich kann mich kaum an eine Zeit erinnern, wo ich mal 24 Stunden mein Handy nicht in der Hand hatte, außer als ich klein war. Also habe ich mein Handy 24 Stunden ausgeschaltet und generell einen Tag auf digitale Unterhaltung verzichtet. Das Einzige, was ich mir dabei erlaubt habe, war, an meinen Laptop zu gehen, um eben Uni-Sachen zu machen. Und wie es mir dabei erging, das hört ihr jetzt. Ich bin gerade aufgestanden und das Erste, was ich machen wollte, war mein Handy in die Hand nehmen. Und dann ist mir aufgefallen, ich mache heute das Selbstexperiment. Wir haben jetzt 15 Uhr und ich muss sagen, ich habe die Zeit bisher so produktiv genutzt. Ich habe richtig viel Zeug für die Uni gemacht. Das hätte ich safe nicht so gemacht, wenn ich mein Handy gehabt hätte. Ich mache mir halt, wenn ich jetzt irgendwie mir was koche oder so, ich mache mir halt immer irgendwas an, einen Podcast oder ich lasse irgendein YouTube-Video nebenbei laufen, irgendwas, dass ich irgendwas höre so. Und ich habe gemerkt, ich wollte gerade so anfangen und es war so still. Es war so still. Es fehlt mir schon ein bisschen, aber ich muss sagen, ich hätte gedacht, dass es noch schlimmer für mich ist.
1: Was mein Fazit angeht, will ich jetzt nicht so tun, als hätte dieser eine Tag mein Leben komplett verändert oder meine Bildschirmzeit jetzt direkt auf null gedreht. Das wäre einfach gelogen, aber es war auf jeden Fall ein richtig guter Denkanstoß und der Versuch hat mir auch nochmal vor Augen geführt, wie oft ich eigentlich völlig unbewusst auf mein Handy schaue. Also es hat mich auch ein Stück weit motiviert, ab jetzt einfach ein bisschen bewusster zu konsumieren. Und für mich war es auf jeden Fall der erste Schritt in Richtung Digital Wellbeing. Denn wir haben in all unseren Gesprächen vor allem gelernt, dass die Forschung weniger von Digital Detox, sondern eher vom sogenannten Digital Wellbeing, also dem Wohlbefinden spricht. Und dabei ist eben vor allem die Qualität, also was mache ich an meinem Handy, von Bedeutung.
2: Die Frage, was mache ich eigentlich an meinem Handy, ist natürlich auch für Jugendliche sehr relevant. Denn Eltern wissen häufig gar nicht, womit ihre Kinder online so ihre Zeit verbringen. Man hört natürlich auch viel zu Verboten oder Einschränkungen, besonders eben für Kinder und Jugendliche und besonders in diesem Social-Media-Bereich. Und Frau Professor Dr. Ganguin haben wir ebenfalls zu diesem Thema befragt. Sie hält nicht viel von Verboten, aber von Regeln. Und was für Regeln und für wen die vielleicht gelten, das hört ihr jetzt.
3: Natürlich ist es hier wichtig, die Medienkompetenz von Jugendlichen zu fördern. Aber meiner Meinung nach sind eigentlich die Plattformbetreiber in der Pflicht. Und hier müssen wir schaffen, dass es halt wirklich eine Regulierung gibt.
4: Es ist natürlich wichtig, die Plattformbetreiber zu regulieren. Aber Frau Professor Dr. Ganguin hat uns auch geraten, den eigenen Konsum im Blick zu behalten und quasi eine Selbstregulierung durchzuführen.
2: Wir haben es also selbst in der Hand. Zumindest zum Teil. Die letzte Frage, die wir unseren Gesprächspartnern dann noch gestellt haben, war die nach der Zukunft. Sagen wir mal, in 10 Jahren, sind wir dann eher kritisch unserer jetzigen Bildschirmzeit gegenüber oder ist es vielleicht sogar noch schlimmer geworden?
5: Ich persönlich würde mir natürlich wünschen, dass wir darauf zurückgucken und denken, ah krass, das war ja total außer Kontrolle, jetzt wo wir das alles vergesellschaftet haben und enteignet und was weiß ich, ist die Kontrolle sehr viel größer und es stellt sich raus, dass das Gerät an sich nicht das Problem ist, sondern die Interessen, die hinter diesen ganzen Apps und Softwaren stecken.
6: Interessant. Ich glaube, wir können das alle ein bisschen mitgestalten und mitsteuern. Und das fängt bei so einen kleinen Interviewbeiträgen an. Das fängt bei Seminaren an und es fängt eben bei der Selbstbeobachtung bei jedem Einzelnen an. Also ich freue mich, wenn ihr mit aktiv seid und das Thema gut im Blick behaltet. Und dann lasst uns überraschen, was so in den nächsten 10 Jahren passiert. Weil per se ist ja nicht alles daran verkehrt. Also wir haben durch die Medien so viel oder durch den Fortschritt, den digitalen Fortschritt, so viele tolle Verbesserungen erzielen können. Also ich bin, wie gesagt, auch total pro, aber mit einer bewussten Haltung und mit einer achtsamen Einstellung dem Thema gegenüber.
2: Und genau diese Achtsamkeit nehmt ihr gleich bitte mit in den nächsten Song und am besten direkt mit rüber ins wohlverdiente Wochenende. Schaltet den Kopf mal einen Gang runter und genießt einfach den Moment.
7: Für uns war es das heute. Vielen Dank fürs Einschalten, fürs Zuhören und für die gemeinsame Zeit. Und natürlich auch einen großen Dank an unsere InterviewpartnerInnen Arne Herkart, Corinna Langhans und Frau Professor Dr. Sonja Ganguin.
8: Kommt gut durch die nächsten Tage, passt auf euch auf und macht euch einfach eine richtig gute Zeit. Hier sind zum Schluss noch einmal The Killers mit Mr. Brightside. Tschüss und bis zum nächsten Mal.

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4: Habt ihr euch heute schon über etwas richtig gefreut? Falls nicht, ändern wir das jetzt.
5: Schön, dass ihr dabei seid. Hier ist Radio Blau mit
4: Sophie
5: und Mathilda. Und Suki war auch noch eine Weile dabei, aber heute ist sie leider nicht da.
4: Wir haben in unserem zweiwöchigen Schülerpraktikum eine Radiosendung über unsere Interessen mit verschiedenen Beiträgen vorbereitet.
5: Das erste Interview hört ihr nach dem Song Lean On für den perfekten Sommervibe. Außerdem soll der Titel ausdrücken, dass man auch in schwierigen Zeiten Halt bei Familie, Freunden oder Gemeinschaft findet.

0: So, Sophie, ich habe jetzt mal eine Frage an dich. Was ist eigentlich deine Lieblingsteamsportart?
1: Also ich finde Floorball sehr cool, da ich es auch selber spiele.
0: Und könntest du uns vielleicht kurz mehr darüber erzählen?
1: Floorball gehört zu den schnellsten Hallensportarten der Welt. Doch viele kennen ihn noch gar nicht. Was macht diesen Sport so besonders und warum begeistert er immer mehr Menschen? Genau das zeige ich euch heute in einem kleinen Beitrag von mir. Meine Frage an Sie wäre, kennen Sie die Sportart Floorball?
2: Oh Gott, Floorball.
3: Nur vom Wort her habe ich es schon mal gehört.
4: Ich hatte die in der Schule damals, aber ich habe es nicht gespielt.
5: Lustigerweise, ich habe jetzt auch an so Sitzfußball gedacht.
6: Aber das ist mir so ein bisschen suspekt.
5: Halt eine Ballsportart.
7: Nein, habe ich noch nicht vorgehört. Klingt nach definitiv einem Ballspiel. Und ich würde sagen, klingt, als wenn der Ball nicht zur Ruhe kommen darf.
8: Ich glaube, da gibt es so einen Ball, der ziemlich leicht ist. Und das Team hat halt so Schläger in der Hand.
2: Ja, wie Hockey.
9: Es gibt einen Schläger, ganz viele Spieler, ich weiß gar nicht, 10 vielleicht auf jeder Seite. Und der kleine Ball muss ins Tor.
6: Aber vielleicht erklären Sie mir das mal.
1: Heute geht es um Floorball. Floorball ist eine schnelle Ballsportart, die in der Halle gespielt wird. Das Spiel ähnelt Eishockey, wird aber ohne Eis gespielt. Floorball kann auf 2 Feldern gespielt werden. Auf dem Großfeld spielen 2 Teams mit je 5 Feldspielern und einem Torhüter, auch Goalie genannt. Ein Spiel dauert 3x15 Minuten. Auf dem Kleinfeld spielen 3 gegen 3. Dort dauert ein Spiel 2x20 Minuten. In Leipzig gibt es 2 Floorball-Vereine, den SCD HFK Leipzig und den MFBC Leipzig. Dort trainieren täglich Herren- und Damenmannschaften sowie auch Jugendliche. Dadurch, dass die Damenmannschaft noch relativ neu ist, spielen diese wie auch die Jugendteams in der Regionalliga. Die Herrenmannschaften spielen schon in der Bundesliga. Außerdem gibt es regelmäßig Turniere und andere nationale bzw. internationale Veranstaltungen. Zur Ausrüstung der Feldspieler gehört ein Floorballschläger, eine Schutzbrille und Sportschuhe mit gutem Halt. Goalies benötigen einen Helm, einen Brustpanzer, Hüftschoner, ein Trikot, eine Hose, Knieschoner, Handschuhe, Ellenbogenschoner und Goalieschuhe. Um noch mehr einen Einblick in diesen Sport zu bekommen, hört ihr jetzt ein Interview mit 2 Trainern des SCD HFK Leipzig, Tabea und Julius. Tabea ist außerdem noch Goalie, also Torhüterin bei der Damenmannschaft, und Julius ist Feldspieler und Kapitän der Herrenmannschaft. Wie seid ihr auf den Sport gekommen?
3: Ich hatte das in der Schule ganz lange und mein Bruder hatte das dann angefangen. Und dann habe ich nach einer neuen Sportart gesucht und habe es mal ausprobiert, fand es cool.
10: Ja, so ein bisschen same thing. Also bei uns an der Grundschule gab es eine AG und mein großer Bruder war da schon drin und der hat natürlich zu Hause geschwärmt, wie toll das ist. Und dann bin ich da irgendwann auch hingegangen und fand es super geil und bin so in den Verein gekommen.
1: Wie sieht ein typisches Training für euch so aus?
3: Startet bei mir tatsächlich im Kopf schon beim Essen davor, weil das irgendwie bei mir einen großen Teil einnimmt, dass man rechtzeitig was isst davor. Dann natürlich ein gutes Warm-up, das mache ich gerne separat. Und dann nochmal Goalie-spezifisches Warm-up. Viele, viele Übungen mit vielen Torabschlüssen und Spiel. Und am Ende skippe ich meistens das Cooldown.
10: Ja, ich denke, bei mir ist relativ ähnlich. Wir treffen uns meistens, haben so eine Viertelstunde vor Trainingsbeginn Treff und dann quatscht man sicherlich nochmal mit 3-4 Leuten aus dem Team ein bisschen. Es wird aufgebaut. Manchmal ein kleiner Taktik-Input, ansonsten ist es eigentlich ein relativ einfaches Schema. Also irgendwie ein Warm-up, dann ein Warm-up mit Schläger für die Goalies, 1-2 spielspezifische Übungen, Spiel und dann war es das eigentlich auch schon wieder.
1: Wenn ihr ein Spiel habt, habt ihr dann bestimmte Rituale oder Vorbereitungen?
10: Eigentlich nicht. Ich versuche gut zu essen, also irgendwie gesunden Shit, dass mein Körper möglichst gut vorbereitet ist, am Tag vorher gut zu schlafen. Aber ich habe jetzt an dem Spieltag nicht besondere Sachen, die ich groß mache.
3: Musik hören, dass man gute Laune hat.
1: Juli, wie sieht deine Rolle als Kapitän aus?
10: Nicht so unendlich viel anders als bei den anderen Feldspielern, würde ich sagen. Ich glaube, am Spieltag fällt mir so ein bisschen die Rolle zu, mit den Schiedsrichtern natürlich zu reden, was besonders ist. Abseits davon versuche ich in Trainings relativ viel die Leute zu pushen, sage ich mal, und ein bisschen die Stimmung und Intensität hochzuhalten durch irgendwelche Ansagen. Und abseits davon versuche ich einfach so ein bisschen mit gutem Beispiel voranzugehen, würde ich behaupten. Aber wir haben das jetzt nicht so krass hierarchisch bei uns im Verein strukturiert, sondern so, dass da eigentlich jeder was sagen kann.
1: Tabea, warum hast du dich als Goalie entschieden?
3: Ich war davor tatsächlich länger auf dem Feld, habe dadurch ein paar Mal den Fuß verletzt und war dann nicht mehr so stabil. Und dann habe ich mal die Torposition ausprobiert, eigentlich nur so aus Spaß. Hat mir aber sehr viel Spaß gemacht und bin dann da geblieben.
1: Wie habt ihr euch kennengelernt?
10: Ja, ich glaube, so richtig kennengelernt haben wir oder das erste Mal gesehen, bewusst war Tabea mal bei uns beim Herrentraining als Torhüterin aushelfen. Aber es ist schon echt länger her. Und dann haben wir letzte Saison zusammen die U15 als Trainer übernommen und da hat man sich halt irgendwie 2-3 Mal die Woche gesehen mit Spieltagen und dann hat sich das eine zum anderen gefunden, sage ich mal.
1: Okay, da ihr ja zusammen seid, wie ist es, in gegnerischen Vereinen zu spielen?
3: Tatsächlich tangiert uns das jetzt nicht so doll. Also die Vereine, in denen wir spielen, sind zwar in derselben Stadt, also theoretisch Derby, aber dadurch, dass es sich um Herrenteam und Damenteam handelt und die eigentlich nicht so wirklich viel miteinander zu tun haben, hat das irgendwie keine große Auswirkung, außer dass man vielleicht mal einen Spaß über einen anderen Verein weglässt.
1: Welche Fähigkeiten, denkt ihr, muss man für Floorball mitbringen?
10: Ich glaube, das Wichtigste ist Teamfähigkeit, weil du kannst so gut sein, wie du willst. Es ist halt ein Teamsport, wenn du dich da irgendwie menschlich nicht einfügen kannst oder einsortieren kannst, dann funktioniert es am Ende des Tages nicht. Und abseits davon sicherlich so Grundvoraussetzungen, wenn man Sport nicht nur aus Spaß betreiben will, sind halt so Disziplin, Motivation, sich irgendwie dahinter klemmen und ja, eine gewisse Physis, ein gewisses Ballgefühl gehört alles dazu, aber das sind dann eher sekundäre Schritte. Also wahrscheinlich sind die Soft Skills am Anfang am wichtigsten.
3: Also man muss auch Spaß haben, um länger dabei zu bleiben, weil es ein Sport, wo du relativ lange brauchst, um auf ein sehr, sehr gutes Level zu kommen, um einfach viel Technik aufzubauen und dann macht es tatsächlich wahrscheinlich nochmal ein bisschen mehr Spaß.
1: Wenn ihr zusammen trainiert, gibt es da irgendwelche Komplikationen zwischen euch?
3: Teilweise schon, dadurch, dass wir unterschiedliche Ansichten haben, wie man vielleicht pädagogisch rangeht oder an irgendwelche taktischen Sachen. Und das kommt vor allen Dingen auch daher, dass wir jetzt von zwei unterschiedlichen Positionen kommen. Also ich als Torhüterin selber habe natürlich einen Blick darauf, dass auch die Jugendspielerinnen, die im Tor sind, da besonders auf die geachtet wird. Und Juli ist da eher für die Feldspieler zuständig.
10: Ich würde da vielleicht noch ergänzend hinzufügen, dass es manchmal ein bisschen schwierig bei Spieltagen ist, wenn man sich so irgendwie entscheiden muss in der Spielsituation, was man jetzt machen will. Wie dann gesagt wurde, 1-2 Konzepte im Kopf vielleicht ein bisschen konträr zueinander stehen. Und gerade dadurch, dass Tabea halt eine andere Perspektive auf den Sport hat als ich mit dem Torhüter sein und ich halt als Feldspieler, schneidet sich's da immer mal. Aber alles in allem ist das ja eigentlich auch eine große Stärke, wenn man den jetzt nicht so eindimensional, sondern eher multidimensional betrachten kann, den Sport, weil man halt irgendwie aus verschiedenen Blickrichtungen drauf schaut.
1: Zum Schluss noch eine Frage, da dieser Sport ja nicht so bekannt ist. Findet ihr, dass Floorball mehr Anerkennung braucht oder bekommen sollte?
3: Ja, auf alle Fälle. Ich finde es ein super spannender Sport, wo auch jetzt vielleicht nicht erst nach 90 Minuten was passiert, sondern eigentlich die ganze Zeit irgendwie was passiert auf dem Feld. Na klar, es ist so ein bisschen ein Sport, der auch viel Equipment bedarf und eben nur in der Halle gespielt wird. Deswegen ist er nicht so lukrativ für einen Freizeitbereich, aber gerade zu Spielen gehen, ist immer super spannend in allen möglichen Ligen und international ist man eben auch gut verknüpft.
10: Ja, ich kann mich dem nur anschließen. Also ich glaube, eine größere Anerkennung, Acknowledgement wäre cool. Es ist natürlich super schwierig, vor allen Dingen in so einer Sportstadt wie Leipzig mit Handball, mit Fußball, Volleyball und vielen anderen Sachen da irgendwie sich hervorzutun, weil ja jeder, der sich sowas anschaut, nur ein begrenztes Zeitvolumen hat, in dem er irgendwelche Sportarten verfolgen kann und dann natürlich eher so etabliertere Sportarten zuerst in den Sichtpunkt rücken. Nichtsdestotrotz, Tabea hat es gesagt, der Sport hat extrem viel Potenzial, es passiert viel. Bei Weltmeisterschaften sieht man, dass da auch 10, 15, 20.000 Leute gut auf ihre Kosten kommen in der Halle.
0: Das war Sophies Beitrag über die Hallensportart Floorball. Ich hoffe, es hat euch gefallen und ihr habt vielleicht auch etwas Neues dazu gelernt. Jetzt spielen wir erstmals das neue Single Siren von Felix Jehn und Omar Rodberg.

0: Suki und ich haben uns ja im Gegensatz zu dir mit was anderem beschäftigt, wie du weißt. Wir interessieren uns nämlich beide für das Thema Schreiben und haben uns deswegen dazu entschieden, auch ein paar Beiträge darüber zu machen.
1: Das ist ja spannend. Was hast du denn zuletzt aufgeschrieben oder gelesen?
0: Also zuletzt habe ich, glaube ich, deine WhatsApp gelesen und dir dann auch geantwortet. Wie kommst du jetzt aber auf die Frage?
1: Na, die hast du doch auch den Leuten in unserer Straßenumfrage gestellt.
0: Genau, und die hört ihr nach dem Song Nie mehr von Crow, in dem er über seine Vergangenheit singt.

0: Was haben Sie denn als letztes gelesen oder geschrieben?
1: Gelesen, also zurzeit lese ich Cixin Lui, die Trisolaris-Trilogie. Geschrieben, ich bin Wissenschaftler, ich schreibe gerade an einer Publikation.
2: Naja, ich setze mich viel mit der Steuerbehörde auseinander. Und ich habe tatsächlich mal eine Postkarte geschrieben aus Kuala Lumpur. Und lesen tue ich eher mehr so Belletristik, also so leichte Kost, aber auch so Geographic, solche Dinge.
3: Oh Gott, das ist ewig her. Also Buch nicht wirklich, aber so Magazine höchstens. Aber da habe ich jetzt nicht geguckt, welches es war.
4: Vor allen Dingen von der Gabi Hoffmann lese ich viel. Ja, und aufgeschrieben haben wir. Wir waren jetzt gerade im Urlaub gewesen und da schreibe ich immer auf, was ich so tagsüber, was wir so erlebt haben.
5: To-Do-Listen, ja, schreibe ich ganz viel. Von Fitzek habe ich ein Buch gelesen, ja. Das Kalendermädchen.
6: Das war das Letzte, das war dieser Schafskrimi. Wiedersehen. Es ist doch jetzt gerade dieser Kinofilm.
5: Ich habe zuletzt noch eine Glückwunschkarte geschrieben.
7: Ich habe einen Artikel geschrieben zur Filmfinanzierung in Deutschland. Als letztes habe ich gelesen ein Buch von, das heißt Die Holländerin, von einer österreichischen Autorin. Und das fand ich ziemlich spannend.
8: Ab und an passiert es aber auch, dass ich so für mich selber ein paar Reflexionen schreibe zum Leben, zu meinem Alltag. Und tatsächlich habe ich zuletzt gelesen die Biografie von

0: Dann zusammengefasst, was ich gelesen habe, schätze ich mal.
1: Geschrieben habe ich als letztes, oder es war ein Versuch mehr, ein Kinderbuch zu schreiben. Zwei Teile habe ich fertig und es sollte eine Serie werden, aber nach dem zweiten Teil war dann irgendwie die Zeit am Ende.
2: Der eine junge Mann aus unserer Umfrage könnte sich bestimmt noch ein paar Tipps und Tricks aus meinem Interview mit der Kinderbuchautorin Andrea Böhm holen. Was jetzt kommt. Ich bin Mathilda und ich habe mich mit der Kinderbuchautorin Andrea Böhm von Böhm und Böhm über ihren Job als Autorin und das Schreiben im Allgemeinen unterhalten. Sie arbeitet zusammen mit ihrer Schwester an Bilderbüchern für Kinder, wobei sie die Texte schreibt und ihre Schwester die Illustrationen dafür zeichnet. Zusammen haben sie bereits 8 Bücher veröffentlicht. Und nun könnt ihr unser Gespräch hören.
3: Hallo, mein Name ist Andrea Böhm. Ich bin die Autorin von Böhm und Böhm, die Bilderbuchschwestern mit Bilderbüchern aus Leipzig.
4: Wollten Sie denn schon immer Autorin werden?
3: Nein, eigentlich überhaupt nicht. Ich habe da auch bis zu meinem 35. Lebensjahr nicht drüber nachgedacht. Meine Schwester hat, also als ich Ende 20 war, gesagt, schreib doch mal was, weil meine Schwester ist studierte Illustratorin an der Hochschule für Grafik und Buchkunst. Und ihr gefielen immer die Texte der Verlage nicht. Und dann hat sie zu mir gesagt, eben, schreib mal was. Und dann habe ich tatsächlich 2 Geschichten geschrieben. Der kleine Spatz und das Ungeheuer und das Huhn Angelika. Meine Schwester war begeistert, hat die illustriert. Die verschwanden dann aber noch in der Schublade. 10 Jahre später haben wir die dann erst rausgebracht.
4: Wie haben Sie das denn erlernt? Also haben Sie das selber sich beigebracht oder irgendwas studiert?
3: Es gibt auch eine Möglichkeit, am Literaturinstitut in Leipzig zu studieren. Das habe ich aber nicht gemacht. Was ich gemacht habe, ich habe als Kind sehr viel gelesen. Märchenbücher, Kinderbücher, Bilderbücher. Jede Woche einen Riesenstapel habe ich mir aus der Bibliothek ausgeliehen. Und dann Ende 20 habe ich dann die Geschichte runtergeschrieben.
4: Über was im Allgemeinen geht es denn so in Ihren Büchern?
3: Ich habe das erstmal alles so fließen lassen. Und hinterher habe ich dann festgestellt, mein Hauptthema ist immer der nerdige Außenseiter oder der ängstliche Außenseiter, die outside the box denken. Zum Beispiel das kleine Wildschwein und der traumhafte Flug. Das kleine Wildschwein möchte fliegen, obwohl die Eltern sagen, da die Eicheln so schön am Boden liegen, brauchen wir Wildschweine nicht zu fliegen. Oder das Dr. Hörnchen, das eine Tierarztpraxis im Wald aufmacht, obwohl alle anderen sagen, es muss nur Nüsse sammeln und am Ende hat es viel mehr Nüsse als alle anderen, weil die Patienten so viel mitbringen.
4: Was wollen Sie denn bei den Kindern, die das dann lesen, bewirken?
3: Ich sage immer, die Tiere müssen zu mir kommen mit ihrer Idee. Den Rest mache ich natürlich bewusst. Ich setze mich dann hin und reime bewusst. Also alle Bücher außer das Huhn Angelika sind in Reimform verfasst, was immer sehr schön ist für die Kinder. Und das mache ich natürlich bewusst. Da setze ich mich auch hin und gucke. Das dauert auch eine Weile. Das ist auch ein bisschen Trial and Error. Ja, und dass die Kinder lernen, dass man auch ein bisschen außerhalb des engen Rahmens denken kann und auch sollte und muss, um voranzukommen.
4: Haben Sie denn früher selbst als Kind auch Bücher in dieser Art gelesen?
3: Ich habe jetzt nicht direkt so Bücher gelesen, wie ich sie geschrieben habe. Das sind schon komplett meine Ideen, aber es gibt ja so grundlegende Stile. Also es ist sehr oft ein Held, der eine sogenannte Abenteuerreise macht. Und alle Kinderbücher sind auch zum Beispiel grob 3-Akter. Und das Verrückte ist, dass ich das alles eingehalten habe, geschrieben habe, aber nicht bewusst, sondern ich habe mich als Kind halt trainiert. Eben durch diese viele Geschichten und Märchen lesen habe ich diese Grundstruktur unbewusst aufgenommen und habe die dann in meinen eigenen Geschichten umgesetzt. Und das Verrückte ist, ich kann es immer nur von mir sagen, ich muss es auch wirklich in Anführungsstriche etwas fließen lassen, weil wenn ich dazu bewusst rangehe, dann ist das blockiert.
4: Worauf muss man denn achten, wenn man für Kinder schreibt, im Gegensatz zu Erwachsenen?
3: Das kommt drauf an. Es kommt drauf an, wenn man für sehr kleine Kinder schreibt. Wir haben auch 2 Bücher für sehr kleine Kinder unter 3. Der kleine Spatz feiert Geburtstag und Böhms Tierleben. Da ist das so, dass man sich in den Wörtern etwas vereinfacht schreiben muss. Und mir persönlich fällt das schwerer, verrückterweise, als wenn ich für etwas größere Kinder, wie ich finde, denen kann man schon ein bisschen was zumuten. Da kann man auch schon mal das eine oder andere gehobene Wort reinmachen. Aber bei Kleinkindern muss man wirklich eine vereinfachte Sprache. Und das ist relativ schwer. muss ich sagen. Es fällt mir persönlich schwerer als diese, also die Bücher sind recht zum großen Teil an Vorschulkinder bis so erste, zweite Klasse, bis 8 Jahre. Und das

0: das kann relativ schwer sein, wenn man von einem Höheren kommt, sich da so runter zu dimmen sozusagen. Und es muss ja trotzdem gut sein.
1: Haben Sie denn von Ihren Werken ein Liebstes, wo Sie so sagen, das ist wirklich das Beste, was ich geschrieben habe?
0: Nein, das habe ich tatsächlich nicht. Ich kann gar nicht sagen, welches ich davon am besten finde. Es ist ein bisschen wie Kinder. Da kann man auch nicht sagen, ich liebe jetzt Kind Nummer 2 am meisten oder Kind Nummer 3. Aber ich persönlich, ich mag alle meine Tiere.
2: Jetzt eine kurze Pause mit dem Song She Moves von dem DJ Alle Farben.

0: Wie ist es denn dazu gekommen, dass Sie jetzt mit Ihrer Schwester zusammenarbeiten?
1: Naja, wie ich schon sagte, meine Schwester ist ausgebildete Illustratorin und die war immer ein bisschen unzufrieden mit den Aufträgen, die sie bekommen hat. Als Illustrator hat man da nicht so viel Mitspracherecht. Und sie hat immer, als ich noch studiert habe, also ich habe Politikwissenschaft studiert, hat sie meine Hausarbeiten gelesen und fand das immer sehr gut geschrieben und hat dann gedacht, wenn ich sowas schreiben kann, könnte ich auch Kinderbücher schreiben. Das ist natürlich eigentlich keine Logik. Das ist nicht, man kann nicht automatisch, wenn man eine Hausarbeit schreibt, ein Kinderbuch schreiben. Und es hat ihr dann so gut gefallen. Und es wäre kein Schwesterbonus gewesen. Wenn es ihr nicht gefallen hätte, hätte sie es nicht illustriert. Und dann haben wir 2015 zur Leipziger Buchmesse uns angemeldet, selber im Stand, und haben unser erstes Buch rausgebracht, haben gesagt, so jetzt oder nie, Der kleine Spatz und das Ungeheuer. Und das Buch ist so stark gleich gekauft worden, dass wir dann gleich Geld fürs nächste Buch hatten. Tatsächlich ist das ja so. Wenn das jetzt nicht verkauft worden wäre, dann hätten wir kein Geld gehabt für einen Buchdruck. Ja, und dann ging es immer weiter. Und jetzt haben wir 9 Bücher mittlerweile.
0: Schreiben Sie denn auch in irgendwelchen anderen Genres oder für Erwachsene nebenbei?
1: Ja, meine Schwester hat mal gesagt, es gibt ja so verschiedene Romane,

0: Aber ich habe es mal angefangen, probiert. Aber es ist irgendwie nicht so meins, muss ich sagen. Und ich bin jetzt auch, muss ich dazu sagen, das ist nämlich ein Irrtum, dass man denkt, dass ein Autor oder eine Autorin gern und ständig viel schreibt. Das ist nicht automatisch der Fall. Also bei mir ist es so, ich schreibe nicht gern und ständig viel. Und ich bin mit meinen kleinen, kürzeren Geschichten sehr zufrieden. Das reicht mir. Und da habe ich schon den Druck, dass ich einmal im Jahr mir eine neue ausdenken muss. Viel öfters geht das auch gar nicht. Und tatsächlich ist auch schon mal, meine Schwester hat tatsächlich das erste Mal auch letztes Jahr schon mal eine Geschichte, war ihr nicht, hat ihr nicht ganz gereicht, eine Fortsetzungsgeschichte, an der muss ich noch feilen, deswegen haben wir das verschoben. Aber ich bin dran und manchmal muss man auch nacharbeiten und dann kommt auch immer eine gute Geschichte raus. Also wir haben immer jedes Jahr zur Buchmesse, zum ersten Eröffnungstag, war Erscheinungstermin unseres neuen Buches in den vergangenen 10 Jahren. Und ab dem 4. Buch kamen so Fans zum Stand und haben das ungelesen gekauft. So, und das war natürlich toll, ne? Das also spricht ja dann auch sozusagen dafür.
1: Haben Sie denn auch irgendwelche kreative Blockaden manchmal und wie gehen Sie damit um?
0: Oh ja, das habe ich auf jeden Fall. Also das ist das, was ich gesagt habe. Die Tiere müssen zu mir kommen. Mit ihrer Geschichte sozusagen. Die müssen in meinen Kopf kommen. So fühlt es sich jedenfalls an. Also weil wir kriegen ja manchmal so Empfehlungen, dass Leute sagen, schreib doch mal was über dieses Tier oder das Tier. Außerhalb dessen ist total verrückt. Bin ich so gut wie wenig bis gar nicht kreativ im Schreiben. Wie gesagt, ich habe allerdings, Gott sei Dank, fürs nächste Jahr habe ich eine Idee, kam das Tier zu mir, Gott sei Dank. Und jetzt heißt es, dass das ausbauen. Zum Beispiel das Dr. Hörnchen, unser 7. Buch. Da bin ich einfach nach Hause gekommen und da ist im Nachbarhaus Notarzt und hier Sanitäter reingegangen. Und ich habe mich umgedreht, habe meine Haustür aufgeschlossen und plötzlich war die Idee da von einem Eichhörnchen, dass eine Praxis im Wald eröffnet. Komplett. So als Idee, als Bild auf einmal.
1: Okay. Ich habe online gelesen, dass Ihre Lesungen ganz spannend verlaufen. Könnten Sie denn mal kurz beschreiben, wie das da so passiert?
0: Ja, wir machen Lesungen mit Live-Zeichnen. Also ich lese das Buch vor. Meine Schwester zeichnet dazu live. Das kann sie, weil sie Schnellzeichnerin ist. Und dann zeigen wir auch immer die Buchseiten dazu, reden ein bisschen auch über das Büchermachen, was man da beachten muss. Stellen wir auch Fragen, ist ein bisschen wie ein Theaterstück im Prinzip, ne? Stellen Fragen zu dem, was die Figuren so bewegt und ja, genau. Und so machen wir das. Und wir haben jetzt schon, ich müsste mal zählen, wie viel. Also wir sind auf jeden Fall schon im höheren dreistelligen Bereich mit unseren Lesungen.
1: Was denken Sie denn, was Sie geworden wären, wenn Sie jetzt nicht Autorin geworden wären?
0: Oh, was wäre ich geworden? Ja, ich wäre, kann ich sagen, wenn ich das nochmal alles anders, dann wäre ich Medizinerin geworden.
1: Haben Sie denn noch irgendwelche Tipps für junge Menschen, die das Schreiben lernen wollen?
0: Für junge Menschen, die schreiben wollen, nicht so viel mit KI machen. Es ist nicht mal nur, dass die KI schreibt, das Problem, sondern man vergiftet auch sich selbst. Was man aber stattdessen viel machen sollte, sehr viele Geschichten lesen und ruhig auch Bücher. Ruhig in die Bibliothek gehen und die Bücher lesen. Also ruhig auch teilweise alte Märchen. Wie gesagt, mehr habe ich auch nicht gemacht als Kind. Also außer, dass ich mal eine Geschichte geschrieben habe mit 10 Jahren und meine Klassenkameraden gesagt haben, oh, die ist total gut, die Geschichte, du musst Autorin werden. Aber das war dann wieder weg aus meinem Kopf und ich selber hatte da eigentlich nicht so einen Drive. Ich habe wirklich immer viel gelesen, das müssen wir auch machen. Viel lesen, wenig KI nutzen. Zum Schreiben am besten gar nicht. Also das sonst, wenn man wirklich sagt, man will was Eigenes und sein, man muss sich ja auch ein bisschen entwickeln, deswegen, auch wenn es bequemer ist mit KI.
1: Okay, vielen Dank.
2: Das klang doch schon mal sehr spannend, oder? Das war das Interview von Mathilda mit der Kinderbuchautorin Andrea Böhm. Jetzt kommt von Luan das Lied Avenir.

0: Boah, da kommt man ja direkt in Sommerstimmung.
1: Oh ja, da würde ich am liebsten direkt in den Urlaub.
0: Jetzt kommt aber erstmal noch ein Beitrag von Suki. Sie hat sich nämlich mit der Redaktion von der Zeitschrift Kippe unterhalten.
2: Hallo, ich bin Suki und ich habe heute für euch ein Interview mit Sandy Feldbacher über ihren Job als Journalistin und vor allem ihre Rolle bei der Kippe. Hier ist Sandy seit 15 Jahren Redakteurin und seit ca. 8 Monaten Projektleiterin. Die Kippe ist ein Leipziger Straßenmagazin, welches sich mit sozialen und kulturellen Themen rund um die Stadt beschäftigt. Es erscheint jeden Monat und kostet jeweils 2,40 Euro. Jetzt könnt ihr von Sandy selbst hören.
3: Ich bin Sandy Feldbacher. Ich arbeite seit rund 15 Jahren bei der Kippe. Und seit letztes Jahr Oktober bin ich die Projektleiterin.
2: Okay, super. Was heißt denn Projektleiterin?
3: Also ich habe die Verantwortung über dieses Projekt im Rahmen unseres Trägers, dem Suchtzentrum Leipzig. Und grundsätzlich bin ich verantwortlich für Redaktion und Vertrieb. Das sind so die zwei Hauptbereiche bei der Kippe.
2: Wie bist du denn überhaupt zur Kippe gekommen?
3: Ich habe Germanistik studiert und war dann erstmal freiberuflich tätig. Und habe dann aber nach und nach dann doch eine feste Stelle gesucht. Und weil ich schon Kontakt hatte zu einem anderen Projekt im Suchtzentrum, bin ich auf der Homepage über die Stellenausschreibung bei der Kippe gelandet und fand das interessant und habe mich da beworben.
2: Was denkst du, würdest du denn machen, wenn du nicht hier arbeiten würdest?
3: Also ich bin schon sehr stark mit der Arbeit an Texten verbunden und habe auch vor der Kippe als Lektorin gearbeitet und habe auch schon journalistische Texte vorher geschrieben. Ich könnte mir vorstellen, dass ich in dem Bereich aktiv wäre, aber ich studiere seit einer Weile auch nebenberuflich Psychologie. Also ist auch ein Bereich, der mich interessiert. Also vielleicht würde ich auch dort irgendwo landen. Aber ich fühle mich auf jeden Fall auch im sozialen Bereich sehr wohl. Die Kippe ist nicht nur ein Magazin, sondern auch ein soziales Projekt. Und das gefällt mir auf jeden Fall auch sehr gut, dass es so an dieser Schnittstelle ist. Vielleicht wäre ich auch im sozialen Bereich.
2: Und bei so einem Artikel, wie sehr bist du denn in dem Prozess involviert? Also kannst du dir deine eigenen Themen aussuchen und kannst du dir auch die Bilder, die zu dem Artikel veröffentlicht werden, aussuchen?
3: Ja, doch, auf jeden Fall. Also wir arbeiten hier alle individuell an unseren Artikeln in der Regel. Also manchmal machen wir auch Sachen zusammen, aber in der Regel ist jeder verantwortlich für seine eigenen Beiträge und wir sind auch relativ frei, was die Themenwahl betrifft. Also wir legen immer am Ende des Jahres die Titelthemen fest für das kommende Jahr und natürlich sammeln wir dann immer Beiträge zu diesen Themenbereichen. Also von daher gibt es dann schon immer so eine gewisse thematische Vorgabe, aber darüber hinaus können wir auch machen, worauf wir Lust haben, was uns interessiert. Wir haben allerdings auch immer so ein bisschen die Vorgabe bei der Kippe, dass die Themen immer was mit Leipzig zu tun haben sollen oder halt mit sozialen Themen, also dass es in den Magazinen auch immer soziale Themen gibt.
2: Und vor der Veröffentlichung von einem Artikel, wie viele Schritte gibt es denn bei der Produktion?
3: Muss ich mal durchzählen. Also erstmal ist es so eine Ideenfindung, muss man erstmal eine Idee haben und sich überlegen, was überhaupt das Thema sein soll und in welcher Darstellungsform man darüber schreiben möchte. Also es gibt ja die Darstellungsform Interviews, Bericht, Kommentar, Rezension, da gibt es viele verschiedene. Das muss man vorher erstmal planen und festlegen, mit den Kolleginnen absprechen. Genau, und dann geht es in der Regel an die Recherche. Das kommt dann drauf an, ist es ein Bericht, dann macht man eher so eine Internetrecherche. Ist es was Historisches, muss man vielleicht in die Bibliothek? Macht man ein Interview, muss man einen Interviewpartner oder eine Interviewpartnerin anfragen und einen Termin vereinbaren? Dann sammelt man Informationen oder führt das Interview und dann ist halt die Nachbereitung. Ein Bericht muss man dann halt in eine schöne Form bringen und am Ausdruck arbeiten und alle Informationen unterbringen. Bei einem Interview muss man halt transkribieren. Gibt es heutzutage auch technische Hilfsmittel. Man kann es aber auch ganz klassisch machen, per Hand. Und dann muss man das Interview auch noch in eine schöne Form bringen und am Ende noch Korrekturen lesen. Also ich habe jetzt nicht mitgezählt, es waren jetzt bestimmt so 5, 6 Schritte. Ja. Ihr könnt ja nochmal nachzählen. Ja,
0: jetzt eine kurze Pause. Da spielen wir jetzt für euch Amy Winehouse mit ihrem Cover von dem Song Valerie.

0: Wie und wann bist du denn zum Schreiben gekommen?
1: So ganz klassisch wie ihr wahrscheinlich auch in der Schule, im Deutschunterricht. Ich hatte einen ganz tollen Deutschlehrer so ab der 8., 9. Klasse. Und der hat uns auch ein bisschen so ans kreative Schreiben rangeführt. Und dann muss man ja natürlich auch Aufsätze schreiben, keine Ahnung, Interpretationen und was es da nicht alles gibt. Und das hat mir auf jeden Fall sehr Spaß gemacht. Also Deutsch war dann mein Lieblingsfach, in der Oberstufe vor allem. Und nach dem Studium wusste ich nicht, was ich machen will und habe gedacht, ich studiere das einfach weiter, mein Lieblingsfach, und habe Germanistik studiert. Und so bin ich immer an Literatur, an Sprache dran geblieben. Und natürlich muss man auch in einem Studium viel schreiben. Das hat sich dann so durchgezogen, auch bei meinem Berufseinstieg. Ich habe dann angefangen, in einem Verlag zu arbeiten und habe dann nach dieser Zeit im Verlag angefangen, selber Texte zu schreiben. Habe gemerkt, das macht eigentlich mehr Spaß, als nur Texte zu korrigieren, was ich in dem Verlag vor allem gemacht habe.
0: In was für Schreibstilen hast du dich denn vorher schon ausprobiert?
1: In der Schule halt so Aufsätze, ganz klassisch Hausarbeiten. Genau, und als ich dann angefangen habe, journalistisch zu schreiben, dann halt in diesen verschiedenen Darstellungsformen. Wo ich tatsächlich nicht so viel Erfahrung habe, ist so im kreativen Schreiben. Also ich schreibe kaum so fiktive Sachen oder Gedichte. Klar, habe ich auch mal ausprobiert, aber das ist gar nicht so mein Bereich, sage ich mal. Also ich mag aber auch bei den journalistischen Darstellungsformen die am meisten, wo man auch ein bisschen was Individuelles mit reinbringen kann. Also Meinungen, vor allem Rezensionen mag ich sehr gern. Ich mag Interviews, wo man so genau sich auf so eine Person sehr stark einlässt und deren Sichtweise darstellt. Also jetzt so Berichte und sowas mag ich gar nicht so gern, was so sehr faktenlastig ist, sondern auch so ein bisschen die Form, wo man ein bisschen kreativ werden kann.
0: Was hat dir denn beim Schreiben lernen, also auf deiner ganzen Reise, die du gerade beschrieben hast, am meisten mitgeholfen?
1: Am meisten geholfen haben mir natürlich Personen, die mir das näher gebracht haben. Mein Deutschlehrer zum Beispiel, dann später auch KollegInnen, die mir Tipps gegeben haben, woran ich halt wachsen konnte und wodurch ich mich verbessern konnte. Also ich glaube, so andere Personen tatsächlich, die mir geholfen haben und so ein bisschen als MentorInnen fungiert haben.
0: Denkst du, du könntest dir mal vorstellen, Mentorin zu werden für jüngere Schreiber?
1: Also ich glaube, ich mache das schon teilweise. Also wir haben ja auch viele Praktikantinnen hier bei der Kippe und genau, denen gebe ich heute auch Tipps und führe die so ein bisschen ran ans journalistische Schreiben. Also wenn das jetzt SchülerInnen sind, StudentInnen haben meistens schon ein paar Erfahrungen. Genau, also ich glaube, da bin ich schon ganz gut auf dem Weg dabei, auch selbst Mentorin zu sein.
0: Was sind denn so konkrete Tipps, die du jüngeren Schreibern mitgeben kannst?
1: Oh, gute Frage. Ist ganz viel. Also natürlich erstmal diese Klarheit der Darstellungsform, ne? Was bediene ich jetzt hier gerade? Darf ich meine Meinung mit reinbringen oder nicht? Muss ich sehr gut die Fakten recherchieren oder darf ich einfach beschreiben, was mir an einem Buch, einem Film oder einem Konzert gefallen hat und was nicht? Also da muss man sehr klar sein. Ja, eine gute Recherche ist immer wichtig und vielleicht noch so ein kleiner Tipp. Gerade SchülerInnen neigen oft dazu, mit vielen Füllwörtern zu arbeiten. Also ich bin auch immer Fan von so einer klaren Sprache. Ne? Es braucht immer gar nicht so viele Auchs und Abers. Und da kann man immer sehr viel rauskürzen, um die Sprache, um wirklich, was man sagen will, auf den Punkt zu bringen.
0: Und gibt es denn irgendwas, was dich in deinem Schreiben noch besonders motiviert hält?
1: Ja, die Themen auf jeden Fall. Also das ist bei der Kippe das Schöne, dass man weiß, wofür man die Texte produziert. Ne? Die Kippe wird ja von armutsbetroffenen Menschen, wohnungslosen oder obdachlosen Menschen verkauft. Und wir wollen auch ein bisschen ein Sprachrohr sein für diese Gruppe. Und das motiviert mich natürlich ungemein, durch die Themen, die wir dann aufgreifen und weitertragen wollen an unsere Leserschaft.
0: Und trotz dieser Motivation, gibt es denn manchmal immer noch kreative Blockaden, die du überwinden musst?
1: Auf jeden Fall. Ne? Ich habe ja schon angedeutet, es gibt so Darstellungsformen, die ich nicht so mag, ne? Die sehr faktenlastig sind. Das muss man natürlich auch mal machen und das ist dann auch okay. Aber das ist schon immer so ein Druck, alle Fakten, alle wichtigen Fakten beisammen zu haben, die alle richtig wiederzugeben, das aus verschiedenen Perspektiven gegengecheckt zu haben, das, ich würde nicht sagen, das blockiert mich manchmal, aber das ist schon so ein Druck, mit dem man irgendwie umgehen muss. Und das ist anders, als eine Rezension zu schreiben, wo man einfach so das so fließen lassen kann.
0: Gibt es denn irgendwelche konkreten Wege, mit denen du da mit umgehst?
1: Ja, einfach anfangen. Einfach erstmal sammeln, sammeln, sammeln, ohne jetzt schon an den fertigen Text zu denken, sondern einfach erstmal Stichpunkte, erstmal alles zusammensammeln und dann zu sortieren. Also ne, so Schritt für Schritt zu denken und dann sortieren und dann überlegen, wie kann ich daraus einen gut lesbaren Text machen.
0: Und gibt es denn irgendwelche Bedingungen, unter denen du am allerbesten schreibst, wo du dich richtig kreativ fühlst?
1: Also ich mag es schon, mit anderen zusammenzuarbeiten. Also wir tauschen uns zum Beispiel immer viel über unsere Titelthemen aus und steigen dann auch immer richtig tief ein. Und das, ja, das inspiriert mich dann auf jeden Fall immer, wenn ich im Austausch mit anderen Personen bin, dann auch mit den InterviewpartnerInnen, wenn dann so alles zusammenkommt. Und das macht richtig Spaß. Und genau, da werde ich dann, glaube ich, auch kreativ.
0: Und wie stellst du dir denn hier insgesamt deine Zukunft als Journalistin vor?
1: Gute Frage. Also gerade läuft es, finde ich, sehr gut. Es kann erstmal so weitergehen. Wir sind seit einem halben Jahr jetzt neu aufgestellt als Team. Also arbeiten noch jetzt ja ein reichliches halbes Jahr zusammen und haben uns jetzt, glaube ich, an dem Punkt sehr gut eingespielt. Und so kann es jetzt erstmal weitergehen. Und so können wir uns jetzt, glaube ich, auch weiterentwickeln und das Beste so rausholen aus unserer Konstellation, wie wir jetzt zusammenarbeiten. Und darauf freue ich mich auf jeden Fall.
0: Super, dann viel Glück damit und vielen, vielen, vielen Dank für das Interview heute.
2: So, das war's jetzt mit unserer Sendung. Wir hoffen, es hat euch alles sehr gut gefallen.
3: Und wünschen euch einen schönen Sommer hier bei Radio Blau. Tschüss!

0: Science Fiction ist überall und weiß es nicht mal. Herzlich willkommen zu Fantastische Wissenschaftlichkeit. Mein Name ist Martha.
1: Mein Name ist Kuba.
0: Ihr hört uns entweder auf Radio Blau oder als Podcast auf www.fantastischewissenschaftlichkeit.de. Wir sprechen heute wieder über Science Fiction und über Futuristisches, das uns im Alltag begegnet.

0: Und dazu gibt es wie immer Musik unter freien Lizenzen Creative Commons. In dem Fall ist das, was wir im Hintergrund hören, Patricia Texen. Indeed, moreover, unter der Lizenz. Wo ist es? Hier ist es. Creative Commons. Attribution und Share Alike. Das heißt auch für kommerzielle Projekte verwendbar und Remixes. Okay.
1: Dann können wir unsere Folge heute verkaufen.
0: Ja, an
1: und remixen.
0: Höchstbietenden DJs. Alltagserlebnis haben wir, glaube ich, dieses Mal eher weniger kleine Sachen, ne?
1: Ich habe ein Erlebnis.
0: Erzähl mal.
1: Mir ist was Seltsames passiert. Ich weiß nicht, ob es futuristisch ist, aber es hat sich sehr seltsam angefühlt. Es war vor einem Monat. Es war hier vor deinem Haus. Und ich kam an und wollte zu dir, bei dir klingeln. Mhm. Und dann sagte auf einmal jemand, hallo Martha! Und ich habe geschaut und hatte so ein ganz komisches Gefühl, weil das, also, und das war nicht so dieses normale Gefühl, das man hat, wenn man denkt, oh Mist, ich weiß nicht genau, wer das ist.
0: Ja, aber ich
1: die
0: den
1: Person
0: Namen vergessen.
1: Kennt mich, oje, oje.
0: Ja.
1: Es hat sich ein bisschen anders angefühlt, weil ich war mir sehr sicher, dass ich die Person nicht kenne und zum ersten Mal sehe. Aber ich habe mich natürlich gefragt, woher weißt du denn, wer ich bin? Und es hat sich herausgestellt, es war eine Person, die gerade eben auch bei dir zu Besuch gewesen war und auch einen Podcast mit dir aufgenommen hat. Es war nämlich Stella.
0: Hallo Stella.
1: Und ich hatte sie zuvor nur, glaube ich, auf Zeichnungen gesehen, außer vielleicht ihr kleiner Avatar in den sozialen Medien.
0: Mhm.
1: Und ich glaube, das ist mir vorher noch nicht passiert, dass ich jemanden
0: nur gezeichnet
1: gesehen habe in Comicform.
0: Ja.
1: Und dann steht diese Person plötzlich vor mir und erkennt mich.
0: Moment, ich erkenne deinen Fotorealismus nicht.
1: Also die Zeichnungen sind sehr gut, weil ich hatte ja ein Gefühl von
0: Vertrautheit.
1: Irgendwie ist sie mir vertraut. Also viele Grüße auf jeden Fall an dieser Stelle. Und ihr habt ja einen relativ neuen Podcast zusammen.
0: Ja, richtig.
1: Willst du kurz sagen, wo und wann man euch
0: hören kann? Da bin ich jetzt auch schlecht vorbereitet. Der Podcast heißt All Friends, ein Name, der nichts mit dem Inhalt zu tun hat, nämlich wir sprechen über Comics und vor allem Comics, die wir schon lange im Regal stehen haben und endlich mal eine Motivation haben wollen, das die zu lesen und dann auch vielleicht zu besprechen, weil miteinander sprechen ist ja schön.
1: Mhm.
0: Und den gibt's nicht auf allen Plattformen. wir hatten keine Lust auf Spotify oder Apple und sowas, sondern der sitzt momentan auf unserer Website und www.fantastischewissenschaftlichkeit.de und wartet darauf, dass ihr die RSS-Adresse kopiert und in eure PodcatcherInnen eingebt und dann kommen da alle 2 Wochen, kommt da eine neue Folge raus. Die letzte, da reden wir über Nele, den Nachnamen habe ich vergessen, ich will nicht arbeiten, ist gerade frisch rausgekommen, Reprodukt.
1: Das klingt nach was für mich.
0: Es war ziemlich gut, ich habe mich total erkannt gefühlt, weil genauso habe ich meinen aktuellen neuen Job angefangen.
1: Psst.
0: Ja, ich wurde begrüßt mit du bist doch der nicht arbeiten will. Nein, es ist ungewöhnlich, dass man das im Bewerbungsgespräch sagt. Komisch.
1: Ja, und Stella zeichnet euch für jede Folge, richtig? Und deswegen hatte ich schon einige Bilder gesehen, bei ihm im Comic-Format.
0: Ja, das
1: und
0: ist.
1: Es war eine schöne, sehr interessante Begegnung hier vor deiner Tür.
0: Ja, das heißt, du solltest dich vielleicht nicht an den Coverbildern orientieren, wenn du mich begegnen möchtest oder halt dann so zusätzlich abstrahieren. Ah, da ging es Chris
1: stimmt.
0: Ware, das heißt, ich muss die Chris Ware-ness abziehen und dann schauen.
1: Ja, rekonstruieren.
0: Genau, ja.
1: Stimmt.
0: Wer ist jetzt, der sieht jetzt nicht nach Pommes aus. Ich habe mich einmal, war ich als Pommes gezeichnet.
1: Stimmt, Stella hat ja uns auch mal gezeichnet. Richtig. Deswegen hatte sie, glaube ich, ein Foto von uns gesehen. Also dich kennt sie sowieso aber von mir. Und deswegen konnte sie mich überhaupt erst erkennen.
0: Genau, war das Episodencover der letzten Folge. Das ist eben auch unter www.fantastischewissenschaft.de. Ich habe Futuristisches oder einfach Seltsames im Alltag erlebt. Und zwar, ich war auf einem Retreat, wo normalerweise wird da der Flipchart rausgeholt oder das Whiteboard und dann bespricht man mit Post-its und einem Moderationscover, was denn so gemacht werden sollte. Oder was gut lief und was schlecht lief.
1: Kleine Klebepunkte.
0: Am Ende kommt raus, was alle eh schon irgendwie wussten. Und dann sagt man, wir müssen es einfach nur diesmal wirklich umsetzen. Und dann sieht man sich.
1: Indem wir Fotos von den fertigen Postern machen und die einmal teilen.
0: Ah, richtig.
1: Dann,
0: ja.
1: Haben wir es.
0: Ja, in den Slack-Channel. Ja. Können ja alle gucken. Genau. Aber das gab es. Also auf eine Weise auch, aber anders, weil Kunst. Mhm. Aber worüber ich eigentlich sprechen wollte, ist eine Art Deko. Zur Grundausstattung dieses Kunstkollektivs gehört A, sehr viele LED-Streifen und B, Nebelmaschine und sehr viel Nebelflüssigkeit.
1: Fantastisch.
0: Treibstoff, wie auch immer. Und es ist erstaunlich, wie einfach man damit einen Raum transformieren kann. Mhm. Nicht mal einen Raum, sondern auch draußen. Mhm. Draußen ist es vielleicht ein bisschen verständlicher, das sieht einfach aus wie dichter Rauch. Und er zog sich dann bis zur Bushaltestelle, sah neblig aus an einem Tag. aber in Innenräumen und dann zusammen mit den LEDs, die dann in dem Zeug leuchten. Oh, wow. Und das ist so
1: gut,
0: einfach.
1: Ne? Das ist so einfach. Wir haben das bei der Arbeit. Einmal im Jahr werden wir Halloween feiern. Nein, wenn wir zur Halloween-Feier einladen. Und ich sehe ja diesen Raum jeden Tag, aber so einmal im Jahr denke ich mir, wow.
0: Ja,
1: sieht
0: genau.
1: Sieht das cool aus hier.
0: Ja, das verändert die Einstellung zu Räumen, glaube ich. Irgendwie ist gut.
1: Brauchen wir auch eine Nebelmaschine hier?
0: Ah, vielleicht. Ja, es stinkt halt ein bisschen.
1: Stimmt. Und dann können wir unsere Notizen nicht mehr so gut lesen. Noch schlechter. Moment, ich muss die Schriftgröße kurz größer machen.
0: Aber ich musste Papier sparen. Ich habe jetzt schon meine LED-Streifen dauerhaft installiert. Das ist eigentlich auch schon ziemlich Aufwertung.
1: LED-Streifen.
0: Ja. Ja, vielleicht dann doch Nebel oder Dampf. Nee, Dampf, dann wird alles ganz nass.
1: Ja. Was Trockenes.
0: Ja. Dann habe ich noch was anderes, winzig Kleines im Fernsehen gesehen. Wir reden eh noch viel über Fernsehen, aber trotzdem, nächsten Monat habe ich es vergessen. Wir haben die Serie geguckt, League of Their Own, über ein Frauen-Baseball-Team im Jahr 1941, glaube ich, als die Männer in den USA in den Krieg ziehen mussten und damit dem Volk Unterhaltung geboten werden konnte, durften dann die Frauen spielen. Gab es schon mal als Film, ich glaube 92.
1: Gina Davis,
0: Penny Marshall, Tom Hanks, Laurie Petty, guter Film.
1: Unglaubliche Besetzung.
0: Ja, auf jeden Fall. Madonna.
1: Madonna.
0: Mhm. Und das wurde jetzt in eine Serie verwandelt. Oft ist es ja nicht so gut, aber diesmal fand ich es eigentlich ziemlich gut. Von und mit Abby Jacobson aus Broad City. Eine berühmte Roboterdarstellerin, Darcy Carden, Janet aus Good Place, eine der besten virtuelle Assistenzdarstellungen an der ganzen Fernsehgeschichte, spielt jetzt aber auch eine Person, genau, ja. Und die Serie ist ziemlich gut, behandelt jetzt anders als 92 nochmal das Thema Gender ganz anders. Das ist ganz angenehm. Mhm. Und was mir da aufgefallen ist, ist ein stilistischer Trick, über den ich jetzt nicht mehr nachgelesen habe, ob das Absicht war, aber ich kann es mir nicht anders erklären. Also wir haben, das ist historisch, wir haben alte Autos, die Schilder sind alle irgendwie so in matten Farben, wo ich mir nicht ganz sicher bin, ob die einfach von Fotos, die matt geworden sind, abgeschaut wurden oder ob die damals nur matte staubig rosa Lacke hatten. Und was anderes aber ist, dass die in Reden, wie wir heute reden.
1: Ja.
0: Also zum Beispiel sagen sie irgendwann, this was fucking epic.
1: Ja.
0: Und ich bin ja relativ sicher, dass 1941 Leute das noch nicht so gesagt haben. Ja. Ne? Und auch so die Jokes, wie sie präsentiert werden und wie sie präsentiert, wie sie geliefert werden, sind sehr nach heutigen, also sehr Abby Jacobson auch. Und am Anfang hat es mich gestört, irgendwann dachte ich mir, ach, Realismus.
1: Eben, ja. Was soll man sonst machen, ne? Also ich glaube, diese ganze Diskussion gibt es ja auch gerade in Bezug auf die Odyssee,
0: ja.
1: die verfilmt wird und wo so darüber geredet wird, dass man hat ja, glaube ich, erst so ein paar Szenen gesehen. Ist das so? Weiß ich nicht genau, ja. Aber jedenfalls zu dem Zeitpunkt, wo man so ein paar erste Sätze gesehen hatte, hat man festgestellt, die reden amerikanisches Englisch. so, ne?
0: Ja.
1: Und warum klingt das für manche Leute irgendwie seltsam? Erwartet man
0: britisches
1: Englisch
0: ja, klar,
1: in diesem Kontext, weil das historisch ist? Ja. Fand ich eine interessante Frage. Und ist nochmal eine andere Ebene, ne, als wie die Sachen formulieren.
0: Ja, ich könnte mir vorstellen, dass sich da Leute sehr, sehr drüber aufregen, weil es vielleicht offensichtlicher ist. Ich weiß es auch nicht. Mhm. Offensichtlicher als visuelles, glaube ich, manchmal.
1: Mhm,
0: obwohl, also, sie verwenden auch komische Fonts und ich denke mir, gab es damals schon diese Fonts, die so ein bisschen digital aussehen?
1: Ja.
0: Und warum ich das eigentlich erwähne, ist, dass das halt von, warum reden wir über Sachen von 1941 hier in unserem Futurismus-Podcast ist, das ist, wenn du dich versetzt in diese Zeit, kommt dir diese Sprache anachronistisch in die falsche Richtung vor.
1: Genau.
0: Ne? Also die reden wie aus der Zukunft,
1: die
0: das wollte ich damit sagen.
1: So
0: verpackt, ja.
1: So wie wenn Marty McFly so Wörter aus den 80ern benutzt in seiner
0: Red.
1: Zeitreise.
0: Ja.
1: Da haben die geguckt.
0: Dude, ja. Was? Ja,
1: uff,
0: nur das.
1: Ich glaube, da werde ich mal versuchen, auch darauf einen Blick
0: guckt
1: zu haben.
0: Guckt halt niemand, außer, ich glaube, die älteren Leute reden vielleicht so, ne? Das Stilmittel, dass die dann ein bisschen historisch akkurater reden, damit klar ist, dass die alt und stuffy sind und
1: ja.
0: so.
1: Ja, spannend. Also, spannende Beobachtung.
0: Gutes Stilmittel, mehr davon.
1: Ja.
0: Lass uns erstmal Musik hören und dann geht's los mit unserem großen Thema. Einer Fernsehserie namens Pluribus. Chicharron.

0: Und zurück bei Fantastische Wissenschaftlichkeit mit Musik von Chicharron vom Album Postal oder Postal. Der Song hieß Xi. Bin mir nicht sicher, wie man ein X auf Galizisch ausspricht. Band kommt aus Spanien und hat das hier veröffentlicht unter Creative Commons. Attribution nicht kommerziell und Weitergabe unter gleichen Lizenzbedingungen. Und das ist einer der seltenen Fälle, wo sie das auch nochmal explizit im Beschreibungstext weit.
1: Ich dachte gerade, du sagst im Song erwähnen.
0: Das wäre so praktisch. Dann müsste ich mir hier nicht immer den Mund fusselig reden. Okay. Habe ich alles aufgesetzt? Das hat mich so aus dem Konzept gebracht, dass
1: ich glaube, es war.
0: Das war alles, ne? Sehr schön. Okay. Pluribus. Was ist das?
1: Eine Fernsehserie und vielleicht. Warnen wir, bevor wir anfangen, darüber zu sprechen, dass es sich bei dieser Serie, falls ihr die mal schauen wollt, und wir würden sie beide empfehlen, denke ich.
0: Oh ja, unbedingt.
1: Dann hört euch vielleicht. Ich
0: habe einen großen Take schon vorweggenommen.
1: Und dann überspringt vielleicht, was wir jetzt dazu zu sagen haben, oder?
0: Ja, oder halt je mehr wir. Je weiter in unserem Beitrag es geht, desto mehr weghören.
1: Genau. Oder schaut bei den Kapitelmarken, geht auf Nummer sicher.
0: Ich glaube, es ist.
1: Hört das euch vielleicht später an, ne? Weil ich glaube, es lohnt sich.
0: Also, ich bin reingegangen so und wusste rein gar nichts.
1: Ja, ich auch. Das war ziemlich gut.
0: Ein anderes Mal bei einer anderen Sache, die wir schon besprochen haben, bei. Wie hieß dieser Body Horror im nicht Spektrum, sondern Substance?
1: Ja.
0: Hat mich das furchtbar reingelegt.
1: Ja,
0: aber hier war ich sehr froh, wirklich rein gar nichts zu wissen.
1: Ja.
0: Rein gar nichts zu wissen.
1: Das ist eh das Beste.
0: Wie schön, ja. Genau, erschienen nicht so lange her, letztes Jahr oder so, glaube ich, ne? Auf Apple, dem Konzern der Herzen. gemacht von vor allem Vince Gilligan ist Showrunner und Vince Gilligan kennen wir aus
1: Akte X
0: und
1: Breaking Bad.
0: Richtig. Und man kann von beidem was spüren, aber mir gefällt es besser als Breaking Bad und ich glaube.
1: Ja, es hat so die Produktionsqualität vielleicht.
0: Ja.
1: Was ja nicht schaden kann von Breaking Bad.
0: Und die Gefühle von Akte X.
1: Ja.
0: Es gibt übrigens eine Neuauflage von Akte X. Ist dir das schon mal begegnet?
1: Noch neuer als diese extra Staffel?
0: Ja. Neue SchauspielerInnen.
1: Oh.
0: Okay, demnächst. Oh. Zurück zu Pluribus. Du bist eine lateinisch sprechende Person. Was heißt Pluribus? Steht auf Geld manchmal
1: ich
0: drauf.
1: Ich würde sagen, der Dativ oder vielleicht Ablativ von viele.
0: Ja.
1: Mit den vielen.
0: Mit den vielen.
1: Für die vielen.
0: Vielem. genau. Okay. Wir fangen an, glaube ich.
1: Was steht auf dem Geld drauf?
0: Pluribus unum steht auf amerikanischem Geld drauf.
1: Eins für viele.
0: So, ich glaube, oh, die sehen gleich aus. Von vielem eins? Eins von.
1: Das wäre gut, wenn man von jedem Geldschein ein hätte.
0: Das ist wieder so wie Monopoly. Von einem vieles. Oi. Zurück.
1: Zurück zur Sendung.
0: Genau. Also, ich würde sagen, wir gehen den Plot durch und danach besprechen wir die größeren Themen.
1: Okay.
0: Oder?
1: Plot ist ja gar nicht so viel, oder?
0: Muss Plot man, glaube ich, gar ist nicht so, gar viel, nicht so sagen. Viel. Aber man muss zu Anfang schon den großen. Also, Knüller es geht eigentlich rauslassen. Mit einem Twist los im Prinzip.
1: Voll.
0: Ne?
1: Ja.
0: Und zwar, wir, die Menschheit, empfängt mit großen Antennen ein Signal, ein extraterrestrisches Signal.
1: SETI.
0: Endlich hat sich das mal gelohnt.
1: Endlich hat sich's gelohnt. Ja.
0: Und dieses Signal ist ein bisschen wie in Contact mit Jodie Foster damals eine Anleitung für eine Molekülkette, glaube ich.
1: Ja, die rätseln so, was ist das für ein Signal? Und dann merken sie, das ist so die AT.

0: Und da drin, in dieser Szene, treffen wir unsere Protagonistin Carol Stoker. Sie ist Autorin.
1: Romantasy-Autorin.
0: Sie hat eine Frau. Zu ihren Fans ist sie aber noch im Closet. Muss das ein bisschen, nicht nur ein bisschen, sondern verbergen, weil sonst würden die Bücher sich nicht verkaufen, wenn ihre Leserinnenschaft ja wüsste, dass es nicht um Hetero-Beziehungen darin geht.
1: Genau, also ihre Frau ist gleichzeitig auch ihre Agentin. Ich glaube, sie präsentieren sich nur so im Agentinnen-Autoren-Verhältnis.
0: Genau, und sie sind auf Buchtour und da gerade in einer Bar, wo Carol trinkt, um den Stress abzubauen, dieser Lesetour. Ne? Ja. Und dann fangen die alle an zu zappeln.
1: Ja.
0: Und Carol muss ihre Frau dann versucht zu retten. Es ist ziemlich dramatisch alles.
1: Ja.
0: Und dann erwachen die Leute teilweise kurz später wieder und sind verändert.
1: Oder manche schaffen es nicht und sterben.
0: Genau, manche von denen, genau, ja. Und dann, also wir driften von so einer Invasion-Story dann in eine Art Zombie-Story kurz, ne? Mhm. Aber relativ schnell merken wir, das sind jetzt nicht unbedingt geistlose Zombies, sondern sehr koordinierte
1: sehr Wesen ordentliche.
0: Oder ein Wesen.
1: Ein Schwarmintelligenz.
0: Genau, wie die Ameisen in meiner Küche.
1: Was machen die eigentlich?
0: Erfolgreich verdrängt. Aber ich traue mich nicht, die Versiegelung des Küchenfensters abzumachen. Weil wer weiß, ja. Die lauern da, sie warten.
1: Bis zum Winter warten.
0: Der alte Kuba hat das Kratzband abgemacht. Komm jetzt. bis zum Winter warten, genau, ja. Und damit endet eigentlich die erste Folge so, ne? Mit der Vorstellung, wir sind eins. Pluribus Unum. Und du musst keine Angst haben, Carol.
1: Pluribus Unum.
0: Sondern vertrau uns, wir sind jetzt ein Geist. Nicht ein Spukgeist, sondern wir sind eine, wie du sagst, eine Schwarmintelligenz. Ne? Und dieses Virus scheint eben sich von, also dieses Alien-Virus, ob das dieses Wesen ist oder ob das eine Waffe oder eine gut gemeinte Waffe ist, eine Heilung vielleicht, wurde auf die Erde übermittelt und Carol ist jetzt in diese Situation geschleudert, als erstmal Einzige.
1: Ja, weil Helen, ihre Frau, war eine von denjenigen, die gestorben sind an diesem Prozess.
0: Genau.
1: Aber es dauert nicht lange, bis wir herausfinden, dass sind wir als ZuschauerInnen und auch Carol findet das relativ schnell heraus, dass es andere wie sie gibt, rund um die Welt, aber nicht sehr viele.
0: 12 oder so, ne?
1: Ja.
0: So eine Art.
1: Eine Handvoll. Zwei Handvoll,
0: genau. Und mit denen wird sie später mehr oder weniger Kontakt haben. Sie sind ziemlich weiträumig auf der Welt verteilt. Ja. Wir haben so eine Art Playboy. Könnte man, glaube ich, sagen.
1: Ja.
0: Der macht es sich schön in Las Vegas.
1: Ja.
0: Und wir haben eine mehrere Familienmenschen, nenne ich das mal. Sie haben sonst nicht so viel Charakterzüge. Und wir haben einen, den vielleicht irgendwann später in der Staffel dazukommenden zweiten Protagonisten, Manusus.
1: Genau, Paraguay.
0: In Paraguay, zu dem kommen wir später. Wieso ist der Playboy und wieso kann er sich es dort schön machen? Mhm. Wie kommt es dazu? Mhm. Das Ding ist, dass diese Alien-Zombies oder Menschen, die The Joint, wie sie sich nennen, ich weiß nicht, wie es auf Deutsch heißen könnte, die Vereinigten vielleicht, sie sind erstmal ziemlich nett. Mhm. Verdammt nett. Mhm. Ein bisschen zu nett, ne? Mhm. Und sie scheinen Carol erstmal alle Wünsche erfüllen zu wollen. So, ne? Mit Lieferungen. Und Lieferungen, die können sie machen, weil sie ziemlich gut koordiniert sind. Und einfach die komplette Industrie der Menschen.

0: übernommen haben, so wie sie ist, also Nahrungsherstellung, die viel besungenen Lieferketten.
1: Mhm.
0: Und also die Szene, wie das eingeführt wird, finde ich ziemlich gut. Wir lernen die andere Protagonistin kennen oder Antagonistin. Zosha, genau. Ja. und zwar ist das eine Szene wie aus einem Computerspiel, so kam es mir vor. Unsere geliebten Computerspiele. Nämlich, sie startet irgendwo in, ich weiß es nicht mehr, geht in ein Auto rein, fährt los, steigt am Flughafen aus. Alles noch ziemlich so wie sie war, ein bisschen staubig angekratzt, weil sie relativ...
1: Ich glaube, sie kam direkt aus Polen. Also,
0: das kann sein, ja.
1: Glaube ich.
0: Genau, es ist eine Weile her, dass ich es geguckt habe. Und dann besteigt sie ein Flugzeug und fliegt als Pilotin los. Alle kommunizieren ohne Sprache, sondern scheinbar telepathisch. Und hat im Prinzip nur ein Ziel, nämlich zu Carol zu fliegen. Mhm, und diese wortlose Geradlinigkeit mit genau einem Ziel, ohne auf alles zu achten, was menschlich wäre,
1: ja,
0: kam mir sehr vor, wie spielst unser geliebtes Grand Theft Auto, ne? Ja. Und dann nimmst du dir einfach ein Auto, du nimmst dir ein Flugzeug,
1: ja.
0: Und alles sind NPCs, Non-Player Characters vielleicht, ne? Weil sie alle gesteuert werden von einer künstlichen Intelligenz.
1: Und man merkt auch in dieser Szene gleich,
0: wir brauchen irgendwie ein Wort für Oldschool künstliche Intelligenz.
1: Ja. Stimmt. Oldschool ist doch schon mal geil. Das reicht doch völlig. Und die Szene zeigt uns auch gleich gut, dass irgendwie all diese Individuen auch quasi alle Fähigkeiten haben, die Gemeinschaft so sich angeeignet hat.
0: Aber nicht individuell, sondern alle zusammen. Alle können alle zusammen. Alles, ne?
1: Genau.
0: Es gab noch später dann so Feinheiten, wo sie, Carol sie fragt, massieren, bringt das was? Oder massiere ich euch alle?
1: Ja.
0: Und sie versucht, man weiß nicht genau, es ist ziemlich interessant.
1: Ja.
0: Sie sagen, nee, wir können individuell fühlen, also körperlich individuell fühlen, aber zusammen das genießen. So ungefähr, ne?
1: So ungefähr, ja.
0: Und man weiß nie so ganz genau, ob die, also wir kommen gleich noch dazu. Ja. Carol findet irgendwann raus, sie sind grundsätzlich sehr ehrlich, sie können nicht lügen.
1: Mhm.
0: Stimmt nicht hundertprozentig, ne? Sondern 99%.
1: Prozent, ja. Ein paar kleine Lügen sind mir schon auch ausgefallen.
0: Und dieses Zusammenwesen, alle wissen alles, ist vor allem spooky, weil Zosha hin zu Carol geschickt wird, sozusagen als wie Locutus.
1: Ja, die stimmt.
0: Captain Picard, der auserwählt wurde als Repräsentant der assimilierten Borg, und die brauchten ein menschliches Sprachrohr,
1: stimmt,
0: weil wir Menschen ja so gerne mit Picard-ähnlichen Menschen
1: auf
0: reden.
1: Auf jeden Fall, am allerliebsten.
0: Und sie haben Zosha nach dem Vorbild ausgewählt des Hauptcharakters aus Carols Büchern, der aber eigentlich ein Mann ist, aber eigentlich kein Mann sein sollte. Finde ich sehr spannende Konstruktion.
1: Ja, auf jeden Fall, genau. Aber es stimmt, in dieser Szene, wo sie ankommt, ne, ist Carol erstmal so, und merkt daran, okay, sie sieht genau so aus, ne? Sie wurde anhand von ihrem Gesicht mehr oder weniger ausgewählt, dass sie so aussieht wie ihre Protagonistin, so wie sie eigentlich sein sollte.
0: Richtig.
1: Und sehr abgefahren.
0: Dass es eigentlich eine Frau sein sollte, weiß aber nur Helen, ihre Agentin, Ehefrau.
1: Ja.
0: Ehefrau oder Partnerin? Naja.
1: Weiß ich nicht mehr genau.
0: Und dann kommt schon das Fiese mit rein. Es ist immer so eine, erstmal klingt alles nett und dann kommt das dunkle Geheimnis drunter, denn die wissen auch jetzt alles, was Helen weiß.
1: Ja.
0: Und können theoretisch als so zu einem Helen mit Carol reden.
1: Mhm. Ja, und sie verbietet ihnen das ziemlich schnell, auf diese Informationen zuzugreifen.
0: Should we tell you how much she loved you?
1: Mhm.
0: So manipulativ.
1: Ja.
0: So, dann, warte mal, ich habe angefangen zu erzählen, was die anderen so machen. Eine interessante Konstellation ist da vielleicht noch die erwähnten Familienmenschen, um das abzuhaken. Weil erstmal lernen wir Carol kennen und sie ist total anti. Sie kapselt sich ab, sie sagt allen, lasst mich in Ruhe, ich will mit euch nichts zu tun haben. Und eigentlich ist ihr Antrieb, bis es schwankt so zwischen Resignation und so, okay, ich bin jetzt die Heldin, ich muss jetzt die Menschheit wieder befreien. Mhm. So, ne? Und die anderen sind aber da wesentlich passiver. Mhm. Und vor allem die, die mehr Familie haben, die merken mhm. so, hoppla, mein Mann, mein Sohn, meine Kinder sind alle Teil von denen. Mhm. Schwierig. Und eigentlich wäre ich vielleicht dann auch lieber Teil von denen. Mhm. So, ne?
1: Ja.
0: Und ich finde, das ist eine ziemlich gute Konstruktion, um so ja. die, es ist so im besten Sinne emotional manipulativ, meine ich jetzt als Serie. Und mhm. natürlich jetzt auch die The Join sind auch sehr emotional ja. manipulativ.
1: ja.
0: So. Ich habe schon erwähnt, dass sie, also genau, mit dem, sie kann alles haben und sie erfüllen ihre Wünsche, ist, klingt erstmal gut, aber wie alles Gute, ne, hat das eine düstere Seite. Mhm. Das Geheimnis ist, sie ins Kollektiv zu holen.
1: Mhm.
0: Ne? Und wir erfahren später, eigentlich forschen die unablässig daran, mhm. wie das gehen könnte. Weil anscheinend wissen die Aliens nicht so richtig, wieso diese 12 ausgerechnet mhm. übrig geblieben sind. Ne?
1: Ja, ja.
0: Und das heißt, damit gibt es so eine Art Countdown auch. So, mhm. ne? Und wahrscheinlich ja. ist ja ungefähr so lang wie... Die Staffeln.
1: Genau, sie geben so einen Zeitraum vor. Ne? Wir wissen nicht, so lang, wie lange das dauern wird, aber wahrscheinlich so ein paar Wochen oder Monate, mhm, ne? dass man so das Gefühl hat, okay, da lassen wir uns ein bisschen Spielraum, je nachdem, wie viele Staffeln wir vielleicht kriegen oder so.
0: Richtig, genau. Und das ist auch dann so angelegt, dass diese Passivität, nein, diese, dass die so nett sind. Was wollte ich damit sagen? Mhm. Dass sie nicht gewalttätig sind. So.
1: Ja.
0: Und das heißt, sie werden Carol nicht zwingen. Erstmal.
1: Ja.
0: Solange sie dafür ihre, also sie haben so sehr interessante Consent Laws, ne? Also,
1: genau. Sie dürften jetzt nicht zum Beispiel ihr mit einer großen Nadel Knochenmark entnehmen, wenn sie das nicht
0: Weil
1: möchte.
0: Irgendwann erfahren wir, sie brauchen ihre Stammzellen, um eine spezielle Variante des Virus für Carol zu entwickeln, ne?
1: Ja.
0: Aber sie würden nicht mit einer großen Nadel dran gehen.
1: Das nicht, aber wenn man vielleicht so eine bisschen weniger invasive Methode finden würde, dann sieht das vielleicht wieder anders aus. Na, ich weiß nicht, ob sie da so richtig gelogen haben, aber es ist schon ein bisschen daneben. Nicht ganz fair, was die da machen.
0: Ähnlich äußert sich das in, fand ich, eine super Konstruktion. Die sind nämlich alle vegan.
1: Ja. Sogar mehr, ne? So dass du die Äpfel nur essen kannst, wenn
0: richtig.
1: Sie, sobald sie runtergefallen
0: sind.
1: Also,
0: ne, die ganzen Frutarier in den Witze kommen da alle wieder raus. Das geht so los, dass sie auch die Tiere befreien erstmal und später sehen wir noch einen Hund, der da rumläuft. Ja, der gehört jetzt zwar nicht mehr, aber es ist dem Hund jetzt schwierig zu kommunizieren.
1: So weggehen.
0: Also kümmern wir uns um ihn. Ja, ne? Und
1: schwierig zu kommunizieren, was passiert ist.
0: Genau, sie sind vegan. Also, und das ist schwierig, sich dann...
1: Aber sie würden schon noch das essen, was noch da ist.
0: Genau, sie essen erstmal alles auf,
1: kann man schon aufessen,
0: was in den Supermärkten
1: schlecht wird.
0: Rumliegt, ganz genau. Und sie merken aber auch, so als Frutarier, dann ist es schwierig, den Proteinhaushalt zu decken.
1: Voll, ja.
0: Und damit kriegen wir so die nächste Abzweigung zu so Science-Fiction- Tropes, nämlich Soylent. Dass Carol entdeckt dann irgendwann, dass die alle eine komische Milch trinken. Und ihr könnt euch natürlich denken, woraus diese Milch gemacht ist. Ne? Und das ist, finde ich, ein sehr interessanter Twist, weil ich als Veganer, der mit kreativen Leuten unterwegs war, stellen dir irgendwann schon auch die Frage, so würdest du, was würdest du denn essen? Mhm. Und dann wird aufgezählt und Moment. Und ich finde es interessant, eigentlich so in der Ausfaserung und in dem so Kompromisse eingehen und versuchen, das alles sich zurechtzulegen, finde ich interessant angelegt. Mhm. Eigentlich egal, was dabei rauskommt, aber so die Mühe, die sich dieses Kollektivwesen macht, das alles so moralisch gut auszulegen, finde ich interessant. Also so wie exakt das alles ausdefiniert ist.
1: Stimmt, und das ist irgendwie noch so durchmischt mit, also sie sagen hin und wieder, wir können nicht anders, ne? Das ist irgendwie unser biologischer Imperativ oder so. Also ist es, ist auch so eine spannende Lage, so, ne? Weil es ist nicht so, dass die jetzt so unsere Ethik, die wir uns irgendwie erarbeitet haben, daraus ergibt sich das, sondern die bringen das so mit, ne?
0: Richtig. Und das Fiese ist, man kann mit denen ja sprechen. Und eigentlich sind ja auch alle Menschen drin. Ja. Nur der innerste Kern ist dann doch, der ist ein Axiom, der sagt so, nee, wir müssen Carol bekehren. Und wir müssen, was auch immer das Ziel ist, das Ziel am Ende, verraten? Nee, vielleicht nicht.
1: Vielleicht nicht, aber ich glaube, es ist sehr konsequent, ne? Also ich glaube, das ist jetzt kein so überraschender Twist. Ja.
0: Genau, ja. Die Aliens mögen auch Carols Bücher, oder?
1: Ja.
0: Ja. Und nicht ziemlich gut.
1: Das ist ziemlich gut, ja.
0: Sie sagen ihr, dass sie sie mögen, aber dann... Also sie mögen sie als Kollektiv, aber individuell. Helen. Und okay, gut fürs Business, ne? Und auch das ernste Buch, was Carol schreiben wollte, Helen meinte so, es ist gut für dich, dass du das geschrieben hast, aber so,
1: Ja, weil Carol da, glaube ich, auch ziemlich ambivalent ist, ne? Also ich hatte in der ersten Folge schon noch das Gefühl, also sie weiß schon, dass das ein bisschen einfach Geldmacherei ist und es macht ja nichts aus, aber so im Laufe der Serie merkt man schon, ihr Herz hängt schon auch an ihrer Buchreihe und vielleicht vor allem auch an diesen Teilen, die sie noch nicht geschrieben hat, wo sie dachte, sie kann dann mehr so wirklich das teilen, was ihr so am Herzen liegt.
0: Ja. Ich wollte nicht Romantasy so abschätzig sagen. Ich glaube, das ist mir schon mal irgendwann in den letzten Episoden passiert. Ich habe mir kurz selber romantische Romane gekauft.
1: Good for you.
0: Good for me, exakt. Das ist der Moment, wo sie auch merkt, die können mich nicht anlügen. Das finde ich auch sehr interessant konstruiert. Dann treffen wir mal vielleicht noch zu dem Methodik passt gut. Also so dieses exakte Ausbuchstabieren von allem, so das, was das Harte am Science-Fiction hier hart macht, so, ne? Nämlich das Erforschen von, was das alles denn bedeuten würde und was würden denn die Leute machen, wenn was sie in dieser die Situation Leute machen. Und wenn man das wirklich ein paar Wochen weiterdenkt, was machst du denn? Ne? Und das führt dazu, dass Carol irgendwann ein Wahrheitsserum klaut und solcher verabreicht, die irgendwie ihre Freundin geworden ist. Und muss ihr dann doch Gewalt antun und das ist dann plötzlich doch nicht so einfach, obwohl es eigentlich dieses Kollektiv ist, aber dann ist es doch...
1: Voll, und da haben sie, finde ich, sich auch was Cleveres ausgedacht, um irgendwie die Geschichte auf eine interessantere Weise weitererzählen zu können, weil sonst könnte man irgendwie denken, okay, warum greifen die nicht zu mehr Gewalt, die noch bei individuellem Bewusstsein sind. Ja. Und hier gibt es dann so diesen kleinen Trick, nenne ich das mal, dass sie dann feststellt, okay, wenn ich auch nur streng bin mit den Pluribus, dann kriegen die so eine Art Anfall. Das vertragen die ganz schlecht.
0: Das vertragen die
1: und
0: ganz schlecht,
1: es sterben Millionen Leute rund um die Welt. Jedes Mal, wenn die so zu doll sich in die Ecke gedrängt fühlen oder wenn man gewalttätig anfängt zu werden.
0: Ich habe das gleiche Problem, glaube ich.
1: Und deswegen erzeugt das dann, finde ich, diese noch spannendere Situation. Sie müssen eigentlich eine gewaltfreie, also nicht nur dieses sehr schwierige Problem sehr schnell lösen, sondern ja, es wäre auch unmoralisch, sozusagen eine gewaltvolle Lösung zu finden, ne, weil das dann zu viele Leben kosten würde, die sie nicht zurück.
0: Und ich frage mich, ob sie dann vielleicht so wie unsere Star Trek Borg wären, sobald du... Das Ding ist, dass sie, glaube ich, es nicht eilig haben. Nicht unbedingt, weil gleichzeitig arbeiten sie schon an ihrem großen Ziel, das wir nicht verraten. Und vielleicht würden sie, sobald Carol mehr rausfinden, was das ist und versucht, das zu verhindern, na, vielleicht hört es dann mit der Gewaltfreiheit dann auch auf. Mhm. Aber bis dahin ist erstmal so, können alles... Sie sind ja ziemlich gut in Sachen Parallel mit Multitasking.
1: Voll. Ja, ja.
0: Ja, die andere Facette davon merken wir dann, als wir Manusos treffen oder zum ersten Mal sehen, Manusos in Paraguay, der ist, dem gehört ein Lager mit so, wie sagt man das, mit so Boxen, wo Leute Sachen so eingeschlossen
1: Storage,
0: haben.
1: Wo Storage, wo man seinen Kram unterbringt.
0: Ja. Genau, genau. Und er hat sich da verbarrikadiert und ernährt sich von Dosen, die er in dem Storage findet, vor allem Hundefutterdosen.
1: Mhm. Ja.
0: Und er hört methodisch Frequenzen auf seinem Funkempfänger ab. Ne?
1: Ja.
0: Und ich finde das so gut, weil er so, der ist so wahnsinnig konsequent in das, was er tut und dann auch so, naja, mir bleibt jetzt nichts anderes übrig, als ich habe mein Funkgerät.
1: Ja.
0: Was soll ich anderes machen? Ne?
1: Total. Und generell zeigt die Serie so durch diese 12 einzelnen Leute, die wir da haben, schon so Optionen auf. Ne? Also, weil es ist wirklich, glaube ich, so...
0: Was würdest du tun?
1: Was würdest du tun? Mhm. Ne? Es gibt so einige Filme und Serien, die diese Frage ganz stark einem stellen, so ins Gesicht hauen, sagt man das,
0: um
1: die Ohren hauen.
0: Ja.
1: Ne, wenn wir an Matrix denken oder so, würdest du die rote oder diese blaue
0: binäre Entscheidung.
1: Entscheidung. Bleibst du in der Matrix, fühlst dich da wohl.
0: Ja.
1: Ne? Ist da eigentlich überhaupt allen gut in der Matrix? Eigentlich auch nicht, ne? Naja, egal. Oder willst du in die harte...
0: Das ist eine von den nicht ausbuchstabierten Sachen, die man sich vielleicht stellt, aber dann, auch wenn das alles so gut gemacht ist, dann ist es auch ein bisschen egal.
1: Ist auch ein bisschen egal, ne? Oder vielleicht, was würde ich machen als Tom Hanks auf dieser einsamen Insel? Würde ich das schaffen, da zu überleben?
0: Och, niemals.
1: Niemals.
0: Ich dachte, du sagst jetzt, was würdest du machen als Tom Hanks Coach von einem Frauen-Baseball-Team?
1: Auch eine gute Frage. Oder... Murmeltiertag, ne, wie lange würde ich das aushalten, den gleichen Tag? Und da habe ich gerade gestern zufällig noch einen Podcast drüber gehört. Love Factually, die gucken Filme und nehmen so die Beziehungen auseinander und gucken sich an, was würde vielleicht eine reale Person in so einer Situation machen? Und sie meinten, ganz interessant, dass Murmeltiertag für Bill Murray ist natürlich sehr zermürbend, in der Zeitschleife zu sein. Ja. Aber was auch sehr, sehr schlimm ist, was ich noch nicht so bedacht hatte, ist, der ist ja als Reporter in einer fremden Stadt, ne, und er kennt da gar niemanden. Und er hat am Vortag, bevor er in die Zeitschleife gerät, sich eigentlich mit allen angelegt.
0: Ja, ja, ja.
1: Also bist du in der Zeitschleife gefangen,
0: ja,
1: wo du niemanden gut kennst, wo niemand dich mag.
0: Ja.
1: Was so psychologisch absolut das Schlimmste ist, was einem irgendwie passieren kann.
0: Du kannst nicht die Wogen glätten, weil die Wogen immer wieder ein Reset erleben.
1: Genau, du kannst die so ein ganz kleines bisschen jeden Tag glätten. Aber, und die meinten, sie denken eigentlich, was so vielleicht die meisten Leute machen würden in der Situation, wäre zum einen mit Larry, dem Kameramann, den er vielleicht seit ein paar Wochen kennt oder so, oder mit diesem einen Versicherungstypen, den er aus der Highschool kennt, die meiste Zeit verbringen, weil wenigstens kann man mit denen über irgendwas reden.
0: Weil
1: man sie kennt, ne?
0: Weil die alle anderen, selbst wenn die dir freundlich gesinnt sind, ich glaube, das ist ja auch das, wo Bill Murray dann Beziehungen anfängt, aber die können halt maximal einen Tag dauern.
1: Und die meinten, das ist so ziemlich gut erforscht, dass es ein ganz krasses Grundbedürfnis ist, mit Leuten Umgang zu haben, die man kennt. Sonst wird es schwierig.
0: Spannend, ne?
1: Und ich finde, hier im Pluribus haben wir genau das Gegenteil, ne? Du hast ständig Umgang mit diesen Leuten, die dich viel zu gut kennen, viel zu gut, viel mehr als du es eigentlich willst.
0: Das heißt, es ist Familientreffen 24/7 und noch mehr.
1: Schrecklich, nicht nur, und auch da alle deine, das sprechen in der Serie immer wieder an, ne? Auch deine ganzen Ärzte sind da drin, die Sachen über dich wissen.
0: Und die haben
1: Psychiater,
0: meiner Familie alles erzählt.
1: Die hat deine Familie alles erzählt. Carol benutzt das auch, ne? Bei diesem einen Treffen, was die haben mit den Überlebenden, um den anderen klarzumachen, wie creepy das eigentlich ist, ne? Und stellt dann dem kleinen Sohn von der einen Überlebenden die Frage, was er alles so an gynäkologischen Fachwissen jetzt hat, was wirklich spooky, spooky ist. Also auf jeden Fall eine von den Serien, die so wirklich eine spannende Frage herausarbeitet, wo man sofort dabei ist zu überlegen und wo würde ich hier landen und vielleicht können wir am Ende zugeben, was wir denken, was wir wohl machen würden.
0: Lass uns vielleicht kurz noch Musik hören und dann überlegen wir nochmal, wer wir sind. Wie wär's mit Girl Gang?

0: Und zurück, fantastische Wissenschaftlichkeit, hier mit Girl Gang Online. 24/7 heißt das Album und davon haben wir gehört, was eigentlich? Oh My Love.
1: Ach, wie schön.
0: Creative Commons, Attribution nicht kommerziell, Share Alike, ganz frisch rausgekommen, 26. Könnte wieder mal ein Vertipper sein. Ich wäre vorsichtig. Wahrscheinlich wird diese Folge dann irgendwann von Spotify auch wieder entfernt werden.
1: Naja.
0: Band kommt aus Indonesien. Ich erwähne das immer, die letzte war aus Spanien. Oft haben wir, also so das, was unser Bot findet, ne? Der Bot, der Bandcamp absucht nach Creative Commons Musik. Sehr, sehr viel USA. Wahrscheinlich halt auch ein Bandcamp-Bias. Aber umso mehr freue ich mich dann, wenn ich Bands aus anderen Ländern finde. Hin und wieder ist ja auch Leipzig und Halle und sowas dabei. So, wir reden immer noch über Pluribus und ich habe doch so viel zu erzählen.
1: Das ist okay. Darf ich zuerst trotzdem eine kleine Szene noch erwähnen, die ich besonders mochte und die passt zu dem Thema,
0: oh my love,
1: dass sie zu viel über uns wissen. beziehungsweise, wie funktioniert das mit dem Alleswissen eigentlich genau bei denen? Und ich mochte eine Szene, in der Carol und Socha zusammen Karten spielen, weil die sind sogar zusammengezogen dann an irgendeinem Punkt. Und sie spielen Spit. Kannte ich nicht, aber es scheint so ein Familienkartenspiel, ganz offiziell dokumentiertes Kartenspiel. Und während sie das spielen, quatschen sie und Carol fragt, ich frage mich, warum du es eigentlich Spit heißt, ne? Und Socha sagt, wir wissen das nicht so genau. Und Carol wundert sich, so, weil die wissen doch eigentlich alles. Mhm. Und Socha sagt dann, das ist wahrscheinlich in den 80er Jahren entstanden, irgendwie in Großbritannien. Es gibt verschiedene Theorien, wer das erfunden hat. Und Carol sagt, Mann, das ist ja, als würde ich Karten spielen gegen Google. Und das fand ich interessant, weil ich finde das so einen faszinierenden Gedanken. Ich denke dann immer so, als ich noch ein Kind war vor Internetzeiten, fand ich das ein total faszinierendes Gedankenspiel, immer zu überlegen, ich frag mich, wie viele Leute auf der Welt denken eigentlich das und das, will ich gern wissen, um mich so einzuordnen oder so ein bisschen Sachen besser zu verstehen. Und das Internet beantwortet vieles davon, aber so nicht alles, ne?
0: Ja.
1: Und weil nicht jeder schreibt alle seine Geheimnisse und so oder was ins Internet, ne? Und ältere Leute schreiben vielleicht nicht so alles rein, was sie wissen. Und dieses Kartenspiel fand ich ein ziemlich cool gewähltes Beispiel.
0: Sehr
1: und ich habe mich aber gefragt, warum wissen die das eigentlich nicht genau? Also ich hätte mir schon irgendwie erhofft, dass man hier noch ein bisschen mehr rausarbeiten könnte, was ist jetzt so wirklich eine absolute Besonderheit am Pluribus, was ist an denen anders als an Google? Und ich wünschte, Socha hätte gesagt, dieser, wer auch immer das erfunden hat, ist jetzt ein Teil von uns, ne? Und ich wünschte, sie hätte wirklich so dieses spezifische Wissen gehabt. Also der saß mal in so einer Kneipe und dann ist das und das ihm durch den Sinn gegangen und hat das deswegen erfunden, was man nicht bei Google findet und nicht bei Wikipedia, sondern es ist so individuelles Erinnerungswissen von einzelnen Menschen. Und ich habe bei Wikipedia jetzt nachgeguckt, das ist übrigens ganz interessante Verschränkung mit unserer Realität. Da steht nämlich nicht mehr, es ist ein Kartenspiel, das wahrscheinlich in den 80er Jahren entstanden ist. Das stand da noch vor einem Jahr, was die wahrscheinlich dann gelesen haben, als sie die Serie produziert haben. Inzwischen haben sich auf der Diskussionsseite
0: Ich bin der Erfinder.
1: Leider nicht, das finde ich noch spannender. Aber haben sich relativ viele Leute gemeldet, die gesagt haben, ich habe Pluribus geguckt. Und also ich habe so das Gefühl, in meiner Familie haben wir das schon in den 60er Jahren gespielt.
0: Ja.
1: Und der Artikel wurde entsprechend angepasst.
0: Ohne Sekundärquelle ist das Primary Research.
1: Sie haben aber eine gefunden. Sie haben auch einen Medienbericht. Doch, habe ich gelesen. ist schon früher erwähnt worden.
0: Ich bin nur ein Wikipedia-Grump.
1: Ich glaube, an anderen Stellen kam das auch eher vor, dass sie so konkrete Leute erwähnt haben. Es gibt so jemanden in da und da auf der Welt, der das und das kann. Na,
0: aber das ist doch eigentlich schön, dass es so etwas noch gibt und dieses dann nicht zu wissen, dass es einen exakten Ursprung gibt, finde ich irgendwie eine spannende Vorstellung.
1: Ja.
0: Vielleicht auch, weil das älter ist als alle lebenden Menschen.
1: Aber naja, aber es passt halt nicht zu den 80ern, ne? Ja. Weil da dachte ich...
0: Naja, die Leute, die den Ursprung kennen, leben nicht mehr und damit ist das nicht in allen Gehirnen. Okay.
1: Genau, aber ich denke, in so einer Situation, wo ein Kartenspiel entsteht, da müssten mehrere Leute dabei gewesen sein und irgendeiner von denen müsste im Pluribus drin sein, meiner Meinung nach.
0: Aber ich glaube, das ist schon ein gutes Stichwort, weil eins der großen Themen, die an Pluribus angelegt werden, ist eben nicht die Oldschool-KI, sondern die neue KI. Na, also es ist eigentlich noch viel mehr als Google, das alles weiß, mehr so eine Synthese aus allem Wissen, Schwarmintelligenz. Nur, dass sie eben nicht lügen können. Das ist vielleicht der große Unterschied.
1: Das stimmt.
0: Und ich fand aber eigentlich, dass diese Überlegung, dass die, also es stimmt schon. Und Manusus, ne, unser standhafter Anti- Pluribus,
1: der ist so standhaft.
0: Der ist so standhaft.
1: Das ist, glaube ich, die standhafteste Person in der Filmgeschichte.
0: Ich mag ihn so gerne. Ne? Und er sagt irgendwann zu ihnen, you cannot give me anything, als er seine Mutter in Anführungszeichen trifft. Mhm. You cannot give me anything, because all that you have is stolen. You don't belong here.
1: Starke Worte, ja. Stimmt, ja. Na?
0: Und das ist eben das Ding, was ich bei KI auch immer habe. So alles, was ihr habt, habt ihr uns gestohlen und uns dafür nicht bezahlt.
1: Und ihr verkauft es uns jetzt.
0: Und ihr verkauft es, vermietet es uns, sodass ihr es uns zu jeder Zeit wieder wegnehmen könnt oder die Miete erhöhen könnt. Was für eine absolute Frechheit.
1: Ja.
0: Und das ist aber so die erste Level. Also so, ne, die Subsumierung von allem Wissen und auf der zweiten Ebene ist dann noch so, okay, damit wird das kritische Denken abgeschafft, so, ne, wirklich eine Idee von Anthropic und so weiter. Und das ist furchtbar. Und es, ne, in Pluribus sieht man das an einem Beispiel von so einem Schwarm-Dings, ne, da denkt, Leute denken halt nicht mehr für sich, sondern es gibt halt nur noch dieses Ding. Mhm. Naja, das ist halt jetzt, mach mal halt jetzt so. Fragen wir die Schwarmintelligenz, was wir jetzt tun sollen.
1: Ja, während man alle anderen Quellen so nach und nach kaputt macht, ne?
0: Richtig.
1: Das Internet zumüllt, Bücher destruktiv scannt, was ich vor kurzem gelernt habe. Seitdem nehme ich solche Firmen bei allen Buchhändlern der Welt Bücher bestellen.
0: Boah, das ist ja nett.
1: Um die es ist
0: eine neue Dimension der Dystopie.
1: Neue Dimension der Dystopie. Ja, guck mal, Projekt Panama heißt das, glaube ich. Letztes Jahr wurden da einige Millionen Bücher irgendwie.
0: Hoppla, der Scanner war zu warm.
1: Das ist irgendein rechtliches Schlupfloch, soweit ich das
0: verstehe. Was für eine absolute Frechheit. Und dass ich diesen Leuten noch Geld überweisen soll. Jedenfalls, mich interessiert eigentlich noch viel mehr die dritte Stufe davon. Nämlich die, wo du dann wie Manusus bist, der nicht mitmachen möchte. Ne?
1: Mhm.
0: Man könnte sagen, er ist der einsamste Mensch der Welt. Er ist noch einsamer als Carol.
1: Ja.
0: Weil Carol irgendwann merkt so, oh verdammt, die Einsamkeit, ich halte das nicht aus. Ich muss mich irgendwie arrangieren. So, ne?
1: Ja.
0: Und so diese Parallele, dass du in unserer Welt existieren musst und dich irgendwann mit den Leuten, die das nutzen, arrangieren musst, wie es mir gerade auf der Arbeit geht, weil sonst... Ne? Brauchst Geld zum Essen kaufen und so, ne? Und dann musst du den Leuten, die halt die Bücherverbrennung bezahlen, jeden Tag ins Gesicht gucken und was hat die Maschine da schon wieder ausgespuckt? Ne? Und das finde ich das Spannende an Pluribus, weil das berührt es eben auch in der Figur von Manusus und auch eben in den Zweifeln von Carol, die da immer wieder hin und her wackelt, ne? Oder in der Figur des, wie heißt der, des Playboys Kumba, der eben da sich in Las Vegas einquartiert hat und sagt so, naja, machen wir uns schön, so schön es halt noch geht, ne?
1: Ja.
0: Und dieses, ich fühle mich da auch ertappt so. Carol macht auch so Hedonismus, ne? Und du denkst ja so, ja, scheiße, du musst das Leben schon auch manchmal genießen.
1: Voll, ja, und es ist so diese sehr schnelle Gewöhnung, ne, an die Ausnahmesituation. Ja. Wir haben ja vermieden, zu Zeit der Pandemie im Podcast viel über die Pandemie zu sprechen, weil es auch sehr zermürbend war, aber da hat man das ja sehr schnell gemerkt. Ne? Das neue,
0: der neue Status quo Daseinsform.
1: Genau, ist so halt so. Es ist halt, so ist halt. Und irgendwas muss man ja machen. Ne?
0: Ja.
1: Und ich fand auch clever, so diese Zeitspannen, die in der Serie vergehen. Die erste Staffel umfasst, weiß ich nicht mehr, 40, 50 Tage vielleicht.
0: Es gibt sogar einen umgekehrten Countdown.
1: Genau,
0: ne?
1: Genau. Und Carol ist so mehrere Wochen am Stück total zurückgezogen, ne? Weil diese ganzen, nachdem sie solcher versucht hat, die Wahrheit aus ihr rauszuquetschen, ziehen sich die Aliens auch zurück, komplett aus ihrer Stadt. Sie ist dann ganz für sich, nicht am Verhungern wie Manusos, aber einsam, ganz allein. Ne? Und zwar sehr, sehr allein, weil es gibt ja nicht mal mehr, kannst ja nicht mit jemandem chatten oder
0: es ist einfach niemand mehr da. Alte Serien angucken und trinken.
1: Voll. Und nach dieser Zeit hält sie es einfach nicht mehr aus. Mhm. Und das ist nicht gut gezeigt. Und also ich kann auf jeden Fall sicher nicht behaupten, dass das bei mir anders wäre.
0: Ja.
1: Also nach so einem Monat oder so, was kann man da noch lesen oder einen Film gucken?
0: Ja.
1: Und einfach.
0: Ich bilde mir ein, so für ein paar Tage Manusus gewesen zu sein.
1: Ja.
0: Oder Wochen oder sowas. Und dann bin ich jetzt halt auch Carol. Und weil du.
1: Und die Frage ist, wann wird man Kumba? Ne?
0: Wahrscheinlich. Es gibt zu viele Kumbas. und das zweite große Thema, was Pluribus für mich anspricht und auf eine Weise, die ich sonst nirgendwo gesehen habe, ist, es ist so das beste Werk über die Pandemie ist, glaube ich, das ich bisher gesehen habe.
1: Mm.
0: Also alle anderen so, Invasionen, interessant, ist ja so ähnlich. Ne? schaffen das irgendwie nicht, weil es oft mehr um die Mechanik geht. Und aber, dass es hier um die, die Einsamkeit geht und was soll man machen und wie lange hältst du es aus?
1: Mm.
0: Und wie irgendwann bist du halt in einem Dorf, was sich um dich kümmern, aber irgendwann musst du halt das Virus dann auch einatmen, literally, was dich One of us, ne? Gib auf und so. Und da, ich habe mich noch nie so berührt gefühlt von einer Serie. Das ist echt spannend, also die Qualität, die das erreicht. Und ich bin mir nicht sicher, ob sie sich dessen bewusst sind, aber wow. Deshalb müssen wir auch in der Stunde 30 hier darüber sprechen, glaube ich. Lass uns aber vielleicht noch, ich habe noch ein paar kleine Sachen, die ich auch abhaken wollte. Vielleicht noch eine, die ich unbedingt loswerden wollte, weil ich auf eine Weise auch, glaube ich, befreit bin. Früher habe ich ganz oft Rick and Morty zitiert in unserer Sendung. Und Pluribus, ich weiß nicht, ob es dich an eine bestimmte Folge erinnert.
1: Von Rick and Morty?
0: Ja.
1: Oh, ich habe nicht so viele gesehen.
0: In Staffel 2, Folge 3 oder 2 gibt es eine Folge, wo Rick eine alte trifft, ein Hive-Mind, der Planeten übernimmt. Und es stellt sich heraus, sie waren früher zusammen. Hatten eine Beziehung.
1: Ja,
0: und diese Beziehung versuchen sie dann wieder kurz aufflammen zu lassen.
1: Mhm.
0: Und das Problem ist, dass sie ziemlich hart Party machen und dass dann erst Unity, wie das Schwarmwesen heißt, nicht mehr so gut darin, die Ordnung aufrechtzuerhalten. Und es stellt sich heraus, dass der Planet, den Unity assimiliert hat.
1: Und managen muss.
0: Genau. Kurz vor einem rassistischen Bürgerkrieg war rassistisch. Naja. War. Und das ist dann so, ne, der Twist von Rick and Morty, dass ist nicht alles schlecht, was schlecht aussieht. Ne? Und das kam mir extrem ähnlich vor. Ne?
1: Stimmt, weil hier Pluribus fängt ja auch eine Beziehung mit Carol an. Ne?
0: Ganz genau, die Beziehung zu einem Hive Mind. Wie ist es eigentlich damit? So, ne? Und das Ding, ich dachte so, Pluribus, verdammt, die haben das fast abgeschaut, ne? 1:1, als ich das geguckt habe. Und jetzt, als ich das nochmal angeschaut habe, nee, da gab es nämlich noch einen B-Plot in der Folge. Und es ist unglaublich, wie vollgestopft das ist. Auch teilweise mit ein paar Jahren Abstand so, boah, da war auch echt schlimmer Mist, was die sich da teilweise ausgedacht haben. Und Prodigus ist auch schlauer. Also es buchstabiert nicht alles aus, dass Rick und Morty schon auch teilweise echt extrem und auch sehr interessant. Muss ich ihn irgendwie lassen. Aber ja, ich war froh, dass es dann nicht ganz so hundertprozentig war. Aber erstaunlich ähnlich. Ist dir aufgefallen, welches Buch Carol im Urlaub liest, als sie mit solch einem Urlaub ist?
1: Ja, The Left Hand of Darkness von Le Guin.
0: Worüber wir vor 2 oder 3 Folgen gesprochen haben. Ne? Und, vielleicht ist es noch gut. Ich habe mir jetzt, weil es schon ein bisschen Monate her ist, zur Auffrischung Recaps, Reviews nachgelesen von Lilly Osler. Die hat zusammen einen, Blog, Newsletter, wie auch immer man das heutzutage nennt, mit Emily St. James, für den ich auch bezahlt habe. Ich bin ganz stolz darauf.
1: Ja.
0: Und ich habe die Recaps gelesen, sind sehr gut, die Reviews sind sehr gut. Und sie beschreibt auch, dass es so manchmal komisch ist, wenn es ein Buch zitiert ist, wird, was sehr gut zum Plot passt. Aber Pluribus darf das, weil es passt so gut, indem es halt eine komische, horny Liebesbeziehung ist, die da zitiert wird. Ne? Mhm. Und irgendwie ist es ja auch eine ziemlich interessante Liebesgeschichte, die uns hier präsentiert wird. Ne?
1: Ja. Ja. Ja, ich glaube, so eine Parallele, die wir noch nicht erwähnt haben, ist noch zu Truman Show, oder? Mhm. Also gerade dieses, dass die so koordiniert sind, wie du sagst, und wie so eine Choreografie haben. Oh. Und es gibt diese Szenen, wo Carol sich wünscht, Mann, ich würde aber schon ganz gerne im Supermarkt einkaufen gehen. Ich weiß nicht, wo ich sonst Essen herkriegen soll. Und dann kommen halt so nach 5 Minuten die Laster eingefahren.
0: Ja, wie in einem Musical.
1: Wie in einem Musical. So koordiniert und so rhythmisch aufeinander gestimmt. Die Leute marschieren dann so raus und füllen die Regale. Das ist halt so, wie wenn Truman aus der Tür kommt. Ne?
0: Exakt,
1: und alle fahren jeden Tag, der Postbote fährt die gleiche Route und so. Und man merkt dann, okay, die fahren irgendwie im Kreis. Und es stellen sich auch so ähnliche Fragen. Ne? Bei Truman Show kann man auch drüber nachdenken, was machen die Leute eigentlich den ganzen Tag? Die StatistInnen, so, die müssen ja immer in Bereitschaft sein. Aber haben auch sehr viel freie Zeit, wenn Truman da gerade nicht so in der Gegend ist. Und bei Pluribus und bei Truman Show finde ich, also die haben auch gemeinsam, dass man sich die Frage stellen kann, aber das stört überhaupt nicht so diesen Suspension of Disbelief, ne? Ja. Es funktioniert gut genug und man sieht so ein paar Sachen.
0: So ein paar Hinweise, ne?
1: Ein paar Hinweise.
0: Dass die alle im Stadion zusammen schlafen, weil es ist einfacher zu heizen, obwohl das Dach so hoch ist.
1: Stimmt eigentlich.
0: Und bei Truman Show hängen die ja im Aufzug irgendwie zusammen ab und trinken Kaffee, ne? In der Pause.
1: Genau. Ha. Aber trotzdem frage ich mich, also trotzdem bleibt da, glaube ich, so ein bisschen was unklar, was auch interessant ist. Also, was macht eigentlich der Pluribus gerne? Weil was uns gezeigt wird, hat oft mit Effizienz zu tun. Ne? Die schalten alles ab, was sie nicht brauchen. Alle schlafen nicht in einzelnen Häusern, sondern alle in einem großen Gebäude. Aber
0: haben die keine Hobbys?
1: Oder haben sie welche? Und wir sehen es nur nicht. Ja. Ne, das ist so diese Frage auch, die so nur ein kleines bisschen angerissen wird bei dieser Massage. Ne? Weil solcher genießt die. Die genießen die alle zusammen. Warum machen sie sich nicht alles noch schöner? Frage ich mich.
0: Ja,
1: liegt das nicht in ihrer Natur vielleicht?
0: Und ich glaube, das ist gar keine so kleine Frage, die nicht angesprochen wird, sondern das ist eigentlich das größte Thema, was hier mitschwingt. Oder zumindest, was ich da rausgelesen habe, ist nämlich das, dass die Frage der kollektivistischen, ich habe jetzt das englische Wort ins Deutsche übersetzt, keine Ahnung, ob das passt, Gesellschaften gegen den individualen Kapitalismus der USA.
1: Mhm.
0: So, ne, da haben alle Individuen einen Purpose. Und dann muss sich Carol einen Purpose suchen, nämlich die Menschheit zu befreien. Mhm. Weil Bücher kann sie ja nicht mehr schreiben, die liest ja, also die lesen nicht schon, aber irgendwie zum. Und du könntest dich fragen, so in einem perfekten Kommunismus, was machen denn dann alle? So, wieso machen die das?
1: Nee, das ist klar.
0: Wenn niemand mehr berühmt werden kann.
1: Ich glaube, das ist nicht so das Problem, oder? Also ich habe das, ich frage mich eher so, haben die, was macht, also was ist Spaß für die?
0: Ja.
1: Jetzt für die Leute, im, die schon gejoint sind. Ne? Ja, für Carol ja. ist die Frage natürlich
0: irgendwie. Ich meine, glaube ich, auch, dass eher das eine Projektion ist. So, so, na, wenn alle alles haben, wieso soll ich denn dann noch was machen? Ne? Außer, außer drückt sich in dem, na, die haben bedingungsloses Grundeinkommen.
1: Was machen dann die? Was soll man noch machen?
0: Faul rumliegen oder was?
1: Ja, stimmt. Aber für Carol, na, für Carols Kunst, die sie eigentlich gerne machen würde,
0: ja.
1: fehlt dir halt das Gegenüber so, oder? Das, das ist, was das fehlt.
0: Gelesen werden?
1: Mhm.
0: Ja. Ja, ich habe, das bringt mich jetzt auch wieder zu, wie ich mich dort platzieren würde. Mhm. Ne? So,
1: was würdest
0: ich,
1: du machen?
0: Na, das Ding was ist, das, was ich tatsächlich mache, was ich die letzten Jahre nicht so gemacht habe, weil ich frustriert war, dass die Gesellschaft sich so komisch entwickelt und ich mir dann denke, so, wieso überhaupt noch irgendwas machen, wenn alle so kacke sind?
1: Mhm.
0: Und dann dachte ich, naja, ich habe meine Kunst, die mache ich für mich alleine.
1: Ja.
0: Und es ist eine komische Überwindung, weil alles, was du machst, was du studierst, die erste Frage, die dir gestellt wird, wenn du Kunst machst, damit kannst du Geld verdienen?
1: Mhm.
0: Und die Frage ist, nein, aber ist das so wichtig?
1: Mhm.
0: Und dann stellst du fest, ja und nein, manchmal nicht und manchmal denkst du dir, ja, schon gut. Nicht jetzt, weil es ein weil es der Kunst eine Daseinsberechtigung gibt, sondern so ist wie einfach netter damit, das Geld zu verdienen, als jetzt mit KI-Code von anderen gegenlesen.
1: Ja, ich glaube.
0: Ja, das ist jetzt eine Frage, die sich Pluribus nicht unbedingt stellt, nee, sondern Pluribus, das ist so, wo ich sind, weitergedacht
1: sind,
0: genau,
1: habe. Sind aber auch zwei Fragen, ne? Was wie ist Pluribus, ich nenne die immer der Pluribus.
0: Ah ja.
1: Wie geht's
0: der dem? Joint ist nicht ganz so gut, ja. Der Pluribus ist der besser, Pluribus. Ja.
1: Und wie geht's Carol? Und ich glaube, ich bin da schon wie Carol, also was halt so an dem extremen Typen in Las Vegas dazu kommt, ist so, er macht eigentlich ziemlich vieles ohne das, also so ohne Consent irgendwie, ne? Das fühlt sich so ganz, ganz seltsam an, weil er hat ja auch, er badet ja auch nackt mit den Leuten da in der Wanne und was weiß ich.
0: Und er will sich solche ausleihen.
1: Ja, genau, ne? Und was Carol macht, na, da denke ich schon, das würde ich wahrscheinlich auch machen. Ich würde irgendwie versuchen, so in diesem Gebilde, was die sind, irgendwie was zu finden, was für mich eine Art von Person ist, mit der ich reden kann und mit der ich Zeit verbringen kann, weil ich sonst das Gefühl hätte, ich gehe zugrunde.
0: Sie bittet auch möglichst das singuläre Pronomen zu benutzen, weil normalerweise sagt sie na wir, ne? Klar, ne?
1: Ja.
0: Spannende Konstruktion, um halt auch nicht durchzudrehen. Aber es ist dann halt eine Illusion, ob sich Carol ihre eigene Moral noch behalten kann. Und das ist gut. Es ist echt gut. Und es auch wie oft es hin und her flip-floppt, was Carol denkt und wie sie fühlt, finde ich auch sehr, sehr gut gelöst.
1: Ja.
0: Und ich glaube, das ist dann auch eine Stärke, wo ich dachte mir auch so, könnte das nicht auch einfach vielleicht ein langer Film sein?
1: Mhm. Nee,
0: aber ich glaube
1: nicht.
0: Es braucht Platz zum Atmen.
1: Ja. Und die Folgen sind ja auch so in sich gut geschlossen
0: Stimmt.
1: Ne? Eine Folge lang probiert sie es so.
0: Ja.
1: Geht so nicht, ne? Dann probiere ich es, mache ich mal was anderes, eine Folge lang einen anderen Ansatz. So, und auch super stark gespielt, oder? Also, und weißt du, ob wir mehr Staffeln bald kriegen?
0: Ich glaube schon, aber es dauert noch sehr lange.
1: Sehr lange? Mm. Nein.
0: Ja.
1: Na gut.
0: Ja, ich glaube, das war es, oder? Also,
1: gründlich durchgekaut.
0: Gründlich durchgekaut, wirklich super. Lilly Osler meinte auch so, das ist mindestens die beste Serie der 2020er, wenn nicht die beste aller Zeiten, fand sie.
1: Muss ich mal drüber schlafen.
0: Ja. Alles klar, wir hören pünktlich zum Pride Month von den Dog Park Dissidents Rainbow Drones.

0: Und zurück bei Fantastische Wissenschaftlichkeit. Hier, Sexual and Violent EP von Dog Park Dissidents. Davon haben wir gehört Rainbow Drones. Das B in LGBTQ steht für Bomben. Creative Commons Attribution Share Alike. So, wir hören uns jetzt mal was an, was nicht wir sind, die reden. Auch gute Abwechslung. Und zwar, es ist weniger ein Rätsel. Aber wir können versuchen, was dabei rauskommt, wenn das ein Rätsel sein würde.
1: Okay.
0: Das Einzige, was ich mitgeben würde dir, ist, dass es eigentlich eine Höranleitung gibt und die sagt, am besten mit einer guten, aber neutral eingestellten Stereoanlage und eben nicht mit Kopfhörern, wie wir sie gerade tragen, hören. Also stell deine Ohren so ein.
1: Ja, ich wandle das um.
0: Dann ist es so vielleicht eine Frage, was hörst du?
1: Okay.
0: So ungefähr. Und vielleicht, war mir nicht ganz sicher, ob wir das nicht schon mal irgendwie in der Sendung hatten. Es kam mir vor, dass es eigentlich auf der Hand liegt, aber werden wir sehen. Vielleicht kommt es dir auch bekannt vor.
1: Okay, ein paar Assoziationen dazu. Also ich höre was aus meinem linken Kopfhörer und was aus meinem rechten. Und das klingt für mich, also als erstes klang das für mich so, als würde links no und rechts where kommen und es ergibt nowhere.
0: Interessant. Weißt du, was wir, das ist ein super Stichwort, was wir jetzt machen? Wir machen jetzt Balance und wir hören uns mal links und rechts separat an. Weil eigentlich hast du es schon gelöst.
1: Und ich wollte aber noch meine Assoziation dazu sagen. Es gibt ja dieses Spiel oder Phänomen für polnische Kinder, was wir als Kinder erzählt bekommen haben, wenn man ganz oft das Wort Masło.

0: Es ist eine berühmte akustische Illusion von der berühmtesten akustischen Illusionsmacherin.
1: Wow, ich fühle mich ganz geehrt.
0: Professor Diana Deutsch. Ist Psychologin, Psychologieprofessorin und eben hat sich ziemlich viel davon ausgedacht. Mhm. Und es ist komisch, dass wir sie noch nicht in der Sendung hatten.
1: Ja, ich habe schon ganz oft interessante Soundphänomene in die Suchmaschine gegeben. Das kam noch nie.
0: genau. Hören wir mal die Kanäle separat an.
1: Ja.
0: Hören wir mal links.
1: Oh, oha, da kommt ja, okay, ist anders als ich dachte. Ich dachte, links kommt
0: das ist schon eine Silbe.
1: Ja, ja.
0: Und es ist auch gleiche. Dasselbe, ja. Und das verknüpft sich dann zu. Und ich habe eine Liste von Wörtern, die Leute hören. Es ist natürlich, du sagst,
1: Bueno habe ich noch
0: gehört. Du sagst es gut für polnische Kinder. Das ist eigentlich ja wahrscheinlich für US-amerikanische Kinder mit dem entsprechenden Akzent. Das heißt, für unsere deutsch geprägten Ohren hört sich das vielleicht auch dann nicht, die Illusion klappt vielleicht nicht so gut.
1: Vielleicht nicht, ja.
0: Und die Hausaufgabe natürlich ist dann, die deutsche Variante davon zu machen für nächstes Mal.
1: Ja.
0: Die Wörter, die, machen wir das mal ein bisschen leiser, Leute hören, sind eben Bueno, du sagtest schon, When oh when, Window, Welcome, Love me, Runaway, No brain, Rainbow, Rainbow, Rainbow, Rainbow, Rainbow, Rainbow, Rainbow, warte mal, Rainbow. Rainbow, Rainbow, Rainbow.
1: No brain, no brain.
0: No brain.
1: No
0: brain. Raincoat, Bueno, Nombre, Mango, Windowpane, Broadway, Reno, Melting, Rogaine.
1: Wow. Hören wir uns eine große Bandbreite an Wörtern.
0: Anderes Beispiel an.

0: Okay. Als erstes habe ich gehört Feel Good und dann Hilda.
1: Cool.
0: Und du?
1: Hilda, ja klar. Jetzt wo du es gesagt hast. Jetzt fällt es mir wie Schuppen von den Augen.
0: Ist das wie wenn man so auf Kleckse guckt und es sagt einem was über einen aus? Das ist ein
1: Orakel natürlich. Wovon ich überrascht war, ist, dass Diana Deutsch auch noch 2021 sich neue davon ausgedacht hat.
0: Ah. Mann, das ist ein Job, rein. Oder?
1: Das ist ein Job.
0: Die haben den besten Job der Welt. Ja. Wizard.
1: Twister. Twister. Wizard, ja, ja, du hast recht. Du hast es erwarten.
0: Ich hab's gelöst.
1: Und andere. Komm her.
0: Komm her. Oh, das ist aber
1: vielleicht
0: intense.
1: Vielleicht hören wir durch die Kopfhörer, weil wir so einig sind.
0: Mm.
1: Oder vielleicht ist es, weil wir verwandt sind.
0: Das ist unser biologischer Imperativ.
1: Vielleicht ist es, wie es konstruiert wurde. Vielleicht ist das tatsächlich Kam hier eingesprochen, aber wenn man es so Stereo versetzt, ausspielt,
0: dann höre ich es mir zu Hause nochmal in der Stereoanlage an.
1: Mhm. Vielleicht, und das wäre das Ideale, ist, dass Leute jetzt vor den Radiogeräten oder Leute, die so Freaks sind wie ich und die sich Podcasts ohne Kopfhörer anhören, jetzt das Gerät anschreien und sagen so, nein, Quatsch, Bingo. Okay, sehr schön. Diana Deutsch.
0: Sagst du nochmal, wie dieses Phänomen heißt, diese Illusion?
1: Gute Frage. Phantom Words ist jetzt so, Phantom wie Words. Das hier betitelt ist.
0: Ja.
1: Bistabile Wahrnehmung ist eigentlich, hat was mit Kippbildern zu tun und so die typische bei Gesichter
0: okay.
1: Eine Vase.
0: Und es kippt so, man sieht nicht beides gleichzeitig, es switcht.
1: Es ist fast gleichzeitig
0: gut.
1: Sehen, aber fast, eben nur fast.
0: Ja.
1: Stabil, bi-stabil in zwei Lagen.
0: Ja.
1: Sehr
0: spannend.
1: Ziemlich gut, oder?
0: Sehr schönes Rätsel.
1: Und da sind noch viele, viele mehr. Aber es funktioniert nicht gut als Rätsel, obwohl du es eigentlich vorbildlich gelöst hast.
0: Danke, danke.
1: Okay. Hören wir Musik oder wollen wir gleich weitermachen?

0: ich kann ja vielleicht ein bisschen was von, erzählen und dann machen wir ein kleines Päuschen mit Musik. Ich habe nämlich was gespielt und zwar Death Stranding 2.
1: Mhm.
0: Ein Videospiel von Hideo Kojima. Der zweite Teil kam jetzt letztes Jahr raus. Den ersten habe ich schon vor 5 oder 6 Jahren gespielt. Hideo Kojima bekannt für
1: Death Stranding.
0: Korrekt. Das ist,
1: Metal Gear
0: jetzt gespielt
1: Solid?
0: Ja, ganz richtig. Mm-hmm. Für die Metal Gear Reihe und Tokimeki Memorial Spiel. Worum geht's in Death Stranding?
1: Um einen Lieferboten in der Zukunft.
0: Genau, in einer Zukunft, in der ziemlich viel von unserer Infrastruktur zusammengebrochen ist. Hm. Manche Städte.
1: Außer Amazon.
0: Gibt's nicht mehr. Doch, auch Amazon ist zusammengebrochen. Das Internet gibt's nicht mehr. Und unsere Aufgabe ist, die übrig gebliebenen Orte wieder miteinander zu verbinden. Hm. Zu Fuß, wenn es sein muss. Und im ersten Teil muss man ganz Nordamerika durchqueren, von einer Küste zur anderen. Im zweiten Teil jetzt ganz Australien. In dieser Zukunft ist außerdem die Grenze zwischen den Lebenden und den Toten verschwommen.
1: Oh.
0: Geister sind so in unserer Welt, die hängen
1: Fury
0: an so
1: Road.
0: Schnüren. Mm. Der Tod ist auch noch gefährlicher als sonst, weil man explodiert, es entlädt sich ganz viel Energie. So sind auch einige Städte zerstört worden, da sind nur noch so Krater. Es gibt so Massenstrandungen von Walen und andere Tiere fallen auch so vom Himmel. Die Zeit funktioniert anders. Es gibt so ein wie Fallout, aber es heißt Timefall. Es ist so eine Art Regen, der alles altern lässt. Das ist sehr gefährlich. Und es ist eine sehr
1: unangenehme Welt.
0: Klingt unangenehm, aber ehrlich gesagt fühlt es sich ziemlich gut an, in dieser Welt herumzuwandern. Und sie ist.
1: Die Aufgaben sind klar.
0: Sind klar und es ist wirklich auch ästhetisch prächtig ausgestaltet und das ganze Worldbuilding ist so sehr poetisch irgendwie, weil Death Stranding, dieses Wort, steht für so ein Ereignis, ne, das, was da passiert ist und irgendwie steckt da ganz viel drin von diesem, irgendwas komisch mit dem Tod geworden, aber es sind auch wirklich Sachen gestrandet. Mhm. Die Strände spielen auch wirklich eine besondere Rolle, die sind so wie so ein Begegnungsraum zwischen Tod und lebendig und Strand, also Schnüre spielen auch irgendwie ständig eine Rolle. Also es ist wundervoll gemacht und auch sprachlich super gewählt. Es bewegt sich wirklich sehr gut an der Grenze zwischen fantastisch und wissenschaftlich, weil dieses Netzwerk, was wir neu aufbauen, nennt sich zum Beispiel Chiral Network.
1: Mhm.
0: Klingt irgendwie wissenschaftlich,
1: ja,
0: aber auch fantastisch und basiert auf Kristallen, die auch so wachsen in der Gegend. Und wir wissen ja, dass Kristalle eigentlich sich ultimativ an der Grenze zwischen fantastisch und wissenschaftlich bewegen. Visuell alles, also visuelle Effekte und Sounds auch großartig. Zum Beispiel, wenn man diesen Geistern begegnet, die so in der Welt rumhängen. Und so, dass man wandert und plötzlich überkommt einen uns so eine Dunkelheit, irgendwie so eine Art Schwere legt sich über alles und es faltet sich so unser Radar aus und fängt an zu piepen. Dieser Radar kann die Geister so teils lokalisieren. Manche sieht man auch, wenn man so ganz genau hinsieht. Manche sind unsichtbar und man sieht nur so die Abdrück, also die verwelkenden Blumen und so, da wo sie sich lang bewegen. Man kann an ihnen vorbeischleichen. Man kann auch ihre Schnüre abtrennen, sodass sie aus unserer Welt sich entfernen. Und so, also es sieht sehr gut aus und fühlt sich sehr gut an.
1: Klingt irgendwie nach Picnic at Hanging Rock, was wir letzte Folge besprochen haben. Also so dieses Sieht alles ganz normal aus, aber halt auch super spooky.
0: Ja, und das hat auch was mit der Landschaft zu tun, ne, weil man bewegt sich einen großen Teil der Zeit durch die einsame Landschaft. Man begegnet ein paar Leuten, die Besetzung ist auch großartig. Lea Seydoux, Elle Fanning, Julie Kutsuna. Eine Besonderheit von Death Stranding ist, dass man auch Leute sieht und hört, die man sonst nicht so oft sieht, nämlich Regisseure. Die spielen da mit. Im ersten Teil hatten wir schon Guillermo del Toro.
1: Ach, du meinst nicht die Figur des Regisseurs, sondern...
0: Sie spielen als Schauspieler mit, sozusagen. Nicolas Winding Refn.
1: Wollte Kojima einfach mit denen abhängen, oder?
0: Ich glaube, der kennt die vielleicht, oder?
1: Weiß ich nicht.
0: Sie eingeladen. Jetzt im zweiten Teil Fatih Akin und natürlich der hochverehrte George Miller.
1: Dann lag ich gar nicht so daneben mit Fury Road.
0: War ganz genau richtig. Die spielen alle ganz komische Leute.
1: Ich dachte, du sagst Werner Herzog.
0: Hochverehrt? Am meisten verehre ich natürlich den Macher von Schweinchenbaby, Happy Feet und Fury Road. Meine drei, Top 3.
1: Das ist wirklich eine Top 3.
0: Ja. Es spielen ganz komische Leute. Fatih Akin spielt einen Dollman. Das ist jemand, dessen Seele in so einer Stop-Motion-Puppe irgendwie gefangen ist.
1: Oh.
0: George Miller spielt Tarman, der so
1: Dollman.
0: Ja, genau, die haben alle so Namen. Ja, George Miller als Tarman kann so durch so Teerströme navigieren. Guillermo del Toro ist Deadman, der besteht irgendwie aus mehr künstlichen als echten Organen. Das ist mysteriös, hochspannend, zum Teil auch ziemlich albern.
1: Jetzt warte mal, ich warte mal. Wie unhöflich von mir.
0: Nein, erzähl ruhig.
1: Ich habe jetzt zwei Punkte gehört. Ja. Es gibt eine Story, die wollte ich fast nicht zu erzählen, aber jetzt muss ich, glaube ich, doch. Weil du Dolmen gesagt hast, wir haben, ich glaube, in der letzten Folge gerätselt, wie diese großen Steinkonstrukte heißen, die Leute vor 5000 Jahren in die Landschaft gesetzt haben, vielleicht. Ne? Ich glaube, die heißen Dolmen.
0: Dolmen. Dolmen, also.
1: Oder? Naja, anyway, ich war an einem Hügelgrab, das aus, ich glaube, Dolmen besteht.
0: Das ist ein Phantomwort, das du gerade gehört hast, als ich Dolmen gesagt habe.
1: Dolmen. was 5000 oder 6000 Jahre alt ist. Mhm. Beeindruckend. Große Steine, toll.
0: Ja.
1: Super Flechten auf jeden Fall da drauf. Und auf dem Weg dorthin, es war auf dem Land in Brandenburg und es gab keinen Radweg, wollte ich sagen, aber auch keinen Gehweg und du musst an dieser Landstraße super gefährlich halt im, soll ich hier etwa im Dreck laufen, ne?
0: Ja.
1: Zweite Referenz heute schon.
0: Ja.
1: Und dann lag auf der Straße, es ist immer spooky, wenn du auf der Landstraße läufst und da liegt etwas Organisches. Mm. Oh, toll. Mm. Ich glaube, das war das Schlimmste, was ich so auf der Landstraße habe liegen sehen. Alle, die so ein bisschen mulmig sind, hören jetzt lieber weg. Es war eine Plastiktüte mit Organen drin.
0: Wow.
1: Und auch, also das Sci-Fi im Alltag.
0: Wow.
1: Ah.
0: Also das passt jetzt wirklich sehr gut zu allen Themen, die ich gerade angesprochen habe. Ja. Aber ihr merkt schon, Death Stranding ist eine sehr einzigartige Mischung irgendwie und die Spielmechanik ist wirklich auch sehr besonders, ne? Weil
1: haben wir wieder eine Quap-Steuerung, wo ich die Beine einzeln bewegen muss?
0: Nicht ganz. Aber es geht schon sehr ums Wandern. Also du musst vor dem Wandern, loswandern, dir überlegen, was nehme ich an Ausrüstung mit, wie viele Leitern werde ich wohl brauchen, auch futuristisches Equipment wie Exoskelett, Antigravitationswägelchen und so muss ich oft mitnehmen. Und unterwegs spielt dann auch wirklich Geschicklichkeit eine Rolle. Ne? Also wenn ich mein Gepäck ungleich auf meinem Rücken verteile, muss ich gucken, dass ich das ausbalanciere. Bei Unebenheiten im Gelände muss man vorsichtig sein. Und es ist meistens so aufgebaut, ne? Ich kriege eine kleine Mission. Es ist so Man muss nicht ganz den Weg auf einmal gehen. Man geht immer von A nach B, bringt erstmal das, so ein Stück dahin, da wohnt jemand, der braucht das und von da sehen wir dann weiter, bis wir wollen ganz Australien so vernetzen. Mhm. Und diese einzelnen Abschnitte sind meistens so aufgebaut, dass am Anfang des Weges irgendeine große Herausforderung kommt. Also entweder sehr unwegsames Gelände, du musst irgendwie über einen Berg, verschneiten Berggipfel schaffen oder so. Oder da sind Gegner, man muss natürlich sehr vorsichtig sein, die nicht umzubringen, weil sonst gibt es den großen Voidout und einen großen Krater.
1: Natürlich.
0: oder da sind diese Geister, durch die man Weg finden muss.
1: Der Pluribus hat einen Anfall.
0: Ja, ja, ja. Und wenn man das überwunden hat, ist es meistens so, dass man noch ein ganzes Stück weiter wandern muss, so bis man da ankommt. Hm. Und ich finde, es was wirklich das, also ich liebe das ganze Spiel, was wirklich das Beste für mich ist daran, es gibt dann bei jeder Mission meistens einen so einen magischen Moment, der, wie ich finde, irgendwie was es in der Realität gibt, erstaunlich gut nachempfindet. Und zwar, wenn ich wandern gehe,
1: ja,
0: dann überkommt mich so nach ein paar Stunden oft ein ziemlich gutes Gefühl, weil mein Gehirn wird leer, was sehr selten passiert. Oh. Da ist meistens das Grübeln und so.
1: So eine schöne
0: drin.
1: Vorstellung.
0: Ja, und beim Wandern geht das irgendwann weg und ich denke nur noch so, okay, ein Schritt hierhin, ein Schritt dahin, so, oder ich fange an, was zu singen.
1: Right,
0: ja, ganz genau. In so einen Modus komme ich dann, wie in so eine Trance. Ich weiß nicht, ob du, beim Joggen sagt man doch immer, man kriegt so ein Runner's High. Ich weiß nicht, ob du das schon mal erlebt hast.
1: Muss man ein bisschen länger laufen als ich. Okay. Ich kriege immer nur ein Runner's Low. Aber ich laufe ja auch hin und wieder lange durch die Stadt und das ist, glaube ich, so ähnlich.
0: Ja, genau, vielleicht. Ja, ja, auf jeden Fall. Und ich finde das so ungewöhnlich, dass das Spiel das fast so aufgreift. Ne? Und es gibt dann so einen Moment, wenn du noch so und so weit vom Ziel entfernt bist und meistens ist das letzte Stück dann nicht mehr so herausfordernd, sondern man wandert. Und dann gibt es diesen Moment, wo die Kamera anfängt rauszuzoomen. Und plötzlich setzt so ein Song ein, neuer Song, also der Soundtrack baut sich so Stück für Stück auf. Es kommt ein Song, der vorher noch nicht kam. Die Songs sind fantastisch von KünstlerInnen wie Low Raw, isländische Band, Magnolian, mongolischer Künstler, die irgendwie immer perfekt zu dieser Landschaft passen, in der man gerade ist. Und irgendwie passt das für mich so perfekt zu diesem Gefühl, was ich, glaube ich, genau an dieser Stelle so bei echtem Wandern kriegen würde.
1: Okay, ja.
0: Und es ist halt alles einsam, ruhig und Sam, die Figur, die ich spiele, der sagt auch dann immer so nette Sachen, so, ach, okay, auf geht's, okay, hier noch so ein Stück, so hin und wieder, ne, nur so alle paar Minuten oder, ach, jetzt regnet's, naja, so meditativ und irgendwie magisch. Und der einzige Wunsch, den ich an das Spiel eigentlich habe, ist, dass das für mich noch wesentlich länger sein dürfte. Und ich habe mich schon gefragt, ich wüsste so gerne, ob die Tests gemacht haben,
1: wie lange Leute das
0: gut finden. Mhm, ne, weil so die Abschnitte in dem Spiel sind immer so 10 Minuten. Ne? Also im Spiel sind das so in Anführungszeichen 1000 Meter.
1: Wie sollst du denn dein Death Stranding High erreichen?
0: Ja, ich brauche dafür, glaube ich, 20 Minuten. Ich wünschte, oh Gott, das verdammt.
1: Was ein Mord.
0: Ich brauche so einen Regler, wo man sich das einstellt. Und natürlich könnte ich noch einen Umweg gehen, aber das reißt mich
1: Umweg
0: aus der Immersion.
1: Anders,
0: genau, das möchte ich nicht, weil Sam möchte schon eilig. Ich muss das ja alles verbinden. Es gibt einen gewissen Druck. Es ist fast perfekt. Ich wünschte einfach nur klein bisschen längere Wanderabschnitte.
1: Sehr schön.
0: Dann wäre das perfekte Spiel der 2020er Jahre, wenn nicht aller Zeiten.
1: Dann wir passen dazu Creature Company.

0: Und zurück bei fantastische Wuff. eine von drei Funden, die mit Hunden zu tun haben, die der Bot diesen Monat gefunden hat, das ist gestern erschienen, sehe ich hier gerade. Creative Commons Attribution,
1: brandneu,
0: nicht kommerziell, Share Alike. Das war von Strat vom Album Dear Creature Company. Furry Stuff. Ich habe noch einen Film gesehen. Omni Loop heißt er. Sagt dir das was?
1: Mm-mm. Außer, dass du ihn erwähnt hast, dass du ihn gesehen hast, genau. Aber ich habe ihn nicht gesehen.
0: Der ist völlig in Ordnung. 2024 rausgekommen. Total untergegangen. Ich habe irgendwie eine Liste gesucht. So, was sind so aktuelle Science-Fiction-Filme mit Frauen, habe ich, glaube ich, eingetippt. Und Regisseur ist Bernardo Brito. Hat Los Espookies gemacht, ein Ding, wo ich alle Leute mag, aber das nicht so richtig mein Ding ist. Es spielen mit Mary Louise Parker, bekannt aus Weeds, worüber wir in der allerersten Folge Fantastische Wissenschaftlichkeit gesprochen haben. Und Ayo Edebiri, Comedy-Person, hatte jetzt ihren Durchbruch, würde ich sagen, mit The Bear.
1: Aha,
0: im Sandwich-Restaurant-Serien-Dings. Es spielt in, war es Florida? Ich glaube, ja. Er spielt in nicht der Zukunft, aber so einer Parallelwelt vielleicht. Wir sehen Skytrains, das ist der Omni-Loop. Den gibt es auch irgendwo wirklich. Also es ist eine Magnetschwimmebahn, die Omni-Loop genannt wird, weil die im Kreis fahren.
1: Ja. Monorail.
0: Eine autonome Monorail, genau. Wir sehen, es ist fast nicht mal die Zukunft, vielleicht die Vergangenheit, weil wir haben ganz viele so Röhrenbildschirme, aber wir haben auch eine Google Chrome-Werbung. Ist das Zufall, dass die jetzt abgefilmt wurde? Oder Absicht so, ne? Oder ist es Product Placements? Ist alles sehr beige. Insgesamt hat mich das an Palm Springs erinnert. Wir haben vor einem Jahr, glaube ich, drüber gesprochen. Auch eine Zeitschleife-Film. Und auch hier. Zeitschleife vielleicht.
1: Loop,
0: genau. Mary Louise Parker spielt Zoya Lowe, Physikerin, 55 Jahre alt. Sie kriegt eine Diagnose, eine schlechte. Sie hat ein schwarzes Loch in der Brust und das wächst.
1: Oh nein.
0: Ziemlich übel. Also es ist eine, wie sagt man, eine tödliche Diagnose, ja genau. Also wird sie nach Hause entlassen aus dem Krankenhaus. Es gibt nichts mehr zu tun.
1: Oh Gott.
0: Nichts mehr zu retten, genau. Also, was macht sie da?
1: Naja, das klingt ein bisschen auch sehr, als wäre der Tod in dieser Welt auch recht gefährlich. Unter dieses schwarze Loch alles verschlingen.
0: Mal sehen. Was macht sie? Ihr Testament schreiben, dann ihre Mutter im Pflegeheim besuchen, dann ihren 55. Geburtstag feiern, ein bisschen früher, weil bleibt nicht mehr leider viel Zeit. So. Na, dann kriegt sie Nasenbluten dabei und schluckt aber eine Pille und hoppla, erwacht vor 5 Tagen. Und vielleicht auch wie bei Pluribus, Spoiler vielleicht. Aber also ich erzähle quasi alles, was in dem Film passiert. So. Diese Pillen hat sie vor 12 Jahren auf einem Parkplatz gefunden. Die lagen da einfach irgendwie rum und seitdem nimmt sie die hin und wieder. Also jede Pille macht ein Reset, 5 Tage zurück.
1: Oh, interessant.
0: Und sie ist jetzt sozusagen irgendwie an das Limit gestoßen, weil jetzt hat sie ein schwarzes Loch in der Brust.
1: Das kam von den Pillen.
0: Vielleicht.
1: Weiß
0: ich nicht. Twist. Und wir wissen auch nicht, wie oft sie jetzt schon diese Pillen sozusagen vor dem schwarzen Loch genommen hat. Annahme ist sehr häufig. Diesmal begegnet sie eben Ayo Edebiri, die spielt Paula, eine Forschungsassistentin. Und sie rekrutiert sie ja sozusagen, um zu versuchen, diesen Zustand aufzulösen. Also es ist wie der zweite Teil von Palm Springs, ne? wo Christina Milioti versucht, mit Wissenschaft die Sache aufzulösen. Ne? Und da haben wir ganz oft dieses Moment so, wir kennen uns schon, hier sind die Facts. Wir müssen sich ganz schnell kennenlernen. Das Bill Murray-Problem wieder. Das ist sehr Edge of Tomorrow. Und wir erfahren so mehr aus Sojas Leben. Sie ist Physikerin, ne? Also ist eigentlich ganz gut dafür aufgestellt. Es gibt einen alten Kollegen, den versucht sie zu treffen, aber der lebt leider auch nicht mehr. Und sie trifft nur seinen Sohn und ihr Sohn sagt ihr so, ach, ich wünschte, Papa hätte nicht so viel gearbeitet. Okay. Hier steht Spoiler-Doppelpunkt. Den lasse ich erstmal weg, weil ich weiß selber nicht mehr genau, was es bedeutet. So. Dann haben wir ein paar ablenkende Momente. Wir treffen einen Shrinking Man in einem Aquarium und der ist so klein geworden, dass er jetzt nur noch über eine LED-Tafel kommunizieren kann.
1: Wie Dollman.
0: Ein bisschen Text. Ja, genau. und so das Ganze ist irgendwie komischer, magischer Science-Fiction-Realismus. Mhm. Ne? Also es ist so schwarzes Loch in der Brust, ja. Normale Diagnose, Shrinking Man. Der will die Pille dann untersuchen mit seinen, weiß ich nicht, Shrinking Tentakel, was auch immer. Glitscht total aus, die LED zeigt nichts mehr aus. Das spielt alles nicht so eine Rolle.
1: Okay.
0: Der Film ist auch sehr abhängend. Irgendwie angenehm.
1: Chillig.
0: So sagen das die jungen Leute. So, und dann lernen wir.
1: Entschuldigung. Aber abhängig war auch ein guter Versuch.
0: Ja. Ich glaube, so ein Unterzucker langsam, meine Güte. Oh, ich werde immer langsamer.
1: It's runner slow.
0: So, dieses viel Arbeiten,
1: das ist irgendwie wichtig.
0: Das schwenkt über allem. Mhm. Sie hat nämlich früher oft geschummelt bei Tests, ne? Wenn du so eine Schummelpille hast.
1: Das würde ich auch machen, ne? Ja.
0: Genau.
1: Ja.
0: Und jetzt bereut sie das aber. Sie sagt so, Mensch, vertanes Talent, so, ne? Was hätte ich alles im Leben erreichen können? Vielleicht dann könnte ich jetzt besser erforschen, wie man schwarze Löcher wieder rausbekommt aus der Brust.
1: Jetzt wird's knapp zeitlich.
0: Und die Essenz, die sie dann jetzt hat, ist nämlich, was sie mit Aya Debris lernt, so, der Zweck des Lebens ist, zusammen kleine Kunstprojekte machen. Wissenschaftsprojekte.
1: Ja.
0: Fantastisch, wissenschaftliche Projekte zusammen machen.
1: Yes! Wenn man nur noch 5 Tage zu leben hat, los geht's.
0: Naja, auch wenn man jetzt so ein paar Jahre im Leben zu leben hat, ne? Ja. Das ist dieses Bereuen. Man muss eigentlich schon früher damit anfangen. Ja. Nicht am allerletzten Tag, wo du dann Aya Debris immer wieder neu kennenlernen musst. Das ist das Lästige.
1: Stimmt,
0: ne?
1: Stimmt.
0: So, Fazit. Das Fazit ist, eigentlich ist das das viel bessere Fazit, als das, was ich mir aufgeschrieben habe. Nämlich das Fazit ist zwar nett, aber ist, ich habe es mir aufgeschrieben und ich weiß jetzt nicht mehr, ob das jetzt war. Also irgendwann merken wir, es geht ums Sterben in dem Film. So, ne? Und das ist jetzt vielleicht der Spoiler, der keiner wirklich ist. Also so, es geht ums Sterben und es geht eigentlich gar nicht so sehr um Zeitreisemechanik oder es geht auch nicht unbedingt um Freundschaft oder was die Essenz des Lebens ist, was das habe ich mir, glaube ich, da erarbeitet. Sondern es ist einfach so ein Film übers Sterben. Und das ist wird relativ schnell klar, leider. So, das liest du zwischen den Zeilen, das ist viel Platz zwischen den Zeilen, das liest du. Dann ging der Film weniger gut, als wenn es jetzt um was Netteres ginge, glaube ich.
1: Ja, interessant. Ja, ich glaube, so wissenschaftliche Projekte zusammen machen, das ist auch was mich gerade so ein bisschen beschäftigt.
0: Ah ja?
1: Irgendwie. Ja,
0: ich wollte natürlich darauf hinaus, dass das genau das ist, was wir hier machen.
1: Das auf jeden Fall.
0: Okay, gut, das ist bei dir angekommen.
1: Das habe ich verstanden. Aber noch darüber hinaus, so echte Wissenschaft, sag ich mal. Entschuldigung, ein fantastisches Wissenschaftliches.
0: Nee, was wir machen, ist mir auch klar geworden, ist eigentlich Kunst. Ist dir das schon bewusst?
1: Noch nicht. Jetzt so langsam dämmert es mir.
0: Gut.
1: Haben wir noch 2 Minuten?
0: Ja, oder ist schon exakt
1: 2 Minuten. Ich hatte nämlich den Film Tar geguckt über eine
0: Lydia.
1: Über Lydia, die, sag mal, Dirigentin.
0: Ja.
1: Und diese Welt der klassischen Musik war ziemlich finster und kompetitiv und ich dachte so,
0: nervig.
1: Mann, wie an der Uni. Und dann ist mir so ein bisschen der Gedankengang gekommen, okay, aber wenn man gerne Musik machen will und dafür brennt und das ist die Leidenschaft, kann man ja immer noch auf andere Art Musik machen, mit einer Band oder mit so.
0: Nicht akademisch.
1: Nicht akademisch. Man kann trotzdem klassische Musik machen, aber mit einem anderen Rahmen, so ohne in dieser Orchesterwelt unterwegs zu sein. Und ich habe mich gefragt, Bräuchten wir das nicht auch für Wissenschaftsleute außerhalb der Uni,
0: ja,
1: sich zusammentun in kleinen Clubs oder Freundesgruppen und da Wissenschaft machen, weil in vielen Bereichen braucht man dafür gar nicht so viel, außer vielleicht einen Computer oder so. Aber trotzdem hört man recht wenig davon, habe ich das Gefühl. Viel weniger zumindest als von Bands und Musikauftritten und so. Die außerhalb vom akademischen Bereich.
0: Vielleicht so, aber was so Wissenschaft im strengeren Sinn. Also wenn man zum Beispiel das erweitert auf Informatik, Hackclubs und sowas, ne?
1: Ja, du hast recht. Ja, das ist wahrscheinlich ein Fachbereich, wo das schon passiert.
0: Also
1: ja.
0: das vielleicht Nuklearwissenschaften schwierig in der Form.
1: Ja, aber dann, viele so, würde ich mal sagen, Humanwissenschaften, so Linguistik oder so, könnte ich mir sehr gut vorstellen, aber passiert, glaube ich, recht wenig.
0: Das heißt, das ist eine Hausaufgabe.
1: Genau, gründet einen wissenschaftlichen Club.
0: Deshalb lasse ich ja Kristalle wachsen gerade.
1: Ja, aber ich würde das gerne so weit, dass das so weit geht, dass man dann auch Paper einreicht.
0: Ah, ja.
1: Zum Beispiel. Weil dafür, also zumindest, na, das kommt natürlich wieder dazu, blöderweise kostet das stellenweise was sehr schade ist.
0: Ja, Open Access.
1: Aber es gibt ja auch... Es gibt auch Journals, wo das kostenfrei möglich ist.
0: Ich in der Mathematik finde das manchmal auch statt. Da gibt es Papers, die auf Reddit veröffentlicht werden und so. Teilweise anonym. Ja. Spannend.
1: Ja, siehst du. Aber ich glaube, damit muss ich mich ein bisschen beschäftigen.
0: Ja, das ist so. Also ich gehört habe vor ungefähr einer Stunde, als ich gesagt habe, so das mit dem Kunst machen und so. Und dann, ich kann das ja auch für mich selbst machen, außerhalb des akademischen Kontextes.
1: Genau, ich glaube, man braucht vielleicht so ein paar Freunde.
0: Ja, 100%. Man braucht einen Retreat, wo Leute dich erinnern, dass es eigentlich doch ganz gut ist.
1: Ja,
0: ne?
1: ja, absolut.
0: Und mit diesen Worten
1: laden wir euch alle ein zu unserem Retreat.
0: Genau, auf den Fanta bis Cruise.
1: Wir arbeiten noch dran.
0: Wir arbeiten dran, das irgendwie umweltfreundlich umzusetzen.
1: Auf einem Floß oder Schlauchboot.
0: Warte mal, ich kenne eine Drag Queen mit Boot.
1: Die kenne ich auch. War schon mal zu Gast bei uns, habe ich das Gefühl.
0: Wir hören erstens uns wieder in 4 Wochen und zweitens hören wir After Crush mit Jenny, You're Barely Alive bis zum Ende hier noch. Vielen Dank fürs Einschalten.
1: Bis dann.
0: Tschüss.

0: ist das Beste, was mir eigentlich je hätte passieren können, die Omas zu treffen.
1: Alle lieben die Omas, ich auch. Die Omas gegen Rechts sind die größte Frauenbewegung seit 1945. Für mich sind sie ein feministisches Vorbild. Ich möchte von Ihnen wissen, was macht Sie so stark, sich dem Rechtsruck unermüdlich entgegenzustellen?
2: Na einfach, wir haben schon mehrere Krisen überlebt, ja, und sind da nicht so zimperlich. Ja.

0: Bäumen stehen.
1: Blickt mit uns zurück auf die Erfahrungen der Omas. Die Grauen des Zweiten Weltkriegs, ein Aufwachsen in der Zeit danach. Ein Leben als Frauen in Ost wie West. Ihr Widerstand ist vielfältig, vereint im antifaschistischen Appell: Nie wieder ist jetzt.
2: Alerta, Alerta, die Omas sind härter!
1: Anna hat gern in der DDR gelebt. Im Gegensatz zu ihrer Oma hat sie sich immer sicher gefühlt. Zu DDR-Zeiten und auch heute. Ihre Oma Anna, die ihr heute für dieses Interview ihren Namen leiht, musste ihre 8 Kinder als Tagelöhnerin durchbringen und hat 2 Söhne im Krieg verloren. Warm, bekleidet, satt und sicher vor Bomben. Dieses Privileg möchte Anna ins Bewusstsein rufen. Anna wurde 1953 in Breslau geboren und lebt heute in Halle. Im Interview mit Heike erzählt sie vom Hunger der Nachkriegszeit und von den Möglichkeiten und Begrenzungen in der DDR. Bei den Omas war sie gleich im Gründungsjahr 2019 dabei. Sie sagt, die Omas sind das Beste, was ihr passieren konnte. Eine Gemeinschaft, die in all ihrer Unterschiedlichkeit immer wieder die gemeinsamen Nenner findet und laut nach außen vertritt.

Ich bin bei den Omas, weil ich Angst habe, dass wieder Nazis unsere Politik bestimmen und dass wir wieder in einen Krieg kommen. Und du weißt ja, dass meine Oma Anna, nach der ich mich hier in diesem Podcast benenne, die so ein ganz einfaches, bescheidenes und schwieriges Leben führte, 2 Söhne, meine beiden einzigen Onkel, im Krieg verloren hat und ihr Mann unmittelbar nach dem Krieg auch durch einen Granatenstapel in die Luft flog, mit denen sein Lehrling gespielt hatte. Und deswegen gibt es 2 Lieder, die ich in diesem Podcast gerne einfügen würde. Das eine ist nach einem Gedicht von Dietrich Bonhoeffer, von guten Mächten wunderbar geborgen. Das beeindruckt mich zutiefst, wie er den sicheren Tod vor Augen so ein Gedicht schreiben konnte, welches anderen Mut gibt und auch heute noch Mut gibt, wenn es einem nicht so gut geht, dass am Horizont immer wieder ein Licht kommt.

0: Hallo Anna, ich freue mich sehr, dass du heute hier bei uns im Studio bist. Vielen Dank, dass du bereit bist, heute das Interview zu machen. Anna, du bist bei den Omas gegen Rechts in Halle und wir haben uns zuletzt auf einer Mahnwache gesehen. Vielleicht kannst du uns mal sagen, was ihr da macht bei der Mahnwache.
1: Ja, die Mahnwache ist ein Ergebnis unseres Strategietreffens im Herbst vorigen Jahres, als wir uns überlegt haben, was können wir machen, um uns besser auf die Landtagswahlen im September in Sachsen-Anhalt vorzubereiten, um unsere Wirksamkeit zu erhöhen. Und da war eine Idee, diese Mahnwache. Wir stellen uns also dahin, um für unsere Werte zu demonstrieren. Das ist eigentlich eine schweigende Mahnwache. Wir haben Plakate gebastelt, da steht zum Beispiel sowas drauf wie Vielfalt, Menschenwürde, Gerechtigkeit. Diese Werte, für die wir eintreten, haben wir auf Plakaten, halten die vor uns. Links und rechts sind Omas. Wenn dann doch jemand mal mit uns reden will, ich stehe ganz gerne ganz rechts außen und habe auf die Art und Weise schon einige Menschen kennengelernt, die tatsächlich eine Frage hatten und die wir jetzt auch mit unseren Terminen, wo wir uns Unterstützung wünschen oder wo wir uns über unsere Lesung berichten, mit einem Newsletter informieren. Das machen wir seit vorigen Monat. Also das mache ich.
0: Mir ist aufgefallen, ich war ja auch bei der Mahnwache mit dabei und habe mich dazugestellt, dass das eher auch, oder dass sehr viel passiert, wenn ältere Frauen euch anschauen. Und ich finde das sehr interessant, zu sehen, wie unterschiedlich die Leute sozusagen auf diese Mahnwache reagieren. Wie lange wollt ihr das noch machen? Wollt ihr das bis zur Landtagswahl alle 2 Wochen machen?
1: Also ich würde erstmal noch kurz einsteigen. Also ich habe nicht den Eindruck, dass uns ältere Menschen insbesondere auf uns zukommen. Mhm. Zum Beispiel neulich waren 2 ganz junge dabei, die mit Freude ihre E-Mail-Adresse hinterlassen haben, um dann zu teilen, was wir schreiben. Und es kommen auch mitunter junge Immigranten. Neulich war ein Immigrant deutlich zu erkennen, der in unsere Spendenbüchse was reingetan hat. Also, oder Muttis mit Kindern halten auch an. Also dieser Eindruck, dass das nur ältere Frauen sind, täuscht etwas.
0: Das ist sehr schön, dass du das nochmal so deutlich machst, weil daran sieht man auch, wie unterschiedlich man das wahrnimmt. Also ich habe da eine ganz andere Wahrnehmung gehabt, mit Blick auf, aber da müssen wir jetzt nicht ins Detail gehen, der Augenkontakt. Also dass das vor allen Dingen ältere Personen anspricht, ältere Frauen, weil mir nochmal deutlich wird, oder das ist auch mit ein Grund, warum wir dann die Interviews mit euch machen möchten, mit den Omas gegen Rechts, dass das eben bisher eine Gruppe von Person ist, die noch nicht politisch so stark in die Öffentlichkeit gekommen sind. Deswegen fand ich das nur interessant zu beobachten. Aber vielleicht kommen wir da später, wenn es sozusagen nochmal um euer Engagement geht, drauf zurück. Ich würde jetzt gerne sehr viel weiter zurückgehen, nämlich Anna, du bist 1953 in Prenzlau in der Uckermark geboren und du hast gesagt, du bist in ärmlichen Verhältnissen groß geworden. Was meinst du damit? Wie können wir uns das vorstellen?
1: Ja, also mein Vater kam aus allerärmsten Verhältnissen, aus einer Dorffamilie. Und meine Mutter kam aus gutbürgerlichem Haus. Und ergo hat sie nicht gearbeitet, bis ich 7. Klasse war. Und deswegen mussten wir wirklich jeden Pfennig in unserer Familie umdrehen, weil nur mein Vater gearbeitet hat. Und das war wahrscheinlich der Obolus, den er an die Großfamilie zahlen musste, dass seine Frau nicht zu arbeiten braucht.
0: Wie war das für dich in der Kindheit und in der Jugend? Wie bist du groß geworden?
1: Also, ich weiß nicht, ob ich ausschweifen darf. Ich bin in Prenzlau geboren. Mein Vater war dort am Gymnasium. Das ist schon so ein Teil, was unsere Familie geprägt hat. Er kam also aus allerärmsten Verhältnissen, konnte aber nach dem Krieg ein Studium aufnehmen. Also er war hochintelligent, hat an dieser einklassigen 8-Klassen-Dorfschule gelernt, ging dann an eine Art Arbeiter- und Bauernfakultät, hat ein bisschen nachgeholt, ein Jahr vielleicht, und dann ist er Geschichtslehrer geworden. An einem Gymnasium in Prenzlau. Und dann kam der 13. August 1961, wo die Grenze zugemacht wurde. Meine Mutter und mein Bruder und ich, wir waren gerade in Ostfriesland bei meinen Großeltern. Und mein Vater war nicht dabei. Wir sind holter die Polter am 13. August zurückgefahren, wie auch immer wir das geschafft haben. Da war ja sonst was los. Und am 9. September, November des gleichen Jahres haben wir uns auf dem Dorf in Mecklenburg wiedergefunden, weil mein Vater hat in der Zeit, als er allein in Prenzlau war, an das Zentralkomitee der SED geschrieben, weil er nicht verstanden hat, dass er nicht mit seiner Familie in Urlaub fahren darf. Und diese Frage war nicht erwünscht und man hat sie ihm übel genommen und er wurde, mein Vater sagt immer, strafversetzt aufs Dorf. Und ja, für mich war das ein großes Glück. Die Kindheit dort war ein absoluter Hammer. Und in der 6. Klasse war er wieder rehabilitiert und wir konnten nach Altentreptow umziehen. Da hat man ihn dann wieder gebraucht an der Schule. Aber das war alles für mich völlig in Ordnung. Für mich war das alles gut. Aber ich kann mich entsinnen, ich habe ja noch diese ganze Geschichte der Nahrungsmittelknappheit nach dem Krieg mitgemacht. Ich habe noch Lebensmittelmarken mitgekriegt. Der glücklichste Tag in dieser Lebensmittelknappheit, das war, als wir noch im Wartow gewohnt hatten. Da sollte ich die 4 Bockwürste für unsere Familie vom Konsum holen. Und die Verkäuferin sagte zu mir, du, ich habe mehr gekriegt. Wollt ihr vielleicht 4 Paar Bockwürste haben? Also das kann sich heute kein Mensch vorstellen. Das war Weihnachten das Highlight gewesen. Nicht nur, dass ich neue Schuhe gekriegt habe, damit ich wieder Schlittschuh laufen konnte, sondern eben das. Und ich weiß auch noch, wir haben schon in Altentreptow gewohnt, da war ich also mindestens 6. Klasse. Das war 65, 66. Da habe ich noch auf Anschreibung, also auf Marken Butter geholt. Das ging bis in diese Zeit. Ja, also das war so die Zeit, glücklich für mich als Kind, weil meine Eltern das geschafft haben, das nicht auf uns runterbrechen zu lassen. Ich bin an der Luft groß geworden draußen. Mit wenig Spielzeug, aber mit vielen Freunden.
0: Und du hast das ja gerade schon sehr eindrücklich beschrieben, die Grenzschließung 61. Kannst du noch mal mehr dazu sagen, was das mit deiner Familie gemacht hast? Also dein Vater hatte ja eben die Eingabe geschrieben. Was waren die Folgen für euch in der Familie von der Grenzschließung?
1: Na, was es uns betraf, habe ich ja schon gesagt, wir waren aus einer großen Stadt, einer großen Stadt Prenzlau, auf ein Dorf gekommen, wo meine Mutter und mein Bruder und ich die Woche über alleine waren. Meine Mutter hat in dem Ort keinen Anschluss gefunden. Heute würde man sagen, sie wurde dort gemobbt. Ich bin da sicher, dass sie da hochdepressiv war. Und es also einmal in der Woche den Fleischer gab, bin ich da hingegangen, um das Fleisch zu holen, weil meine Mutter unter den Dorffrauen nichts zu lachen hatte. Andererseits für die Großfamilie hat das bedeutet, dass wir die Großeltern und meine Mutters Bruder nie wieder besuchen durften in Westgermanien. Mitunter kam mein Großvater mit flatterndem Herzen über die Grenze, um uns zu besuchen, also alle paar Jahre. Er hat also irgendwie versucht, den Kontakt zu halten. Aber für uns bedeutete das zum Beispiel auch, dass meine Mutti, die einen kirchlichen Herzenshintergrund hatte, die ist nie in die Kirche gegangen. Mein Vater hat also sich darum gekümmert, dass wir staatskonform aufgewachsen sind. Als wir Holter die Polter ins Dorf mussten, haben wir zum Beispiel 3 Jahre in einer Schule gewohnt. Mit einem Klo auf dem Schulhof und so und ohne Bad. Aber direkt von unserem Flur ging eine Tür in einen Klassenraum. Und da hat die sogenannte Christenlehre stattgefunden. Und mein Bruder, der war neugierig und da war er drin und da war er dabei. Als mein Vater das mal am Wochenende mitbekam, hat er dem total Einhalt geboten. Also eine Kirche von innen haben wir im Familienverbund nie gesehen.
0: Ich springe jetzt mal ein bisschen weiter. Du hast 1972 die Schule abgeschlossen. Wie ging es dann für dich weiter?
1: Ja, also toll. Ich habe studiert 5 Jahre, habe dort meinen Mann kennengelernt, zwischendurch ein Kind bekommen. Und das ist vielleicht auch eine interessante Geschichte. Als 72 war das, glaube ich, wurde in der DDR beschlossen, dass Schwangerschaftsabbrüche, wie die zu handhaben sind, die Vorhutmaßnahmen wurden besprochen und. Und meine Mutti hat zu mir gesagt, pass mal auf, wenn du mal in die Situation kommst, dann gib das Kind bei mir ab. Und so haben wir es gemacht. Mein Junge ist also dann 2,5 Jahre oder 2 Jahre bei meinen Eltern aufgewachsen, auch als glückliches Kind. Und wir haben ihn so oft wie möglich besucht. Ja, und dann 1977 habe ich angefangen zu arbeiten. Ich hatte ein Auslandsstudium gemacht, Demzufolge durfte das Kind also auch nicht mit uns mit. Das stand in dem Kulturabkommen so drin. Angehörige ersten Grades dürfen nicht mit. Heiße Nummer. Weiß ich heute gar nicht mehr, wie ich das ausgehalten habe. Aber ich wusste ihn ja gut versorgt und glücklich. Und demzufolge war ich dann in dem Betrieb, wo ich war, in einem Frauenförderungsplan drin, in einem Jugendförderungsplan drin und als Absolvent einer sozialistischen sozialistischen Studieneinrichtung war ich auch immer noch unter dem Blickwinkel des Ministeriums der Chemie. Aus mir sollte was werden. Und da ich ja politisch, ich war in der SED mit Absicht, sollte aus mir ein Kader werden in dem Betrieb. Ich wurde entwickelt dafür, hatte einen sogenannten Durchlauf durch verschiedene Abteilungen, jeweils ein Vierteljahr. Und nach dem Vierteljahr sagte mir dann, ja, wenn die 2 Jahre rum sind, dann gehst du erstmal auf Bezirksparteischule, ehe dein Weg im Betrieb weitergeht. Und ich habe jedes Mal Nein gesagt. Als ich das dritte Mal Nein gesagt habe, also ich mache jetzt hier diesen Durchlauf, das kann ich verstehen, dass das gut ist für die Zukunft, aber eine Parteischule kommt überhaupt nicht in Frage. Ja, da hatte ich nochmal an einem Freitag danach um 3 die gesamte Kreisleitung der SED plus Kaderleiter und wer auch immer neben mir an einem großen Tisch. Da wurde mir nochmal gesagt, überleg dir das übers Wochenende, besprich das mit deinem Mann. Hab ich gesagt, wieso soll ich das mit dem besprechen? Ist doch klar. Und Montag früh um 7 meldest du dich wieder. Ich habe mir Montag früh um 7 gemeldet und dann fand ich mich in einem kleinen Büro wieder und da sollte ich dann warten, bis ich Nachricht bekam, was weiter wird. Ja, also, wenn man so will, mein Vater hat dann gesagt, also dann ist es ja die 2. Strafversetzung in unserer Familie.
0: Du bist gewissermaßen in seine Fußstapfen getreten.
1: Naja, nicht unbedingt. Aber auch das war ein Glück für mich, muss ich sagen. Ich bin dadurch in einen Betrieb gekommen. Das, was ich eigentlich immer wollte. Ich hatte, in meinem Betrieb gab es 105 Leute. Am Anfang mussten die mich da nehmen, als 4. in der Betriebsleitung. Und ich habe da schöne Sachen untersuchen können. Das war richtig schön, technisch interessant. Und wir wurden immer weniger in der Betriebsleitung und zum Schluss haben wir es zu zweit gemacht und als die Wende kam, dann war ich dann da alleine und habe den Betrieb abgewickelt.
0: Wie blickst du denn heute, wir haben jetzt ein bisschen Einblick bekommen, wie du die DDR-Zeit verbracht hast, wie blickst du heute darauf zurück oder was würdest du im Nachgang sagen, was war die DDR für dich?
1: Also ich blicke eigentlich mit Freude zurück, weil ich doch wirklich ein glückliches Leben hatte. Ich habe das immer damit verglichen, was ich von Bekannten meiner Mutter aus Westdeutschland gehört habe, wo dann also 2 Kinder keine Arbeit fanden, die arbeitslos waren. Und das war zum Beispiel für mich irgendwie völlig unvorstellbar. Also ich habe gerne in der DDR gelebt. Ich habe erst im Nachgang mitgekriegt, wie furchtbar das für viele war, dass sie nicht ins Ausland fahren konnten. Das war für mich nicht wichtig. Ich bin heute noch bekennender Deutschlandurlauber und gehe gerne in der Schorfheide wandern oder wir werden demnächst den Weserradweg langfahren. Das 2. Mal, weil es so schön ist. Und ganz selten, dass wir jetzt mal woanders hinfahren, vielleicht mal zum Wandern, schon über die südliche Grenze doch mal hinaus. Ja, ich habe gerne in der DDR gelebt. Ich habe mich sicher gefühlt. Meine Kinder haben eine gute Ausbildung genossen. Mein Sohn sagte zu mir in der 10. Klasse, als er mit seinem Schullehrer diskutiert hat, weil er unbedingt noch Chemie weitermachen wollte, aber es kam eine Regel raus, dass man nur noch 34 Unterrichtsstunden in der Woche haben darf und die passten nicht rein. Der hat mit seinem Schulleiter so lange diskutiert, bis der gesagt hat, okay, wenn du noch 7 Leute findest, dann mache ich für dich eine Extragruppe auf. Und dann sagt mein Sohn zu mir, Mama, sagt er, ich bin hier der Letzte in diesem Land, der noch eine wirklich vollständige Ausbildung in der Schule kriegt. Ja, also meine Kinder waren zufrieden, die hatten einen super Sport, haben viel, viel, viel trainiert in der Woche, waren am Wochenende viel zu Wettkämpfen. Und aus dieser Gegend hier gab es ein Förderungsprogramm für die Kinder, die im Chemiedreieck wohnten. Die haben tatsächlich mit ihrem hiesigen Sport im Winter Skifahren gelernt. Im Ösiland.
0: Ich finde das nochmal wichtig, wenn ich das höre, der Aspekt der Arbeit. Du hast mir auch von deiner Oma erzählt, die sich als Tagelöhnerin durchschlagen musste. Ich würde gerne nochmal ein bisschen historisch zurück, nämlich mit Blick auf die Bedeutung des Nationalsozialismus auch in deiner Familie. Vielleicht kannst du da nochmal sagen, wenn du das jetzt auch nochmal vergleichen würdest mit der DDR oder mit den Erfahrungen für die Familie, was würdest du sagen, wie hat das eure Familie geprägt, dass deine Oma eben sehr hart arbeiten musste und sich, wie ich es schon gesagt habe, durchschlagen musste?
1: Also ich kriege gerade gleich Blutdruck, muss ich ehrlich sagen. Wenn ich das so vergleiche, weil mir gerade aufgefallen ist, wie ich eben immer wieder betont habe, dass ich gerne in der DDR gelebt habe. Und wenn ich dann jetzt wirklich zurückdenke, also meine Oma, vielleicht ganz kurz zur Erklärung, hat 8 Kinder gekriegt, 2 als Zwillinge. Hat sie mit ihrem Mann, der Pferdeknecht war, nicht durchgekriegt, weil sie zu früh wieder aufs Feld musste. Blieben noch 6 und die beiden Brüder meines Vaters sind im Krieg geblieben.

hat sie auch gemacht. Und Beispiel, wie sie gelebt haben, mein Vater war viel mit der Familie der Nachbarn unterwegs, hat dort mitgeholfen, der ist mit 7 Jahren schon oder 9 Jahren Trecker gefahren, keine Ahnung, in der Feldwirtschaft. Und irgendwann ist er mal mit denen in die Stadt gegangen und kam wieder mit neuen Schuhen. Und meine Oma ist in Tränen ausgebrochen, weil dafür musste sie 2 Tage arbeiten gehen, um dieses Geld zu kriegen. Also die haben 4 Mark gekostet und sie wusste gar nicht, wie sie das bezahlen sollte. Ja, also diese Armut meines Vaters, die war in unserer Familie im Nachgang immer noch allgegenwärtig, weil meine Eltern konnten zum Beispiel nie, erstens hatten sie wenig Geld, sich was anzuschaffen. Ergo haben sie auch viele Sachen übernommen von anderen und konnten auch nichts wegschmeißen. Und ja, ich würde noch gerne was ergänzen wegen diesem Vergleich. Was mir aufgefallen ist jetzt in Vorbereitung auf heute, habe ich gedacht, dass es eigentlich überhaupt kein soziales Netz für meine Oma und ihre Kinder gab. Null. Ich habe nie davon gehört, dass sie da irgendwelche Kindergelder gekriegt hat oder weiß ich nicht. Aber wenn sie so hart arbeiten musste und so voll rund um die Uhr arbeiten musste und sich kein Geld für einen Arzt leisten konnten, dann heißt das für mich, dass die soziale Versorgung der armen Menschen in der Zeit vor dem Krieg und in dem Krieg miserabel gewesen ist. Und das ist eigentlich so ein Aspekt, den ich wirklich gerne auf den Tisch legen würde, dass man vergleicht, wie leben wir heute? Mhm. Wie leben heute Menschen, die wenig Geld haben? Ich bin 100%ig überzeugt, dass es niemand gibt, der dann nicht zum Arzt gehen kann, wenn es ihm schlecht geht. Ja, oder der Ärger kriegt, wenn er sich ein paar neue Schuhe kauft.

0: Vielleicht kommen wir mal in die Jetztzeit und zu deinem Engagement bei den Omas gegen Rechts. Du hast unter anderem gesagt, dass du nicht möchtest, dass deine Enkelkinder im Krieg in den Krieg gehen müssen. Und ich finde es gerade sehr deutlich rausgekommen, dass das eben auch noch aufgrund der eigenen Erinnerung bzw. Erfahrung in der Familie ist. Was macht für dich dein Engagement bei den Omas gegen Rechts aus? Warum bist du zu den Omas gegangen?
1: Ich habe die Omas gesucht, muss ich sagen, regelrecht. Ich habe sie mal getroffen auf einer Demo für Fridays for Future. Bin ich mit denen mitgegangen und dann habe ich sie gesucht, weil ich hatte eine Internetadresse mitgekriegt und die hat nicht funktioniert. Ja, irgendwann habe ich sie dann doch gefunden. Warum bin ich mitgegangen? Weil ich gerne die Werte, die die Omas verkörpern, sich für die Zukunft zu engagieren und an die Vergangenheit zu erinnern und rüberzubringen, das darf sich nie wieder wiederholen. Das möchte ich gerne. Ich betrachte uns einfach als eine Truppe von Menschen, die erinnern möchten. Die erinnern möchten, hört zu, Leute, das darf nie wieder sein. Deswegen machen wir Mahnwachen, um unsere Werte darzustellen. Deswegen machen wir Mahnwachen, wenn sich die Anschläge in Hanau oder in Halle wiederholen. Deswegen sind wir auf der Straße, um vielleicht anderen Leuten zu zeigen, die ähnlich denken, hallo, hier sind noch welche, die kümmern sich um diese Sachen, die stehen für euch hier. Schließt euch an, stellt euch neben uns, kommt einfach mit oder wisst einfach, ihr seid nicht allein mit euren Gedanken. Es gibt noch welche, die tatsächlich was machen.
0: Du hast ja auch gesagt, dass du auch mit zu denjenigen gehörst, die Personen ansprechen, ob sie nicht mitmachen wollen. Was sagst du dann, wenn du direkt, sag ich mal, in Anführungszeichen in die Akquise gehst?
1: Ja, dem geht ja meistens voraus, dass sie uns signalisieren, Daumen hoch, prima, was ihr macht, oder das sogar sagt oder so. Und dann sage ich, sie können gerne bei uns mitmachen, wollen sie informiert werden. Und dann ergibt sich ein Gespräch. Ja, also ich sage einfach, ihr könnt gerne mitmachen. Wir brauchen noch Leute. Stellt euch daneben. Das sind meine Worte.
0: Ihr macht ja als Omas gegen Rechts in Halle auch eine szenische Lesung. Also in der Lesung geht es darum, unsere Töchter, die Nazinen, dass jeweils eine Oma mit ihrer Tochter Auszüge aus diesem Roman liest. Und der Roman ist 1934 geschrieben worden von Herminia zu Mühlen. Und ich finde diesen Roman sehr beeindruckend, weil er 1934 schon eigentlich ziemlich genau aufzeigt, wie der Nationalsozialismus in die Köpfe gekommen ist. Und kannst du mir etwas dazu sagen, wie es dazu gekommen ist, dass ihr diese Lesung macht und was diese Lesung jetzt für dich sozusagen oder für eure Gruppe ausmacht? Fragen wir es so.
1: Ja, also das ist wirklich spannend. Wie ist es zu uns gekommen? Und zwar mit einer neuen Oma. Diese neue Oma ist zu einer unserer monatlichen Zusammenkünfte vor 2 Jahren gekommen und hat gesagt, ich heiße sowieso und ich möchte gerne eine Lesung machen. Ich kann mir vorstellen, aus diesem Buch machen wir eine Lesung und können eben das rüberbringen, was du gerade gesagt hast. Und dann haben sich mehrere Omas bereit erklärt, da mitzumachen. Und wir haben auch einige jüngere Frauen gefunden, unter Studenten oder unter Töchtern unserer Omas, also wirklichen Töchtern, sodass es also eine ganze Reihe von Omas und Töchtern gibt, die sich jeweils hinsetzen und lesen. So ist das gekommen. Und diese Lesung, die ist wirklich grandios. Man muss sie sich angehört haben. Das ist wirklich so großartig, was die Frauen da hinstellen. Du gehst raus und bist völlig geflasht. Und wir kriegen Fragen. Mittlerweile fahren wir in diesem Monat sogar nach Dresden.
0: Wow.
1: Und treten auf. Es gibt Anfragen aus Stuttgart. Eine Oma von uns ist zurückgegangen nach Greifswald. Die wollen das dort auch machen. Und wir haben beschlossen, dass wir diese Lesung tatsächlich jetzt weiter vermitteln und sicher sind, dass sie dort gut rüberkommt, weil das bedarf wirklich einer guten Vorbereitung.
2: 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Das tut sie sonst nur an meinem Geburtstag. Wie sie sich über mich gebeugt hat, habe ich wieder das Hakenkreuz gesehen. Und wenn Toni 100-mal mein Kind ist, mein Kind, das ich von Herzen lieb habe, ich hätte sie jetzt um nichts auf der Welt küssen können. Ich habe den Kopf weggedreht, als wollte ich auf die Uhr schauen. Aber Sie hat es doch verstanden und leise geseufzt. Von diesem Tag an sind mir keine Hakenkreuze mehr auf meine Wohnungstür gemalt worden. Ich hatte ja das Hakenkreuz im Haus.

0: Der Vorfrühling war eine aufgeregte Zeit. Der Reichspräsident sollte neu gewählt werden. Sepp wollte uns überreden, den kommunistischen Kandidaten zu wählen. Er hatte aber kein Glück. Ich musste mich doch an das halten, was die Partei vorschrieb.
1: Tja, ach, euer Zählmann, der muss ja doch tanzen, wie Moskau pfeift. Fällt mir nicht ein, ihm meine Stimme zu geben.
0: Sepp wurde ganz böse. Dass deine Mutter den Alten wählt, kann ich noch verstehen. Die ist seit Jahren Sozialdemokratin und lässt sich alles einreden. Aber du?
1: Wir brauchen einen deutschen Sozialismus, der für unser Land passt. Wenn ich wähle, so wähle ich einen Arbeiterführer.
0: Also doch. Warum sagst du das nicht gleich?
1: Es gibt noch einen.
0: Ich habe zuerst gar nicht begriffen. Sepp hat keine so lange Leitung gehabt wie ich. Hast du den Verstand verloren? Den Kerl, der nur das Maul aufreißen kann und sich von der Schwerindustrie bezahlen lässt? Den Hitler? Mir ist der Schrecken in die Beine gefahren. Das kann doch nicht die Tochter von meinem Anton meinen. Toni hat einen Augenblick geschwiegen. Dann ist ihre Stimme gequält und traurig gewesen.
1: Nichts von dem ist geschehen, was 1918 versprochen wurde. Unser Reichskanzler ist ein Zentrumsmann. Die Partei lässt ihm alles durchgehen, jede Notverordnung, alles. Und die Kommunisten schreien, aber sie tun nichts. Aber die anderen, die haben ein Programm, das für Deutschland passt. Ich habe das Gefühl, dass die wirkliche revolutionäre Kraft bei ihnen ist. Und darauf kommt es ja an. Alle Parteien haben uns enttäuscht. Wir müssen den Nationalsozialisten Gelegenheit geben, zu zeigen, was sie können.
0: Mein Gott, Toni, woher nimmst du das alles? Habe ich sie erschrocken gefragt. Es war, als wollte sie sich entschuldigen.
1: Ich habe doch so viel Zeit, so schrecklich viele leere Stunden. Und ich weiß, dass ich, wenn es so weitergeht, keine Arbeit mehr kriege. Aber ich will wieder arbeiten. Ich habe die nationalsozialistischen Zeitungen gelesen. Ich habe mit Nationalsozialisten gesprochen und neulich war ich in einer Versammlung und habe den Führer reden gehört.
0: Sepp hat mit der Faust auf den Tisch geschlagen, dass es nur so gedröhnt hat. Den Führer, den Führer! Wenn du schon so sprichst, ist mit dir nichts mehr anzufangen, du Nazine!

0: Ja, und gerade weil du gesagt hast, dass es sehr intensiv ist, kann ich mir auch vorstellen, dass da auch emotional was passiert. Also mit dem Grund, warum wir sagen, wir wollten mit den Omas gegen Rechts sprechen, ist auch, weil uns, glaube ich, wichtig ist, diese also wir sehen das auch als Erinnerungsarbeit, also eure Arbeit einerseits heute aktiv zu sein, aber wie du es ja auch schon gesagt hast, auch immer mit dem Rückblick auf und nie wieder ist jetzt. Und deswegen kann ich nur jeder Person, die die Möglichkeit hat, diese Lesung zu hören, dazu animieren. Mich hat es sehr berührt und ich habe auch den Roman dann nochmal gelesen und muss auch sagen, dass ich glaube, wir nicht oft genug sagen können, dass ich das nicht wiederholen darf und dass wir aber heute eigentlich auch wieder an verschiedensten Punkten in der Gesellschaft an einem Punkt sind, wo sich Dinge jetzt schon wiederholen.
1: Ich würde vielleicht noch ganz ergänzen, also wenn du dir diese Lesung angeguckt hast, ist das wirklich schön, aber es ist eigentlich nicht das wirklich Richtige. Wir gehen auch mit den Lesungen in Schulen, und das ist das wirklich Richtige, dass wir zu Menschen gehen, die vielleicht noch nicht auf unserer Welle schwimmen. Also ich habe das Gefühl, du schwimmst auf unserer Welle, du bist für uns. Das ist wie, wenn man ins Kino geht und ein toller Film von Konrad Wolf wird dargestellt, Sterne zum Beispiel, was da in Kriegszeiten in Italien passiert ist mit den Juden. Da gehen Menschen hin, die eigentlich das alles schon wissen, die eigentlich schon wissen, nie wieder ist jetzt. Ja? Aber wenn wir mit dieser Lesung in Schulen gehen und hinterher dort diskutiert wird, dann ist es genau die richtige Stelle. Ja, also das ist die Entwicklung der Lesung. Wir gehen gerne zu Interessenten hin, weil es wichtig ist, allen das Gefühl zu geben, innere Stärke zu kriegen aus dieser Lesung. Wir machen jetzt das Richtige. Andererseits gehen wir gerne in Schulen, um Menschen zu bewegen, darüber nachzudenken, was macht ihr hier? Wofür setzt ihr euch ein? Was könnte passieren?
0: Die innere Stärke ist ein sehr schönes Stichwort. Was macht für dich die Zusammenarbeit mit den Omas gegen Rechts hier in Halle in der Gruppe aus?
1: Das ist das Beste, was mir eigentlich je hätte passieren können, die Omas zu treffen. Es ist wunderbar, zusammen irgendwo eine Aktion zu machen, an der Mahnwache zu stehen, zu sehen, wir stehen am Anfang mit 7, 8 Omas da und zum Schluss sind wir 14, 15. Die Breite vom Roten Turm reicht schon gar nicht mehr aus und wie viele gehen vorbei und lächeln und freuen sich. Das ist innere Stärke. Oder wir gehen auf eine Demo gemeinsam. Oder ich war neulich in Magdeburg und da haben wir ein Vernetzungstreffen gehabt mit Omas aus Sachsen-Anhalt und Niedersachsen und haben miteinander gesprochen, was kann man alles machen. Und haben gegenseitig gelernt. Also ich habe ein tolles Format kennengelernt, was ich mache nach der Landtagswahl, wenn wir wieder ein bisschen mehr Zeit haben vielleicht, was wir in Schulen machen wollen. Ja? Und du gehst dann da raus und hast Leute getroffen. Das ist so ein warmherziges Klima. Alle ziehen an einer Seite des Strangs. Ja, und andererseits ist es natürlich auch privat unwahrscheinlich. Ich habe wirklich tolle Menschen dort kennengelernt bei den Omas. Es sind richtig Freundschaften entstanden. Es gibt keine kulturelle Veranstaltung in Halle, wo wir nicht mindestens irgendwie komischerweise zu dritt auftauchen. Ja, es sind interessante Menschen dort und das ist für mich auch viel wert. Ja? Aber wenn du irgendwas zusammen gemacht hast und hinterher denkst, ja, das hat was gebracht, du hast ein paar Leute erreicht, dann ist das schon schick.
0: Also ich höre zwei Dinge. Das ist einerseits tatsächlich aktiv in die Gesellschaft hineinzugehen und zu hoffen, dass sich dadurch auch Perspektiven ändern und aber auch als Gruppe sozusagen gemeinsam das zu machen. Ich würde gerne noch die Frage stellen, wenn wir jetzt in die Zukunft schauen, du hast ja gerade schon gesagt, du hast schon ein Format, was du gerne machen möchtest nach den Landtagswahlen. Bis dahin sind wir sozusagen gebunden oder tun schon viel. Was würdest du sagen, was brauchen wir, um politisch resilient zu sein? Also um sozusagen uns auch weiterhin für die Zukunft gemeinsam zu stärken? Es gibt ja vielleicht auch Momente, zumindest weiß ich das aus meinem eigenen Aktivismus, dass ich merke, ich bin erschöpft oder ich komme an Grenzen. Und ich würde gerne von euch hören, auch als Omas gegen Rechts, die ja schon viel Lebenserfahrung habt. Wie haltet ihr durch? Wie bleibt ihr sozusagen stabil?
1: Wie wir stabil bleiben? Wir sind ganz unterschiedlich zusammengesetzt in unserer Gruppe. Wir haben Omas aus verschiedensten Parteien, bis auf eine, oder aus keinen Parteien. Von den meisten weiß ich es nicht. Wir wissen es nicht voneinander, das interessiert uns auch gar nicht. Weil wir haben ein Prinzip, wir machen nur Sachen, für die alle sind. Wir geben nur ein Statement ab, wo alle dafür sind. Und da kümmern wir uns sehr drum, weil wir den Zusammenhalt in unserer Gruppe halten wollen. Also wir wollen alle behalten, wir wollen alle Meinungen hören. Wir wollen von jedem alles kriegen, was er geben kann. Der eine, der kann gut basteln, der andere kann gut reden. Der nächste, dem macht Kälte nichts aus. Der stellt sich eben auch im Februar irgendwo mit hin und vermittelt unsere Werte. Vielleicht ist das, was uns als Oma-Gruppe so stark macht in Halle. Dieses Wissen umeinander. Alle sind für die Demokratie unterwegs, mit christlichem Hintergrund oder nicht. Und wir hören uns auch gerne an, was für die christlichen Menschen was ausmacht, was wir noch gar nicht gewusst haben. Das hatten wir gerade neulich. Da geht es darum, dass die AfD Kirchenasyl abschaffen will. Dann haben wir darüber diskutiert und haben wir was gelernt. Also das war hochinteressant. Ja, dieses gegenseitige Befruchten ist wichtig.
0: Ich habe den Eindruck, dass viele der Omas gegen rechts auch jeweils noch anders sich engagieren. Also du hast mir eben auch erzählt, du bist noch in einem anderen Verein, Julenka. Vielleicht kannst du uns noch mal was zu diesem Verein erzählen. Was macht da für dich die Arbeit aus?
1: Ja, unsere Omas sind wirklich vielfältig unterwegs. Die haben mindestens alle noch ein anderes ehrenamtliches Engagement. Eine Oma ist jetzt in Rente gegangen. Die war als erstes bei der Freiwilligenagentur, hat geguckt, was sie macht und bei der Tafel und als Vorleserinnen und ach, ich kann es gar nicht alles sagen. Ja, und was ich mache, ich bin seit 2011 in einem Verein, das ist also wirklich ein Verein. Wir haben ein Kinderdorf in der Ukraine finanziell unterstützt. Das musste von Donetsk nach Dnipro umziehen im Ersten Krieg 2014 und jetzt ist in Dnipro und die ganzen Sozialarbeiter kümmern sich immer noch um benachteiligte Kinder und Mütter. Viel auch um Flüchtlinge und Opfer vom Krieg und die unterstützen wir finanziell. Das ist eine Sache, die mir auch sehr, sehr, sehr am Herzen liegt.
0: Wie bist du da hingekommen? Das machst du ja schon länger, als bei den Omas gegen rechts zu sein, die sich ja auch viel später erst gegründet haben. Wie kam es dazu?
1: Ich kannte jemanden, die sich schon früher in Petrograd in einem Krankenhaus dafür eingesetzt hat, mit ihrem deutschen Verein dort ein Kinderspielzimmer zu errichten. Und als ich das gehört habe, habe ich gedacht, okay, da kann ich Geld hingeben, nicht zu Ärzte ohne Grenzen, sondern das ist ein schönes, gezieltes Projekt. Und nachdem in Petrograd alles erledigt war, dann gab es eine neue Idee mit dem Kinderdorf in Donetsk. Und da habe ich dann gut Möglichkeiten gefunden zu helfen finanziell. Und jetzt ist es so, wir sind im ständigen Kontakt. Vorgestern wollten wir zum Beispiel uns zum Zoom treffen. Fiel aus wegen Raketenangriff. Wir treffen uns monatlich und hören, was da los ist. Und ich sag nur ein Beispiel. Wenn du hörst, dass von den Leuten, die unsere Freunde in Dnipro betreuen, da sind auch Pädagogen, da sind auch Psychologen zum Beispiel dabei und Juristen dabei. Die Juristen, die mit unserem Martin-Club in Dnipro zusammenarbeiten, sind die einzigen, die es bis jetzt geschafft haben, sexuelle Gewalt als Kriegsverbrechen bis vors Gericht zu bringen. Dass es also tatsächlich bis vors Gericht geht. Mhm. Wir betreuen 80 Kinder von sexueller Gewalt betroffen in den letzten 2 Jahren. Da braucht man einfach Geld. Ja? Und mir fehlen einfach gerade die Worte, was da alles gemacht wird. Das ist wahnsinnig.
0: Ja, das ist auch, finde ich, zum Teil schwer auszuhalten, wenn man sich überlegt, was wir hier für Verhältnisse haben, in denen wir leben können und was es bedeutet. Also was ich mir zum Beispiel persönlich nicht vorstellen kann, in einer Kriegssituation zu leben. Und das ist schon auch, glaube ich, mit ein Grund, um vielleicht nochmal den Rahmen zu schließen für das Engagement der Omas gegen rechts, die eben ja selber entweder noch im Krieg groß geworden sind oder eben die Nachkriegszeit, wie du es ja vorhin auch beschrieben hast, die ja auch bis in die 60er Jahre ging, miterlebt haben, um eben deutlich zu sagen, wir möchten eigentlich für alle Personen auf der Welt sozusagen ein Leben in Würde haben.
1: Was ich wirklich will, ist, dass jeder sich mal ein paar Minuten Zeit nimmt, in die Ecke setzt, darüber nachdenkt, wie er lebt, wie er warm lebt, wie er bekleidet lebt, wie er gut zu essen hat, wie er auf seiner Couch sitzen kann, ohne sich Gedanken zu machen, muss ich vielleicht in 3 Stunden wieder runter in den Keller, wie meine Freunde in Dnipro. Wie es uns hier wirklich sozial gut geht und wie das vor über 80 Jahren gewesen ist, was für Bedingungen es da gegeben haben, was, dass Menschen ihr Leben verloren haben, weil die falsche Partei an der Macht war und ihre Kinder in den Krieg gebracht hat. Wenn man das miteinander vergleicht, das sollte wirklich mal jeder machen und überlegen, was er jetzt im September für eine Partei wählt oder welche Partei er nicht wählt. Das zweite Lied, was ich gut finde, heißt Unsterbliche Opfer, ihr sanket dahin. Das kommt aus dem Jahr 1905 zu Ehren von Gefallenen in einer Arbeiterrevolution in Russland. Dieses Lied wurde sehr, sehr oft gespielt, auch zu Ehren von Rosa Luxemburg und Karl Liebknecht und vielen, vielen anderen. Und für mich ist es ein Lied der Dankbarkeit gegenüber all den vielen Soldaten, vor allem russischen Soldaten, die für uns ihr Leben gaben, dass wir in einem demokratischen Deutschland aufwachsen konnten. Das kann man diesen Menschen nicht genug danken. Und meine Befürchtung ist, dass wenn es einmal zu einer Herrschaft von Nazis kommt, nie wieder die Möglichkeit gibt, so ein Nazi-Regime zu stürzen, weil wir durch die jetzige Medientechnik keine Chance hätten, so etwas auch nur im Ansatz zu organisieren.

Wir bedanken uns herzlich bei Anna für das Gespräch. Ihr Name wurde auf ihren Wunsch für die Veröffentlichung geändert. Beim nächsten Mal lernt ihr Kirsten Lifson kennen, eine Oma der ersten Stunde aus Greifswald. 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

0: Ist ja auch egal, wer schuld ist. Ach so.
1: Nee, ich bin gerade in der Aufnahme.
0: Aber wir sind fertig.
1: Ciao.

0: Ja, herzlich willkommen zum Autorenpark. Naja, auf jeden Fall, wir haben ja gerade festgestellt, dass die ARD und ZDF scheinbar nicht alle Spiele streamt. Von dem Fußball-EM sind da gerade drin. Und dass Magenta, glaube ich, alles streamt, ja. Aber Welt. Da muss man halt Magenta haben.
1: Ich kann es kaum erwarten, die zu verpassen.
0: Verstehe ich. Irgendwie verstehe ich das.
1: Ich habe leider keinen Bezug zu Fußball, aber ist ja nicht so schlimm.
0: Ja, ich denke, die meisten auch nicht, oder? Also, ich weiß nicht, vielleicht hat ein Großteil der HörerInnen bei Radio Blau Bezug dazu, vielleicht auch nicht. Ist auch im Grunde egal.
1: Ja, oder
0: heute geht es ja nicht um Fußball, sondern um Novellen.
1: Genau.
0: Also, falls ihr euch jetzt fragt, hä, was sind Novellen? Das ist quasi eine Textform, der wir uns heute widmen. Also es hat was Literarisches, nicht was Sportliches. Da wären wir auch, glaube ich, nicht gut drin. Also vor allem Armin nicht. sorry. Naja, aber genau, dem widmen wir uns heute quasi. Armin, magst du uns da kurz eine kleine Einführung geben?
1: Wie eine Einführung? Du hast doch gerade eine Einführung
0: gegeben. Was genauer kann man sich unter einer Novelle vorstellen? Vielleicht hast du auch sogar ein Beispiel im Kopf.
1: Ich habe tatsächlich noch ein Beispiel im Kopf aus der Schule, aber es fällt mir gerade nicht ein. Ich habe aber ein anderes Beispiel mit. Ich erzähle einfach erstmal so, was eine Novelle ist. Die Basics. Ne? Die Basics. Mhm. Oder eine Novelle ist eine kürzere Erzählung in Prosaform. Die hat oft so eine kurze bis mittlere Länge. Ich fand das auch spannend. Es gibt auch Novellen, die können länger sogar als ein Roman sein. Also die Länge ist jetzt nicht das ausschlaggebende Ding. Und über die wird so gesagt, die ist so in einem Zug zu lesen.
0: Also, verstehe.
1: Also nicht im ICE, sondern in einem Zug durchzulesen quasi. Also,
0: aber während der Fahrt mit der Deutschen Bahn könnte man die schon schaffen.
1: Real.
0: Und so ein also es könnte schon durchaus sein.
1: Das stimmt. Genau. So der zentrale Stoff davon ist, wie das Wort auch schon sagt, es kommt vom lateinischen novus für neu und im Italienischen heißt Novella zum Beispiel Neuigkeit. Und es ist quasi so eine Neuheit, ist so das Zentrum davon. Also da gehen wir später nochmal ein bisschen drauf ein. Genau, und das Beispiel, was ich mir jetzt aufgeschrieben habe, ich weiß, aus der Schule haben wir auch irgendwas gelesen.
0: Ja,
1: ich glaube,
0: ich auch
1: Leiden
0: sagen.
1: Des jungen Werther. Nee, das ist ein Brief.
0: Das ist, glaube ich, keine Novelle.
1: Nee, dann Kleider machen Leute?
0: Genau.
1: Ah, jetzt, yes. Okay. Nee, aber das Beispiel, was ich mit habe, ist die Novelle, das was quasi so als die erste Novelle oder eine der ersten gehandelt wird, ist die Novelle Decamerone von Giovanni Boccaccio. Ich hoffe, ich habe es richtig ausgesprochen. Es nennt sich auch das 10-Tage-Werk. Genau.
0: Ah, okay.
1: Und damit gebe ich doch einfach mal wieder zurück an dich. Was ist eine Novelle?
0: Perfekt. Ja, kein Problem. Also ich habe noch hinzu, es gehört zur Epik, weil es eine erzählte Geschichte ist. Und da würde ich nämlich auch nochmal Prosa-Form etwas auserklären.
1: Oh Gott.
0: Weil ich habe auch gelesen, dass es zu Prosa gehört und habe mich gefragt, was ist das aber? Und es handelt sich dabei quasi um sogenannte, also ich habe es Anführungszeichen gesetzt, normale Sprache. Es ist quasi kein Reim, es ist nicht Verse, Strophe-mäßig, sondern es ist so ein bisschen wie ein Roman quasi geschrieben von dem, wie die Sprache gestaltet ist. Und ja, zu der Länge, generell bei den Merkmalen ist es so ein bisschen alles kann, nichts muss mäßig. Weil es ja da starke Abweichungen geben kann und das von Novelle zu Novelle unterschiedlich ist. Genau, bei der Länge befinden wir uns im Regelfall, wie du schon gesagt hast. Ich weiß nicht, hast du Kurzgeschichte angesprochen gehabt?
1: Nee, so kurze bis mittlere Länge.
0: Genau, zwischen einer Kurzgeschichte und einem Roman quasi. Also Kurzgeschichten sind ja wirklich sehr kurz im Grunde. Kann man wirklich in so was es sich maximal 10 Minuten oder so durchgelesen haben. Es gibt vielleicht auch sehr lange, aber so eine gewöhnliche Kurzgeschichte. Aber es ist halt auch noch kein Roman, eine Novelle. Also du hast gemeint, es gibt Ausnahmen, aber so im Regelfall und auch vom Inhaltlichen, auf das wir gleich kommen können, hat es eigentlich gar nicht so den Zweck des Romans. Denn erstmal, was erzählt wird, ich glaube, da würde ich jetzt drauf eingehen, es ist ein ungewöhnliches Ereignis, was aber theoretisch in der realen Welt stattfinden könnte. Das heißt, wir befinden uns nicht im Sci-Fi-Bereich oder im Fantasy-Bereich, sondern quasi im Non-Fiction-Bereich mit auch einer Erzählung, die durchaus realistisch wäre, aber höchst ungewöhnlich ist und vermutlich auch nicht so stattgefunden hat oder vielleicht einmal so stattgefunden hat, aber super ungewöhnlich war.
1: Ich habe da so die, auch die Definition oder nicht Definition, aber so die Zusammenfassung, ungewöhnlich, aber glaubhaft.
0: Genau, ja, ich glaube, das, also das beschreibt es ganz gut. Genau.
1: Und das ist auch diese Neuheit, was ich gerade vorhin gesagt habe, also das war, wo ich gerade einfach nicht die Worte für hatte. Diese Neuheit ist quasi dieses Ungewöhnliche, was man eben noch nicht unbedingt erlebt hat.
0: Vielleicht kann man sich es auch so ein bisschen so vorstellen, wenn einem jemand eine Neuigkeit erzählt, ist es ja wirklich was, was im Idealfall passiert ist, also außer die Person bläht es sehr auf, aber sonst ist es auch so passiert und es hat auch tatsächlich so stattgefunden, aber es ist irgendwie unnormal, weil sonst würde die Person es ja nicht erzählen. Also Armin zu sagen so, ey, Armin, heute voll krass, ich habe einfach heute Haferflocken zum Frühstück.
1: Ich habe gerade Menschen in der Bahn, das sind mit mir mitgefahren.
0: Das reicht halt leider nicht als Novelle. Dann habe ich noch, was so die Handlung angeht, dass sie wenig ausschweifend und reduziert ist. Bedeutet auch, anders als dass man, was man häufig bei Romanen hat, mehrere Handlungsstränge und eventuell sogar auch mehrere Zeitsprünge innerhalb der Erzählung, hat man in der Novelle halt nicht. Es ist recht linear und es gibt nur diesen einen Handlungsstrang. Was auch dazu führt, dass auch die Charaktere jetzt nicht sonderlich ausgebaut werden. Also sie sind recht blass im Grunde. Und dann entwickelt sich die Handlung weiter, weiter, weiter in einer Novelle bis zu einem Wendepunkt. Dort kehrt die Handlung stark in eine andere Richtung. Es gibt quasi eine Richtungsänderung.
1: Genau, das nennt sich Peripetie.
0: Oh, krass. Das habe ich mir nicht aufgeschrieben. Und das ist auch eine der Merkmale noch. Und dann noch das letzte Merkmal, was ich mir aufgeschrieben habe, das sogenannte Ding-Symbol.
1: Mhm.
0: Es ist ein Subjekt oder Objekt mit einer zentralen Rolle innerhalb der Erzählung. Muss auch wahrscheinlich nicht jede Novelle haben, aber viele Novellen haben es.
1: Genau, also generell so zur Definition von der Novelle habe ich gelesen, dass es eher eine Negativdefinition ist quasi. Also man kann sagen, eine Novelle ist das nicht. Und dadurch kannst du quasi die Novelle besser definieren, als da zu sagen, die eine Novelle ist. Genau.
0: Aber ich finde, von den Definitionen, die wir so abgearbeitet haben, finde ich eine noch recht leichte. Ich hatte nämlich letztens auch wieder an die Definition von Sci-Fi denken müssen.
1: Oh ja.
0: Die war wirklich kompliziert.
1: Breiter als breit, so wie dein Kreuz.
0: Also wirklich sehr verstrickt. Da bewegen wir uns hier auf recht einfachen Terrain. Genau.
1: Ja. Genau, noch um so ein Beispiel vom Ding-Symbol zu geben, einfach ein bisschen, also zum Beispiel gibt es da die, im gleichnamigen Buch ist das die Judenbuche, nennt sich das, und die zeigt so ein bisschen den, mit ihrem Verfall quasi die negative Traktion der Geschichte, sag ich jetzt mal, also und dadurch wird das einfach immer angezeigt. Viel wird auch mit so Vorausdeutung gearbeitet oder mit einem sogenannten, das habe ich mir auch dann die Definition aufgeschrieben, weil ich es auch nicht wusste, mit der Dominanz des Ereignishaften. Und das ist ein Phänomen, bei dem punktuelle, spektakuläre Vorkommnisse unsere Wahrnehmung, Medien und Wissenschaft stärker bestimmen als langfristige Entwicklungen oder zugrunde liegende Strukturen. Klammer zu, habe ich hier noch mit hingeschrieben.
0: So wörtlich hingeschrieben, das mit der Klammer?
1: Nee. Das wäre random.
0: So, das fand ich nicht, das hatte ich jetzt so. Wenn du das da noch in Klammern stellst, das wäre wirklich, also so, dass man es nicht lesen muss mit, aber man lesen kann. Naja, genau. Ich würde sagen, also ich wäre jetzt auch noch ein bisschen mehr auf die einzelnen Aspekte eingegangen. Aber davor würde ich sagen, können wir ja einen Song spielen.
1: Mhm. Oh, ich habe gar nicht gesagt, was der Song war, der am Anfang gespielt ist.
0: Stimmt, sag gern noch.
1: Das ist von Zecca Valley. Ich glaube, der jedem Hip-Hop-Hörer sollte der ein Begriff sein. Das Lied Lass mich nicht blicken. Das ist von dem letzten Album, EP, I don't know. Also nicht mehr so ganz neu, im Gegensatz zu den Novellen. Aber ja, nices Lied. Genau.
0: Und jetzt hören wir einen neuen Song, den ich auch noch nicht gehört habe, den Same. Armin vorhin gemeint hat, dass er rauskam. Neu, also wenn die Sendung hört, dann wahrscheinlich schon ein paar Wochen alt.
1: Genau, heute am 19.06.
0: Geil. Dann von Win und Schmidt. Also auch ein weiterer bekannter Rapper.
1: Mhm.
0: Und Schmidt ist, glaube ich, jetzt nicht so direkt Rap. Ist, glaube ich, eher so Pop, oder?
1: Boah, also Musikgenres bin ich generell ganz schlecht.
0: Okay, ja, ich also Ich weiß auch nicht genau.
1: Er macht unfassbar tolle Musik. Das kann man sagen.
0: Schmidt kann da ja mal antworten und sich Stellung zu ziehen.
1: Genau, genau.
0: Stellung
1: Wenn er da Bedarf hat, kann auch gerne in die Sendung kommen, das noch klarzustellen. Ja.
0: Und uns interviewen.
1: Genau. Okay, gut. Ich bin gespannt, wie der Song ist. Ich habe den selber noch nicht gehört.
0: Ja, ich auch nicht. Also mal reinhören.

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1: Ja, das war das Lied Odyssey von Will und Schmidt und damit herzlich willkommen zurück bei Autopack mit Armin und Paul. Ja, so eine Künstlerpause.
2: Ach, stark.
1: Nee, keine Ahnung, die schneide ich vielleicht auch am Ende weg. Mal gucken. Ja, Armin, wir waren stehen geblieben bei den Merkmalen einer Novelle. Und ich finde übrigens das Wort Novelle schön.
2: Ah, ist mir mal da so hast du mir einen perfekten Aufhänger gegeben.
1: Oh ja, klar.
2: Ich habe nämlich mir ein bisschen was zu dem Wort Novelle an sich aufgeschrieben. Und zwar, dass es im Englischen und Spanischen ein sogenannter falscher Freund ist. Oh. Also Novel oder Novela, vermute ich mal im Spanischen, bezeichnen in den Sprachen ein Roman und keine Novelle.
1: Das ist mir auch aufgefallen. Novel, Graphic Novel zum Beispiel, ist quasi so eine Art Comic. Also das ist sehr ähnlich. Ich glaube, da gibt es nicht so eine richtige Unterscheidung.
2: Und das Krasse ist, im Spanischen ist Novela der Roman und im Englischen ist aber Novella die Novelle. Also, und das, oder Novelette, das habe ich auch noch nie gehört. Ich kannte nur Novella als das Wort dafür. Mhm. Und auf Spanisch heißt Novelle Novela Corta. Also ich vermute kurze Roman, ja, oder so. Mhm. Wobei der Kurzroman auch nochmal was anderes ist. Ja, aber das fand ich interessant. Und dann natürlich, was ich vorhin schon erzählt habe, aber was es nicht reinschaffen wird. Das Wort Novelle gibt es auch in der Politik. Und zwar, man kennt es vielleicht aus Gesetzesnovellierung. Und das ist eine...
1: Ich sehr, sehr, sehr unsperrig, der Begriff.
2: Hä, aber das kennt man, oder? Also ich kenne das. Ich habe es schon oft gehört. Eine Änderung, beziehungsweise eine kleine Änderung oder Ergänzung oder eine Anpassung eines bestehenden Gesetzes an eine veränderte Rechtslage.
1: Ja, okay. Genau.
2: Und das passiert ja oft. Ich glaube, das ist so das politische Tagebrot, was man so macht. Genau, aber das war es so zu dem Wort. Ich fand das irgendwie spannend. Das ist so, das hatten wir ja schon mal mit Romance und Romantik und Romance.
1: Vor allem mit Drama, weil da gibt es ja quasi die Tragödie, es gibt das Drama.
2: Das und ist oft so.
1: Das ist wirklich so. Echt kompliziert.
2: Ja.
1: Also, ich weiß auch nicht, das ist, die machen eins aber auch nicht leicht.
2: Ja. Nee, aber sorry fürs Reinkrätschen, ich musste das nur nehmen, das war die perfekte Vorlage. Das ist total
1: gut. Also ich fand das gar nicht so schlecht. Jetzt haben wir eine kleine Begriffsabgrenzung, weil sich nämlich Leute gefragt haben, hä, ich kenne ja die Novel und ist das jetzt eine Novelle? Nein. Ich muss mal kurz hier abbrechen, weil irgendwie ist hier was.
2: Das ist wahrscheinlich auch sowas, was man nie googelt. Ich habe so letztens auch so ein paar YouTube-Videos gesehen über so Sachen, die man nie googelt. Das war voll krass. Zum Beispiel so, warum beginnt ein Lineal nicht bei Null? Oder warum gibt es diese schwarzen Punkte in der Autoscheibe? Weiß ich jetzt. Verrückt. Aha. Einfach mal googeln, ist interessant.
1: Die schwarzen Punkte in der Autoscheibe habe ich noch nicht festgestellt.
2: Hä, über dem Spiegel und sowas? Über dem Rückspiegel innen drinnen sind das so schwarze Punkte.
1: Ach so.
2: Und am Rand überall.
1: Ja, okay.
2: Es hängt mit dem Klebstoff zusammen.
1: Ach, spannend. Mhm. Okay, mir ist gerade meine Datei abgeschmiert, deswegen musste ich kurz warten. Weil ich sie nämlich gerade von meiner SSD aus öffne und nicht von meinem Computer. Naja. Okay, ich hatte nämlich noch eine Erzähltechnik, die bei der Novelle durchaus verbreitet ist, die ich bin mir nicht ganz sicher, ob ich sie selber so komplett verstanden habe. Du kannst gerne noch mal eine kleine Ergänzung vornehmen.
2: Wenn ich dazu was habe, ich bin gespannt gerade.
1: Und zwar gibt es da bei Novellen durchaus gängig häufig eine Binnenerzählung und eine Rahmenerzählung. Hast du dazu was?
2: Ja, ich habe aber auch nur, dass die Haupthandlung quasi, die Binnenerzählung, in eine Rahmenhandlung eingebettet ist. Also Binnen heißt ja auch einfach nur so zwischen, glaube ich, oder genau, drunter oder sowas. So würde ich mir das jetzt erklären, aber ich kann...
1: Genau, und ich habe jetzt noch als Beispiel stehen, ein Charakter der Rahmenerzählung erzählt einem anderen Charakter eine Anekdote und dann wäre die Anekdote die Binnenerzählung. Und da hatte ich mich jetzt gefragt, ob es quasi dann so ist, dass, sagen wir mal, die Rahmenerzählung ist so ein grundlegendes Ereignis, wie zum Beispiel, was weiß ich, irgendwie ein ganz kalter Winter oder so. Und in diesem kalten Winter gibt es diese kleine Anekdote, die quasi dann die Binnenerzählung ist.
2: Bisschen wie so Schirachs Kurzgeschichten, oder? Das ist ja meistens so, er sitzt im Hotel, redet mit jemandem und dann passiert die Geschichte. Und die sprechen darüber.
1: Ja, quasi nur, dass eigentlich die Geschichte dann was mit dem Kontext irgendwie zu tun haben müsste, oder? Also ich dachte mir quasi, es ist quasi in dem Verlauf eines größeren Ereignisses eine kleine Anekdote. Also so, zum Beispiel, er hat einen Kinobesuch und innerhalb des Kinobesuchs, das ist die Rahmenhandlung, passiert, dass jemand sich einen Popcorn verschluckt oder so. Vielleicht als Anekdote.
2: Ich glaube, dann ralle ich es noch nicht so ganz, muss aber ich sagen.
1: Aber ich weiß auch nicht, vielleicht schneide ich es auch raus, weil es bringt ja vielleicht nicht so viel jetzt einfach.
2: Ja, wir haben auch gegensätzliche Sachen. Also für mich ist nach meinem Wissensstand ist die Binnenerzählung die Haupthandlung und die Rahmenhandlung ist quasi die Nebenhandlung. Und du hast es andersrum.
1: Nee, das würde ich auch so sehen.
2: Ach so, dann habe ich es falsch verstanden, was du gesagt hast. Dann haben wir es doch verstanden.
1: Nee, die Novelle wäre quasi das mit dem Popcorn, das Ereignis.
2: Ja.
1: Und
2: okay.
1: Und die Rahmenerzählung
2: wäre. Also die Novelle ist die Binnenhandlung sozusagen?
1: Genau.
2: Okay, verstehe.
1: Und die findet in der Rahmenhandlung statt. Die Frage ist halt, wie intensiv auf die Rahmenhandlung Bezug genommen wird. Dessen bin ich mir unklar.
2: Ich hatte auch voll Bock in der Recherche, mehr Novellen mal zu lesen. Also generell auch diese ganzen Schulbücher, habe ich das Gefühl, die muss man irgendwie nachholen, weil die Schule die also mir persönlich so kaputt gemacht hat. Und da sollte ich auch nochmal Kleider machen, Leute lesen zum Beispiel oder sowas.
1: Ja, ich hatte auch kaum noch die Handlung so richtig im Kopf.
2: Jo.
1: Ich habe noch ein bisschen was zu der Handlung einer Novelle aufgeschrieben. Und zwar geht es um die Beschäftigung mit einem Ereignis. Ich habe überlegt, ob wir vielleicht... Das Problem ist, ich kenne Kleider machen Leute nicht mehr so gut, deswegen kann ich leider nicht mehr so das anhand dessen Beispiel erklären. Und genau, also zu der Handlung generell, so ein paar Sachen habe ich schon erwähnt, wie zum Beispiel Nebenstränge der Handlung sind unüblich, also seltenst werden quasi zwei Handlungsstränge parallel erzählt, sondern es ist eher der Fokus auf einen.
2: Und diese Haupthandlung habe ich mehrfach gelesen, die wird so ein bisschen... nicht in der richtigen Reihe, also nicht chronologisch erzählt, sondern teilweise auch
1: unterschiedlich. Dazu hatte ich tatsächlich nichts. Interessant. Ich hatte noch, dass er die Handlung generell ein wichtiges Thema anspricht und dass die Geschichten eine interessante Sache haben, weil wir haben jetzt zum Beispiel einen kleinen Vergleich zu Fabeln, wo die Protagonisten unter anderem, ja, ich glaube, meist Tiere sind. Und es eine Moral dieser Geschichte gibt, die einem aufgezeigt wird über die Geschichte, ist eine Novelle, dass sie quasi auch sowas wie ein Dilemma aufstößt, also quasi irgendwie an Grenzen kommt, aber keinen Lösungsvorschlag bietet. Sondern dann müsste man selber nachdenken. Bei der Kleider machen Leute haben wir es ja so, wenn ich mich richtig erinnere, tut die eine Person aufgrund ihrer Kleidung so, dass sie einen höheren Status genießt als der ganze Rest. Quasi die Kleidung suggeriert den Status. Das ist so ein bisschen, was damit einherrührt und was ja auch heute noch anwendbar ist, unter anderem. Vielleicht unterschiedlichen Dingen, aber die Kleidung, die eine Person trägt, spiegelt ja so ein bisschen den Charakter der Person wider. Und so kann man halt auch gezielt Leute täuschen. Und das ist so ein bisschen die Handlung dort. Ich glaube aber, die Novelle bietet da jetzt keine Lösung, sondern sie zeigt es einfach nur auf, dass es dieses Problem gibt. Und ja, sonst generell die Handlung, hatte ich auch vorhin schon erwähnt, hat sehr blasse Charaktere, die werden nicht weiter auserzählt. Und da hätten wir auch nämlich das Stinksymbol, das hatten wir vorhin als Merkmal, ist bei Kleider machen Leute die Kleidung von Wenzel. Wenzel ist der Protagonist, der diese Kleidung anhat. Genau, also der wird, glaube ich, für einen Grafen gehalten und die Kleidung ist dieses Dingssymbol, dieses Objekt, worum sich so ein bisschen die Geschichte auch gestaltet.
2: Genau, und was so ein bisschen der Geschichte auch eine Bedeutung gibt, beziehungsweise oder auch eine andere Bedeutung dann, finde ich.

0: Glocki heißt Adasachi, guck auf den Lauf, weil der hat so einen sehr langen Lauf gemacht und es wurde gelivestreamt und da konnte man den Lauf schauen. Das finde ich ein geiles Wortspiel irgendwie.
1: Ah ja, cool.
0: Ja, und es ist der neue Reezy-Song. Ich bin ja ein großer Fan. Deswegen, ja.
1: Ich glaube, das merkt man momentan in der Playlist.
0: Okay, viel Spaß.

0: Okay, na da sind wir jetzt zurück wieder und Armin möchte uns noch was erzählen.
1: Ich habe noch so ein bisschen einfach so Abgrenzung der Novelle zu anderen Textarten, würde ich mal sagen. Und zwar einmal gibt es noch eine Zwischenform. Also Novelle ist ja schon eine Zwischenform zwischen Kurzgeschichte und Roman. Und zwischen Novelle und Roman gibt es noch eine Zwischenform und die nennt sich der Kurzroman. Genau, und das ist ein Prosatext, der einen romanhaften Stoff knapp ausführt. Also es ist wahrscheinlich eher eine Erzählung wie ein Roman, statt wie eine no Novelle. Wow, definiert mit den Worten selber, toll. Also es ist einfach ein kurzer Roman, wie das Wort schon sagt, ne? Ein Kurzroman, beziehungsweise eine Novelle mit Merkmalen des Romans. Also quasi, da hast du nicht diese Neuheit, die im Zentrum steht, oder diese Ungewöhnlichkeit, aber glaubhaft, sondern es ist halt romanähnlicher und kann halt auch, muss nicht in der realen Welt zum Beispiel spielen und so weiter. Genau. Dann habe ich noch die Abgrenzung der Novelle zum Roman. Aber das ist gar nicht so groß, sage ich mal. Also einmal das, was ich vorhin schon gesagt habe, dass eine Novelle wesentlich kürzer ist als ein Roman. Aber der Umfang natürlich nicht die Art bestimmt letztendlich. Also dass es eben auch Novellen gibt, die länger sind. Und das fand ich irgendwie spannend. Eine Novelle ist oft ein szenischer Ausschnitt mit Schauplätzen, die wie Bühnenbilder gestaltet sind. Also wahrscheinlich eher theatermäßiger. Und ein Roman, die Handlung eines Romans ist eher wie ein Gemälde mit Milieuschilderungen und sich veränderten Protagonisten.
0: Ah ja.
1: Genau.
0: Verstehe, also wir haben so eine Charakterentwicklung gar nicht so intensiv stattfinden bei einer Novelle.
1: Generell habe ich auch, also das ist ähnlich wie, wir haben letztens auch sowas besprochen, wo das auch wichtiger war. Mir fällt es aber gerade nicht ein, ich habe es auf der Zunge. Es ist quasi viel wichtiger, was der Charakter tut, als wer der Charakter ist, sage ich mal in der Novelle.
0: Verstehe.
1: Genau. Wo war denn das auch so? Ich glaube in einer Biografieart. Ich bin mir aber unsicher gerade.
0: Ach, bei den, warte
1: Bei
0: mal,
1: den Memoiren.
0: Memoiren?
1: Ja, bei
0: Ja.
1: den Memoiren. Genau. Da sind wir drauf gekommen. Mensch.
0: Krass, also es gibt hier Brücken.
1: Ja.

0: Ey.
1: Die geschlagen werden oder gebaut.
0: Ja, stimmt. In den Fels geschlagen, warum auch immer.
1: Das ist doch eine Redewendung, oder? Brücken schlagen? Nee, ne? Brücken bauen.
0: Ich weiß ich nicht. Ich kann doch Brücke abbrennen.
1: Brücke abbrennen als Redewendung?
0: Ja, na quasi, ich, komisches Beispiel, völlig losgelöst jetzt von mir. Ja, das wird dir gar nicht bekannt vorkommen. Ja. Ein Mensch geht aus dem Gymnasium und wechselt an eine andere Schule.
1: Ja.
0: Und hat dann keinen Kontakt mehr mit irgendjemandem aus diesem, aus dieser Schulform.
1: Ja, was ein Arschloch, oder?
0: Und der hat dann alle Brücken alle Brücken abgebrannt, sozusagen, in die vergangene Form. Ich würde nicht so stark über die Person urteilen. Das hatte bestimmt seine Gründe. Ich glaube, das kann man bestimmt nachvollziehen. Genau. Ja.
1: Ich weiß nicht, also zum Glück kenne ich so eine Person nicht.
0: Ja, ich auch nicht. Ich glaube, sehr unsympathisch. Müsste ich nicht mit der Person Zeit verbringen, würde ich das auch nicht machen, glaube ich.
1: Vielleicht ist es ja auch so, dass die Person sich noch vormacht, die Brücken abgerissen zu haben, aber bei halt haben die anderen Personen die Brücke zu
0: der Person. Oh nee, ich glaube, die Person hat die Brücken auf jeden Fall abgebrannt.
1: Okay, gut, so funktioniert die Metapher nicht. Nee, alles gut.
0: Genau. Wir schweifen ab. Ich habe da noch die Abgrenzung der Novelle von gegenüber Drama und gegenüber der Kurzgeschichte. Und zwar, laut Theodor Storm ist die Novelle die Schwester des Drama. Punkt. Weil mehr habe ich nicht. zur Abgrenzung zum Drama. Also, aber ich glaube, das kann man auch ein bisschen verstehen. Also vor allem, wenn es auch so theaterhaft geschrieben ist und das so weiter. Also es macht schon Sinn.
1: Hat er wirklich gesagt, die Schwester zum Drama?
0: Die Schwester des Dramas, ja.
1: Ah ja, okay.
0: Also nicht die Schwester des Dramatik, der Dramatik, ja, aber des Dramas. Genau, also der Tragödie sozusagen. Genau. Und der Unterschied zur Kurzgeschichte ist einfach, dass es im Drama wirklich eine Ausformulierung des Konflikts gibt. Also man wird nicht so reingeschmissen wie in der Kurzgeschichte, sondern es baut sich quasi organisch auf.
1: Das stimmt, ja. Also natürlich, also es ist ja auch ganz logisch, je länger eine Geschichte ist, desto mehr Spielraum hast du, Sachen ausführlicher oder weniger ausführlich zu erklären. Und da ist eine Novelle natürlich ein guter Zwischenwert, wenn du irgendwie eine absurde Anekdote ein bisschen mehr Kontext geben willst, als jetzt nur so komplett reinzuschmeißen. Aber es jetzt auch keine ganzen Roman für diese Anekdote braucht. Also das haben wir ja auch bei Kleider machen Leute so. Also so basically so das Ereignis, dass ein Typ andere täuscht mit dem, was er anhat. Und das kann man auch in einem Roman vielleicht niederschreiben, aber das ist ja vielleicht ein bisschen zu viel.
0: Nee, voll. Genau, und ich glaube, der Knackpunkt ist da die geschlossene Form der Novelle. Also dieser Konflikt wird im Grunde komplett erzählt. In einer geschlossenen Form natürlich, ne? Und ich glaube, das Einzige bei einer Novelle, was so ähnlich ist zur Kurzgeschichte, ist, dass auch der weitere Werdegang der Figur dann nicht mehr ersichtlich ist. Also eine Kurzgeschichte hat ja einen abrupten Anfang, abruptes Ende.
1: Ich würde auch sagen,
0: ja. Und die Novelle hat auch ein abruptes Ende.
1: Ja, also echt?
0: Also habe ich so gelesen zumindest.
1: Ja, okay, ne? Ja, kann durchaus sein, dass sie so ein offenes Ende
0: hat. Aber es hat ja, viele Geschichten haben das ja irgendwie, ne? Also theoretisch, und sie lebten bis an ihr Lebensende. Na gut, das ist ja irgendwo eine Zukunftsaussicht. Sie lebten glücklich bis an ihr Lebensende und wenn sie nicht gestorben sind, leben sie noch heute.
1: Ich weiß nicht, ob ich das mal erzählt habe. Also vielleicht ja schon. Das hat mein Opa hat mir da mal ein Gedicht erzählt, dass, also wirklich im Reimvers, das kann ich nicht so wiedergeben, weil es ein bisschen zu lang ist. Aber die Anekdote daran ist, oder die Grundmessage quasi, ist, dass Geschichten, so gerade so Liebesgeschichten, vor allem bezieht sich es eher darauf, dann aufhören, wenn die Probleme würden anfangen loszugehen. Also bei Märchen hat man das so. Die Prinzessin hat ihren Prinzen jetzt gefunden endlich. Und also sie hat ja auch vorher echt ganz schön lange auf Tinder suchen müssen. Und jetzt hört die Geschichte auf. So. Und jetzt käme aber vielleicht dieser Konflikt des Alltags. Und irgendwann sind beide voneinander genervt und vielleicht trennen die sich.
0: Da muss man das Schloss halb aufteilen. Ach.
1: Ach ja, oder? Also die Vorfahren von diversen Burgbauer Bauern können da Bände erzählen, dass sie aufsplitten mussten teilweise die Burg. Das gab es zum Beispiel für, aber ist auch egal.
0: So einer hat dann den Bergfried bekommen.
1: Bei einer Burg gab es dann, glaube ich, 3 Bergfriede für die 3 Familien halt, die in dieser Burg ansässig waren. Aber naja. Ich weiß auch nicht mehr genau, wie die heißt, ist auch egal. Aber auf jeden Fall, dass quasi da die Geschichten schon wesentlich eher aufhören, wo es noch schön ist. Ich meine, vielleicht kommt daher auch der Spruch, man soll gehen, wenn es am schönsten ist. So bevor es dann wieder scheiße wird oder schlechter oder anstrengend. Ja.
0: Bevor es wieder scheiße wird. ja. Nee, voll. Aber ich glaube, das ist auch so ein Teil vom Geschichtenerzählen einfach, ne? Also unser Alltag besteht ja zum Beispiel auch aus 1000 Heldenreisen. Und nur eine davon ist ja eine Geschichte basically für sich.
1: Das stimmt, ja. Also ich meine, also keiner schaut sich auch das ganze Leben an, oder? Es muss schon sehr spannend sein, dass es irgendwie so...
0: Ist auch recht dröge auf Dauer, glaube ich.
1: Da hätten wir so Biografie, den ist wieder rübergesponnen.
0: Also ich habe das, glaube ich, auch beim letzten Mal erzählt, dass ich mal so eine Zeit lang Tagebuch geschrieben habe, aber es halt einfach ein bisschen doller eintönig wurde, ne? Also man lernt natürlich viel und dann, man schreibt so seine Gedanken und Gefühle auf. Oh, ich muss gähnen. Man schreibt so seine Gedanken und Gefühle auf, aber der Rohbau ist quasi eigentlich immer gleich. Aufstehen, arbeiten gehen und wieder heimkommen und irgendwas tun. So.
1: Und dann schlafen, ja.
0: Ja. Und das war auch der Grund, warum ich aufgehört habe. So, ich habe einiges draus gelernt, aber eben der Aufwand hat es überwogen, was mich dann gestört hat.
1: Aber cool, ja. Dann haben wir da auch noch Bezug genommen. Und ich würde sagen, wir spielen den nächsten Song und dann stelle ich dir noch entscheidende Fragen.
0: Oh yes, da bin ich gespannt.
1: Also so krass sind die nicht.
0: Oh, okay.
1: Okay, der nächste Song ist von mir und den solltet ihr jetzt nicht so persönlich nehmen, würde ich sagen, oder auf euch reflektieren.
0: Jetzt auch, wenn man so darüber nachdenkt, dass das Leben so dröge ist und so weiter.
1: Das sieht ja jeder anders, würde ich sagen. Und deswegen nehmt es nicht so ernst. Der Song ist von Skinhead und er heißt Kill Yourself. Also bitte macht das nicht. Aber dennoch hören wir jetzt den Song. weil ich auch ein bisschen lustig finde.
0: Ja, und es klang auch echt cool, was ich schon gehört habe. So, also ich kannte den Song noch nicht.
1: Na, dann hören wir rein.

0: Ja, das war Kill Yourself von Skinhead. Ich finde ein echt lustiger Song. Und ja, da sind wir zurück bei Autorenpack und ich habe jetzt ein paar Fragen für dich vorbereitet.
1: Sehr gespannt.
0: Und mit ein paar meine ich exakt zwei. Die Mindestanzahl, die ich brauche, beim Paar zu sagen.
1: Ja, um es groß zu schreiben, ja.
0: Ja, also, ihr könnt jetzt noch nicht nachvollziehen, wie ich es jetzt. Ich habe es ja auch nicht. Paar Fragen. Ist ja so lustig. Paar Fragen für Armin. Wirklich aber auch groß geschrieben, das Paar. Ich stelle einfach nur Fragen doppelt.
1: Das war immer so der Prank meiner Eltern, wenn ich so irgendwie Süßkram wollte oder so. Willst du ein Paar, klein oder groß geschrieben? Und als Kind, wenn du nicht Rechtschreibung beherrschst, dann ist natürlich, ja, groß geschrieben würde ich, dann kriegst du zwei.
0: Geil. Ja.
1: Naja.
0: Mega. Da hast du doch direkt Bock. Nee, aber die erste, die können wir so, die hast du, glaube ich, schon ein bisschen beantwortet, aber die können wir auch so in die Zukunft noch stellen. Und zwar, liest du ab und zu Novellen oder hast du so ein bisschen Anreiz bekommen, eine Novelle zu lesen?
1: Den Anreiz auf jeden Fall. Ich glaube, ob ich das aktiv, ich lese nicht aktiv so nach Genre oder Textform oder so. Gut, ich lese schon hauptsächlich Romane, das kann man schon sagen, aber...
0: Ich dachte Biografien, ja.
1: Jo, finde ich leider nicht so spannend. Nee, aber kann gut sein, dass ich schon mal Novellen gelesen habe. Also eine, ich glaube von Bernhard Schlink, wenn das eine Novelle ist, es war so ein extrem kurzes Buch, deswegen könnte ich es mir vorstellen, aber also ich habe auf jeden Fall mehr Kurzgeschichten so willentlich gelesen und aktiv, aber ich habe das auf jeden Fall vor, genau wie ist denn das bei dir?
0: Ich habe, das fiel mir nämlich gerade ein, aber ich kann gar nicht sagen, ob es eine Novelle ist, weil es auch ein bisschen zu lange her. Ich hatte mal so ein kleines, kurzes Buch von Thomas Mann gelesen. Mhm. Da ging es um so einen Jungen, der quasi dann von seinem Dad Feigen genommen hat, weil er einfach was Süßes essen wollte. Und für mich war das so mehr oder weniger relatebar, weil Feigen finde ich jetzt nicht so geil, aber ich glaube, es waren Feigen, ja.
1: Verfluchung des Feigenbaums.
0: Ich bin nicht ganz sicher. Auf jeden Fall war die Geschichte recht kurz. Also wirklich nur ein recht kurzes Buch. Nee, ich bin falsch.
1: Das ist irgendwas Christliches.
0: Also es war eine recht kurze Geschichte und im Grunde hat die basically, glaube ich, auch nur einen Tag erzählt in der Handlung. Und wenn ich so noch das mich erinnere, dann kann es schon sein, dass so diese verschiedenen Aspekte da zutrafen und es vielleicht sogar eine Novelle war. Aber ich weiß es nicht mehr. Sonst lese ich eher nicht so viele Novellen, also eigentlich gar nicht sonst. Das war in dem Fall war es auch eher Zufall dann. Ich habe das jetzt nicht extra deswegen gepickt. Und deswegen, ja, weiß ich nicht, aber so ein bisschen Anreiz habe ich schon bekommen, ja, mich da so ein bisschen mehr reinzulesen. Ich finde auch, also, ich müsste, glaube ich, auch die Kleider machen Leute Novelle nochmal lesen, weil ja die Message eigentlich ganz cool ist, also was so schon der Titel sagt. Und, also, ich glaube, ich frage mich, ob die Person, die das geschrieben hat, wirklich das erste Mal diesen Satz quasi gedroppt hat. Und er danach nur rezitiert wurde, also immer weiter quasi von anderen Leuten erwähnt wurde, oder ob es früher schon ein festes Sprichwort war. Weil Kleider machen Leute, das ist ja eigentlich mehr als nur diese Novelle, also dieser kleine Satz.
1: Also ich könnte mir eher vorstellen, dass die Geschichte so darauf aufbauend entstanden ist irgendwie.
0: Vielleicht eher, ne? Weil ich meine, das hört man ja sehr häufig, diesen Ausspruch, der ja auch irgendwie stimmt. Also ist ja auch irgendwie korrekt. Genau. Ja, das war meine erste Frage an dich. Und die zweite, hättest du Lust, eine selber zu schreiben? Oder gibt es ein Thema, was dir auf dem Herzen liegt, was du so quasi in so einer Novelle ansprechen wollen würdest?
1: Ich habe so darüber nachgedacht, so was ich momentan schreibe, es geht auf jeden Fall in die Richtung irgendwie. Das sind so sehr kurze Texte, die schon irgendwo immer ein Ereignis erzählen. Die Frage ist, ob da diese Peripetie gegeben ist oder also das ist einfach noch zu frisch. So irgendwie, ich springe die ganze Zeit gerade zwischen so ganz vielen Themen hin und her und es wird immer eine Geschichte mehr. Also jetzt gerade sind es 9, was ich so irgendwie so parallel schreibe.
0: Aber sind die so kurz, dass es noch Kurzgeschichten sind oder sind die schon ein bisschen länger?
1: Na, also die längste hat jetzt 2 Seiten, aber die sind halt auch noch lange nicht fertig.
0: Oder?
1: Aber die ist auch noch nicht fertig, wie gesagt.
0: Ach so,
1: ne?
0: Ja, okay.
1: Ich glaube aber schon auch, dass es eher Kurzgeschichten sind. Also das könnte was sein, aber ja, prinzipiell hätte ich da bestimmt Lust drauf. Dachte ich mir vorhin auch. Aber ich glaube, ich gehe nicht so mit dem Gedanken ran, okay, ich schreibe jetzt das. So, das startet ja, halt verstehe, mit irgendeinem Interesse. Und das ist dann, ich glaube, deswegen ist es auch so schwer, solche Dinge zu definieren, weil das ist halt Kunst und das passiert halt irgendwie.
0: Es startet quasi mit so einem Bedürfnis,
1: ja,
0: der Person irgendwas erzählen zu wollen. Und dann denkt sie sich, ja, in der Form und der Form kann ich das Erzählte gut rüberbringen.
1: Mhm.
0: Ja, so wahrscheinlich.
1: Oder eine dieser Geschichten ist gestartet mit einem Satz, den ich in der Bahn gehört habe, einfach so, das ist mir so hängen
0: von einer anderen Person quasi.
1: Ja, natürlich, nicht von mir. Habe ich laut vor mich hingerufen, diesen Satz.
0: Und dann hast du zu dir gesagt, oh, was ein kluger Mann hier.
1: Ja, und bei dir?
0: Also ich habe ein bisschen drüber nachgedacht, ob, wenn man, also es kommt ja ein bisschen darauf an, was man erzählen möchte. Und ich kann mir schon vorstellen, dass es vielleicht mal einen Punkt gibt, dass, wenn ich Sachen erzählen möchte, dass eine Novelle eigentlich das perfekte Stilmittel oder die perfekte Erzählform dafür ist. Und dann würde ich eine Novelle schreiben. Aber ich glaube sonst, also so das, was ich momentan als Idee im Kopf habe, wäre als Novelle ja nicht umsetzbar. Also es wäre, das würde von meinen Gedanken, die ich mir dazu schon gemacht habe, ja auch keinen Sinn machen.
1: Mhm. Ich glaube aber vom Ding her würde es echt gut auf dich, also diese Zentrierung auf Handlung statt auf Charakter, das passt ja, das schon wirklich gut zu deiner Schreibweise.
0: Vielleicht ist es auch irgendwie, ich habe auch mal drüber nachgedacht, so generell, weil ich finde das irgendwie ganz lustig, zum Beispiel, wir hatten vorhin mal im Privatgespräch ganz kurz Skyrim angesprochen.
1: Bestes Spiel ever.
0: Und ich finde bei dem Videospiel eine Sache ganz interessant, und zwar, es gibt echt viele Bücher. Die sind nicht sehr lang, aber es gibt Bücher in diesem Spiel. Zum Beispiel gibt es ja sogar eine Geschichte über einen Vampiren oder so. Vielleicht kommt das sogar in die Richtung Novelle, weiß ich gerade gar nicht. Aber auf jeden Fall gibt es gibt diese extra Welt. Und um diese Welt haben die Spieleentwickler noch Literatur gebracht. Und ich finde, das ist irgendwie ein sehr interessantes Konzept. Du hast so eine erfundene, in sich geschlossene Welt. Und in diese Welt bringst du Literatur rein, schreibst dafür Literatur, die dort passen würde. Also zum Beispiel, in deiner Welt sind Trolle ein Problem. Also hat ein Autor geschrieben, wie man Trolle am besten töten kann.
1: Mhm.
0: Ist jetzt zum Beispiel in Skyrim der Fall, da gibt es ein Buch, was das quasi erklärt, wie töte ich Trolle am besten. Und dann erklärt es wirklich, welche Schwächen Trolle haben. Und du als Spieler kannst es sogar lesen und anwenden.
1: Mhm. Wild.
0: Und ich finde, das ist irgendwie eine sehr coole Idee, quasi in auch so einer erfundenen Welt, das einfach einzubringen, die man für sich selber kreiert hat. Quasi auch immer die gleiche Welt im Grunde, weil es gibt quasi immer mehr Literatur in der Welt für die Welt. Und in so einem Kontext würde ich es mir irgendwie ganz spannend vorstellen, dass du wirklich, also du bringst gar keine Kritik zu der realen Umständen, das wäre auch übrigens ja dann eine fiktive Geschichte und nicht mehr real, sondern die Novelle ist eine Novelle in der Welt, für die sie ist. Und sie ist ja nicht für die Welle. Für die Welt. für die Welt. Sondern für die andere Welt, die du erstellt hast.
1: Mhm.
0: Und ich glaube, in so einem Kontext ist es eigentlich ganz geil.
1: Ja, übel. Also wenn du mal ein Game machst, schreibst du Novellen. In diesem Game.
0: Also, das ist, auf jeden Fall finde ich, macht das, aber auch jegliche andere Formen, gibt es noch mehr, die Welt so komplett irgendwie. Mhm. Also, dass sie so auch wirkt wie eine Welt, die in sich Sinn macht, wenn es da sehr viel drin gibt. Das finde ich halt so toll. Also generell bei Videospielen, das gibt es in allen anderen Perspektiven, gibt es das ja auch, dass es da irgendwie, keine Ahnung, ganz verschiedene Gegenstände gibt einfach, die suggerieren, dass es weniger als erstellt ist. Also nicht nur erstellt, sondern quasi irgendwie auch lebhaft ist.
1: Ich finde auch, da machen die Bücher, die haben da so einen riesigen Teil dabei.
0: Ja.
1: So bei Skyrim oder generell, dass so diese ganzen Häuser, die sind so voll.
0: Und du kannst ja sogar, also ich habe in einem Spielstand auch tatsächlich so eine Art Bibliothek.
1: Mhm.
0: Also du kannst ja super toll alle Gegenstände theoretisch in einen Schrank hauen. Da gibt es ja keinen maximalen Storage, also Platz in diesem Schrank. Und dadurch habe ich tatsächlich eine ganz große Aneinanderreihung von Büchern. Aber es könnte ja quasi auch die Idee während des Spiels sein, so als Charakter zu sagen, hey, ich möchte einfach jedes Buch in Skyrim sammeln. Und das ist schon eine Challenge.
1: Auf jeden Fall.
0: Aber es ist auch irgendwie, glaube ich, ist eigentlich, glaube ich, auch eine coole Challenge. Also,
1: boah, also da hast du mich jetzt richtig inspiriert in meinem jetzigen Playthrough. Auf jeden Fall. Also nicht alle Spieler zu sammeln. Ja, ja. Aber
0: die DMB in Skyrim. Oder die HNB. Himmelsrand-Nationalbibliothek.
1: Ja, aber wäre das nicht eher von die Tamriel?
0: Na, wenn dann vielleicht auch die Kaiserreich. Also,
1: ja.
0: Also Himmelsrand ist ja Teil vom Kaiserreich, theoretisch. Aber du kannst natürlich auch den ganzen Kontinent Tamriel.
1: Also von Himmelsrand wäre es ja dann eher die, wie die Sächsische Landesbibliothek, sage ich mal.
0: Stimmt.
1: Also wäre dann eher eine Landesbibliothek.
0: Ja, okay, ja. Also, aber dann ist auch.
1: Ich bin zu deep.
0: Ich bin mir auch gar nicht so sicher, ob es kann sein, dass wenn du in Oblivion spielst, da gibt es ja diese Kaiserstadt. Und also erstmal finde ich die richtig cool.
1: Mhm.
0: Und
1: wir sind viel zu tief gerade in Skyrim.
0: Das stimmt, aber ich habe auch nichts mehr zu der Novelle. Same. Also deswegen.
1: Auch wirklich einfach spielen, das Game. Es ist das Beste.
0: Und genau, auf jeden Fall, da fand ich schon die Kaiserstadt sehr cool. Und da gibt es auch verschiedene quasi Institutionen dort. Und ich glaube, da gibt es bestimmt auch eine Bibliothek. Es gibt da auf jeden Fall so eine Zauberakademie und so. Und ja, ist auf jeden Fall echt cool.
1: Ich werde jetzt auf jeden Fall die Bücher sammeln, die mir gefallen, glaube ich. Also
0: ich glaube, so, das macht so auch schon so Bock, ja.
1: Ja, wie man es so zu Hause halt macht. Na, also oder ja, also so, wie so ein Bücherregal allem, halt haben.
0: Die sind ja auch ein Großteil nicht lang. Also die kannst du ganz gut durchlesen.
1: Mhm.
0: Was mir übrigens auch Spaß macht, es gibt auch Bücher zu historischen Ereignissen in Skyrim oder beziehungsweise in Tamriel. Und da hast du quasi dann Lore-Wissen innerhalb der Bücher. Das Tolle ist natürlich daran, dass wenn dir das egal ist, kannst du es einfach ganz easy ignorieren. Aber falls es dich interessiert, kannst du es lesen. Gibt auch wieder so eine schöne Tiefe.
1: Mhm, das stimmt.
0: Aber auch keine nervige Tiefe, weil du kannst auch einfach ignorieren.
1: Genau, voll. Also du musst nicht seitenweise Text lesen. Das ist ja in manchen Games so.
0: Ja, also das ist irgendwie ganz gut abgewogen.
1: Ja, generell. Ich habe auch hier ein Video noch auf meinem Laptop gerade mit, das nennt sich Skyrim is Enough. Also quasi, das ist das Überspiel. Und das muss ich nur mal noch schauen. Aber es ist wirklich so. Ich habe es jetzt gerade wieder angefangen und mein Alltag ist lästig, weil ich eigentlich nur spielen will. Also, ja. Naja.
0: Naja, cool. Also, 4 Minuten.
1: Dann mit einer klaren Handlungsempfehlung, würde ich sagen, mit einer klaren Handlungsempfehlung Skyrim zu spielen, gehen wir in den letzten Song, würde ich sagen, oder?
0: Ja. Also, wir dürfen jetzt auch, glaube ich, nicht so direkt Werbung machen. Deswegen war es eher so in Erinnerung.
1: 15 Jahre altes Game. Spielt Skyrim oder GTA oder was auch immer. Ein tolles Spiel.
0: Ihr könnt spielen, was ihr wollt.
1: Ja.
0: Im Grunde. Also, wir wollen da jetzt auch keine Werbung für Bethesda machen oder so. Ich würde einfach nur sagen, die haben da gute Arbeit geleistet in der Vergangenheit.
1: Stimmt, dann ohne die klare Hand.
0: Genau.
1: Vielleicht ist es dann eh rausgeschnitten. Mhm. Ich hoffe es.
0: Und vielleicht geben die sich auch mal Mühe, demnächst den nächsten Teil rauszubringen. Denn man muss schon sagen, also ich bin mal gespannt, ob ich das in meinem Leben noch erlebe, dass der Elder Scrolls 6 rauskommt. Also.
1: Dann machst du erstmal Sabbatical, Alter.
0: Also das rauskommt, den Tag, oder so öffentlich wird, nehme ich auf jeden Fall Urlaub. Also so Veröffentlichkeitsdatum gibt es ja meist schon ein bisschen vorweg, da kann man das ein bisschen planen.
1: Wann man sich exmatrikuliert, wenn man da studiert zu der Zeit.
0: Ich glaube, ich kann noch 5 Studiengänge durchgehen, wie das Spiel rauskommt.
1: Ja, wahrscheinlich.
0: Also, naja, egal. Dann haben wir den nächsten Song von dir aber dann.
1: Ah ja. Oh, sehr stark. Ein sehr, sehr, sehr, sehr starkes Lied, was viel zu wenig Aufmerksamkeit hat. Wenn ich jetzt hier so schaue, es hat 111 Likes. Das hat mir meine Freundin gezeigt. Ich glaube, das ist ein Gefühl, was einige Leute haben, wenn sie in eine andere Stadt ziehen, ohne ein soziales Netzwerk dort.
0: Ja, verstehe, ja.
1: Also nicht soziales Netzwerk im Sinne von Instagram, sondern...
0: Nee, ich verstehe, so keine Leute dort kennen.
1: Genau, momentan. Genau.
0: Oder nicht so gut zumindest.
1: Und es nennt sich Allein in Berlin von Marita und es ist wirklich gefühlvoll und toll und ja, macht so eine melancholische Stimmung, aber da müssen wir jetzt durch. Deswegen viel Spaß damit und bis bald.
0: Ja, okay, dann Ja, danke, dass ihr zugehört habt und bis zum nächsten Mal bei Outro.
1: Genau, das waren die Novellen. 20 Minuten Novellen, 40 Minuten Skyrim.
0: Vielleicht nennen wir die Folge auch so.
1: Genau, viel Spaß mit Marita allein in Berlin. Und bis zum nächsten Mal, wo wir vielleicht über Skyrim reden. Mal schauen.
0: Ciao.
1: Oh.

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1: Hallo und herzlich willkommen zu einer neuen Ausgabe von unten im Gespräch. Aus dem Studio begrüßt euch Tamara. In der Nacht vom 14. Juli 2021 kamen bei der Flutkatastrophe im Ahrtal 12 BewohnerInnen eines Heims für Menschen mit Behinderungen ums Leben. Was hat sich seither verändert und was nicht? Wie gut ist der Katastrophenschutz in Österreich und Deutschland auf Menschen mit Behinderungen vorbereitet? Welche Strukturen fehlen? Welche Verantwortlichkeiten sind ungeklärt? Und was müsste sich dringend ändern? Im Zentrum der heutigen Sendung stehen Ausschnitte aus einer Veranstaltung, die im Oktober 2025 im Rahmen von Tipping Points in Salzburg stattgefunden hat. Gezeigt wurde dort zunächst die 30-minütige Dokumentation »Rette sich, wer kann«, zu hören ist die anschließende Diskussion. Michael Hittenberger moderiert das Gespräch mit Maria Viktoria Trümper von der Interessensvertretung Selbstbestimmt Leben, Monika Schmerold vom Verein Knackpunkt Salzburg und Markus Kurz, Leiter des Referats Äußere Sicherheit und Katastrophenschutz beim Land Salzburg. Moderator Hittenberger selbst ist Inklusionsberater und Experte für unsichtbare Behinderungen im Verein Knackpunkt. Maria Viktoria Trümper von der Interessensvertretung Selbstbestimmt Leben e.V. stellt ihr Projekt vor, das sie zum Zeitpunkt der Aufnahme im Verein bearbeitet hat.
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4: Ich selbst arbeite derzeit in einem dreijährigen Projekt. Ich bin jetzt am Ende des zweiten Jahres, was finanziert ist durch den Partizipationsfonds des Bundesministeriums für Arbeit und Soziales. Und das Projekt heißt Nichtdiskriminierung behinderter Menschen in Gefahrensituationen und humanitären Notlagen. Das Projekt bezieht sich auf Artikel 11 der UN-Behindertenrechtskonvention, also der Artikel, der ganz konkret Bezug nimmt auf Gefahrenlagen jeglicher Art in Kriegen, Katastrophen und Krisenlagen. Und ja, meine Verbindung zum Ahrtal ist eigentlich die letztendlich, also ich wohne nicht im Ahrtal, ich wohne hier in Berlin, ist die Tatsache, dass das doch für einiges an Erschütterung gesorgt hat, was ja gut ist, weil man gesehen hat, dass wenn wir eine Katastrophenlage in Deutschland haben, vor allen Dingen eine Naturkatastrophe, die Einrichtungen in Deutschland im wahrsten Sinne des Wortes aufgeschmissen sind, weil für Katastrophenlagen überhaupt nicht vorgesorgt wird. Und letztendlich war es im Ahrtal so, dass ja die 12 Menschen mit Behinderung, ihr habt es ja wahrscheinlich in dem Video gesehen, verstorben sind, die sind ertrunken. Und die Frage ist natürlich jetzt im Nachgang, das ist 2021 passiert, was ist eigentlich seitdem geschehen in Deutschland? Wie hat man das aufgearbeitet innerhalb des Katastrophenschutzes, innerhalb der Politik, aber auch innerhalb der Behindertenpolitik? Und da habe ich festgestellt, schon vor einigen Jahren, dass da eigentlich nichts zugemacht wurde, also von allen Seiten nicht. Und das halte ich für eine sehr große Misslage, weil wir im Zuge von Katastrophen uns die Frage stellen müssen, wie können wir uns eigentlich darauf vorbereiten und was passiert mit Menschen mit Behinderung in jeglichen Formen von Krisen.
5: Okay, danke für diesen Einblick in deine Arbeitsumgebung und Welt. Ich möchte da gleich, sage ich mal, hintansetzen und dir die Frage stellen, es ist ja doch in weiteren Dokumentationsformaten am WDR und SWR ist doch einiges dann noch Jüngeres einzusehen, es wird der eben gesehene Beitrag, aber was hat sich seit der Flutkatastrophe jetzt im Ahrtal und generell in Deutschland getan jetzt und kristallisieren und interessieren tut mich und das Publikum auch, also wirklich positive Veränderungen. Also was alles negativ war und ist, das kann man in den diversen Dokumentationen eh selbst ersehen. Aber gibt es positive Outcome-Effekte nach dieser Katastrophe in Deutschland, wo du uns darüber berichten kannst?
4: Also ich muss leider, ich bin ja auch eher ein positiver Mensch, ich will immer versuchen, das Beste in allem zu sehen, aber da muss ich ganz klar sagen, es gibt kein positives Outcome dafür, in keinster Weise. Also ich roll's mal so auf, was jetzt die Politik betrifft, es gab nach dem Ahrtal bei uns im Bundesministerium für Arbeit und Soziales sozusagen eine, ja, so eine Aufarbeitungskommission, auch speziell, um darüber zu sprechen, was ist eigentlich mit behinderten Menschen in der Ahrtal-Katastrophe passiert. Das hat sich einfach komplett im Sande verlaufen. Das Zweite ist, dass eigentlich bis auf die eine Studie der Uni Tübingen, die letztes Jahr im Frühjahr veröffentlicht wurde, also im April 2024, das ist die einzige Studie, die wir in Deutschland haben, die überhaupt eine Datengrundlage schafft. Und die Aussage der Studie ist letztendlich, also es ist eine Bestandsaufnahme des inklusiven Katastrophenmanagements in Deutschland. Und die Aussage der Studie ist ja, dass in allen Bereichen Menschen mit Behinderungen weder in den Katastrophenschutzorganisationen noch in der Katastrophenprävention noch in der Nachbereitung, in der Durchführung irgendeine Rolle spielen. Nichts ist inklusiv. Es gibt nur vereinzelt in einzelnen Kommunen, ne? Weil wir müssen sagen, in Deutschland für den Katastrophenschutz sind die Bundesländer zuständig, für den Zivilschutz ist das Bundesministerium für Inneres zuständig. Also Zivilschutz ist ja die Kriegs-, alles, was mit Krieg zu tun hat, aber für den Katastrophenschutz die Bundesländer. Und die Bundesländer, die Innenministerien oder Senatsverwaltungen für Inneres in den Bundesländern verweisen halt immer auf die Kommunen. Ne, also es wird schön die Verantwortung abgegeben letztendlich und dann müssen die Kommunen gucken, was sie machen. Aber Kommunen in Deutschland, viele Kommunen haben kein Geld, viele Kommunen sind ländliche Regionen und da wird es dann sehr schwer zu gucken, okay, wie können wir jetzt eigentlich inklusiv handeln. Also auch von der Ebene ist auch nichts passiert. Und ansonsten, wenn ich mir jetzt mal von der Menschenrechtsperspektive angucke, was passiert ist, muss ich leider auch sagen, ist das deutlich, also mehr als mangelhaft eigentlich. Also in dem deutschen Teilhabebericht von den Ministerien ist Katastrophenschutz und Artikel 11 noch nicht mal erwähnt. Ja, also da ist gar nichts davon, obwohl wir ja auch eine Pandemielage hatten. Das gehört zum Beispiel auch zu Artikel 11 der UN-Behindertenrechtskonvention. Und dann hatten wir in Deutschland vor 2 Jahren kombinierten zweiten und dritten Staatenbericht an die UN, also an den UN-Fachausschuss für die Rechte von Menschen mit Behinderung. Man wird ja regelmäßig geprüft, wie die Umsetzung der UN-Behindertenrechtskonvention läuft. Und auch da war es so, dass von den 3 Berichten, die eingereicht werden, der von der Regierung, der von der Zivilgesellschaft und der vom Institut für Menschenrechte, dass eigentlich nur in dem Bericht vom Institut für Menschenrechte das Ahrtal überhaupt erwähnt wurde. Also und nur auf Grundlage dessen konnte die UN das überhaupt prüfen. Also sogar die Zivilgesellschaft, und das habe ich auch deutlich kritisiert, ne, also der Schattenbericht der Zivilgesellschaft wurde vom Deutschen Behindertenrat verfasst. Da waren alle drin, da waren die Wohlfahrtsorganisationen drin, die Selbsthilfe, die Selbstvertretung waren mit drin, die Behindertenhilfe, alle waren sie drin, auch die Lebenshilfe sitzt bei uns im Behindertenrat. Und die haben nicht ein Wort zum Ahrtal geschrieben, ne? Also keinen Satz dazu, nicht mal erwähnt. Und da meinte ich, Leute, wir haben die eigene Community vergessen, was ich fatal finde. Und eigentlich, ja, wenn wir über Katastrophenschutz jetzt in Deutschland sprechen, ja, dann wird immer das Ahrtal als Aufhänger genommen. Aber ich höre eigentlich auch nichts darüber, dass die Menschen sich mal fragen, was ist eigentlich dann passiert im Nachgang damit, ne? Wir können ja verfolgen mittlerweile, was dann passiert ist. Also das Update ist ja, dass die Leute, die überlebt haben, seit 4 Jahren in einer anderen Lebenshilfeeinrichtung wohnen, an einer Bundesstraße in Düsseldorf und eigentlich wieder zurück wollten nach Sinzig. Die Lebenshilfe wollte dann ein neues Heim eröffnen. Und was im Übrigen auch entgegen der UN-Richtlinien für Deinstitutionalisierung spricht, weil eigentlich heißt es, wenn eine Einrichtung zerstört ist, dann müssen die Menschen, die in Einrichtungen vorher gelebt haben, in das selbstbestimmte Leben kommen, also in andere Wohnformen, die nicht die klassische Institution sind. Naja, letztendlich haben sich aber die AnwohnerInnen sind sich jetzt gewehrt mit Klarnamen und mit offenem Gesicht in Form einer Petition, haben gesagt, sie wollen hier keine behinderten Menschen haben. Und das zeigt ja eigentlich das große Problem, dass wir nicht nur kein inklusives Katastrophenmanagement haben, sondern wir sind auch immer noch eine Gesellschaft, die massiv von Ableismus betroffen ist und dass man im Zweifelsfall immer sagt, na eigentlich will ich mit Behinderten nicht so wirklich was zu tun haben. Und das in Kombination mit der jetzigen politischen Lage, die wir auch in Deutschland haben und dem Verneinen vom Klimawandel und so weiter und so fort, macht das alles eigentlich nur noch problematischer.
5: Ja, danke schön. Naja, danke schön ist da jetzt eher kein gutes Wort dafür, ist ja keine positive Nachricht aus unserem Nachbarland. Den kurzen WDR-Bericht habe ich selbst gesehen, den kurzen 6-Minuten-Beitrag, also dass halt auch die Anrainer, also 20 Anrainer da nicht wollten, dass die Lebenshilfe da im Stadtzentrum ein neues Gebäude errichtet. Also das hat mich auch doch sehr verwundert und bin genauso für die Deinstitutionalisierung. Okay, Maria, danke dir einstweil. Ich glaube, bei anderen hat sich auch schon die Frage aufgedrängt. Markus, sind Zuständigkeiten im Land und Bundesland Salzburg geklärt dahingehend?
6: Ich darf zunächst einmal einen wunderschönen Abend wünschen. Markus Kurz, Leiter des Landeskatastrophenschutzes Salzburg. Vielleicht noch ein bisschen was zu meiner Person. Ich bin seit über 20 Jahren im Salzburger Katastrophenschutz tätig und circa ein Drittel dieser Zeit Leiter dieser Dienststelle. Bevor ich so auf diese Zuständigkeitsfrage eingehe, ich glaube, was ich für mich in dem Beitrag wirklich auch selber mitgenommen habe, ohne dass ich jetzt sozusagen hier irgendwie Einsätze im benachbarten Deutschland, Abgrenzungen von Behörden und so weiter beurteilen zu wollen, aber ich glaube, es gibt ein paar Punkte, die man schon herausgreifen kann, und wenn man etwas ändern will, muss man sich diese Punkte unterm Strich anschauen. Und ich würde jetzt mal sagen, was ich so aus meiner Fachexpertise heraus sehe, gab es hier also schon ein paar Probleme bei diesem wirklichen Extremwetterereignis, das so in die Ecke hineinreicht. Fehlendes Zuständigkeitsbewusstsein, das knüpft ja an deine Frage sozusagen an. Fehlende Vorausplanung und operative Einsatzführung, nämlich in einer Zeit, wo man vielleicht nicht mit Booten und Hubschraubern Menschen aus einer Situation retten muss. Ich würde auch meinen, fehlende Sachverständigenvernetzung, also wenn wir hören, da gibt es irgendwelche Kubikmeter pro Sekunde, die durch das Tal fließen, dann ist ja das nur Ausdruck dafür, dass ein Sachverständigendienst seine Expertise abgeworfen hat, aber dass man sich das nicht tiefergehend in der Vernetzung mit anderen Diensten angeschaut hat und auf alle Fälle nicht operativ irgendwo umgesetzt hat. Und was ich auch für mich selber mitgenommen habe, ist das Thema fehlende Selbstschutzkonzepte, nämlich um sozusagen auch die Arbeit der Einsatzhilfs- und Rettungsorganisationen in der gleichen Richtung sozusagen zu unterstützen. Um jetzt auf deine Frage zurückzukommen, wie schaut es bei den Zuständigkeiten aus? Also es ist in der Tat so, wenn ich die Zeit meiner Tätigkeit im Katastrophenschutz zurückblicke, dann hatten wir vor mehr als 20 Jahren ständig positive Kompetenzkonflikte. Mehrere Behörden oder Organisationen wollten gleichzeitig für ein Szenario sozusagen eine Situation oder was auch immer zuständig sein. In der jüngeren Vergangenheit, das hat die Corona-Pandemie nicht unbedingt begünstigt, haben wir immer mehr negative Kompetenzkonflikte. Keiner will zuständig sein und versucht einen Grund zu finden, warum sozusagen irgendjemand anders das zu tun hätte. Wurscht, ob das eine andere Behörde ist, eine andere Gebietskörperschaft, eine andere Organisation. Und wir im Bundesland Salzburg haben letztes Jahr unser Katastrophenhilfe- und Managementgesetz novelliert. Und das, da nehmen wir sozusagen eine Ausnahmeposition in Gesamtösterreich ein. Wir haben sozusagen die Zuständigkeiten auf eine einzige Behörde fokussiert und zurückgeführt, und das sind bei uns die Bezirksverwaltungsbehörden, also Bezirkshauptmannschaft bzw. der Magistrat Salzburg. Der Landesregierung, also diese Ebene, für die ich jetzt unmittelbar arbeite, hat Koordinierungs- und Führungskompetenzen, dann, wenn mehrere Bezirke betroffen sind, um sozusagen die landesweiten Ressourcen, deren Einsatz und die Standards festzulegen. Aber nach dem Subsidiaritätsprinzip mischen wir uns aber nicht in die Einsatzführung der Behörde, Bezirksverwaltungsbehörde sozusagen ein. Und die Gemeinden sind bei uns die Bürgermeister sind hier nicht eigenständige Katastrophenschutzbehörden, sondern agieren, wenn sie mit der Führung in ihrem Ortsgebiet betraut werden, als Organ der Bezirksverwaltungsbehörde und unterliegen damit auch in allen katastrophenpolizeilichen Fragen strikt den Weisungen des Bezirkshauptmanns oder der Bezirkshauptfrau. Also wir sehen schon, also wir haben das Thema wohl erkannt, negative Kompetenzkonflikte sind schlecht. Sie führen dazu, dass man sich eher abputzt und sozusagen nicht Verantwortung wahrnimmt. Daher ganz klar diese Novelle letztes Jahr und dieses Fokussieren auf eine einzige Zuständigkeit, natürlich mit den Möglichkeiten darüber hinaus Ressourcen und Standards koordinieren zu können, um auch wirklich in die Gänge zu kommen. Also ich glaube, das ist so ein Punkt, den man herausgreifen kann und sagen kann, wenn was hat nicht hingehauen, das Zuständigkeitsbewusstsein, aber wie kann man so etwas abstellen, beziehungsweise wie sind wir damit umgegangen?
5: Dankeschön. Ich möchte auf deiner Antwort, sage ich mal, noch ein bisschen nachhaken. Gibt es, sage ich mal, in vergangenen Murenabgängen in Pinzgau, wo sie ja stattgefunden haben, gibt es einen Lernprozess, Austausch und oder Verschränkungen mit zum Beispiel Geologen und anderweitigen zuständigen Fachexperten, damit man einfach aus sowas lernen kann und das halt für die Zukunft einfach in präventiver Arbeit besser vorbereitet agiert oder agieren kann für die Zivilgesellschaft?
6: Also ich würde jetzt mal so sagen, das ist ja das, was ich vorhin schon angesprochen habe, fehlende Vernetzung der Sachverständigen in der Anlasssituation. Ich meine, das Herausarbeiten der Szenarien, das Nachjustieren der Modelle, mit denen man jetzt Wildbäche, Fließgewässer und Ähnliches berechnet, das machen die Sachverständigendienste eigentlich eh sehr gut. Da ist, würde ich generell meinen, auch die Ausbildung auf der BOK und so weiter bei uns wirklich eine gute und das sind alle. Da sind also auch die Sachverständigendienste, die im Job stehen, sehr gut mit Wissenschaft und Forschung vernetzt. Aber was wir seit mittlerweile einigen Jahren, ich müsste jetzt kurz nachdenken, ich glaube so circa 3,5 Jahre in Salzburg implementiert haben, das ist ein Sachverständigennetzwerk, das periodisch tagt. Also wenn ich sage Sachverständige, was meine ich hier? Naturgefahrengetrieben in der Betrachtung. Das ist also Meteorologie, die das Wetter machen, die Hydrologie, also alles, was Durchflussmengen in unseren Fließgewässern betrifft. Da gehört dazu der Schutzwasserbau, die sozusagen die Hochwasserschutzanlagen in ihren Fittichen haben. Da gehört aber genauso dazu die Geologie, die Wildbach- und Lawinenverbauung als Bundesbehörde, wenn man so will. Wir haben aber in diesem Netzwerk zum Beispiel auch drinnen den Emissionsschutz, also Luftgüte ist für uns da ein wesentliches Thema. Wir haben Dinge drinnen wie den Lawinenwarndienst, gerade wenn wir an die Wintermonate denken und natürlich der Katastrophenschutz als Operateur dazu. Wir haben da drinnen den Erdbebendienst, ein Szenario, das vielleicht jetzt nicht so typisch Salzburg ist, da gibt es andere Bundesländer, die mehr gefordert sind, aber die wir in dieser Runde dazu nehmen und seit neuestem auch das Thema Space Weather, also alles, was Sonnenstürme und solche Dinge betrifft, weil wir einfach merken, das geht irgendwo auf unsere Infrastruktur und hat dann doch Auswirkungen auf die Alltagsnormalität bei uns. Und dieses Netzwerk in Salzburg trifft sich in Videokonferenzen zweimal die Woche, am Montag und am Donnerstag in einer kurzen Videokonferenz. Und in diesen Videokonferenzen versuchen wir einen Blick auf die nächsten 72 bis 96 Stunden zu legen und zu sagen, was kommt in diesen nächsten 72 bis 96 Stunden naturgefahrengetrieben auf uns zu und was ist die wahrscheinlichste Entwicklung? Also wir sagen nicht nur, es gibt Wind, der wird 80 km/h bringen und das war's. Weil das allein ist eigentlich überhaupt keine Aussage. Denn trifft dieser Wind mitten im Jänner, wo der Boden gefroren ist, das Laub herunten ist, kein Schnee auf Blättern liegt, eigentlich trockener Schneefall stattfindet, auch in jenen alpinen Bereichen, wo wir sozusagen im Winter noch Schnee haben, dann ist das eine ganz andere Situation. 80 km/h Wind, das ist eigentlich wurscht. Das pfeift bei uns durch und das war's. Habe ich aber im November, wenn das Laub noch auf den Bäumen ist, der Boden feucht ist, weil es viel geregnet hat, auf einmal sozusagen Niederschlagseintrag, der nass beginnt, immer kälter wird und sich dann Eis auf den Bäumen, auf den Blättern anlegt, wenn da dann Schnee dazukommt und dann kommen 60 km/h Wind daher, dann verursacht das sofort eine Ausnahmesituation, die jedenfalls einmal Auswirkungen auf die Alltagsnormalität der Menschen hat. Wurscht, ob das Beweglichkeit, Infrastrukturversorgung, also Strom, Kommunikation oder sonst etwas ist. Daher dieses Zusammentreten. Und detektieren wir an diesem Montag und Donnerstag etwas, dann treffen wir uns durchaus auch jeden Tag oder sogar mehrmals am Tag mit jenen Sachverständigendiensten, die wir heute brauchen. Also wenn die Emission keine Rolle spielt, dann ist der in diesen verdichteten Sitzungen nicht dabei. Und dann schauen wir uns aber nicht mehr die wahrscheinlichste Entwicklung an, was auf uns zukommt, sondern die gefährlichste. Also was kann im ganz ungünstigsten Fall sozusagen das realistische Worst-Case-Szenario sein? Und darauf aufbauend passieren operative Maßnahmen. Sehr viele Dinge bemerkt man nicht. Also ich sage jetzt mal, bleiben wir bei dem Beispiel Sturm, dass wir mit der Salzburg Netz GmbH wirklich auch Techniker, wie wir es vor ein paar Jahren gehabt haben, aus dem Weihnachtsurlaub zurückholen um einfach genügend Techniker schon im Land zu verteilen, um das Thema Stromausfälle und Kommunikationsausfälle sehr rasch in den Griff zu bekommen. Oder irgendwelche Kräfte bereits in dieser Phase in eine Art Einsatzbereitschaft zu versetzen, dass die Leute wissen, hier könnte etwas kommen, da tut sich etwas. Oder bereits in dieser Phase mit dem österreichischen Bundesheer die Verfügbarkeit von Assistenzkräften abstimmen und Ähnliches. Und wenn ich jetzt diese Woche hernehme, heute haben wir den Freitag, gestern am Donnerstag war es so in der Perspektive noch nicht ganz klar, was kommt von Sonntag auf Montag auf uns zu, weil wir doch 30 bis 40 Millimeter Niederschlag erwarten, vielleicht ein kurzer Abstecher Richtung Ahrtal, dort waren es in 24 Stunden, wenn ich es richtig im Kopf habe, 200 Millimeter pro Quadratmeter, also das ist eine ganz neue Dimension, oder Valencia 500 Millimeter pro Quadratmeter, also da reden wir natürlich von ganz anderen Dimensionen, oder jetzt der Tropensturm irgendwo in der Karibik mit 300 Millimeter Niederschlag innerhalb von 24 Stunden, also das sind natürlich wieder ganz andere Dimensionen, aber wir waren uns gestern nicht ganz sicher, was kommt auf uns zu, heute eine kurze Zusammenkunft der Schlüssel, Sachverständigenbereiche, leichte Entschärfung aus der meteorologischen Seite, daher eigentlich Normalbetrieb hinein in Richtung Sonntag und Montag. Und ich glaube, man sieht daraus schon, dass dieses Vernetzen uns schon hilft, auswirkungsorientiert zu beurteilen, wann müssen wir wie in die Gänge kommen. Und hinterlegen natürlich in einem Art Ampelsystem auch unsere Warntools. Also wenn wir an AT-Alert, Cell-Broadcast-Aussendungen und Ähnliches denken, dann hat das sehr viel mit dem zu tun.
5: Okay. Vielleicht ein etwas sichtbares Beispiel, es ist jetzt, glaube ich, vor wenigen Monaten oder wenigen Jahren die Uferschutzmauer an der Salzach erhöht worden. Ist es dann genau so ein Outcome-Effekt, dass da die Kompetenzmagistrat dann sagt, okay, aus Wasserschutzgründen, dass diese Mauer dann erhöht werden muss, aus Gründen?
6: Ja, das Ergebnis kommt einfach aus dem Szenario und das, was da passiert ist, fokussiert noch zurück auf das Jahr 2002, als Salzburg eben von einem 100-jährigen Hochwasser betroffen war, hat uns eigentlich 2013, wo die Niederschläge viel mehr waren als 2002 und die Auswirkung viel gewaltiger war, schon irrsinnig gut geholfen. Das sind aber aus meiner Sicht wirkliche Routinemaßnahmen in der Vorsorge, die laufend passieren. Also man muss jetzt wirklich für Salzburg sagen, wenn man die Salzach hernimmt mit der Renaturierung der Anteringer Au, ist eigentlich die Salzach an sich auf ein 100-jährliches Hochwasser ausgelegt. Und ich würde mal sagen, am besten funktioniert es dort, wo es sehr viel Kraftwerksbau in der jüngeren Vergangenheit gegeben hat, also Werfen, jetzt bis Rhein-Stegenwald, da hat natürlich der Kraftwerksbau maßgeblich dazu beigetragen, auch die Hochwassersituation an diesem Fließgewässer zu verbessern, so ehrlich muss man sein, wo wir sicherlich noch, gerade was die Salzach jetzt als unser Hauptfließgewässer, eine relativ große Baustelle haben, das ist der Oberpinzgau, weil dort einfach brutal große Seitentäler sind, die gerade mit diesen stehenden Gewitterzonen, da geht es oft gar nicht um diese flächendeckenden Szenarien, sondern diese stehenden Gewitterzellen, die immer mehr werden, einfach ein brutal großes Einzugsgebiet ist, das nicht nur in diesen Tälern natürlich Auswirkungen hat, sondern bis in den Talboden hinunter einträgt und das eigentliche Problem für uns im operativen Handeln dieser Szenarien ist, dass die Reaktionszeiten so kurz sind. Also ein Mure ist sowieso, ja, das kann man überwachen, da kann man Gräben verbauen, mit einem unglaublichen Aufwand, wie tief da in die Natur sozusagen eingegriffen wird und das hilft uns auch irrsinnig gut bei den Standardszenarien, aber dort hast du halt echt das Problem, dass die Reaktionszeit dich ziemlich an die Wand drückt und du gar nicht diesen gesamten Bereich so dicht machen kannst, weil dann störst du das gesamte Alltagsleben. Also dann müsste man sich komplett neu überlegen, macht es dort überhaupt noch einen Sinn, in den nächsten 30 oder 50 Jahren zu leben und wir lassen das bleiben, um ehrlich zu sein, also wenn ich das komplett abschotten will. Also das sind schon immer auch diese Abwägungsgründe, wo man sich gut überlegen muss, wie viel Eingriff macht wo Sinn und was erreiche ich damit in Synergien wirklich. Aber klar, das, was man bei uns so sieht und vieles auch gut versteckt, das sind schon diese Maßnahmen und die Lehren, die man gezogen hat. Und an vielen, vielen anderen Nebenfließgewässern, ob das eine Mu ist, ob das ein Enz ist, ob das ein Lamme ist, da ist es wirklich so, dass es sehr gute operative Einsatzpläne gibt, wo man ganz konkret auf das Szenario hin angewandt in einem mehrstufigen System auch entsprechende Hochwasserschutzprojekte oder Maßnahmen hochzieht, weil es ja stationäre wie mobile Systeme gibt, mit denen wir hier reagieren.
5: Aber gibt es auch jetzt explizit für die, die was jetzt in Stadt Salzburg lebend sind, also ich denke jetzt auch an die fünf Äste vom Almkanal, gibt es da wirklich für Anrainer, wenn ich jetzt sage, ich recherchiere im Internet, gibt es irgendwas zum Einzusehen, wie, was ist, na, das, was wäre,
6: das
5: wenn?
6: Geht so, na, das geht sogar sehr gut, also das steht

0: in sich einträgt und einfach zu einer Überflutung eines Gewerbegebiets, eines Siedlungsfläche oder sonst was führt. Also wer sich vielleicht noch erinnert, 2014 glaube ich war das, als ein riesiges Gewerbegebiet im Oberpinsker abgesoffen ist, das ist ja nicht wegen der Salzach abgesoffen. Ganz im Gegenteil, der Hochwasserschutz Richtung Salzburg hat super funktioniert. Das sind da, die haben das Hochwasser eigentlich abbekommen, wo das Oberflächenwasser im Einzugsgebiet war, so wie halt jeder kleine Graben, wie jedes Nachbargrundstück irgendwo hin entwässert. Und das hat eigentlich im Hinterland zu diesen Überflutungen geführt. Und wenn wir uns das in Oberndorf anschauen, wo diese Schneckenpumpen stehen, wo eine Pumpe 5000 Liter in der Sekunde wegpumpen kann, da geht es nicht um Salzachwasser, da geht es um Hinterlandwasser, um das wieder in die Salzach zu bringen, damit eben der stille Nachbarbezirk nicht im 10-Jahres-Rhythmus untergeht und unter Wasser steht.
1: Also liegt ja auch an Bodenversiegelung, dass auch der Boden nichts mehr aufnehmen kann und so weiter.
0: Mitunter,
1: so
0: weit. Ja. Hat auch mit Lebensraum zu tun, nicht? Logischerweise.
1: Monika, an dich eine Frage, das auch ein Thema ja ist und eine Frage war, musst du aber nicht beantworten können. Es ist einfach das Thema auch im Filmbeitrag aufgekommen. Wir haben es jetzt eh von Markus gehört, dass eben auch die Bezirkshauptmannschaften, Bezirkshauptmann, Frau, eben da die oberste Behördenzuständigkeit aufweist. Aber wir sind beide für Deinstitutionalisierung, auch was die Heime anbelangt. Aber hast du darüber ein Wissen, dass halt auch die Dachverbände wie Diakonie, Lebenshilfe und so weiter, Rettungsorganisationen oder auch einer Bezirkshauptmannschaft bekannt geben müssen, wie viele Personen in ihren Einrichtungen sind, damit eben im Falle des Falles Katastrophenschutz oder Rettungsorganisation handeln kann? Weißt du das?
2: Schönen Nachmittag auch von mir. Mein Name ist Monika Schmerold. Ich bin Obfrau von Knackpunkt Selbstbestimmt Leben Salzburg und die stellvertretende Vorsitzende von Dachverband Selbstbestimmt Leben Österreich. Ich bin eine Vorsitzende vom Monitoring-Ausschuss zur Überwachung der Umsetzung der UN-Behindertenrechtskonvention im Land Salzburg. Zu deiner Frage, Michael, es ist so, dass bei den Feuerwehren bekannt sein muss, wenn es Einrichtungen gibt für Menschen mit Behinderungen, wie viele Personen in dem Haus sind. Mir ist es nicht bekannt, ob es in anderen Einrichtungen oder Behörden auch die Anzahl gibt. Aber für mich sieht man da schon das große Problem. Also eigentlich ist die Politik gefordert, die UN-Behindertenrechtskonvention umzusetzen und eben deinstitutionalisieren. Und das passiert leider überhaupt nicht, also und ich sage das wirklich also ganz platt, überhaupt nicht. Im Gegenteil, man baut immer mehr Einrichtungen für Menschen mit Behinderungen. Ich denke mal, wenn deinstitutionalisiert werden würde und sich nicht einzelne Gemeinden, so wie wir es da im Ahrtal mitgekriegt haben oder in Sinzig, dagegen stemmen müssen, dass ein Wohnhaus für Menschen mit Behinderungen kommt, warum kann man die Menschen nicht inklusiv in eigenen Wohnungen, in Städten oder in Ortschaften unterbringen. Da wird nämlich dann auch wirklich die Zivilgesellschaft untereinander sich helfen, wenn sowas passiert, weil ein Teil der Menschen ist ja evakuiert worden, hat man gehört, aber für den Rest hat Personal gefehlt. Und in dem Fall wird halt die Nachbarn und so weiter das übernehmen, weil man kennt sich ja dann und es wäre ein großer Vorteil. Also Deinstitutionalisierung ist für mich ein ganz wichtiges Thema in Bezug auf Katastrophenschutz.
1: Danke dir, Monika. Kurz weitergereicht und dich, Markus. Im Landesdienst gibt es ja die Landesstatistik und so weiter und so fort. Also die, was ja sehr auch mit Demografiezahlen arbeiten und da schlagende Zahlen auch, sage ich mal, übers Internet, über die Landesseite nach außen strahlen. Gibt es da eine Meldepflicht von Dachverbänden, weil ja gegenseitig gegengleiche Subventionsgelder an die Dachverbände auch fließen? Weißt du das, ob da Meldungen an Bezirkshauptmannschaften ergehen müssen? Wie viele zu Betreuende oder in Altersheimen lebend sind, also dass halt ein sage ich mal, Rettungsleiter halt auch wirklich handeln kann im Katastrophenfall?
0: Also ich würde es mal so beantworten, dort Wo die Notwendigkeit besteht, Sonderalarmpläne aufzulegen, sind diese Informationen bekannt. Jetzt wird halt nicht jede Betreuungseinrichtung, nicht jedes Wohnheim automatisch einen Sonderalarmplan haben, aber dort, wo es die gibt, denke jetzt mal so in Richtung Seniorenwohnheime, da ist das schon bekannt.

0: Nur ich glaube, es geht gar nicht darum, dass hier wieder sozusagen losgelöst irgendwie Daten an irgendjemanden übermittelt werden, die ja auch nicht, das sind ja nicht valid über Jahre oder Jahrzehnte, da gibt es ja unglaublich viel Fluktuation, das macht ja keinen Sinn. Sondern was aus meiner Sicht viel mehr Sinn macht, ist, dass man gerade in diesen Einrichtungen und Häusern einfach wirklich einen guten Meldestand fürs zentrale Melderegister hat. Das wäre für mich Punkt 1. Und dass es wirklich möglich ist, dass alle Behörden, die im Segment Katastrophenschutz zu tun haben, auf dieses zentrale Melderegister auch zugreifen können. Ich meine, wir müssen schon ansehen, wir haben einen unglaublichen Schutz, was Personendaten betrifft, insbesondere wenn es dann in Gesundheitszustand und so weiter hineingeht. Also ich sage jetzt einmal ein Beispiel. Wenn wir während Corona einen Einsatzstab auf Landesebene hatten und auf ein Problem gestoßen sind, dass wir einen Zugriff ins zentrale Melderegister brauchen, dann können wir das nur, weil es einer unserer Mitarbeiter hat, nicht einfach so locker und flockig machen. Weil jeder, der in dem zentralen Melderegister drinnen ist, hat ein Recht darauf, vertrauen zu können, dass nur der zugreift, der wirklich ein begründetes Interesse hat, um das zu tun. Und es gibt schon einen Straftatbestand für uns, auf solche Dinge zuzugreifen, der nennt sich Amtsmissbrauch, wenn wir kein Recht haben. Und diese Systeme haben den großen Nachteil, dass sie ganz sauber dokumentieren, wer ist da eingestiegen und hat da welche Daten abgefragt. Also was aus meiner Sicht wichtig wäre, das zentrale Melderegister da solide zu befüllen und den Behörden im Anlassfall auch wirklich die Möglichkeit zu geben, dass die Organe zugreifen können, ohne Sorge haben zu müssen, im Amtsmissbrauch zu sein. Weil wer garantiert mir, dass nicht irgendeiner von 30 Leuten in dem Haus wohnen, dann irgendeinen Mitarbeiter, der bei mir im Stab arbeitet und das abgefragt hat, nicht versuchen, wegen Amtsmissbrauch dran zu kriegen. Und für Amtsmissbrauch stehen 5 Jahre als Höchststrafausmaß und das ist nicht besonders sexy, um ehrlich zu sein. Also wir sehen schon, dass es hier Interessenskonflikte von einem begründeten Interesse gibt, aber umgekehrt man sich als Vorgesetzter die Frage stellen kann, was kann ich Mitarbeitern zumuten und wo hört der Spaß auf? Weil der Rechtsstaat damit sehr schlecht umgehen kann. Was uns gar nicht gefällt, das sage ich auch, ich weiß nicht, wie das in Deutschland gesehen wird, das könnte vielleicht unsere dritte Podiumskandidatin sozusagen tiefergehend beantworten. Es gibt schon Vereine, die versuchen, solche Datenbanken aufzubauen. Da kann ich nur sagen, ja, kann man machen. Aber man muss sich schon darüber im Klaren sein, dass Vereine ganz anderen rechtsstaatlichen Mechanismen unterliegen wie Behörden. Also das kann auch der Schuss nach hinten werden, wenn ich genau weiß, wo kann ich Daten abgreifen, wo ich vulnerable Gruppen finde und wenn es nur der Neffentrick ist. Also um das sehr einfach darzustellen. Also Sicherheit ist ein ziemlich breites Feld. Und Transparenz steht meistens in einem brutalen Widerspruch zu sicherheitspolizeilicher Sicherheit, wenn man es genau nimmt. Also irgendwann beißt sich da das Äffchen in den Schwanz. Das muss man unterm Strich schon auch insgesamt erkennen. Aber auf den Punkt gebracht, zentrales Melderegister ist für mich das Werkzeug. Sinn macht es nur, wenn es wirklich gut gefüllt ist. Und dass jene Behörden dort auch wirklich zugreifen können, wenn sie das brauchen. Also mir als Katzschutz steht der Zugriff auf Einzelpersonen definitiv nicht zur Verfügung. Nicht einmal im Katastrophenfall. Ich kann statistisch abgreifen in dem Einzugsgebiet, wie viele Menschen habe. Und das wird auch unser Ziel sein, alle Menschen noch weiterzubringen. Wobei nur keine Sorge, wenn wir den Stille-Nacht-Bezirk evakuieren, da kriegen wir 80 außer und 80 sind evakuierungsunwillig. Den muss ich fast mit Polizeigewalt und Kabelbindern ausgetragen, damit wir es später nicht mit einem Podium im Hubschrauber holen müssen. So, das ist so ähnlich wie mit der Errichtung des Gebäudes, wo sich dann auf einmal ziviler Widerstand regt. Also wir erleben hier auch alle Facetten, die ihr kennt, die kennen wir genauso. Und das macht es unsere Arbeit nicht gerade einfacher, weil wir die wertvollste Zeit vergeuden in all diesen Situationen.
1: Ich denke mir, da ist wiederum einmal die Politik gefordert, einfach das auch so zu regeln, dass im Bedarfsfall, also bei einer Krise, solche Meldedaten freigegeben werden für die zuständigen Leute. Und da ist ganz klar, also die Politik regelt das und das müsste man auf der Ebene angehen sozusagen.
0: Ich bin ja kein Politiker, ich bin ja als Verwaltungsperson sozusagen da. Nur eins muss uns auch klar sein, also und das ist in allen Bereichen so, wenn die Gesellschaft nicht bereit ist, solche Entscheidungen und Schritte mitzutragen, nämlich breit mitzutragen, dann tut es der Politiker nicht. Der Politiker, der erkennt schon, was sinnvoll und gescheit ist. Aber wenn das ihm nichts bringt, und da geht es jetzt nicht einmal um tagespolitisches Kleingeld, sondern wenn das keine Nachhaltigkeit und Durchfähigkeit hat, wenn das von der Bevölkerung nicht getragen wird, dann kannst du das vergessen. Ich meine, stellt sich die Frage, warum veröffentlicht keiner Oberflächenwasserkarten, die jeder im Sarge sehen kann? Das kann ich euch schon sagen. Du kannst reinschauen, was der Grundstück noch wert ist. Nämlich nichts womöglich. Was der Gebäude noch wert ist, die Tiefgarage, in der du parkst, das ist mit einem Schlag vernichtet. Und du hast dein gesamtes Leben, all dein Vermögen da hinein investiert, weil du da drinnen alt werden willst. Also es gibt manchmal auch gute Gründe, warum man nicht alles erreichen kann. So funktioniert der demokratische Rechtsstaat bedauerlicherweise. Aber wir sehen es im Kern sehr gleich. Ich glaube, wir sehen das wirklich gleich.
1: Aber gerade im Bereich für Menschen mit Behinderungen ist es einfach kein Thema. Also das will man einfach nicht angehen und man versperrt sich da gewissen Dingen sehr massiv. Und vor allem, wenn es dann Menschen entscheiden, dann entscheiden es wieder irgendwelche, die von der Materie wenig Ahnung haben und sich eingelesen haben, aber die wahren Personen, also Menschen mit Behinderungen, werden dann nicht befragt und nicht mit einbezogen. Und das ist ein großes Problem, glaube ich, bei vielen Lösungen, die zwar dann gut gemeint sind, aber gut gemeint allein reicht oft nicht. Gell? Mhm.
2: Dankeschön. Maria, auch an dich kurz die Frage, weil ich selbst den Schattenbericht und die Empfehlungen auch an das deutsche Bundesgebiet kenne mit der Empfehlung, dass halt mehr Datenerhebung an diesem Spektrum auch gearbeitet gehört. Hat sich da in der Zwischenzeit jetzt schon mal wieder etwas getan? Auch kannst du da berichten?
3: Ja, ich kann ja mal was sagen zum Thema Daten und auch Datenschutz, denn das ist auch ein wichtiges Thema im Katastrophenmanagement, vor allen Dingen auch die Frage nach der Digitalisierung im Katastrophenmanagement. Also an den Daten jetzt in Bezug auf Menschen mit Behinderungen in Katastrophenfällen hat sich nichts getan bisher. Also von dem Kollegen von der Uni Tübingen, der die Studie erhoben hat, in der Wissenschaft ist man auch prekär beschäftigt, das heißt, man muss auch immer darum bangen, dass man einen neuen Arbeitsvertrag kriegt. Den hat er jetzt zwar bekommen für 2 Jahre und will dann weiter zu dem Thema forschen, auch mehr mit Hinblick auf die Beteiligung von Selbstvertretungsorganisationen und SelbstvertreterInnen. Genau, aber ansonsten ist in der Datenlage nicht wirklich was passiert. Und wenn wir generell gucken weltweit, was Daten von Menschen mit Behinderungen betrifft, das ist immer eine zentrale Forderung von der UN und dem UN-Fachausschuss für die Rechte von Menschen mit Behinderung. Wir brauchen mehr spezifische Daten zu Menschen mit Behinderung. Nicht umsonst haben wir auch einen eigenständigen Artikel zum Thema Datenerfassung in der UN-BRK. Also da ist nicht wirklich was passiert. Ich sehe aber, das kann ich vielleicht ja mal als positives Ereignis werten, ich sehe jetzt schon, dass mit der Veröffentlichung der Studie das Thema auf jeden Fall mehr Öffentlichkeit bekommen hat. Und wir mittlerweile, also Herr Gabel und ich von der Uni Tübingen, wir sind dann immer meistens, wenn es irgendwo Veranstaltungen gibt, sind wir immer zu zweit, weil er erklärt immer die wissenschaftliche Grundlage und ich erkläre immer die Perspektive von Menschen mit Behinderungen und die Menschenrechtsgrundlage. Also zumindest sehen wir das in den Kommunen. Ich hatte jetzt am Dienstag in Sachsen-Anhalt, in einer sehr ländlichen Region, im Burgenlandkreis hatten wir so eine große Veranstaltung gemacht, zusammen mit der Behindertenbeauftragten des Burgenlandkreises und dem Teilhabemanagement. Und da waren auch ganz viele aus dem Katastrophenschutz zum Beispiel da. Wir haben eine Veranstaltung gemacht, da waren über 80 Leute auf einmal da. Ne? Also die Nachfrage war enorm und das zeigt uns irgendwie, okay, alle Leute wollen drüber sprechen, SelbstvertreterInnen wollen drüber sprechen, es waren VertreterInnen von Einrichtungen da, es waren ganz viele von der Feuerwehr, Polizei und so weiter da. Und wichtig war uns da eben auch nochmal zu sagen, also grundsätzlich, das hat ja der eine Kollege auch schon so anklingen lassen, ich glaube, es ist wichtig zu erkennen, dass wir ein großes Problem haben, was das Thema betrifft und dass wir auch vor allen Dingen, wenn wir jetzt auf die UN-BRK gucken, nicht wirklich was gemacht haben zu dem Thema. Also Deutschland hat die seit 16 Jahren ratifiziert, ich glaube Österreich ja auch. Es ist nichts passiert zu dem Thema. Und deswegen müssen wir da, weil das will ich auch nochmal ganz klar sagen, das ist nicht nur einfach irgendwas, ne, sondern in Deutschland und auch im österreichischen Recht, das ist ja geltendes Recht in Deutschland, was in der UN-Behindertenrechtskonvention steht. In Deutschland hat das den Rang eines Bundesgesetzes und muss damit umgesetzt werden. Ja, also es ist nichts, was so nice to have ist oder so, sondern es ist nicht nur eine menschenrechtliche und völkerrechtliche verbindliche Vereinigung oder Einigung, sondern es ist halt geltendes Recht in Deutschland. Und Das muss man immer sagen. Und jetzt komme ich mal zur Politik. Da muss ich leider sagen, also meine Erfahrung ist jetzt in den letzten 2 Jahren, wo ich durch die Lande getourt bin und mit so vielen unterschiedlichen Menschen schon gesprochen habe, ist, dass der Katastrophenschutz zu dem Thema sehr aufgeschlossen ist. Aber in der Politik überhaupt, also fast überhaupt nicht. Und sobald ich dann mit jemandem spreche aus den entsprechenden Innenministerien oder jetzt auch gerade im Burgenlandkreis wieder gesehen, jemand, der für Katastrophenschutz zuständig ist aus dem politischen Bereich, da wird dann immer gesagt, was man bisher gemacht hat oder was man jetzt generell zum Katastrophenschutz machen will, zum Beispiel diese Notfallleuchttürme errichten und so weiter und so fort. Aber interessant war, die haben alle ihre Inhalte dargeboten und als dann Herr Friedrich von der Uni Tübingen vorgetragen hat und als ich dann vorgetragen habe und dann als die Podiumsdiskussion kam, auch mit Selbstvertretern, da war die Politriege dann wieder weg und das erlebe ich immer wieder, dass dann die Politik sich rauszieht, klar, weil das Thema tut weh grundsätzlich, ne? Weil man immer sagt, das und das wurde nicht gemacht, das kann ich auch nachvollziehen, aber genau deswegen ist es so wichtig, sich das anzuhören, ne? Und was den Datenschutz betrifft, will ich noch eine Sache zu bedenken geben. Wir haben in Deutschland diesen Verein Notfallregister e.V., wo man genau das machen kann. Man kann sich registrieren, entweder als Einrichtung oder auch als Privatperson mit Behinderung lebend. Und dann kann die Katastrophenschutzorganisation eigentlich auf diese Daten zugreifen, wenn man sich darüber registriert hat. Wir haben aber riesige Diskussionen mit diesem Notfallregister aus mehreren Gründen. Das eine ist, es ist nicht wirklich bekannt. Ja, also ich habe auch schon von Feuerwehren gehört und von Leuten vom Deutschen Roten Kreuz, die meinen, nee, das nutze ich nicht, aus den unterschiedlichsten Gründen. Ich höre aber auch gerade von Menschen mit Behinderungen, und das haben mir eigentlich alle zu verstehen gegeben und kann ich total nachvollziehen, der Datenschutz ist da nicht wirklich eindeutig geklärt. Und ich frage mich auch, warum ich bei dem Notfallregister, wenn ich mich registrieren muss, die Beeinträchtigung angeben muss und sehr viel andere intime Details, die eigentlich gar nicht dafür relevant sind. Ne? Also wenn ich jetzt die Diagnose angebe, das sagt ja nichts über meinen Bedarf, wenn ich gerettet werden muss zum Beispiel. Und der letzte Punkt, den ich dazu sagen will, ist, ich habe es ja schon angesprochen, die politischen Strömungen in Deutschland sind, mittlerweile auch stark rechtsextrem geprägt. Und viele Menschen haben mittlerweile zu verstehen gegeben, dass sie sich da nicht registrieren möchten, weil sie nicht wissen, was mit den Daten passiert. Vor allen Dingen, wenn wir jetzt bei der nächsten Bundestagswahl wahrscheinlich darauf zusteuern, dass die Alternative für Deutschland die stärkste oder zweitstärkste Kraft wird in Deutschland. Und wir wissen nicht, ob nicht doch koaliert wird mit dieser Partei und was dann passiert. Weil diese Partei sagt, wir treten aus allen Menschenrechtskonventionen aus, wir schaffen das Deutsche Institut für Menschenrechte ab, wir sind gegen Frauenrechte, wir sind gegen Kinderrechte und wir wollen Menschen mit Behinderung, wenn überhaupt, nur noch in Einrichtungen haben. Und das ist ein großes Problem und da sehe ich dann auch, das kann ich nämlich total nachvollziehen und darüber muss man sprechen, dass Leute sagen, ich will nicht mit meinen Daten, vor allen Dingen mit meinen intimen Daten, wie meiner Behinderung oder meinen Bedarfen oder mein Geburtsdatum oder sonst irgendwas, irgendwo in der Datenbank auftauchen. Und wir haben die Bestrebung auch in der Politik, das gibt es immer wieder, dass gesagt wird, Menschen mit psychischen Behinderungen sollen registriert werden irgendwo und so weiter und so fort. Da muss man auch dann die Lebensrealitäten von Menschen mit Behinderungen und deren Geschichte mit einbeziehen. Wir hatten das schon, dass Menschen mit Behinderungen in einem Register registriert sind. Das waren ja sehr dunkle Zeiten in Deutschland. Und viele sagen, wir möchten das ehrlich gesagt nicht. Es muss sein, dass ein Katastrophenschutz inklusiv ist, ohne dass irgendwo überall meine Daten auftauchen.
4: Aus dem Publikum wird die Frage gestellt, inwiefern das Thema Vermeidung von Katastrophen zum strategischen Katastrophenschutz gehört und wieso das Klimaschutzgesetz dort nicht aktiv mitgedacht wird.
0: Also Katastrophenschutz kümmert sich darum, dass wir das wegräumen, was daherkommen kann. Das Thema Klimaschutz ist jetzt ja nicht ein Unterliegerkapitel des Katastrophenschutzes. Es ist im Gegenteil genau umgekehrt. Alles, was wir nicht durch Klimamaßnahmen, Klimaziele, von mir aus Gesetze erreichen, um das müssen wir uns heute halt dann kümmern. Deswegen sage ich, je schlechter wir in der Vermeidung sind, umso mehr müssen wir in Vorsorge und Bewältigung dagegen halten. Und da tun wir, also das ist fast ein Henne-Ei-Problem am Ende des Tages, wie wohl wir dieses Thema Klimawandel für uns schon beobachten. Aber der wichtigste Punkt für uns ist, die operativen Erfordernisse daraus abzuleiten. das ist für uns das Entscheidende, weil ich habe es nicht in der Hand, wie wir uns bewegen, wie wir Industrie betreiben, wie die Welt da zusammensteht und mit dem Raumschiff Erde sozusagen richtig umgeht, dass das ein sich selbst erhaltendes System bleibt. Also es greift zwar ineinander, aber wir sind der Katastrophenschutz und ich nehme an, das wird in Deutschland nicht viel anders sein. Wir greifen das auf, was wir aus Lehren daraus ziehen können und passen unsere strategischen und operativen Konzepte darauf an, dass das künftig auch noch funktionieren kann. Also und habe ein paar Dinge, die würde ich heute nicht mehr so mir wünschen, dass wir es tun, wie wir verbauen, wo wir Straßen hinlegen, wie viel wir wiederherstellen im vollen Bewusstsein. In 5 Jahren, wenn das Szenario wiederkommt, sind wir durch. So, es gibt da Bereiche, die müsste man jetzt der Natur wieder zurückgeben. Wir sind doch fertig, das werden wir nicht erhalten. Und nur um viel Geld, das würde ich gerne woanders einsetzen. Aber blöd, wenn einer von euch dort ein Hausgrundstück hat. Dann hat er gerade alles verloren, wenn wir einen Naturschutzpark draus machen.
3: Also ich kann ja kurz ein paar Sätze dazu sagen. Also das Problem grundsätzlich ist, beim Klimawandel und dem Klimaschutz ist einfach, was bedeutet das für den Katastrophenschutz letztendlich? Das heißt also, die Extremwetterereignisse werden mehr, sie werden heftiger, sie sind teilweise spontaner als früher, sie sind schwerer vorherzusagen. Und ich glaube, in dem großen, also wir haben ja jetzt bald im November die große Klimakonferenz dieses Jahr in Brasilien und ein großes Problem ist, dass Menschen mit Behinderung in die Klimapolitik überhaupt nicht eingebunden sind. Wir haben seit 1992 das Rahmenwerk, also United Nations Framework on Climate Change, da werden Menschen mit Behinderung nicht mehr erwähnt drin und es gibt eine kleine Lobby von Menschen mit Behinderung, die sich jetzt seit ein paar Jahren dafür engagiert, auch immer fleißig zu diesen Weltklimakonferenzen fährt. Aber die fordern zum Beispiel, dass es sozusagen einen Anhang an dieses Rahmenwerk gibt, dass der Mensch mit Behinderung überhaupt erwähnt werden. Seit ein paar Jahren hat man es zumindest geschafft, dass Frauen da erwähnt werden als vulnerable Gruppe in Anführungsstrichen, aber Menschen mit Behinderung noch gar nicht. Und ich sehe es auch in anderen Bereichen, dass zum Beispiel in der Bildung für nachhaltige Entwicklung oder Bildung rund um Klimaschutz und so Menschen mit Behinderung überhaupt nicht eingebunden sind. Das ist auch nicht barrierefrei, ne, die Informationen. Und das findet halt einfach für Menschen mit Behinderung nicht statt. Deswegen wäre es super, wenn das auch zum Beispiel in der Klimapolitik Menschen mit Behinderung besser eingebunden werden in solchen Sachen und ihre Belange nennen könnten, weil dann könnte man auch besser interagieren zum Beispiel mit dem Katastrophenschutz, dann wäre das mehr in den Köpfen verankert. Aber so ist das noch nicht mal rechtlich gegeben. Und in der UN-BRK ist Klimawandel nicht erwähnt. Also das ist das einzige Manko. Es gibt kein Recht auf saubere Umwelt in der UN-BRK. Das gibt es nur in der Kinderrechtskonvention, gibt es einen eigenen Artikel für, was sehr progressiv war für 1989. Aber in der UN-BRK gibt es das nicht. Das ist halt nur über diesen Artikel 11 da mit reingedacht. Und das ist manchmal schade, weil ich denke, ich merke halt in der Diskussion, wir bräuchten da einen stärkeren Push. Und ich kann halt immer nur agieren über einen Artikel, wo das so indirekt mit gemeint ist. Aber das ist nochmal ein eigenständiges Thema sozusagen.
2: Maria, danke schön. Das führt mich auch gleich zu einer weiteren Frage, Markus. Es war ja in Deutschland auch, sage ich mal, überregional auch bekannt, dass von der EFAS, vom Europäischen Hochwasserwarnsystem von England aus Deutschland gewarnt wurde, 5 Tage zuvor, dass eben ein Rekordhochwasser auf das Ahrtal, auf Deutschland zukommen wird. Meine konkrete Frage, also gibt es im Bundesland Salzburg überregionale Zusammenarbeit auch mit dem Nachbarland Tirol oder auch Kärnten und wirklich also mit internationalen Warnsystemen, gibt es da Zusammenarbeit, Synergie?
0: Ja, definitiv. Ich meine, wir stehen ja in einer Interaktion und allein, dass wir aneinander stoßen, erfordert schon, dass wir das, was wir tun, miteinander abstimmen. Also ich kann mir jetzt nicht vorstellen, wenn wir einen Wellenscheitel erkennen an der Salzach, dass wir den Oberösterreichern jetzt nicht sagen würden, was auf sie zukommt oder dass wir in unsere Informationen das benachbarte Deutschland nicht einbinden würden. Also wir haben erst diese Woche am Dienstag ein Vernetzungstreffen im Bayerischen Staatsministerium für Inneres gehabt, wo die Regierung von Schwaben, Oberbayern, Niederbayern, aber auch die Länder Vorarlberg, Tirol, Salzburg und Oberösterreich sich getroffen haben. Wir tun das in der Regel im Zwei-Jahres-Rhythmus, wo wir uns auf dieser Ebene abstimmen und einfach unsere sozusagen Systeme harmonisieren. Aber es geht uns auch sehr stark darum, uns gegenseitig kennenzulernen. Also, dass wir Österreicher uns kennen, ist eh klar. Aber wir wollen uns natürlich auch mit unseren Partnern hier kennenlernen. Und das sind halt die Nachbarstaaten, die für uns interessant sind. Für die Salzburger Klasse, es gibt nur so gesehen einen Nachbarstaat und die Bayern ticken auch sehr ähnlich wie wir in vielen Dingen, wiewohl ich aber auch sagen muss, mit den beiden Landkreisen, die jetzt an Salzburg anstoßen, Traunstein und Berchtesgadener Land, also mit denen stecken wir, ich würde sagen, im Quartalsrhythmus die Köpfe zusammen und uns abzustimmen, und die sind auch in unseren Verteilern mit drinnen. Also wir würden doch niemals bei uns eine AT-Alert-Auslösung machen und die deutschen Kollegen nicht informieren, dass wir das da haben. Weil die Leute im Grenzraum denken ja darüber nach, warum machen das die Österreicher oder umgekehrt und wir nicht. Also diese Dinge, die passieren definitiv. Das passiert definitiv. Und wir toppen das jetzt halt auch noch durch unser Sachverständigennetzwerk, wo wir diese Informationen mit den anderen teilen. Aber klar ist eins, es muss Berchtesgaden schon selber wissen, was mit dieser Information jetzt tut. Da mischen wir uns nicht ein. Ist ja auch ganz klar. Ist ja deren Behördenzuständigkeit und ihre Verantwortung letzten Endes.
2: Sehr schön, das ist wirklich ein sehr schöner Einblick, dass halt da Verschränkungen und Synergien stattfinden. Danke, Markus.
0: Also ich sage gerade, wir reden vermutlich zu wenig darüber, dass so etwas passiert, aber ja, ist so.
2: Ja, tu Gutes und sprich darüber, also so in der Art. Ich möchte jetzt, sage ich mal, zu einem Rückspannungsbogen kommen, und weil eine Frage, die ich mir selber da notiert habe, ist für die, die am Podium sitzen und da sind, doch recht gemeine, kann unterschiedlicher Schutz für unterschiedliche Menschen umgesetzt werden? Ich möchte es eher umformulieren, um vielleicht eher als ein Handreichen aus dem Kreis und der Community von Menschen mit Behinderungen an dich reichen, die Hand, ob einfach zwischen uns eine Zusammenarbeit in Zukunft stattfinden kann, damit eben so Themen, wie es die Christine Steger angesprochen hat, damit halt in Krisenstäbe wirklich Expertinnen hineinkommen, dass du jetzt keine Landesgesetze nicht verändern kannst, das ist mir bewusst, aber trotzdem, dass man halt einfach nicht über uns bestimmt, sondern halt wir an dem Tisch mitsitzen, das wäre sicherlich ein guter Ansatz für die Zukunft und wäre eine sehr dankbare Situation, wenn das möglich wäre von deiner Seite.
0: Also ich sage jetzt mal, für mich als Katastrophenschutz ist das durchaus vorstellbar. Und ich meine, wir reden immer von Krisenstäben. Ich glaube, wir reden aber von Obst. Der eine versteht unter dem Krisenstab eine Banane, der nächste Orange, einen Apfel, eine Birne. Also was ich mal auf alle Fälle sagen kann, ich bin extra so meine Liste im Landeseinsatzstab durchgegangen, wenn ich da drinnen habe. Also ich habe da definitiv einmal ein halbes Dutzend an Mitarbeitern, die einen Behindertenstatus in der Landesverwaltung innehaben. Weil es uns auch wichtig ist, also Landeseinsatzstab bedeutet für mich, aus allen Bereichen der Landesverwaltung Mitarbeiter da drinnen zu haben. Es gibt halt engagiertere Abteilungen und weniger engagiertere, weil es doch irgendwo eine freiwillige Nebentätigkeit ist in der Dienstzeit für den Dienstgeber Land. Aber mir ist es wirklich wichtig, kunterbunte Leute da drinnen zu haben. Und was ich schon auch sagen muss, ist, also wenn wir uns unsere Führungsorganisation so vorstellen, dann haben wir die technischen Einsatzleiter an der Schadenstelle. Die lassen wir jetzt mal außen vor. Das ist Feuerwehr, Rettungsdienst, Polizei, Militär und so weiter. Aber in den örtlichen Einsatzleitungen, wo wir in der Regel die Bürgermeister mit dem Lied haben, für den Bezirkshauptmann, in dessen Bezirk sich, oder Bezirkshauptfrau, in dessen Bezirk sich das abspielt, da wäre es schon wichtig, wenn ich da eine Betreuungseinrichtung, ein Wohnheim habe, dass der Leiter oder der Stellvertreter, die Stellvertreterin, die Leiterin Teil dieser örtlichen Einsatzleitung ist. Genauso, wenn ich dort eine Schule habe mit einem Internat, ob das eine Berufsschule ist, ob das eine landwirtschaftliche Schule ist, dann muss der Direktor, die Direktorin, der Stellvertreter oder die Stellvertreterin Teil dieser örtlichen Einsatzleitung sein, weil dann wird sozusagen auch das Interesse dieser Einrichtungen dort mit abgebildet. Und wenn ich jetzt weitergehe auf der Bezirks- und Landesebene die Einsatzstäbe, wie ich es für den Landeseinsatzstab beschrieben habe, und dann aber in diesen Ebenen Beiräte, für das sogar noch einer Rechtsgrundlage aufgestellt sein, die das kooptieren oder möglichen Sachverständigen de facto ermöglichen, das ist Teil als Beratungsgremium für einen Meinungsbildungsprozess. Das ist bei uns längst standardisiert. Ich muss aber jetzt ganz ehrlich sagen, wenn ich in Richtung Pflege und Sozialer schaue, da finde ich nicht die Notwendigkeit, dass es per Gesetzesvorlage einen Beirat gibt, der das ressortzuständige Regierungsmitglied und damit die Landesregierung in diesen Fragen berät. Da tut man sie zwar vernetzen und austauschen, aber da gibt es keine Verbindlichkeit. Also ich denke, ja, Diesen Schulterschluss können wir schon machen, aber nicht nur mit dem Kartschutz. Da gehört für mich die Abteilung 3, Pflege und Soziales definitiv dazu, weil da passieren natürlich sehr viele Dinge. Und der erste Schritt ist aber für mich, dass es in diesen Ebenen genauso politische Beiräte gibt, wo man Experten abbilden kann, wie wir das im Kartschutz haben. Also ich würde sagen, der Katastrophenschutz ist da ein schönes Stickerl weiter, als das andere Bereiche sind, und das muss man nur abschreiben. Weil wir haben ja da nichts Großartiges erfunden. Nur wir leben das seit den 75er Jahren. Also nur um eine Idee zu bekommen, wie lange wir das angerichtet haben. Und das bewährt es ja. Wir tagen auch periodisch. Und es würde kein einziges Gesetz geben im Katastrophenschutz, keine einzige Verordnung, die der Landtag verabschiedet, wenn das nicht davor im Landeskatastrophenhilfebeirat beraten worden wäre. Ich meine, das suchen wir mal im Segment Soziales und Pflege. Das werden wir so nicht finden. Also wie gesagt, ja. Aber da gibt es noch ein paar, die machen ihre Hausaufgabe und kommen da mit an den Tisch. Weil nicht alles ist Katastrophe. Vielleicht am Ende des Tages schon, aber nicht per se und nicht von Haus aus.
1: Ich möchte schon einmal betonen, dass es auch wichtig ist, in so einem Gremium Sachverständige im Bereich Behinderung zu haben. Also Mitarbeiter reichen überhaupt nicht aus, meiner Meinung nach. Behinderung ist ein Querschnittsthema, es zieht sich wirklich durch alle Lebensbereiche. Und da braucht es wirklich Leute, die von der Basis her wissen, was das heißt, Behinderung, und auch über Behinderungsorten und so weiter ein Wissen haben. Und Mitarbeiter alleine, also jetzt ohne das zu schmälern, entscheiden dann oft aus der eigenen Behinderung heraus, und das haben wir auch in anderen Gremien schon erlebt. Also es braucht schon wirklich eine Expertise in dem Bereich.
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4: Das waren Ausschnitte aus der Podiumsdiskussion bei den Tipping Points im Oktober 2025 in Salzburg. Zu hören waren Maria Viktoria Trümper, Monika Schmerold und Markus Kurz, moderiert von Michael Hittenberger. Ihr habt unterschiedliche Perspektiven auf Katastrophenschutz, Inklusion und die Lehren aus der Flutkatastrophe im Ahrtal gehört. Die Diskussion knüpfte an die Dokumentation »Rette sich, wer kann« an und fragte, welche politischen und strukturellen Antworten auf die Frage möglich und notwendig sind, wie können Menschen mit Behinderungen im Katastrophenfall mitgedacht und nicht zurückgelassen werden. Damit kommen wir zum Ende dieser Ausgabe von unten im Gespräch. Von unten hört ihr diese Woche wie gewohnt am Mittwoch mit dem Nachrichtenmagazin. Aus dem Studio verabschiedet sich Tamara. Bleibt solidarisch und wir hören uns.
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0: Hallo und herzlich willkommen zur heutigen Sommerknastmusik-Sendung mit Klaus und Babsi.
1: Hallo.
0: Wir haben heute wieder einiges für euch. Vielleicht kennt ihr unsere Sendung schon. Wir sind eine Soli-Sendung für Leute in Haft in Leipzig, Chemnitz und wo man uns noch erreichen kann in den JVAs hier im Umkreis in Sachsen. Und jetzt stellen wir euch aber erstmal kurz unser Konzept vor. Und zwar schicken wir jedes zweite Wochenende musikalische Grüße in besagte JVAs Chemnitz und Leipzig und sind eine Radiosendung, in der das Programm von Gefangenen, ihren Familien, FreundInnen oder anderen UnterstützerInnen erstellt wird. Die Idee ist dabei ganz einfach. Ihr schickt uns, was ihr hören wollt und wir spielen es dann ab.
1: Genau. Und jetzt fragt ihr euch wahrscheinlich, wie ihr uns am besten erreichen könnt. Also ihr könnt uns unter anderem erreichen, wenn ihr uns einen Brief schreibt, so ganz oldschool-mäßig. Und da sage ich jetzt mal zweimal hintereinander die Adresse an. Die kommt aber auch am Ende der Sendung nochmal, glaube ich, ja, damit ihr das alle dann mitschreiben könnt.
0: Korrekt.
1: Genau, für die Leute, die alle zwei Wochen einschalten, ist das natürlich jetzt langweilig, aber soll jeder die Chance bekommen.
0: Ja, ich glaube, die hören eh immer schon weg bei dem Teil.
1: Wahrscheinlich. Also, ich lege jetzt los. Und zwar Radioverein Leipzig, Paul-Gruner-Straße 62, 04107 Leipzig. Und dann noch Stichwort Knastmusik. Genau. Ich sag's gleich nochmal.
0: Jetzt alle,
1: ja genau. Radioverein Leipzig, Paul-Gruner-Straße 62, 04107 Leipzig. Mit dem Stichwort Knastmusik. Genau, und ihr könnt uns da zum Beispiel Liedwünsche schreiben und auch gerne einfach ganz viele Liedwünsche auf einmal. Wir klappern das dann so halt dann ab. Also wir spielen dann nicht alle auf einmal ab, aber so, wie es gerade in die Sendung auch passt. Genau, also das könnt ihr gerne machen. Und für die Leute, die einen Zugang zum Internet haben, wir haben auch nicht ganz so oldschool eine E-Mail-Adresse. Und die E-Mail-Adresse lautet knastmusik@radioblau.de. Genau, nochmal, das ist einmal knastmusik@radioblau.de. Genau.
0: Genau, und wir laufen in Leipzig und Chemnitz zu unterschiedlichen Zeiten. In Leipzig hört ihr uns beim freien Radiosender Radio Blau jeden zweiten Sonntag 17 bis 18 Uhr. Da ist der nächste Termin, wo ihr uns hören könnt, der 19. Juli, 17 Uhr. Und in Chemnitz hört ihr uns beim freien Radio Radio T immer am 1. und am 3. Samstag im Monat um 21 Uhr. Da ist der nächste Termin, der 18. Juli um 21 Uhr. Und man kann uns an manchen Stellen eventuell auch noch übers Rundfunkkombinat per DAB Plus hören. Da ist aber die Finanzierungslage so unklar. Also das kann man tatsächlich eventuell, können wir nicht sagen, wo in Sachsen das gerade geht. Könnt ihr einfach mal probieren. Die Finanzierungslage ist so unklar, dass wir da jetzt aber nicht konstant Werbung mitmachen. Vielleicht habt ihr ja Glück und könnt reinhören. Die aktuellen Sendetermine sagen wir dann auch in jeder Sendung neu an, so wie ich es eben getan habe. Babsi, was machen wir denn eigentlich heute?
1: Genau, ich gebe jetzt kurz das Inhaltsverzeichnis an, wie wenn ich eine Präsentation zeigen würde, um ein bisschen Zeit zu schinden. Nein, Spaß. Damit ihr auch wisst, wann ihr genauer zuhören könnt. Genau, also wir fangen erstmal mit einem neuen Song an. Danach besprechen wir die Neuigkeiten vom Antifa-Ost-Komplex und vom Budapest-Komplex. Machen dann, glaube ich, direkt nochmal ein paar neue Songs, um ein bisschen Lockerheit reinzubringen. Und danach reden wir über Hitze im Knast. Das war ja jetzt letztens erst eine total krasse Hitzewelle, die ganz schlimm war. Genau, und wir bringen euch ein paar Tipps von einer Anwältin zum Thema, wie kann ich einen Ventilator beantragen oder ähnliches. Genau, damit ihr euch gut rüsten könnt für die nächste Hitzewelle, weil ja, der Sommer hat ja quasi erst begonnen. Genau, und dann schauen wir mal, ob wir noch, noch Zeit haben. Da könnt ihr euch dann überraschen lassen.
0: Ich hoffe, wir haben da noch Zeit.
1: Ja, ich hoffe es auch.
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0: Da wisst ihr jetzt Bescheid. Jetzt wollen wir auch mal musikalisch reinstarten und wie ihr schon gehört habt, widmen wir uns ja dem Thema Hitze und, sag ich mal, Sonne noch im erweiterten Sinne gleich.
1: Ich bin gespannt, worauf du hinaus willst.
0: Ja, naja, und jetzt, um mal vielleicht mal ein bisschen, sag ich mal, chillig anzufangen, habe ich jetzt einen Song für euch, der heißt Mond. Und zwar ist der von Rap Car. Grüße gehen raus nach in die JVA Leipzig. Und der ist ganz neu. Das heißt, wir lassen uns mal überraschen.
1: Viel Spaß!

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0: Ja, hoffen wir einfach, dass der Mond nicht in die Erde kracht. Parallel dazu hat der Vorsitzende Richter des Oberlandesgerichtes Dresden anscheinend deutlich zu viel Sonne abbekommen. Ja, und wir müssen uns leider mit einem ernsten Thema beschäftigen. Und zwar wurde jetzt auch Lina zu 6 Monaten Beugehaft verurteilt. Vielleicht für alle, die es nicht wissen, Lina wurde zusammen mit 3 anderen Antifaschisten in der ersten Runde des Antifa-Ost-Verfahrens 2023 verurteilt zu einer mehrjährigen Haftstrafe. Der Vorwurf war, dass es da um die Gründung einer kriminellen Vereinigung ging und mehrere Angriffe auf Neonazis. Lina hat mittlerweile ihre Haftstrafe abgesessen. Und jetzt ist es aber so, dass aktuell schon die 2. Runde des Antifa-Ost-Verfahrens läuft, wo jetzt 7 weitere Menschen angeklagt sind. Und nun werden dort eben gerade in Dresden die Verurteilten aus der ersten Runde geladen, um irgendwie über linke Strukturen auszusagen. Vor 3 Monaten Arthur hat schon gesagt, er wird nicht aussagen, wurde dann zu einer Beugehaft verurteilt, wurde im Gerichtssaal dann noch abgeführt. Und letzte Woche wurde eben auch gegen Lina eine solche Beugehaft verhängt, weil sie nicht aussagen wollte gegen die linke Szene oder über die Strukturen der linken Szene, auch quasi keine anderen Menschen belasten wollte und auch niemanden in Haft bringen wollte mit ihrer Aussage. Es gab am selben Abend dann auch noch in Leipzig eine Demonstration gegen eben diese krasse Verhängung der Beugehaft. Und ja, darin wurde halt eben auch nochmal thematisiert, wie sehr ja dieses Instrument gerade eingesetzt wird durch die sächsische Justiz, um AntifaschistInnen zu verfolgen. Und ja, es ist auf jeden Fall richtig krass, dass jetzt 2 Menschen für ein halbes Jahr vermutlich in Haft verbringen werden, die eh schon so lange im Knast waren. Einfach nur, weil sie nicht gegen ihre Friends irgendwie aussagen wollen. Und ja, das finde ich einfach auch ein krasses Beispiel von Repression gegen Linke, die gerade passiert.
1: Ja, beugehaft klingt, finde ich, auch sehr nach Mittelalter irgendwie. Ein Scheißwort. Ja, es ist auf jeden Fall extrem beschissen.
0: Komplett.
1: Ja, wir haben aber jetzt, um das so ein bisschen wieder positiver hier die Sendung zu gestalten, noch nette Informationen, und zwar von Paula vom Budapest-Komplex. Da werde ich jetzt hier mal eine Nachricht vorlesen. Genau, die ist vom 30. Juni 26, also von dieses Jahr. Genau. Also, Paula ist eine der verfolgten Antifaschistinnen aus Jena, die im Großverfahren gegen die Antifa am OLG Düsseldorf angeklagt ist. Sie wurde letzte Woche am 18. Juni 26 haftverschont und aus der Untersuchungshaft in der JVA Wuppertal-Rohnsdorf entlassen. Nach 3,5 Jahren, davon 1,5 Jahre im Knast, konnten wir Paula endlich wieder in die Arme schließen. Sie muss sich nun 2-mal die Woche bei der Polizei melden und weiterhin als Angeklagte am Strafprozess am OLG Düsseldorf teilnehmen. Ihre Untersuchungshaft hatte Paula im Januar 25 in der JVA Wuppertal-Rohnsdorf angetreten. Ende Februar 25 wurde sie in die JVA Chemnitz verlegt. Im Januar 26 musste sie aufgrund des beginnenden Strafprozesses am OLG Düsseldorf zurück nach Wuppertal. Die Haft in Wuppertal war eine harte Zeit. Paulas Mitangeklagte Nele, die von Januar bis April 26 ebenfalls in der JVA Wuppertal-Rohnsdorf inhaftiert war, berichtete erst im Mai 26 von Schikanen und der Misshandlung einer Mitgefangenen. Genau. Wir danken von ganzem Herzen den lieben Menschen in Chemnitz und Wuppertal, die Paula während ihrer Haft durch Feuerwerke, Kundgebungen, Veranstaltungen und ihre Solidarität beistanden. Haftunterstützungsgruppe von Paula. Die haben die Nachricht geschrieben.
0: Ja, danke fürs Vorlesen. Und ja, Paula war ja auch eine ganze Zeit lang hier in der JVA Chemnitz inhaftiert. Und da haben wir auch von ihr den einen oder anderen Liedwunsch von ihr gespielt. Ja, wir hoffen, dass sie nicht mehr so viel Zeit drin verbringen muss. Und ja, ausgehend von diesen beiden Nachrichten, die wir jetzt so ein bisschen hier verlesen haben, haben wir versucht, noch einen Song zu finden, der ein bisschen eine Hoffnung spenden kann.
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Liebe und Kraft in Untergrund und Haft an dieser Stelle. Und wir versuchen jetzt mit weiterer Musik diese Infos zur Beugehaft und so etwas erträglicher zu gestalten mit unserer Rubrik Release Radar.

So, und der erste Act, beziehungsweise die erste Rap-Gruppe, die wir jetzt hier abspielen, haben wir heute sogar schon mal gehört. Und zwar hören wir jetzt den nächsten Song von Rap-Kreation. Der ist wirklich sehr frisch, von Juni 26. Könnt ihr euch echt nicht beschweren. Und die haben jetzt hier ihren nächsten Song, Melodie.

0: Also, das war Rap Car mit Melodie. Wir haben uns nebenbei hier auch das Video angeschaut und gerade wurde ja am Anfang direkt oder öfter schon gerappt da mit einem T-Shirt durch Berlin und die haben alle Jacken an. Das meinte ich nämlich gerade zu Klaus, dass mir das aufgefallen ist.
1: Ja, das ist ein bisschen Betrug. Aber sonst ist es ein cooles Video.
0: Ja, voll.
1: Man hat auch eine Paella gesehen, die sah richtig gut aus. So eine ganze Pfanne voll. Die machen so Party im Hinterhof und so. Das ist echt nett.
0: Aber Paella auf Pappteller. Bisschen Minuspunkt, finde ich, von Aussehen her.
1: Das schreiben wir nachher noch in die YouTube-Kommentare, wenn diese Sendung vorbei genau. ist.
0: Genau. Ja, wir machen weiter mit auch einem neuen Lied. Und zwar ist das sogar ein bisschen eher als das Melodielied. Das ist, glaube ich, vom 19. Juni gewesen. Und wir spielen jetzt ein Lied von Juno 030. Das kam am 11. Juni raus. Ich glaube, Juno 030 ist nämlich auch aus Berlin. Ich weiß jetzt aber nicht, welcher Stadtteil, weil hier wurde viel Kreuzberg und so benannt und gezeigt.
1: Sehr viel.
0: Ja, genau. Und das Lied heißt Paradies. Viel Spaß.
1: Und Juno 030 wohnt in Leipzig mittlerweile. Ah, ja. Deshalb ist es quasi wie Local Artist.
0: Okay, danke für die Info.
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0: Ja, das war Juno 030 mit Paradies. Und wie wir gerade auch gehört haben, Gropiusstadt ist Thema, also Neukölln. Und jetzt haben wir beim Release-Radar noch jemanden aus Gropiusstadt, und zwar Louvre 47. Das ist aus seinem, also das Lied, was wir jetzt abspielen, Mausefalle, ist von seinem Album, was, glaube ich, dieses Jahr im März rauskam, also auch schon ein paar Monate her. Aber dann haben wir jetzt mal die Berlin-Thematik kurz mal abgearbeitet.
1: Ja, einmal hier, heute ist so eine Art Hauptstadtsendung. Danach hört ihr nie wieder was von Berlin. Von Berlin im Allgemeinen.
0: Wahrscheinlich. Viel Spaß.

So, kommen wir nun zum Hitzethema. Es war so heiß letztes Wochenende. In Deutschland wurden mehrere Hitzerekorde aufgestellt. Also überhaupt quasi

0: die heißeste Temperatur, die in Deutschland gemessen wurde, wurde zweimal ein Rekord eingestellt. Einmal erstmal im Saarland und dann in Sachsen-Anhalt. Dann gab es auch noch einen Rekord wegen quasi Mindesttemperatur. Nachts war quasi auch das Höchste, was hier gemessen wurde. Ich glaube, irgendwo in Ostsachsen. Aber ich meine, ihr habt ja, wenn ihr einen Fernseher habt, habt ihr das ja zu Genüge mitbekommen. Und deshalb wollen wir jetzt uns vielleicht nochmal der Thematik auf eine Art und Weise widmen, wie es vielleicht nicht bei Tagesschau irgendwie die ganze Zeit passiert. Und zwar, ja, wie ist es eigentlich mit Hitze im Knast? Wenn man da jetzt mal googelt, dann findet man da zum Beispiel einen Artikel vom Tagesspiegel, wo der Berliner Senat befragt wurde dazu, was ja in den Berliner JVAs so gegen die Hitze passiert. Und die haben wirklich eine lange Aufzählung an Sachen, die sie verändern, die teilweise, wenn man so ein bisschen drüber nachdenkt, aber auch so ein bisschen fragwürdig wirken.
1: Es ist bare minimum, sorry.
0: Es ist
1: kein
0: minimum.
1: Princess Treatment, es tut mir leid.
0: Ist es überhaupt nicht. Also zum Beispiel haben sie gesagt, dass die Hafträume so aufgeschlossen würden zur gezielten Querlüftung.
1: Toll, schlau, Physik angewandt.
0: Ich habe halt das Gefühl, ab über 40 Grad ist auch mit so Querlüftung nicht mehr.
1: Das ist Umluft beim Herd, nur noch.
0: Ja. Zudem sind bestimmte Vorhänge möglich, um die Räume vor den Sonnenstrahlen zu schützen. Und dann Gefangene, die im Freien arbeiten, kriegen Schutzausrüstung, wie zum Beispiel Schirmmützen mit Nackenschutz, Sonnenbrillen und Sonnenschutzprodukte. Sorry, aber das sind alles Sachen, die draußen alle Leute oder viel mehr Leute ja einfach so haben und trotzdem den ganzen Tag drinne bleiben.
1: Ja, voll.
0: Also das ist, wir reden ja jetzt hier über die Temperaturen, wo Leute, die nicht müssen, auch nicht rausgehen.
1: Wo niemand draußen war.
0: Ja. Und ich glaube, da hilft auch irgendwie so eine Schirmmütze mit Nackenschutz nur bedingt. Eine weitere Maßnahme, die der Berliner Senat auch noch vorschlägt, ist, dass die Gefangenen sich ja Ventilatoren kaufen können. Und wer das Geld hat, kann das natürlich tun. Wir haben mit der Rechtsanwältin Christine Siegroth gesprochen, Strafverteidigerin, und haben die gefragt, naja, gibt es auch eine Möglichkeit, einen Antrag auf einen Ventilator zu stellen? Und jetzt kommt quasi wie so ein kleines Feature zum, wie so Tipps und Tricks zu einem Antrag schreiben, wie man sich einen Ventilator beantragen kann oder etwas anderes gegen die Hitze. Natürlich ist es, können wir jetzt nicht sagen, wenn ihr das so macht, klappt es auf jeden Fall, aber es ist vielleicht so ein bisschen der Versuch, euch Tipps zu geben, die vielleicht ja dann helfen können. Und genau, jetzt hört ihr erstmal die Antwort von der Anwältin zur Frage, kann man einen Antrag stellen auf einen Ventilator?
2: Ja, eine gute Frage mit Blick auf den wirklich heißen Sommer dieses Jahr. Also ja, man kann einen solchen Antrag auch zur Verfügung stellen, zum Beispiel eines Ventilators in der JVA durchaus stellen. Es gibt allerdings keinen Automatismus, dass man einen solchen kostenlosen Ventilator bekommt. Also entscheidend wäre meines Erachtens, ob die Hitze im Haftraum so stark ist, dass die Anstalt dann zum Schutz der Rechte von Gefangenen Abhilfe schaffen muss. Und das kann jedenfalls, so die Rechtsprechung, bei längeren Überschreitungen von 30 Grad, wie wir es jetzt hier auch hatten, der Fall sein. Es ist in den Strafvollzugsgesetzen geregelt, dass das Leben im Vollzug eben den allgemeinen Lebensverhältnissen so weit wie möglich angeglichen werden muss und dass auch schädliche Folgen der Freiheitsentziehung entgegenzuwirken ist. Es dürfen eben keine gesundheitlich schweren Folgen eintreten. Außerdem dürfen Gefangene ihre Haftzelle in angemessenem Umfang auch mit eigenen Sachen ausstatten. Damit meine ich jetzt irgendwelche Elektrogeräte. Die können aus Sicherheits- und Ordnungsgründen eingeschränkt werden, aber das wäre dann eben entsprechend abzuwägen bei der Hitze. Also in einer so richtigen Hitzeperiode könnte man jedenfalls einen Antrag stellen zur kostenlosen Überlassung eines Ventilators zur Nutzung während der Hitzeperiode. Ich wiederhole den Satz. Man könnte den Antrag stellen auf kostenfreie Überlassung eines Ventilators zur Nutzung während der Hitzeperiode. Ein Antrag könnte in etwa so lauten: Hiermit beantrage ich die umgehende Überlassung eines Ventilators zur Nutzung in meinem Haftraum während der derzeitigen Hitzebelastung. Und wenn dieser Antrag dann zurückgewiesen, abgelehnt wird, dann kann man einen Antrag auf gerichtliche Entscheidung stellen. Also das heißt, man muss diese Ablehnung nicht einfach hinnehmen, sondern kann den Antrag dann eben an die Vollstreckungskammer stellen.
1: So, und jetzt könnt ihr euch nochmal schnell Zettel und Stift holen, beziehungsweise habt den ja vielleicht sowieso am Platz, als ihr unsere Adresse aufgeschrieben habt. Und jetzt kommt nochmal von der Anwältin nämlich in einfacher Sprache, wie ihr den Antrag stellen könnt.
2: Hier nochmal einen Antrag in einfacherer Sprache. Hiermit beantrage ich mir, sofort einen Ventilator für meinen Haftraum auszuhändigen oder mir die Benutzung eines Ventilators zu erlauben. In meinem Haftraum ist es gerade wegen der hohen Temperaturen nicht mehr auszuhalten. Ich bitte daher um schnelle Entscheidung. Hilfsweise beantrage ich andere Maßnahmen gegen die Hitze, mehr Lüftung, mehr Wasser, mehr Kühlung. Wichtig ist eben, dass ihr darstellt, wie heiß es in dem Haftraum ist. Oder die Hitze ist für mich gesundheitlich belastend. Wenn kein Ventilator gegeben wird, beantrage ich andere sofortige Maßnahmen. Man kann es aber auch super kurz halten und sagen, ich beantrage wegen der starken Hitzewelle in meinem Haftraum. Dann vielleicht nochmal beschreiben, wie heiß es ist und wie sich die Hitze darstellt. Ab sofort einen Ventilator oder hilfsweise andere Maßnahmen gegen die Hitze zu ergreifen.
0: So, da wisst ihr jetzt schon mal ein bisschen, wie ihr das schreiben könnt. Und jetzt im dritten Kurzbeitrag hört ihr noch, worauf es generell noch gut ist zu achten, wenn ihr diesen Antrag schreibt.
2: Es macht immer Sinn, bei solchen Anträgen auch Butter zu den Fischen zu geben, wie wir sagen. Damit meine ich, dass dann eben das, was ihr als Belastung empfindet, auch dargetan wird in einem solchen Schreiben, wie zum Beispiel bei mir bestehen Beschwerden beziehungsweise die Gefahr von Kreislaufproblemen, Schlafstörungen, Erschöpfung, Kopfschmerzen oder anderer gesundheitlicher Beeinträchtigungen und eben auch die Temperaturen.
0: Ja, vielen Dank auf jeden Fall für diese Tipps. Falls ihr jetzt nicht ganz mitgekommen seid beim Mitschreiben, hier nochmal kurz die wichtigsten Punkte. Also ihr beantragt den Ventilator für ab sofort, ihr bittet um eine schnelle Entscheidung und ihr führt aus, also ne, warum soll das so schnell sein? Eben weil es so heiß ist in eurem Haftraum und das könnt ihr ausführen. Vor allem auch mit, was macht es mit euch körperlich? Und ich glaube, das waren vielleicht jetzt nochmal so die wichtigsten Punkte aus diesen Tipps. Und damit schließen wir diese kleine Rechtsberatung auch wieder.
1: Genau, und die körperlichen Beschwerden, die die Anwältin gerade beschrieben hat, mit Schwindel und Schweiß und Kopfschmerzen, ist ja eigentlich eine gute Beschreibung für, wenn man zu lang in der Sonne schon gewesen war. Und zwar, wenn man einen Sonnenstich bekommt. Und der wird jetzt musikalisch abgespielt von PA69.

0: wenn ihr mögt, könnt ihr einfach auch den Songtext von dem Song in den Antrag schreiben und mal gucken, was dann passiert. So, wir kommen jetzt noch zu der Überraschung, von der wir am Anfang gesprochen haben, weil wir noch genug Zeit haben. Und wenn ihr euch noch erinnert, wir haben mal Rezension vom Amtsgericht Leipzig vorgelesen und heute folgt dasselbe mit Rezension vom Amtsgericht Chemnitz. Da könnt ihr euch jetzt drauf freuen. Und zwar hat man bei Google sehen dürfen, dass es gerade 58 Bewertungen gibt für das Amtsgericht Chemnitz. Der Durchschnitt ist 2,3 Sterne. Und da haben wir jetzt, sag ich mal, sowohl 1 Stern als 3 Sterne als auch 5 Sterne Bewertungen rausgesucht, die wir euch vorstellen werden.
1: Und die Leute können ja auch nicht 0 Sterne geben. Das wird ja auch oft betont bei Rezensionen.
0: Ja, und das, man hat insgesamt den Eindruck, dass Leute von dieser Möglichkeit Gebrauch gemacht hätten, wenn es sie gegeben hätte.
1: Ja, glaube ich auch.
0: So, was hat denn zum Beispiel Claudia geschrieben?
1: Also Claudia hat 3 von 5 Sterne gegeben.
0: Solides Mittelmaß?
1: Ja. Ja, sogar ein bisschen besser. Also, schönes Gebäude. Da wurde viel Geld und Arbeit investiert. Ich wusste nicht, bin ich bei Gericht oder im Schauspielhaus? Der Richter kam in Robe mit Gartenschuhen. Ich finde es nicht lustig, wenn er den Staat vertritt.
0: Finde ich irgendwie eine richtig geile Rezension, muss ich sagen, weil da halt irgendwie so, ja, viel so mit Assoziationen gearbeitet wurde, sage ich mal. Und ja, den Richter in Robe und Gartenschuhen kann man sich auch gut vorstellen. Ich finde es auch gar nicht lustig, wenn er den Staat vertritt, aber trotzdem an ihn zu denken, irgendwie lustig.
1: Meinst du, er hatte so Crocs an?
0: Wirkt ein bisschen so.
1: Aber so Crocs, wo noch so Schafsfell drin ist, damit er nicht kalte Füße kriegt dann.
0: Ja, vielleicht hatte er auch noch so, kam er so gerade angeradelt von seinem Kleingarten und hatte noch so eine Hake dabei oder so.
1: Ja, vielleicht. Okay, ein anderer Nutzer hat auch 3 von 5 Sternen gegeben. Was hat der geschrieben?
0: Der schreibt, kein einziger Fahrradständer und Seifenspender leer. Das geht besser.
1: Ja, das ist eine nette Kritik, würde ich sagen.
0: Ja, auch also nett und aber trotzdem konkret. Ja. Also so, man kann auch damit arbeiten. Also Seifenspender am besten auffüllen und Fahrradständer machen. Ja, so.
1: Lieb ich auch, dass da keine Fahrradständer halt sind bei dem Amtsgericht. Man hat auch nämlich gelesen bei den Bewertungen, dass das Parkhaus sehr weit weg war oder recht weit weg und extrem teuer.
0: Ja.
1: 9 Euro pro Tag.
0: Das ist wirklich viel. Also generell, genau, Anfahrt scheint ein Thema zu sein. Mhm. Jetzt kommen wir noch, also wir machen es natürlich super ausgeglichen, 2 mal 3 von 5. Also wer will uns hier irgendwie eine verzerrte Darstellung ja, vorwerfen. Jetzt kommen wir zu Christian, 1 von 5 Sternen, aber es kommt auch noch 5 von 5, keine Sorge. Was schreibt Christian?
1: Es ist 9.40 Uhr. Wie kann es sein, dass bei einem Amtsgericht keine Menschenseele rangeht? Unglaublich. Kaffee scheint zu schmecken.
0: Ja,
1: das stimmt wahrscheinlich auch.
0: Stimmt wahrscheinlich auch. Da, also 9.40 Uhr sind wahrscheinlich einige Leute auf Arbeit. Und das ist echt bei den meisten Gerichten, das ist die Hälfte der Kommentare eine Beschwerde, dass es, sag ich mal, Leute telefonisch nicht erreichbar sind.
1: Vielleicht arbeiten da ja auch nur Leute, die Angst haben vor Telefonieren.
0: Ja, so Generation Z oder wie man
1: ja,
0: sagt.
1: Ja, oder ich.
0: Ja. Hey, wo arbeitest du eigentlich? Haben wir da nicht drüber geredet?
1: Ich arbeite nicht beim Amtsgericht, keine Sorge. Aber wenn, dann würde ich auch nicht rangehen.
0: Ja.
1: Vielleicht, obwohl, wer weiß.
0: Mal gucken, zum Glück ist dieses Szenario sehr weit weg.
1: Ja, ja, auf jeden Fall.
0: Wir kommen zu Maria, 1 von 5 Sternen.
1: So ein Beschluss. Pfui.
0: Ja, den Beschluss würde ich auch gerne mal sehen.
1: Ja, kann ich mir gut vorstellen, dass der Pfui war. So, jetzt nochmal eine 5 von 5 Sterne Bewertung, also Top-Kommentar von Max Muster.
0: Böse Leute, mit denen man am besten nichts zu tun haben sollte.
1: Das ist auch konkret.
0: Das ist auch sehr konkret, aber nicht konstruktiv. Zumindest, ja. Na, auf eine Art ist es auch konstruktiv. Naja, wir überlassen euch diese Bewertung. Das war's mit unserer kleinen Amtsgericht Chemnitz-Exkursion. Es werden weitere Rezensionsrunden folgen. jetzt kommen wir zum Ende der Sendung und gehen mal mit einem, sag ich mal, Klassikersong rein zum Thema Ticketkontrolle.

0: Schon wieder ein Berlin-Song. Ich glaube es nicht.
1: Aber wir können ja ein bisschen relaten, weil gerade kann man ja eigentlich auch gar nicht ein Fahrticket kaufen, weil auch keine Trams in Leipzig fahren.
0: Ja, wegen der Hitze. Zumindest Stand der Aufnahme Donnerstagabend. Wer weiß, ob es jetzt, wo ihr es hört, auch immer noch so ist.
1: Ja, und ich muss nämlich mit meinem neuen Fahrrad, wo die Reifen nicht gut aufgepumpt sind, durch die Gegend fahren. Es geht, aber...
0: Ja, und bevor du gleich in den Genuss kommst, damit nach Hause zu fahren,
1: yeah,
0: war das jetzt schon eine gute Überleitung, denn wir verabschieden uns von euch. Ja, wir sagen nochmal ganz kurz, wer wir sind, für alle, die es nicht wissen.
1: Oder wer wir waren.
0: Oder wer wir waren, genau. Wir waren Knastmusik, eine Radiosendung, in der das Programm von Gefangenen, ihren Familien, FreundInnen oder anderen UnterstützerInnen erstellt wird. Und ihr könnt uns einen Brief schicken mit euren Liedwünschen. Die spielen wir dann ab. Und den Brief schickt ihr an folgende Adresse.
1: Radioverein Leipzig, Paul-Gruner Straße 62, 04107 Leipzig. Mit dem Stichwort Knastmusik. Und nochmal, Radioverein Leipzig, Paul-Gruner Straße 62, 04107 Leipzig. Mit Knastmusik als Stichwort. Oder halt, wenn es euch möglich ist, per E-Mail. Das ist einmal knastmusik@radioblau.de.
0: Genau, wir laufen alle zwei Wochen, also in Leipzig, jeden zweiten Sonntag 17 bis 18 Uhr. In Chemnitz, bisschen anderer Modus, jeden ersten und dritten Samstag des Monats um 21 Uhr bei Radio T. Das nächste Mal hört ihr uns am Sonntag, den 19. Juli in Leipzig, 17 Uhr bei Radio Blau, in Chemnitz bei Radio T, Samstag, 18. Juli, 21 Uhr. Und die aktuellen Sendetermine sagen wir natürlich in jeder Sendung neu an. Und jetzt hört ihr noch auf ein paar anderen Sprachen die Beschreibung.
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0: Das war Knastmusik diese Woche. Ihr hört uns in zwei Wochen wieder. Ja, wir hoffen, es hat euch ein bisschen Spaß gemacht mit uns und wir freuen uns aufs nächste Mal und verabschieden uns mit einem unerträglichen Ohrwurm.
1: Bis bald. Tschüss.

0: Guten Morgen, Linus.
1: Guten Morgen, Tim.
0: Du, ich habe hier nochmal kurz den Switch getauscht. Jetzt sollte eigentlich alles besser laufen.
1: Warn ab. Schon. Blick ab.

0: Logbuch Netzpolitik Nummer 556 vom, was haben wir? 2. Juli 2026. Und alles läuft stabil.
1: Ja, die Öffentlichkeit lernt nicht aus, ne? GSMR haben sie jetzt auch gelernt.
0: Ja, na, wobei das ja an sich ganz gut funktioniert hat bisher immer so. Ich meine, das ist ja
1: ein redundantes System.
0: Gut abgehangene Technologie, würde ich sagen. Ein bisschen überlastet, aber...
1: Ja, Bahnausfall lag daran, dass jemand einen Switch getauscht hat, dann ein Softwarefehler aufgetreten ist und dann nicht das redundante System automatisch gewechselt wurde, also auf das redundante System gewechselt wurde. Also, das war an dem, wenn ich mich nicht täusche, war das der Mittwoch von der Fusion, oder? Es war auf jeden Fall also Push-Nachricht, sämtliche Züge stehen. War jetzt so,
0: so, oh. Also wenn ich das richtig sehe, sie hatten zwar so ein Failover, also vielleicht nochmal kurz Kontext, also Bahn, immerhin war das dann spät am Abend, wo sie es gemacht haben, also nicht tagsüber mal eben
1: also Mitternacht,
0: das Software-Update gemacht, aber sie haben einen Switch ausgetauscht, also ich vermute mal einen Ethernet-Switch, und der hat dann durch ein Fehlverhalten verhindert, dass dieses Failover auch automatisch durchgeführt werden konnte, was eigentlich da ist. So. Und das ist natürlich ein bisschen dumm. Also wenn genau das, was eigentlich verhindern soll, dass es ein Problem gibt, dann genau dazu führt, dass es ein Problem gibt.
1: Der Failover-Switch ist sehr wichtig, dass er funktioniert, ja. Weil sonst hat nämlich kein Failover.
0: Ja, genau. Das ist ein bisschen dramatisch so, aber...
1: Aber sie haben es auch tatsächlich relativ schnell wieder hinbekommen, ne? Also haben ja dann das
0: anderthalb Stunden oder so,
1: ne? Zwillingssystem manuell in Betrieb genommen und dann lief das alles wieder. Aber so bundesweiter Bahnausfall, alle Züge stehen...
0: Einschließlich der S-Bahn?
1: Alles. War das ist... Das ist, sag ich mal, einer der schlechteren Tage auf der Arbeit.
0: Wie, ach, den Switch sollte ich einbauen? Ja, ich frage mich, was an diesem Switch dann auch kaputt war. Also das ist schon interessant. Naja, ich habe ein bisschen Mitleid, muss ich sagen, mit den Mitarbeitern, weil, gut, vielleicht hätten sie ihn irgendwie vorher nochmal testen müssen und irgendeine Prozedur hat da gefehlt. Und letztlich gefailt. Aber, ach Gott, immer die arme Bahn. Völlig unterfinanziert, politisch komplett ins Abseits geschoben. Ihr habt mein Mitleid.
1: Immerhin, ich würde sagen, immerhin mal ein neuer Grund, warum die Bahn nicht kommt. So, wenn wir mal pullen.
0: Ja, genau. So, womit fangen wir denn an? Ein bisschen Feedback hatten wir. Zum Beispiel zu DE-Mail und dessen offizielles Ausschalten. Christian legt noch nach. Eure Diskussion über den Zustand der digitalen Verwaltung in Deutschland hat bei mir schmerzhafte Flashbacks ausgelöst. Ich war tatsächlich einer dieser gefühlt 5 unerschrockenen DE-Mail-Nutzer in diesem Land. Spoiler, es war die absolute rechtsverbindlich zertifizierte Vollkatastrophe. Man schickte damals eine DE-Mail an eine Behörde und durfte danach erstmal 5 Runden des digitale Blockwart-Dasein durchspielen. Ja, das ist gerade wirklich rechtsverbindlich. Nein, das ist keine normale E-Mail. Nein, da kommt kein Papierdokument nach. Das ist nicht das moderne Äquivalent zu vorab per Fax. Wenn man diese formelle Fegefeuer überstanden hatte, ging der eigentliche Systemfehler erst los. Die E-Mail verpflichtete die Behörde nämlich mitnichten dazu, ihrerseits elektronisch zu antworten. Die logische Konsequenz, man halbierte zwar den Postlaufweg hinter das Amt, durfte dann aber 10 Tage auf die analoge Antwort per Schneckenpost warten. Auf dem gedruckten Brief stand dann ironischerweise das Datum des ursprünglichen DE-Mail. Sie haben also taggleich geantwortet, die Antwort aber lieber ausgedruckt, kuvertiert und zur Post getragen. Wer glaubt, das neue elektronische Bürger- und Organisationspostfach EBO mache alles besser, irrt. Die Diskussion, ob das jetzt wirklich per Brief sein muss, habe ich zwar nur noch in einem Drittel der Fälle, wahrscheinlich, weil das EBO über dieselben Kanäle wie das BEA bzw. BEN ins EGVP einspeist. Jetzt bin ich ein bisschen raus mit den
1: Elektronische Abkürzungen. Elektronische Gerichts... das ist, das elektronische das Gerichts- und Verwaltungspostfach. Das ist das.
0: EGVP. Ja, ja. Und sich für die Sachbearbeiter dadurch irgendwie offizieller anfühlt. Trotzdem muss man die Behörden immer noch durch unangenehmes, permanentes Nudging dazu zwingen, den digitalen Rückkanal auch zu benutzen. Meine aktuelle und extrem praktikable Gegenmaßnahme: Ich schicke den Ämtern und Gerichten nach dem zweiten Mal freundlichen Bitte, nutzen Sie doch auch den elektronischen Rückkanal, eingescannte handschriftliche Dokumente als Antwort mit dem freundlichen Kommentar, dass Sie von mir ab sofort auch nur noch digital nicht durchsuchbare Dokumente bekommen, solange ich von Ihnen Briefposte erhalte. Und siehe da, plötzlich und wie durch ein administratives Wunder finden Sie auf einmal doch den Knopf, um einen PDF zu verschicken. PDF. Ach ja. Schlimm. Thorsten hat auch noch was dazu beizutragen. Thorsten vom E-Government-Podcast. Grüße gehen raus. Hallo zusammen. Zuerst freue ich mich, dass endlich das tote Pferd.de-Mail jetzt endlich in die ewige Ruhe gehen darf. Dann bin ich sehr besorgt, dass das BMDS das nächste tote Pferd entwickeln lässt. Die Deutschland-App. Kurz oder kurz Schlapp.
1: Schlapp-App. Ja.
0: Dieses Projekt ist schon tot, bevor es überhaupt gestartet ist. Und die Idee, jetzt alles mit einem magischen KI-Schicht zu lösen, ist selten dämlich. Ich habe den Eindruck, dass die beteiligten Produktmanager sich noch nie mit der kommunalen Infrastruktur auseinandergesetzt haben. Sie scheinen noch nicht einmal geprüft zu haben, was es bereits in Funktionieren gibt. Erstens, Identität per E-ID prüfen. Warum wird nicht gleich die EU-Wallet oder wenigstens die Bund-ID eingebaut? Zweitens, Kommunikation über Wire. Das ist dieser, ja, ich weiß gar nicht.
1: Der Messenger.
0: Ja, aber es ist ja, also der ist, glaube ich, Open Source, aber so ein richtiger Standard ist es ja nicht, ne? What the fuck? Es gibt bereits eine stehende Kommunikationsinfrastruktur auf Basis des Matrix-Protokolls, das nennt sich ZAPUK. Gott, warum müssen die immer so furchtbare Namen haben? ZAPUK. Und wird von der FITCO entwickelt, was auch immer das sein mag. Und bereitgestellt. Warum muss man auf ein Unternehmen bauen, welches schon mehrfach hin und her verkauft wurde und man sich sicher sein kann, dass der deutsche Staat weiterhin die rechtliche Kontrolle darüber hat? Na, das frage ich mich allerdings auch. Drittens, Termine bei Behörden buchen. Facepalm hoch 10. Was will die App denn erreichen? Sollen die Bürgerinnen wieder ins analoge Amt gehen? Davon abgesehen gibt es in Deutschland allein 11.000 Kommunen. Und wenn jede Kommune eine Terminvereinbarung für nur zwei Behörden anbietet, das wird im Durchschnitt noch nicht einmal ausreichen, dann sind das schon 22.000 Verbindungen, die gemacht werden müssen. Also im Sinne von Anbindungen. Ne?
1: Ja.
0: Da kommen dann natürlich noch die Landes- und Bundesbehörden dazu. Wenn ich das mal ganz grob konservativ hochrechne, sprechen wir sicherlich von 50.000 anzubindenden Terminvereinbarungen. Ganz zu schweigen davon, dass nicht alle Behörden die gleichen Systeme benutzen, was dieses Vorhaben noch verschärft. Viertens, Wohnsitz ummelden. Ist eine kommunal ausgeführte Leistung und befindet sich gerade bundesweit im Rollout und könnte sehr einfach eingebaut werden, wenn man die vorhandene Infrastruktur verwendet. Sonst sind es wieder 11.000 Endpoints.
1: Das könnte der Grund sein, warum Sie das als ersten Use Case nehmen, ne? Dass es da
0: einen bundesweiten Rollout gibt.
1: Dass es da halt einen Standard gibt, ne?
0: Kindergeld beantragen. Wer will das in einer App machen und vor allem, wie oft macht man das in seinem Leben? Zudem wurde gerade das Gesetz geändert, dass man nur noch beim ersten Kind machen muss und es bei jedem weiteren Kind automatisch passiert. Die nächste Stufe ist, dass das Kindergeld komplett antraglos ausgezahlt wird. Eine Lösung in einer App oder als Online-Dienst ist also reine Geldverschwendung. Unternehmensgründung digital unterstützen, 6. Punkt. Was soll das heißen? Dazu ist auch das wieder eine Leistung, die in 11.000 Kommunen ausgeführt wird. Naja. Fügt noch an, das Projekt soll einen Prototyp bauen, hat aber bereits ein paar wenige Kommunen akquiriert, die an einer Pilotierung teilnehmen. Was passiert am Ende der Pilotierung? Wird die App wieder gelöscht? Nimmt man den Bürgerinnen die Funktion wieder weg? Jedenfalls kann man aus einem Prototyp keine sinnvolle produktive Software bauen, zumal dieser Prototyp eher beweisen soll, dass es überhaupt funktioniert. By the way, wird es nicht. Nach der Pilotierung soll dann eine richtige Ausschreibung erfolgen. Welches Unternehmen bindet sich an einen kruden Prototyp zur Weiterentwicklung ans Bein? Es ist also schon vorprogrammiert, dass Telekom und SAP auch die Ausschreibung für den Produktivbetrieb gewinnen werden. Gibt es niemanden in diesem BMDS, der mal die Bürgerinnen fragt, was sie wirklich brauchen oder mal schaut, was der Bund und die Länder bereits bezahlen und betreiben, ohne alles zum 10. Mal zu erfinden? Ich könnte mich noch viel mehr aufregen, aber ich muss auf meinen Blutdruck achten und gehe jetzt erstmal 2 bis 3 Stunden zum Yoga, um wieder runterzukommen. Viele Grüße. Wir hören deinen Schmerz, Thorsten.
1: Dann hatten wir recht viele Kommentare zum KI-Blog in der letzten Sendung, die ich mal von einer KI habe zusammenfassen lassen.
0: Classy, classy.
1: So, also erstmal gab es ein paar Kommentare, die betrachte ich als disqualifiziert. Die waren so ein bisschen was, so das ging dann so in die Richtung, ja, was uns aber als Mensch ausmacht und was eigentlich die Intelligenz ist. Ich bin mir eigentlich relativ sicher, dass ich die ganze Zeit nur von Produktivität gesprochen habe und nicht von menschlicher Überlegenheit oder Intelligenz oder sonstigen, sondern einfach nur, was man mit diesen Systemen wie viel schneller machen kann. Und dass dieser Effekt, dieser wie viel effektiver man bestimmte Dinge damit erledigen kann, dass dieser Produktivitätsgewinn nicht im Verhältnis steht zu den Preisen, die man dafür aktuell zahlt. Darauf jetzt mal die Kommentare, die inhaltlich, denke ich, zutreffend sind, die qualifiziert sind. Die Wirtschaftsanalyse wird zu eng gedacht, ja, also dass ich quasi einen KI-bedingten Wirtschaftskollaps sehe als möglicher Effekt. Wird kritisiert, dass es einen westlich-akademischen Bias gäbe, Handwerk, Bau, Pflege, Landwirtschaft, Müll, Forst, also das, was eine Gesellschaft tatsächlich zum Leben braucht, ist ja gar nicht durch eine KI ersetzbar. Das wäre also nur der reiche Dienstleistungssektor, auf den das hier zutrifft, was ich mit den KI-Effekten gesagt habe. Würde ich nur teilweise zustimmen, weil mein Argument ja eigentlich noch ein größeres ist, dass nämlich, wenn an zu vielen Sektoren eine Disruption stattfindet, halt das Wirtschaftssystem aus den Fugen gerät. Und ich kann mir sehr, also ja, die KI wird nicht die wunderbaren handwerklichen Leistungen vollbringen können. Das werden wir Menschen dann noch machen müssen. Wir sind dann quasi, weil also die Überlegenheit unserer Hände, bis es jemandem gelingt, bessere Hände für Roboter zu bauen, wird uns noch ein bisschen in Lohn und Brot halten. Aber irgendwo muss das ganze Geld ja auch herkommen. Insofern würde ich da schon einen massiven Effekt sehen, wenn es so weiter ginge. Was ich nicht sage, was unbedingt notwendigerweise passiert. Es gibt ja noch den anderen Effekt, den habe ich auch benannt, wenn die Produktivitätsversprechen, in die da gerade investiert wird, sich nicht bewahrheiten, dann haben wir eine Blase. Und das auch dann haben wir Probleme für Baupflege, Landwirtschaft, Forst, Handwerk und so weiter. Da gab es übrigens jetzt auch gerade eine recht gut oder recht breit rezipierte Einlassung der Bank für den internationalen Zahlungsausgleich, also Bank for International Settlement, also die Bank zwischen den Banken, quasi, die bilden quasi das dann noch ab, ja, und die sagen, okay, hier einfach, wenn wir uns anschauen, wie viel Geld in diese Investitionen geschoben wird, dass sie also sagen, kann eigentlich sich nicht vorstellen, dass hier denen noch, also all diesen Investitionen ein angemessener Return noch entgegensteht. Ja, sagen wir so irgendwie, die 5 größten Hyperscaler werden voraussichtlich 1 Billion US-Dollar für KI-bezogene Investitionen ausgeben. Also mit anderen Worten, 1 Billion US-Dollar Investitionen nicht. Da kriegen wir Geld für zurück, sondern da kaufen wir etwas in Hoffnung auf weiteren Profit oder wir geben Geld aus. Ja? Und das haben sie natürlich, das Geld leihen sie sich und die Verpflichtungen, die sie damit eingehen, überschreiten ihre Gewinne und den freien Cashflow. Also sie verschulden sich in sehr großem Ausmaß an Anleihenmärkten für weiteres Kapital und dieses Geld schulden sie, ja, das haben sie nicht. Und der Wettbewerb läuft mit hoher Intensität, weshalb die Unternehmen Gefahr laufen, zu viele Ressourcen in diese Projekte mit der ungewissen Rendite zu stecken, was wiederum bedeutet, dass sie potenziell dieses Geld nicht zurückzahlen können. Einzelne oder auch alle. Und dieser Boom könnte dann eben, also weil die Rendite ungewiss ist und weil die Ausgaben steigen, sinkt aber auch die Möglichkeit, damit überhaupt nochmal irgendwann Gewinne zu machen. Ja, also selbst wenn, sagen wir mal, du am Ende die Mega-KI hast und die schafft das quasi, unglaubliche Gewinne einzufahren, hast du eventuell trotzdem immer noch die Möglichkeit, das Risiko, dass du die nicht mehr einfährst, weil du trotzdem überschuldet bist. Ja. Genau, und dann sagen sie, wir stoßen an die Engpässe bei Strom, Halbleiter, Netzwerkausrüstung. Ne? Das haben wir zum Beispiel letzte Woche noch gar nicht behandelt. Ne? Das ist ja, also Speicher, Medien und Arbeitsspeicher ist ausverkauft. Ja, die Preise sind so hoch gestiegen, dass Apple-Rechner auf einmal attraktiv wurden, wo der RAM traditionell fürchterlich überbepreist ist. Ja, also das, und das war auf einmal, machte das Sinn, sich Apple-Rechner zu kaufen, bis dann Apple auch wie angekündigt jetzt die Preise massiv, also zwischen 20% und 60% erhöht hat, je nach Produkt oder so. Mhm. Um da die Marge zu schonen. Ja, wir müssen ja die Marge pflegen. Und
0: alles außer iPhones ist sozusagen teuer geworden. Die iPhones sind wahrscheinlich erst im Herbst.
1: Also klar, ne, dieses Blasenrisiko wird gerade allenthalben diskutiert und ist auch völlig klar. Denke, das deckt sich aber eben mit meiner Sache, das kann so nicht weitergehen. Die Preise müssen anziehen. Ne? Dann sagt der Florian, was ich sehr wichtig finde, was ich auch in der letzten Sendung nicht ausreichend betont hatte, ja, die Open-Weight-Modelle, also die frei betreibbaren, sind irgendwas zwischen 6 und 18 Monate zurück hinter den großen Foundation-Modellen und lokal gut genug. Ja, und das sagt er auch, das ist natürlich, das treibt diese Entwicklung weiter, und weil es hinten genauso gut wieder was abschneidet, was du überhaupt nochmal remonetarisieren kannst. Ne? Also du, angenommen, es wäre so, dass jetzt, das, keine Ahnung, in 18 Monaten ist das, was dir Anthropic oder OpenAI gerade als das Allergeilste verkaufen, ja, mit hohen Usage-Limits oder hohen Preisen, wäre in sagen wir mal im Schnitt in 1,5 Jahren frei verfügbar für alle, kannst du auf deinem Mac Mini, wenn du einen noch bekommen hast, mit betreiben, ja, dann wäre ja quasi, ja, dann haben die ja auch nur ungefähr 12 Monate Amortisationszeit auf so ein Modell, während diese Edge, die meisten Leute diese Edge ja auch gar nicht brauchen, ja, also das kommt dann irgendwie zu einem Ende, kann nicht exponentiell so weiter wachsen. Und dann sagt er eben, diese Blase würde einfach nur noch viel größer dadurch. Richtiges, wichtiges Argument. Dann wird natürlich gesagt, okay, was ist denn mit einer globalen KI-Kontrolle? Ne? Es gibt kaum ernsthafte Diskussionsbeiträge zur Kontrolle. Mal das Ganze international einzudämmen. Ja, ich glaube halt, dass es dadurch, dass hier auch Weltmächte im Wettkampf um Weltmacht sind.
0: Auf jeden Fall.
1: Genau das nicht passiert.
0: Also China wird sich da auf jeden Fall nicht groß regulieren lassen.
1: Ja, macht das doch. Ja, reguliert euch mal, mach mal. Ja. Aber das ist genau das, was sie auch versucht haben, ein bisschen zu schildern. Und aber dann gibt es noch einen wichtigen Punkt, den ich letztes Mal, denke ich, auch unterbelichtet habe. Markus, ja, sagt, eigentlich profitiert gerade niemand außer Anlegern und KI-Forschern. Es ist nichts günstiger geworden, stattdessen teurer. Die Nutzung wird aufgezwungen und nicht ausgesucht, ja, eher Peer Pressure, auch in den Konzernen, die jetzt sagen, wir müssen jetzt unbedingt was mit KI machen. Ja, das stimmt auch, ja. Und sagt, das gibt aber natürlich sozialen Sprengstoff, Ungleichverteilung und Manipulationsrisiken. Das sehe ich auch. Und da gibt es einen wunderschönen Begriff, den ich in Vorträgen sehr häufig zitiere. Und zwar ist das Produktivitätsparadoxon. Vom Nobelpreisträger für Ökonomie, glaube ich, Solow. Oh je. Ich kann es besser erklären als die Leute. Ja, die Leute benennen. Der hat im Prinzip so etwas gesagt wie, Computer finden sich überall, außer in den Produktivitätsstatistiken. Und es gibt quasi, sagt quasi die Produktivitätsgewinne. Also wir haben diesen offensichtlich unglaublich effizienten Computer. Und es ist augenscheinlich völlig klar, dass sich damit unglaubliche Effizienzen realisieren lassen. Wir aber weder in den Unternehmen noch in den Volkswirtschaften diesen Produktivitätszuwachs auch realisiert sehen. Also mit anderen Worten, die Digitalisierung findet zwar statt, aber sie bleibt sehr hinter den Erwartungen zurück. Und als ich das zum ersten Mal in einem Vortrag auch referenziert habe, genau, Robert Solow, sagt er, hat das gesagt, Computer finden sich überall, außer in den Produktivitätsstatistiken. Da hatte mir dann der Holger Schmidt, genau, von der FAZ, widersprochen und sagte, ne, klar findet sich das in den Produktivitätsstatistiken, guck dir mal an, was Meta, Amazon und so weiter umsetzen. Ja? Und da habe ich auch gesagt, ja klar, aber dann schaut ihr den Rest der US-Wirtschaft an, die stagniert halt seit 30, 40 Jahren oder so. Ne? Und also irgendwie schafft die Menschheit es, diese Digitalisierungs-, Produktions-, Produktivitätsgewinne irgendwie auszubremsen. Interessante These, weil vor allem das, was Markus ja auch sagt, der Kosten-Nutzen für die Normalbürger findet halt nicht statt. Das war das, was ich so ein bisschen angesprochen hatte mit einer Automatisierungsdividende. Ne? Und dann gab es noch einen auch, finde ich, wichtigen Punkt, den ich unterbelichtet hatte. Menschen verlernen jetzt. Ne? Man liest nichts mehr über 100 Wörter, die halluzinierten Quellenangaben werden nicht geprüft und wir steuern im Prinzip in Richtung einer Idiocracy. Auch das bilde ich mir ein, schon länger, um mich herum zu beobachten.
0: Das ist nicht neu durch KI jetzt sozusagen.
1: Und das ist aber natürlich auch, das finde ich eine, und hier stelle ich nur die philosophische Frage, angenommen, diese Technologie würde ungefähr einen wichtigen Einfluss in der Gesellschaft bekommen. Und angenommen, die Gesellschaft würde irgendwie grob stabil bleiben, das würde irgendwie so, wir kriegen die Kurve irgendwie, ja? Platzt keine Blase oder die Blase platzt und 20 Jahre später ist dann halt der Boom da, wie es bei beispielsweise ja bei der Dotcom-Blase durchaus war, ne? Oder 10 Jahre später hat sich das dann x-fach realisiert, ne? Also Dotcom-Blase, großes Thema, da hatten wir alle, wenn ich damals ein Portfolio gehabt hätte, wäre ich traurig gewesen, ne? Da haben wir viel Federn gelassen, so, aber das, was damals an Hoffnungen diese Blase entfacht hat, hat sich Jahrzehnt später oder was, oder vielleicht auch ungefähr, wie ich sagen, Jahrzehnt später, x-fach realisiert. Nur nicht bei den Unternehmen, in die investiert worden war. Ja, das Geld war jetzt erstmal weg. So. Das war richtig weg. War aber auch nie da, waren ja nur Bewertungen von Unternehmen.
0: Mhm. Ich sag nur Gartner Hype Curve. Ja, also oder Hype Cycle. Das ist ja so der Klassiker, diese Kurve, die erstmal total nach oben
1: dann
0: ausschlägt.
1: Dann kommt das Tal der Ernüchterung und dann kommt das Plateau der.
0: Genau, und später wird es dann realisiert. Das gilt jetzt nicht unbedingt für alles. Ja, also das gilt sozusagen nur für die richtigen Technologien. Ich glaube, bei Blockchain sieht die Kurve ein bisschen anders aus.
1: Abwarten, da kommt nochmal wieder.
0: Dabei bestimmt. Ist ja erst 15 Jahre her. Ja.
1: Aber angenommen, das tritt ein und wir sind dann auf dem Plateau der Produktivität, dann stellt sich ja trotzdem, und die Frage wirklich stelle ich nur offen, wie bildest du jetzt noch Kinder in der Schule aus, gute, solide Teile dieser Gesellschaft zu sein, ja, weil die müssen ja mit dieser neuen Technologie umgehen, die stehen, und sie müssen ja auch kompetent damit umgehen und gleichzeitig musst du irgendwie dafür sorgen, dass sie auch noch selber fit werden, ja, und irgendwie noch selber mitdenken können, was natürlich durch diese Technologie zunehmend müßig wird, selber zu denken, ja. Mhm. Und das ist schwierig, weil dann atrophiert der Denkmuskel, ja, und dann da hast du dann quasi auch diese Selbstverstärkung, dann könnte wirklich irgendwann, wird nicht die KI übermächtig, sondern die Menschheit unterdumm. Ja, ich bin ja nur rum, aber ich finde es gar nicht so blöd, dass wir, also ich kann mir nicht vorstellen, dass ein Schulsystem, das auf irgendwie auswendig lernen und Textanalyse und solchen Dingen basiert, Menschen gut vorbereitet auf 20 Jahre spätere Gesellschaft dort ein wichtiges, solides Mitglied zu sein.
0: Ja, das Betrugspotenzial in der Schule ist derzeit einfach viel zu hoch. So. Und das wird halt auch ausgenutzt, weil das machen natürlich alle Schüler.
1: Und das Betrugspotenzial ist hoch, gut. Ne? Und jetzt könnte man sagen, okay, du hast eine ubiquitäre Technologie, die steht allen zur Verfügung. Und die Aufgabe, jetzt könnte man sagen, einerseits, okay, die Schule muss verhindern, dass die Schülerinnen diese Technologie nutzen bei der Lösung ihrer Aufgaben, weil die sollen selber denken, wir müssen den Denkmuskel trainieren. Ne? Das ist die intuitiv naheliegende Konsequenz. Du könntest aber auch sagen, naja, wenn das jetzt schon Kinder sind, die diese Technologie jetzt schon haben, wenn die in 15 Jahren irgendwo noch einen produktiven, irgendwie ein wertvoller Beitrag, Teil einer Gesellschaft sein sollen, dann können wir doch nicht diese Technologie jetzt von ihnen fernhalten, in der Hoffnung, dass wenn wir sie jetzt irgendwie Latein lernen lassen oder so, ja, dass sie dann dass wir dann in eine bessere Gesellschaft steuern, ja. Und ich würde sagen, mit dem Internet haben wir es auf jeden Fall falsch gemacht, ja. Die Maßgabe, lasst uns die Existenz des Internets vor den Kindern so lange wie möglich verheimlichen. Das hat nicht dazu geführt, dass wir jetzt medienkompetente, Spitzenkräfte und eine gesunde Gesellschaft haben, ne? Die Frage müssen sich andere stellen, zum Glück.
0: Also ich hatte ja so einen Technologiewandel auch schon mal in der Schule, noch irgendwie zu meinen Zeiten.
1: Was denn? Von
0: Taschenrechner.
1: Ja.
0: Und das war genau dieselbe Diskussion. Ja, wenn wir jetzt Taschenrechner in der Schule haben, dann lernen die Kinder ja nicht mehr richtig rechnen. Mhm. Ja,

0: Matheunterricht eigentlich eine vollkommen normale Geschichte, weil...
1: Weil die Aufgaben, die du kriegst, halt nicht mehr, also du musst halt die richtige, der Taschenrechner hat mehr Knöpfe und du musst die richtige Taste finden.
0: Also ich habe das nicht so richtig, ich habe diese Taschenrechnerzeit, war dann eben auch nicht mehr meine Zeit, sondern es war eben noch so die manuelle, aber die Diskussion darum war natürlich genau das Gleiche. Ja. Auch wenn ich natürlich schon heimlich irgendwie so einen Pocket-Computer in der Tasche hatte, aber das ist eine andere Geschichte. Genauso ist es jetzt so ein bisschen auch mit AI. Also man muss natürlich das Lernen muss da hinterfragen und man muss sich da neue Antworten machen und ohnehin, glaube ich, würde es zumindest dem deutschen Schulmodell ohnehin ganz gut tun, mehr auf orale Wissensvermittlung und Vorträge und, weißt du, also mündliche Diskussionen zu setzen als diese gnadenlose Verifizierbarkeit von Schrift sozusagen zu machen. Ja. Also es ist, man muss sich nichts vormachen. In Prüfungen haben die Kids ein Zweit-Smartphone dabei und benutzen das in Prüfungen, um irgendwie ihre
1: Ja, die geben einfach das, ihr Smartphone vom letzten Jahr bei der Lehrerin ab.
0: Genau. Ja, ja, genau so sieht's aus.
1: Ja, ich habe iPhone 15.
0: Ich habe auch schon von Klassen gehört, wo alle das getan haben in einer Mathe-Prüfung. Bis auf eine, die wirklich sich das alles erlernt hat.
1: Ja, und ja, die war die Schulschlechteste jetzt.
0: Und dann sozusagen, die anderen hatten alle eine 1 und sie hatte eine 2 und dann war die Problematik, das kannst du ja noch nicht mal petzen. Bis sozusagen auch beiden durch. Ja, da sind die Lehrer noch nicht so ganz so aware.
1: Es gibt halt, also es gibt auf jeden Fall Herausforderungen, ne? Ich meine, als Kind erfuhr, dass dann die Großen in der Schule, die dürfen mit Taschenrechnen, habe ich gesagt, ja geil, ist ja lächerlich, ja. Aber als ich dann irgendwann mal im Physik-LK da saß und die Scheiße ausrechnen musste, da war der Taschenrechner nun wirklich die kleinste Hilfe. Und das wäre ja wirklich eine feine Sache.
0: Weil der Weg ist halt wichtig, den muss man lernen. Das Blöde nur bei der AI ist, dass sie eben einem auch den Weg auch
1: dir,
0: noch abnimmt.
1: Die legt dir einen Weg plausibel dar.
0: Genau. Stimmt der? Who knows, ja. Who
1: knows? So, und ansonsten, naja, also unterbelichtete Themen in der letzten Sendung. Ja, die quasi diese ganze Faschismus-Ebene, Zentralisierung von Macht, Demokratieverächtlichmachung von den wenigen Leuten, in deren Händen das ist. Ökologische Themen haben wir komplett weggelassen. Ja, Bubble haben wir erwähnt. Zentralisierung, riesiges Problem. Ja, und kombiniert aber mit, die Open-Weight-Modelle ziehen nach und könnten dieser Zentralisierung ein Gegengewicht bieten. Aber wenn ich mir anschaue, dieser gesamte Outsourcing-Gedanke und as a Service und so weiter, ja, das Betrieb einer eigenen IT und so, ne, den Trick haben sie ja schon mal mit uns gemacht. Deswegen liegt ja jetzt gerade alles in der Cloud und nicht auf unseren Clustern, ja. Qualität der Ergebnisse, da waren dann auch einige Leute enttäuscht, dass ich auch gute Ergebnisse mit KI beobachte, weil das ist ja eine inzwischen
0: das kann ja nicht sein.
1: Ist ja eine religiöse Sparte inzwischen, dass alles, was eine KI macht, auf jeden Fall
0: Slop ist.
1: Mhm. Ja? Ja, genau. Das ist genauso eine religiöse Sparte wie die sagt, alles, was die KI macht, release to production. Ja. Das sind, glaube ich, beides, beides ist für mich einfach ein Marker von, von religiösem Eifer, ja. Insbesondere die Leute, die sagen, dass alles, was eine KI macht, schlecht ist, die haben relativ wenig Erfahrung darin, mit einer zu arbeiten, während die sagen, alles, was eine KI macht, ist gut, die scheinen genauso wenig Erfahrung zu haben, mit einer KI wirklich mal was Gutes hinzukriegen, weil es ist tatsächlich nicht so einfach. Und ja, ist eine insgesamt böse Entwicklung, die wir da sehen. Hatte ich ja zum Beispiel auch in der Fun Facts-Folge versucht darzustellen, dass Datenzentralisierung, KI, Möglichkeiten, ja, es geht ja nicht nur darum, das Modell zu haben, sondern halt eben auch die Ressourcen und die Produktionsmittel, alle diese Daten analysieren zu können, deine KI auf was auch immer laufen zu lassen, alle diese Daten zu bekommen, ist das andere so große Problem. Das viel größere eigentlich an dieser Technologie. Ja, wenn du sagst, okay, die Zukunft ist, jeder hat so sein Pocket-KI, ja,

0: den TI Pocket Calculator, sondern den AI, dann wäre das ja noch nicht mal, also wäre es nur halb so schlimm, wie wenn wir sagen, okay, es gibt 2, 3 Hyperscaler, die sich durchgesetzt haben, die bei denen alle Daten sind und die Modelle sind, von mir aus sind die nur 18 Monate den anderen voraus. Die haben aber nun mal alle Daten, um damit zu arbeiten, um darauf zu lernen, um sonst was. Und es gibt einfach nichts anderes mehr. Ne? Es gibt keine Mittel mehr, die du hättest, damit zu konkurrieren, weil du halt eben alles abgegeben hast. Fun Fact am Rande, die Hacker-Konferenz Hope findet irgendwie Anfang August in New York statt, Hackers on Planet Earth. Die haben zu ihrer Konferenz Vertreter von eigentlich allen großen KI-Unternehmen eingeladen, haben gesagt, können wir mal offenen Dialog machen. Und in jedem einzelnen Fall verloren die Firmenvertreter das Interesse, als sie erfuhren, dass der Vortrag keine unwidersprochene Verkaufspräsentation sein würde, sondern dass da ein paar Hacker sitzen, die auch kritische Fragen stellen. Da haben die gesagt, nö, nö.
1: Also, jetzt mal. Wo kommen wir denn
0: hin? Und das ist natürlich schon auch durchaus irre, ne? Dass dann irgendwie von den wenigen Milliardären, von diese wenigen Systeme, die von irgendwelchen Milliardären gebastelt werden, die sich sogar einer offenen technischen Diskussion verweigern. OpenAI, Anthropic, Meta, Google, Microsoft X, Nvidia, alle kein Bock.
1: Ja, das muss jetzt alles erstmal, die sind einfach gewohnt, überall gefeiert zu werden als die Verkünder der frohen Botschaft. Aber das ist jetzt auch so nichts Neues. Also ich meine, da kannst du auch die ganzen anderen Hypes der letzten Jahre zusammenfegen, haben sie sich eigentlich auch genauso verhalten.
0: Machen dann einfach ihre eigene Konferenz, ja.
1: Genau.
0: Alright, kommen wir jetzt so viel zur nochmal Gesamtergänzung des thematischen oder des perspektivischen Ausschnitts aus der letzten Sendung durch die vielen Kommentare. Für alle vielen Dank. Wir haben eine sehr schlechte Nachricht, die wir behandeln müssen. Und zwar hat der Koalitionsausschuss ja gerade getagt und eine Reihe an Entscheidungen getroffen, die sie da jetzt auch veröffentlicht haben und jetzt diskutiert werden. Und das ist ein relativ, also ein 12-seitiges Dokument oder so, wo sie sagen, keine Ahnung, Rente und wie sie jetzt Deutschland, ist alles wieder gut. Und dann gibt es Punkt 32, wo sie sagen, wir werden das Informationsfreiheitsgesetz unter Wahrung des Rechts auf den Zugang zu amtlichen Informationen und in Abstimmung mit dem BFDI weiterentwickeln und den aktuellen Herausforderungen anpassen. So, ihr erinnert euch, dass schon bei der Diskussion des Koalitionsvertrages damals Philipp Amthor versucht hatte, ja, Informationsfreiheitsgesetz, das können wir doch mal ersetzen, da haben wir doch was Besseres, da können wir so. Jetzt, und das ist dann gescheitert an dem Protest, und jetzt kommt aber quasi der Koalitionsausschuss, da sitzen ja CDU und SPD schon zusammen und entscheiden jetzt, ihren Koalitionsvertrag zu brechen. Ja, denn im Koalitionsvertrag steht, das Informationsfreiheitsgesetz in der bisherigen Form wollen wir mit einem Mehrwert für Bürgerinnen und Bürger und Verwaltung reformieren. So, was machen Sie jetzt? Also wie soll dieser Mehrwert aussehen? Auskunftsrechte nur noch für natürliche Personen, die ein berechtigtes Interesse an einer Auskunft haben und diese Auskunft nicht durch andere Regeln erreichen können. Dabei prüfen wir, also nur noch Personen, nur noch mit berechtigtem Interesse, nur noch wenn es keinen anderen Weg gibt, dabei prüfen wir, ob der Kreis der betreffenden Personen auf in Deutschland lebende Deutsche und Unionsbürger beschränkt ist. Ja, das heißt Ausweiskontrolle und so weiter. Ja, wir wollen unsere Beschäftigungen vor Anfeindungen und Drohungen schützen, indem wir die Namen der Mitarbeitenden schwärzen. In Zeiten einer komplexen Bedrohungslage von innen und außen wollen wir die staatliche Resilienz erhöhen und dem besonderen Schutzbedarf bestimmter Bereiche wie dem der kritischen Infrastruktur, Spionageabwehr, Terrorismusbekämpfung und auch der wissenschaftlichen Forschung stärker Rechnung tragen. Mit anderen Worten, mehr Gründe, Informationsfreiheitsanfragen abzulehnen. Die IFG-Gebühren werden wir im Einklang mit dem Kostendeckungsprinzip anpassen. Mit anderen Worten, wird teurer.
1: Mhm.
0: So. Jetzt schauen wir das mal an. Also Anfragen nur noch mit berechtigtem Interesse. Und du musst sagen, dass du persönlich einen besonderen Anspruch auf diese Information hast. Ja? Damit sind fast alle Anfragen, die stattfinden, nicht mehr möglich. Ja? Also sowas wie hier, wir wollen mal diese Signal-Messenger-Kommunikation, egal. Ne?
1: Ja, wenn man einfach das Gefühl hat, da stimmt was nicht und man will da mal schauen, das kommt dann als erstes die Antwort.
0: Also kein berechtigtes Interesse.
1: Was haben Sie denn damit zu tun?
0: Als erstes kommt die Ausweis, zeig ich mal Ausweis.
1: Genau.
0: Bist du überhaupt Passdeutscher?
1: Und das wird ganz schön teuer.
0: Ja, dann das, was Frag den Staat macht, Deutsche Umwelthilfe, Amnesty International, die dürfen dann keine Anfragen mehr stellen, weil sie keine natürlichen Personen sind. Juristischen Personen werden Anfragen untersagt und auch Pressevertreter können dann nicht mehr also einfach IFG-Anfragen stellen. Ja, bei jeder Anfrage musst du Staatsangehörigkeit nachweisen. Und wenn wir wollen unsere Leute vor Anfeindung schützen, schön und gut, ja. Aber also zu diesem Transparenzgedanken gehört ja auch, dass du erkennen können musst, wer für behördliche Entscheidungen verantwortlich ist. Ja, also damit du Korruption aufdecken kannst und so weiter. Ja. Und das wäre eben bei einer Schwärzung von allen Namen hier die Idee. Die Gebührendeckel ist aktuell auf 500 Euro. Und wenn Sie jetzt sagen Kostendeckungsprinzip, dann sagen Sie halt, die Anfrage, das zu beantworten, ist ganz schön teuer.
1: Eine Woche dran gearbeitet.
0: Wenn du bis hierhin gekommen bist, ja, mit deinem Pass und dem berechtigten, wir konnten dir noch nicht mal dein berechtigtes Interesse, wenn du es bis hierhin gekommen, dann bitte dir so, ich nehme mal ganz kurz hier Taschenrechner und rechne mal eben aus.
1: So, hat der Ministerpräsident eine Woche dran gearbeitet.
0: Meine, was der kostet. Was
1: die verdienen ja, irgendwie.
0: Papier.
1: Ja, ja.
0: So, und dann natürlich noch eben mehr Gründe zur Ablehnung. So, das ist wirklich, das ist die Abschaffung der Informationsfreiheit. Und das wäre das Ende von, tatsächlich sowas wie Frag den Staat. Das wäre das Ende davon, dass wir hier eine transparente Möglichkeiten der Transparenz haben, dass die Tätigkeiten der Regierung und Behörden zu kontrollieren. Und nochmal, das alles machen diese Leute, Lars Klingbeil, Bärbel Baas, Friedrich Merz, Markus Söder, Alexander Dobrindt und Jens Spahn, in einer Zeit, wo wir gerade uns darauf vorbereiten müssen, dass eine, nächstes Thema, verfassungsfeindliche Partei in einzelnen Ländern in Regierungsmacht kommt. Du kannst dir gar nicht, also mir ist, also wie, weißt du?
1: Aber du hast ja einen Satz weggelassen, ja. Sie sagen, wir werden das komplizierte IFG für die Bürgerinnen und Bürger verständlicher und transparenter machen.
0: Mhm.
1: Indem wir alles schwärzen.
0: Ja, indem das einfach nicht mehr so viele Informationen kriegen.
1: Also hier ist so viel Newspeak drin, das ist schon wirklich erschreckend. Und das ist einfach mal eine Absage an Transparenz, nichts anderes. Da ist überhaupt nichts transparenter und es ist halt auch im Wesentlichen ein Zeichen dafür, dass Frag den Staat wohl eine ganze Menge bewirkt. Ja, also das scheint zu gut zu funktionieren, so sehr, dass es den Apparat stört, weil ich muss auch mal jetzt die Gegenfrage stellen, was ist denn eigentlich das Problem? Also ich meine, aktuelle Herausforderungen anpassen. Damit meinen Sie natürlich, wir wollen nicht über alles Auskunft geben und sagen wir mal, bei kritischer Infrastruktur kann man ja vielleicht auch noch mal eine Diskussion drüber führen. Aber Terrorismusbekämpfung ist halt so ein bisschen allgemein. Ich frage mich, was sind eigentlich die Beispiele, wo hier mal wirklich was aus dem Ruder läuft? No? Weil
0: ja.
1: Da sehe ich ja ehrlich gesagt, also würde mir jetzt noch nicht mal irgendein Fall einfallen.
0: Es gibt ein Beispiel, wo man also die AfD hat systematisch Informationen über kritische Infrastrukturen in Deutschland abgefragt. Ja, es gab die Frage, warum die AfD sich denn, und zwar systematisch, ne, dafür interessiert und ob die eventuell die Liste der Fragen nicht vielleicht von Russland bekommen hat.
1: Sicherheit.
0: Naja, selber haben sie sich nicht ausgedacht und da ist jetzt irgendwie, also das, Und da wurde dann darüber diskutiert, dass das eine potenzielle Gefahr für die nationale Sicherheit oder eben für kritische Infrastrukturen darstellt. Daher kam dann dieser Gedanke, wenn es kritische Infrastrukturen betrifft, dann kein IFG. Da kommt diese Idee her. Ja, wenn du dann aber schaust, wenn du versuchst herauszufinden, was ist denn eine kritische Infrastruktur? Da gibt es halt keine rechtssichere Festlegung, was das ist. In Berlin wurde das versucht. Ich weiß gar nicht genau, wie das ausgegangen ist oder ob das schon ausgegangen ist. Aber der Begriff kritisch, also die Schwelle kritische Infrastruktur, die wird eher per Verordnung oder so festgelegt. Ich kenne das grob durch die IT-Sicherheitsgesetze 1 und 2, wo ja dann, und vor allem das 1, was für kritische Infrastrukturen galt. Und dann wurde halt gesagt, was ist denn jetzt eine kritische Infrastruktur? Und kritische Infrastruktur kann alles sein. Also Finanzwesen, Verkehr, Logistik, Paketversand, Wasser, Gaswasser, Scheiße, Internet wahrscheinlich nicht, ja. Aber und das ist sehr, sehr wobbly. Und dann haben sie nachher per Verordnung dann definiert, kritische Infrastruktur bist du, wenn du, was weiß ich, E-Mail-Provider oder Internet-Provider für so und so viele bist, ja, oder Wasserversorger für so und so viele. Und das kannst du dann wiederum, das ist nicht gesetzlich geregelt. Insofern kannst du sehr schnell problemlos alles Mögliche zu einer kritischen Infrastruktur erklären. Ja, also das ist schon wirklich irre. Getrieben, also Frag den Staat hat er jetzt inzwischen auch eine Pressemitteilung zu. Wer hat Probleme mit dem IFG? So, Jens Spahn, kein Fan. Ja, seine ganzen Kumpeleien und Maskendeals und was diese ganze, also dieses Ganze, was ja wirklich ein sehr, sehr schlechtes Bild auf eine Demokratie wirft, wenn da ein Mensch sich derart gebahrt, der das Vertrauen der Wählerinnen und Wähler genossen hat. Kein Fan. Ja. Amthor hatte das ja quasi anfänglich versucht, quasi zur Diskussion des Koalitionsvertrages. Auch kein Fan, weil er seine Augustus Intelligence Korruption man sagt ja Interessenkonflikt, ja. Mhm. Also es ist ja ein Interessenkonflikt, wenn du Unternehmenseigner bist, Anteilseigner von einem Unternehmen, fürs Nichtstun und dann irgendwie versuchst, mit deinem Bundestagsabgeordneten Briefpapier Terminchen klarzumachen mit der Kanzlerin für das Unternehmen. Das ist ja nicht Korruption, das ist nur ein nicht dargelegter Interessenkonflikt. Na, klar, wissen wir. Und ich komme da immer durcheinander, da muss ich mich jetzt auch entschuldigen, ja?
1: Das ist ja, da kommt man schnell.
0: Ja, oder wenn du da irgendwie 5 Millionen Anwesen mit Nullzinskrediten von ausgerechnet den Banken kriegst, die du regulierst oder so. Das ist lupenreine Demokraten sind das. Und die haben natürlich alle gar keinen. Also da sitzen sie dann alle zusammen, ne? Und Franziska Giffey, ne? Musste zurücktreten. Das waren auch alles Informationsfreiheitsanfragen, die da zugegangen sind. So, Katharina Reiche, ja? Wo man sich ja wundert, wo die ihre politischen Visionen denn so her hat, ja?
1: Da ist noch einiges zu holen, würde ich sagen.
0: Da gibt es auch sehr viel Verbindungen, ne? Wo sie dann auf irgendwelchen Privatterminen als eure Exzellenz auftritt, also quasi ihr Amt missbraucht in privaten Wirtschaftstreffen, wo dann zufällig genau die Themen beschäftigt. Also es ist Irrsinn. Irrsinn. Das macht richtig schlechte Laune und das müssen wir unter allen, das ist wirklich übel, das ist ein Frontalangriff,
1: das muss
0: unbedingt gestoppt werden.
1: Ja. Ja. Also, da fällt mir auch wenig zu ein. Das ist also allein schon, das, also die Beschränkung auf natürliche Personen, das ist schon ein Skandal und diese berechtigte Interesse, das setzt dem Ganzen ja noch die Krone auf. Also eigentlich setzt alles hier die Krone auf und dann auch noch mehr Geld nehmen. Also mit anderen Worten, wir wollen alles dafür tun, dass es gar nicht erst zu einer Anfrage kommt. Das ist eigentlich die Kernaussage. Und das als transparenter zu verkaufen, Wahnsinn. Ist einfach nur schäbig.
0: Es ist schäbig. Es ist schäbig. Und es ist, du fragst dich ja wirklich, welche politische Weitsicht hast du, wenn du einen derartigen Vorschlag ernsthaft machst? Dein politischer Horizont ist entweder enorm kurz oder doch schon recht lang und du planst schon so ein bisschen mit. Und beides ist beängstigend.
1: Auf jeden Fall hat hier irgendjemand seine Maximalforderung reingeschrieben. Jetzt müssen wir zusehen, dass davon relativ wenig übrig bleibt.
0: Ich verstehe es, wenn ich den weiteren Verlauf jetzt so verstehe, wird der Dobrindt ausgerechnet, der weiß ja auch, dem gibt es ja, also den kannst du ja jedes Feuer geben, damit der Öl reingießt. So. Der wird jetzt in den kommenden Monaten einen Gesetzentwurf schreiben und das wird dann nach Ressortbeteiligung der anderen Ministerien von der Bundesregierung beschlossen. Ja, und das Einzige, was du da jetzt noch gegen tun kannst, ist dafür sorgen, dass die SPD diesen Käse bremst, weil die CDU hat ja noch nie eine schlechte Idee an ihrer Realisierung gehindert.
1: Das hast du schön gesagt.
0: Ja, das ist nicht so schön, wenn deine einzige Hoffnung zur Verhinderung einer schlechten Idee die SPD ist, sag ich mal.
1: Das
0: ist jetzt.
1: Das stimmt auch wieder.
0: Das ist.
1: Ja.
0: Also wir haben eine so dermaßen die Politikverdrossenheit vorantreibende Regierung, dass es wirklich
1: dass man sich Sorgen machen muss.
0: Das ist wirklich besorgniserregend. Ich stell mir gerade wirklich vor, wie in 30 Jahren Historikerinnen das aufschreiben. Zeit blicken
1: und sagen, die haben alle irgendwie niemanden mehr glücklich gemacht und kein Wunder, dass das dann alles von den Radikalen abgeräumt wurde.
0: Übrigens, den besten Titel, Hefttitel hat ja die Titanic mal wieder. Oh. Ja? Hast du das Titanic-Cover? Also das war ist wirklich irre. Kriegsgerät, Protzbauten, Reparationen, Kostenfalle, Faschismus. Können wir uns das Vierte Reich überhaupt leisten?
1: Da stellt doch mal einer die richtigen Fragen.
0: Kriegsgerät, Protzbauten, Reparationen, Kostenfalle, Faschismus.
1: So muss aber mal drüber nachgedacht werden. Also.
0: Und da ist eine Frau mit einem Taschenrechner. Der Taschenrechner sollte drehen.
1: Sicher, das
0: nee, mit einer Kladde.
1: Das wird hier alles noch auf Papier gemacht.
0: Mit Papier gerechnet.
1: Ja, ja. Die ist auch echt richtig fotografiert und so. Mhm. Also.
0: Bleiben wir beim Thema Viertes Reich. Die GFF hat ja ein Gutachten angefertigt, haben ungefähr ein Jahr lang dran gearbeitet und indem sie untersucht, ob ein Verbotsverfahren gegen die AfD Aussicht auf Erfolg hat. Warum haben sie das getan? Weil ja hier die ganze Zeit diskutiert wird, ey, diese Partei ist verfassungsfeindlich und sie könnte verboten werden. Mach das doch mal, bevor zu spät ist. Ja? Weil wenn es zu spät ist, kannst du nicht mehr. Ja? Und dann haben wir immer gesagt, ja, aber was, wenn wir, so doof wie wir sind, sagen die ja dann, wir sind ja zu blöd dafür, wenn wir über unsere eigenen Füße stolpern und das verkacken, dann hat die AfD ja nur noch mehr davon. Und deswegen hat dann die GFF gesagt, okay, dann schreiben wir jetzt mal das Gutachten und prüfen das mal, wie die Aussicht auf Erfolg ist. Das ist natürlich auch, also wenn man sagt, was ist die Aussicht auf Erfolg, dann ist es natürlich auch, ist diese Partei verfassungsfeindlich oder nicht? Und das hat die GFF über ungefähr das letzte Jahr gemacht. Die haben analysiert 2,9 Millionen Social Media Posts, 77.000 Parlamentsdokumente, 55.000 Pressemitteilungen. Und um eine Partei verbieten zu lassen, muss klar bewiesen sein, dass sich eine Partei mindestens gegen eine der zentralen Grundprinzipien der Verfassung richtet. Zum Beispiel Rechtsstaat, Demokratie und die Garantie der Menschenwürde. Und die haben, also das GFF-Team, hat die AfD genau auf diese Aspekte hin untersucht. Ne? Also garantieren sie Menschenwürde, respektieren sie Demokratie und Rechtsstaat. Und Rechtsstaat, ja? Minimalkonsens quasi. Ne? Und kommt zu dem Ergebnis, dass das Demokratieprinzip und die Garantie der Menschenwürde von der AfD nicht vertreten werden. Relativ viel ausführlich dargelegt, ja, zum Beispiel, also für das Demokratieprinzip vor allem, dass sie die ganze Zeit irgendwie meinen Gegner, politische Gegnerinnen gehören in den Knast, ne? Merkel muss in den Knast und wir werden alle gehängt und wir müssen alle irgendwann verurteilt werden, lebenslang für Corona oder was immer für ein Käse. Und dass sie es halt die ganze Zeit machen, ja. Mehr als 200 ernstzunehmende Forderungen, regelmäßiges Bildmotiv und demokratisch legitimierte Entscheidungen vor ein Strafgericht zu bringen, machen wir in den Demokratien nicht.
1: Aber würde das Menschen finden, doch so bestimmt richtig gut.
0: Oder? Würde das Menschen finden, sie super, allerdings nur bei bestimmten.
1: Ach so.
0: Ja, ja. Hm. Starke Forderungen für Ungleichbehandlung von Musliminnen, Abschiebung bei drohender Folter und Todesstrafe, Schutzsuchende bekommen nur noch Brot, Bett und Seife oder gar nichts, was eben auch wieder menschenunwürdig ist.
1: Immerhin Seife.
0: Ja, aber auch Menschenwürde ist auch, also das ist dann...
1: ist mehr als Seife.
0: Ja.
1: Menschenwürde ist mehr als Seife.
0: Systematische Abwertung von Transpersonen und damit der NPD insgesamt ziemlich ähnlich. Ja. Und jetzt ist ja nochmal so, das steht natürlich jetzt nicht in den Parteiprogrammen oder in den Wahlprogrammen, aber das ist das, womit die sich ja auch einfach die ganze Zeit beschäftigen und was sie tun und was sie anstreben. Ja, was ja auch relativ unverhohlen als Gesinnung die ganze Zeit von sich geben. Ich fand das sehr schön in der Pressekonferenz, wo das Gutachten vorgestellt wurde. Haben sie auch einen Pluspunkt bekommen? Haben sie gesagt, ja?
1: Also ja, jetzt die AfD hat einen Pluspunkt bekommen.
0: Ja, ja, ja. Weil in dieser ganzen Liste bei der Menschenwürde kommt Antisemitismus nicht vor. Ja, also die haben zwar die ganze Zeit antisemitische Tendenzen, aber sie sind noch nicht an dem Punkt, dass sie eine systematische Herabwürdigung, Herabstufung oder Verfolgung von Menschen jüdischen Glaubens
1: fordern.
0: Ja, also da muss man dann auch sagen, ja, da haben sie gesagt, das ist noch im Rahmen, das ist nur normaler Antisemitismus, der ist noch nicht an der Grenze zur Verletzung der Menschenwürde und deswegen, das ist rein auf Transpersonen, schutzsuchende Flüchtlinge und Musliminnen konzentriert.
1: Ja? Immerhin.
0: Ja?
1: Ja.
0: So. Das Gutachten ist veröffentlicht, Links findet ihr in den Shownotes. Auf Frag den Staat gibt es das Gutachten begleitend die AfD-Datenbank, weil dieses Gutachten ja, also wenn dieses Gutachten irgendwie einen Beleg leistet oder sagt hier X und Y, das ist ja, muss ja auch alles irgendwo quasi diese Datenbasis, die da geschaffen wurde, muss ja auch irgendwo als Belege noch gesammelt sein. Und da gibt es eben eine schöne Suchdatenbank, die stellt Frag den Staat bereit, die an dieser Stelle Partnerin dieser Publikation sind. Ja, also das Gutachten selber hat das hat die GFF geschrieben, und diese Datenbasis dafür bereitzustellen, ist hier einer der Teile, die eben Frag den Staat leistet. Andere Organisationspartnerinnen sind Demokratiestiftung Camp Act, Volksverpetzer, der Republikanische Anwältinnen und Anwälteverein, INIT, diese Petitionsplattform, dann Bleibt stabil und PMJB. Jetzt weiß ich gar nicht, was das ist. PMJB. Und der Link ist nicht klickbar. Da könnte man die GFF auch durchaus, das könnte man schon machen, dass die Partnerinnen, die Partnerorganisationen auch verlinkt sind, wenn sie schon erst unten genannt werden. Aber der Postmigrantische JuristInnenbund, den kannte ich auch nicht, aber das ist ein im Jahr 2021 gegründeter Verbund, der sich für den Abbau von Diskriminierung im und durch das Recht einsetzt. Und zwar in unabhängiger und ehrenamtlicher Arbeit für einen Perspektivenpluralismus in Rechtswissenschaft und Rechtspraxis. Jo. Jetzt haben wir also den Debattenbeitrag und sagen wir mal so, der wurde von einer Reihe fähiger Juristinnen formuliert und von einer ganzen Reihe weiterer fähiger Juristinnen geprüft auf quasi das faire wissenschaftliche Vorgehen, ne, dass es nicht unvoreingenommen ist und dass sie zu welchen Schlüssen das Gutachten kommt. Da gab es dann auch Urteile, also quasi wie nennt man das, Beurteilungen von anderen Rechtswissenschaftlerinnen, die dann quasi sagen, okay, die wissenschaftliche Arbeit hier ist gewährleistet, das Vorgehen ist nicht voreingenommen, die vielleicht aber auch mal in dem einen oder anderen Punkt sagen, so, hier komme ich mit meiner Rechtsauffassung zu einem anderen Schluss, ja, aber keine davon kommt nach der Prüfung zu dem Ergebnis, dass die Partei nicht verbotswürdig wäre, in Summe, ja, also quasi in der Argumentation gibt es dann Abweichungen oder so. Und was passiert? Nix.
1: Was soll jetzt auch passieren?
0: Nein,
1: jetzt
0: ist die Politik, es ist natürlich was passiert. Es ist was passiert.
1: Ja, was denn passiert?
0: Es ist was passiert. Und zwar haben die Innenminister der Länder, die machen dann ihre Innenministerkonferenz, ja. Mhm. Und da haben sie jetzt auch ein Verbotsverfahren eingeleitet, ja. Und zwar der linken Online-Plattform Indymedia. Weil da, wo gerade zum Protest gegen die AfD aufgerufen wird, die ja jetzt hier am 4. Juli in Erfurt ihren Parteitag macht. Ja. Und genau, Ende Juni in Hamburg haben die das entschieden. Also Ende Juni war ja auch wurde auch das AfD-Verbotsgutachten veröffentlicht. Und jetzt pass auf, was wollen sie jetzt machen? Ja, da wollen sie Vereinsverbot machen. Das hat ja bei linksunten.in in die Media schon funktioniert. So gut funktioniert, ne? Und wer soll es machen? Dobrindt.
1: Ist das mit Indymedia nicht genauso wie mit links unten, dass man nicht so richtig weiß, dass
0: das kann ich dir noch nicht mal so sagen, da bin ich mir nicht ganz sicher. Also Indymedia ist ja auch, ich weiß gar nicht, also Indymedia ist ja das ist ja kein deutsches Ding.
1: Das ist ein Netzwerk,
0: ja.
1: Ein globales Netzwerk. Aber es gibt in dem Sinne keinen Verein, oder?
0: Nein, das ist denn aber auch, also es ging ganz auch bei links unten nicht.
1: Naja, eben, das
0: meinte ich ja schon. Also das war ja, und nochmal, wir haben ja hier, wir haben bei dem links unten Verfahren, was wir hier so oft behandelt haben, weil das ja so eine völlig lächerliche Bauchlandung von Amtsmissbrauch war und von fehlgeleiteten juristischen Mitteln, wo sie dann diesen Verein verboten haben und am Ende sich rausgestellt, es war alles Quatsch. Jetzt bleibt aber der Verein verboten, weil den Verein, den gibt's ja nicht. Und deswegen, und weil es den nicht gibt, könnte nur ein Mitglied des Vereins gegen das Verbot des Vereins vorgehen. Hat sich aber jetzt auch niemand gefunden, der in diesem verbotenen Verein Mitglied ist, den es noch nie gab. Unglaublich.
1: Ja, also es gibt keine Rechtsform von in die Media. In dem Sinne wird das ganz lustig werden zu sehen, wer denn da verboten werden
0: soll. Was sie verbieten wollen, ist eine Webseite.
1: Ja, sehr schön. Als ob die jetzt das größte Problem sei. Also wirklich, Leute.
0: Es ist so.
1: Es ist wirklich hanebüchen.
0: So, dann haben sich 4. und 5. Juli macht die AfD Parteitag in Erfurt. Ja, ich glaube, es ist 100-jährige Jubiläum der HJ-Gründung oder sowas. Also haben sie wieder irgendein besonderes Datum für ausgesucht. Mhm. Und ja, es gibt natürlich breiten Aufruf zu Protest in friedlicher Form. Widersetzen ist das Bündnis. Ne? Und dazu aufzurufen, dass das habt ihr jetzt davon, jetzt wird euch in die Media kaputt gemacht, weil er sagt, ihr seid dagegen.
1: Oh Mann, ey, das ist einfach, das macht einen echt fassungslos.
0: Es ist wirklich fassungslos, ne? Unfassbar. Was fassungslos macht, ist unfassbar. So, dann habe ich noch ein sehr schönes Thema, weil manchmal sind ja so juristische Wirrungen auch lustig.
1: Manchmal.
0: Ja, manchmal. Wir haben heute ein lustiges Thema. Hatten wir irgendwas, was lustiges? Nee, ne?
1: Bisher, also am Anfang ein bisschen.
0: Was denn mit der Bahn?
1: Mit der Bahn
0: fährt nicht, naja.
1: Aber das ist ein billiger Witz.
0: Das war nicht witzig. Das ist ja auch scheiße, wenn Bahn nicht fährt.
1: Haben wir noch irgendwas Lustiges? Komm.
0: Ja, also vor dem US Supreme Court wurde am 29.30. Juni verhandelt Trump versus Slaughter. Und da geht es um die Absetzung eines Mitglieds der Federal Trade Commission, also die
1: FTC.
0: FTC.
1: Also Regulierungsbehörde in den USA.
0: Genau, weil er nämlich, da waren Rebecca Slaughter und Evora Bedoya, waren die Präsidentinnen quasi dieser Behörde, und die hat er rausgeworfen. So. Und dann wurde jetzt vor dem Supreme Court geklärt, darf der ja denn? Weil es eigentlich seit 100 Jahren ein Urteil gibt, dass er das nicht darf. Also der Supreme Court hatte schon einmal entschieden, dass die vollständig unabhängig sind. Das ist das Präsidentsurteil Humphreys Executor. Und jetzt hat der Supreme Court entschieden, dass es, damit es eine Exekutive in diesem Land gibt, der Präsident die vollständige Kontrolle über alle Exekutivbehörden haben muss und dass gesetzliche Unabhängigkeitsgarantien verfassungswidrig sind. So, gut. Erstmal denkt man sich, naja, okay, wundert mich nicht, dass nach der zweiten Machtergreifung Trumps und der Besetzung seiner Richterin sie ihm so etwas ermöglichen. Das hat aber eine Konsequenz, weil das EU-US Data Privacy Framework, das also quasi der Nachfolger von Safe Harbor ist.
1: Also die Regelung zwischen EU und USA.
0: Die Regelung zum für den Datenschutz und so. Ja, wo gesagt wird, dass das ist ja quasi ein Angemessenheitsbeschluss. Also die Idee, die Situation ist ja so, Bundesdatenschutzgesetz, GDPR und so weiter gilt in den USA nicht. Entsprechend dürfen da keine Daten hin. So, und dann haben sie ja quasi gesagt, okay, wir machen hier Safe Harbor Abkommen, wir sagen einfach, geht trotzdem.
1: So. Ist sicher.
0: Dann hat Max Schrems gesagt, ja, nee, geht ja eben nicht, ne? Und dann haben sie gesagt, ja doch, und dann nochmal gesagt, nee, geht nicht, und dann jetzt haben sie quasi einen Angemessenheitsbeschluss gemacht und der bezieht sich in seiner Begründung, wo sie sagen, das ist aber ein angemessener Datenschutz, der da stattfindet. Da beziehen sie sich 259 Mal darauf, dass ja die FTC eine unabhängige Datenschutzaufsicht ist und das wiederum ist nach der EU-Grundrechtecharta zwingend vorgeschrieben. So. Und jetzt ist aber klar, dass der Supreme Court gesagt hat, da ist sie nicht unabhängig.
1: Super.
0: Und jetzt sagt Max Schrems, ja, ich hätte eine Idee. Ich sehe da nämlich gerade so ein rechtliches Kartenhaus einstürzen. Und hat jetzt mal der Kommission gesagt, übrigens habt ihr gesehen, ich würde euch vorschlagen, diesen Angemessenheitsbeschluss mal geordnet zurückzuziehen. Weil ich würde dann ja jetzt klagen.
1: Das wollt ihr doch sicherlich nicht.
0: Das wollen wir doch nicht.
1: Mhm. Also er hat jetzt noch nicht geklagt, aber er hat jetzt erstmal gesagt,
0: könnte passieren. Wir haben ja jetzt, ne, wir hatten das, also als erstes ist ja Safe Harbor gescheitert, das ist Schrems 1 2015. Mhm. Dann das Privacy Shield, das war Schrems 2 2020. So, und wenn dieses Verfahren jetzt, da wäre, sag ich mal, ein Urteil erst 28 zu erwarten. Ja, das wäre dann so Schrems 3, 28, müsste man jetzt so, könnte man sich schon mal so auf Polymarket die Wetten setzen, ja.
1: Und jetzt droht sozusagen Schrems 3. Und die EU-Kommission hat sich dazu aber noch nicht geäußert, oder?
0: Naja, die sagen einfach so, nee, können wir so jetzt nicht nachvollziehen. Also es ist immer das Gleiche. Die sind ja. Mhm.
1: Also wird es wahrscheinlich darauf hinauslaufen, dass hier geklagt wird.
0: Ich würde mich wundern, weil wenn Max Schrems auf eine rechtliche Offensichtlichkeit hinweist, dass es in der Regel immer darin mündet, dass er das dann von einem höheren Gericht auch nochmal bestätigen muss, weil die alle denken, wenn sie nicht hingucken, geht der wieder weg.
1: Ja.
0: Der geht auch weg, der schreibt halt eine Klage.
1: Oh Mann. Ja, schönes Eigentor der USA an der Stelle auch. Ne? Also das, ich frage mich gerade, ob das auch noch auf andere Organisationen, ne, wie die Bankaufsicht und so weiter, eine Auswirkung haben kann.
0: Das wird noch, also da, ja, das ist jetzt eine Schnelleinordnung, das wird schon noch andere Sachen betreffen.
1: Ja.
0: Und dann wollte ich noch mal einer Sache zu etwas Reichweite und Aufmerksamkeit verhelfen, die mich und ein paar Kolleginnen von mir in den letzten Tagen und Wochen ein bisschen beschäftigt hat. Und zwar gibt es gerade eine Erpressungswelle auf Frauenhäuser. Und das scheint danach auszusehen, dass die gezielt sich gegen Frauenhäuser richtet. Da gibt es einen technischen Angriff, den haben wir in einem Blogpost erklärt. Und was der Angreifer macht, ist, der nimmt halt Daten mit und versucht dann, diese Frauenhäuser zu erpressen mit der Veröffentlichung dieser Daten. Die Daten, die Frauenhäuser haben, sind höchst sensibel, weil da sind ja schutzsuchende Menschen. Na? Das sind ja Menschen, die fliehen vor Gewalt in der Partnerschaft, anderen Gewalttaten, die ihnen angetan werden und suchen akuten Schutz vor Menschen, die sie zu fürchten haben und vor denen sie sich verstecken müssen, ne, und vor denen sie Sicherheit suchen. Und wenn dann jemand meint, es wäre ein Geschäftsmodell, die zu hacken und die zu bedrohen mit der Veröffentlichung von Daten über diese schutzsuchenden Personen, dann würde ich sagen, sind wir so ein bisschen am ganz, ganz, ganz unteren Ende von dem, was ich im Hacking in irgendeiner Weise noch respektieren würde. Ja, wenn ich also eine Ransomware-Gang, die sich auf Unternehmen konzentriert, die einfach keine vernünftigen und angemessenen Resilienzkonzepte haben und dadurch erpressbar sind und die dann erpresst werden, ja, das tut mir leid, wenn ich das jetzt mal ein bisschen offen sage, das ist halt Fair Game, ja, das ist kriminell, das ist illegal, das finde ich nicht gut, aber das kann ich respektieren, ja. Wenn die einen industriellen Zweig aufmachen aus Fehlern, die alle Organisationen machen, aus denen alle Organisationen nicht lernen wollen und daraus halt Kohle machen, dann kann ich das zumindest noch respektieren. Ja? Wenn du aber sagst, mein Ziel sind Frauenhäuser, von denen ich dann versuche, Beträge im niedrigen Tausenderbereich zu erpressen, dann hast du, ich kann mir gar nichts vorstellen, wovor ich weniger Respekt hätte als davor. Wir sind da um Hilfe gebeten worden und wir haben selbstverständlich ehrenamtlich sofort diesen betroffenen Organisationen geholfen. Und die Kolleginnen, die da primär drin waren, Lisa Lobmeier, Yvette Muschinski und Lara, außerdem noch Felix Sievert, Erdogan, Sahin und Dominik Oepen und am Rande ich, weil die Anfrage zunächst an mich kam, haben einen Blogpost darüber geschrieben, wo genau erklärt wird, wie dieser Angriff passiert, wie man sich dagegen schützen kann und was man tun muss. Ja, gleichzeitig, genau, und dann ist noch erklärt, so, also was ist es? Das ist, glaube ich, das, was ich hier wichtig finde, darauf hinzuweisen. Es sind halt Bewerbungen, die einkommen von einer Person, die sich Chris Gruber nennt, chrisgruber45@gmail.com, und da ist halt ein infizierter Anhang, der dann auf WeTransfer linkt, also quasi meine Bewerbung ist da, WeTransfer letzte darunter und so weiter. Ja.
1: Ist aber dann nicht WeTransfer.
0: Das ist dann WeTransfer und dann holst du eine ZIP-Datei und dann gibt's, Und dann gibt's halt den, gibt's jetzt eine Erklärung, wie man das rausfindet und so weiter. Und dann kommt Commi-Loader, der holt dann nachher einen Cobalt-Strike-Beacon und so weiter und so fort. Ja. Wenn ihr davon betroffen seid, wendet euch gerne an mich oder an die Kolleginnen. Link ist in Blogpost. Ich will jetzt nicht allzu viel zu dem Angreifer selber sagen, aber ich halte den für unterdurchschnittlich capable und ich würde dazu raten, sich von dem nicht erpressen zu lassen. Und ansonsten habe ich einen Vortrag dazu ja mal gehalten, zu verhandeln mit Erpressern. Und da gibt's einen kleinen Fall, den ich da anfangs schildere. An den erinnert mich dieser Typ. Und vermute mal, dass es ein Typ ist. Ja. War so wirklich, also es hat mir ernsthaft... Achso, und die C2-Domain, die er nutzt, ist refugee-help.com.
1: C2?
0: Command and Control. Also so. Der Cobalt Strike Beacon muss ja irgendwohin zurückkommunizieren. Also Cobalt Strike ist dein Persistence-Tool, über den du deine Backdoor im Prinzip, und der muss ja irgendwie nach Hause funken, dein Trojaner, der muss ja irgendwo...
1: Naja, also das Backend sozusagen. Genau. Okay, na, ist ja auch schäbig. Also
0: das ist extrem schäbig.
1: Viel Schäbiges heute in der Sendung.
0: Das ist ein schäbiger Typ, ja.
1: Gut, Leute, ich denke, das war's dann für die Woche. Wird jetzt ein bisschen mit den Wochen ein bisschen ruppig werden. Jetzt ist so ein bisschen Sommer. Wir werden zusehen, dass wir Termine finden, aber...
0: Es ist ja auch ein bisschen warm.
1: Das kommt noch dazu. Ja, haben wir noch irgendwas? Bahn fährt ja wieder, der Switch ist getauscht.
0: Von daher ist getauscht,
1: könnt ihr in Urlaub fahren, kommt sicherlich wieder zurück.
0: Ich könnte noch eine Sache, wenn ich eh schon was von der Arbeit erzähle, mache ich ja eigentlich nicht. Aber wir sind ja auch immer auf der Suche nach Leuten.
1: Ne? Wirklich?
0: Ja.
1: Aha.
0: kann ich ja mal
1: an. Ihr seid auch Detektive sozusagen.
0: Ja, wir suchen Leute.
1: Genau, wenn ihr fit seid im Security-Business, könnt ihr bei Linus anfangen.
0: Ja, und wenn ihr. Ja, eigentlich nur dann.
1: Der ist auch immer nett zu euch.
0: Einen sagen so, anderen sagen so.
1: Bis bald.
0: Bis dann. Ciao, ciao.
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0: Hallo und herzlich willkommen zur fünften Ausgabe der Eremiten-Team-Radio-Show. Mein Name ist Granik Sandpapier und ich präsentiere diese Reihe. Die Eremiten-Team-Radio-Show beschäftigt sich mit den Konzerten der Eremiten-Team-Präsenz-Konzertreihe, die in unregelmäßigen Abständen an verschiedenen Orten in Köln stattfinden. Eingangs hörten wir ein paar Klänge der vierten Inkarnation des Eremiten-Team-Orchestra. Doch um dieses soll es heute gar nicht gehen. Vielmehr steht heute, der 21.03.2026, auf dem Programm ein Konzertabend mit den Projekten Beltership aus Berlin, Sinu Kang aus Seoul in Südkorea und Hardcore Glamour aus Köln, von denen wir heute ihr gesamtes Set in Gänze hören werden. Viel Spaß dabei.
1: Der Bühne ist dann... Das ist wirklich heilend so, weil man ist dann so in so einer Selbsthypnose, habe ich das Gefühl, und da weiß ich ja ungefähr, was ich machen muss, wo ich hingehen soll, ungefähr so, und dann der andere, dann ist es so ein sehr stark, dass man alles loslässt, so auch das sein Gehirn, das finde ich ja toll, also dass man mehr so eher diese Connection hat mit anderen Sachen von dem Körper, also für mich ist es, und das finde ich ja toll, also dass man diese Connection hat mit anderen Sachen von dem Körper. Also für mich ist es so, dass wenn ich auf der Bühne und zusammen zum Beispiel mit Nico, da funktioniert mein Gehirn nicht mehr. Also das ist halt alles in den anderen Teilen des Körpers, dass alles aktiviert wird. Und zurzeit

Wir hörten Hardcore Glamour aus Köln, ein Projekt von Farah Wind und Jonas Nelder. Auf rein elektronischem Wege wurde hier gesampelt und der inneren Unruhe Platz gemacht. Ein spannendes Set mit vielen elektronischen Geräten, verteilt auf einem großen Tisch vor aufmerksamem Publikum. Das ist es übrigens auch, was die Eremitenteam-Reihe so spannend macht. Das Interesse an neuen, unentdeckten und ungespielten Tracks. Es bietet Raum für Möglichkeiten und Experimente. Ihr hört noch immer die Eremitenteam-Radioshow in ihrer 5. Ausgabe. Heute mit einem Fokus auf elektronischen Grundlagen. Was nicht heißt, das ein oder andere Sample oder Field Recording fände nicht auch hierin Platz. Als zweiten großen Beitrag möchte ich euch Yannick Vogt und Paul Zoder

Jannik Vogt und Paul Zoder. Am Abend des 6. September bei der 7. Ausgabe der Eremitenteam-Konzertreihe. Als letzten großen Beitrag möchte ich heute etwas vorstellen, was ich selbst im Jahr 2025 realisieren konnte. Ich hatte im Juli die Möglichkeit, in der Kirche St. Gertrud gemeinsam mit Lydia Balz die Toto Toaster Volume 3 Veranstaltung zu realisieren. Kurze Ausschnitte davon waren schon in diesem Format zu hören. Heute möchte ich auf eine eigene Arbeit hinweisen, die während des Arbeitsprozesses dort entstand. Wer schon einmal dort war, weiß, dass es in St. Gertrud nie still ist. Der Betonbau des Architekten Böhm hat ein gewaltiges Nachhallen, was zur Folge hat, dass die sich in der Kirche verirrenden Sounds potenzieren. Dies habe ich mir zu eigen gemacht und über den Verlauf von 4 Tagen mehrere Tonspuren in der Anführungszeichen leeren Kirche aufgenommen. Zu hören sind dort spielende Kinder vom angrenzenden Kindergarten, vorbeifahrende S-Bahnen, Autos und ein unbestimmtes, beklemmendes Gefühl. Für die Aufführung während der Veranstaltung am 12. Juli 2025 habe ich dann live mit Hilfe eines Samplers 4 Spuren gesammelte Leere aus St. Gertrud zusammengemischt und präsentiert. Die Aufnahme davon sowie den bei der Präsentation entstandenen Raumklang als 5. Schicht tragen den Titel „Das beklemmende Stück“. Es kann als eine Art geschichtete Geschichte gehört oder gelesen werden. Es vereint 5 unterschiedliche Zeiten in einem Stück, möglicherweise auch als getürmte Geschichte.

Abschließend möchte ich die Sendung mit ein paar Veranstaltungshinweisen in teils eigener Sache. Am 27.06. spielt das Trio In Feral in Köln in der Galerie Lindemann. Start ist um 20 Uhr. Ebenfalls um 20 Uhr am 10. Juli beginnt das Konzert von eben jenem Trio In Feral im Makroskop in Mülheim an der Ruhr. Harald Münz, Benny Grau und ich werden dort elektronisch aufeinandertreffen. In Mülheim ist Emerge aus Augsburg mit dabei. Wir freuen uns sehr auf ihn und auf diese Abende. Das nächste Eremitenteam-Konzert findet am 16.10.2026 wieder auf dem Bauwagenplatz Wem gehört die Welt in Köln statt. Dort mit dabei sind der verlorene Faden aus Leipzig, RSN aus Duisburg und Anna Schütten aus Köln. Es wird sehr abwechslungsreich. Die heutige Ausgabe beschließt, wie begonnen, das Eremitenteam Orchestra vom 21.03.2026. Bis bald!

Herzlich willkommen bei Jazz and More. Ich bin Dieter Settele und beschalle Sie, wenn Sie wollen, heute bis 17 Uhr über UKW.

Ja, und jetzt zur Feierabendzeit, wenn man sich schon auf das Abendessen freut, entweder im Biergarten oder daheim, dann passt, glaube ich, die heutige Musik durchaus gut zu der Stimmung.

Ja, zurzeit gibt es in den Medien richtig viele Kochkurse und im Fernsehen wird dauernd was gezeigt, ob die Leute nun wirklich das nachkochen oder einfach nur selbst anschauen und ansonsten Fast Food zu sich nehmen, wage ich jetzt einfach nicht zu prognostizieren, aber Fast Food wird jedenfalls viel konsumiert. Und das ist ja auch okay, man muss es nicht kochen, man tut es einfach in die Mikrowelle und wenn man ein bisschen mehr Geld ausgibt, schmeckt's durchaus auch gut. Ja, heute, warum ich Ihnen das erzähle, geht's darum, Soul Food and Soul Music. Und natürlich auch Soul Gumbo. Wie hat meiner gesagt, ein Musiker. Ich habe Songs, die die Frauen ansprechen und andere, die auf die Männer stehen. Rhythm and Blues Legende Andre Williams hat es gesagt. Aber wenn ich sie alle kriegen will, dann mit einem Thema, nämlich dem Essen. Ja, genauer gesagt mit Soul Food. Und dieses Soul Food, da erzähle ich Ihnen nachher ein bisschen auch noch was drüber. Jedenfalls hören wir schon mal in ein gutes Stück hinein, wo es ebenfalls drum geht, um das gute Essen.

Ja, das war der Bo Diddley, Rock'n'Roll Music und Blues Musiker natürlich. Und er hat Soul Food besungen. Junior Walker hingegen und seine All-Stars, die kochen lieber daheim. Und das hören wir uns gleich als nächstes an.

0: im Süden der Stadt, der Staaten, im Swamp County, in der Gegend, eben im tiefen Süden, waren Bohnen ein sehr häufiges Grundmaterial von dem Essen der damals natürlich ärmeren Leute. Und wenn sie dann irgendwie ein bisschen Speck oder einen Halsgrat dazu hatten, dann war das natürlich echt eine geile Sache. Jedenfalls hören wir uns zwei Songs an, bei denen Fried Neck Bones, man hat damals ja auch mehr die Knochen ausgekocht, immerhin haben die vielleicht, wenn was dran war, auch noch ein bisschen einen Geschmack angegeben. Also Fried Neck Bones and Some Homerties. Willie Bobo.
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Ja, kennen Sie Grits? Grits, das ist so eine Speise aus grobem Grieß oder Grütze, auch aus Mais oder ist aus Mais und in Südstaaten natürlich sehr, sehr beliebt. Im Grunde ist es so ein bisschen etwas, wie wir hier auch kennen, Polenta und oder auch Grießbrei. Man kann's warm essen, kalt essen. Es wird zu allem Möglichen gereicht, wenn man eben was hatte damals. Und ja, was noch dazu kommt, ist, man hat es immer essen können zum Frühstück, Mittag oder Abendessen. Jedenfalls wurde es sehr häufig besungen, zum Beispiel sogar von den Poets of Rhythm. Die besingen auch ihren Maisbrei.

spätestens seit der schwarzen Bürgerbewegung in den Vereinigten Staaten erlebt das einstige arme Leuteessen eine Aufwertung. Und als Ausdruck selbstbewussten schwarzer Tradition kann man auch diese Musik betrachten. Gambo zum Beispiel als nächstes. Gambo ist ein würziger Eintopf der kreolischen Küche, so wie die Küche in New Orleans durch viele Einflüsse geprägt ist. Ist natürlich auch die Musik der Stadt am Mississippi ein bunter Mix. Der Big Easy gilt als die Wiege des Jazz. Dennoch ist die Stadt auch für einen Rhythm and Blues Rock'n'Roll und nicht zuletzt auch für den New Orleans Funk bekannt. Soul Gambo,

Ja, das war der Grazer Raphael Resnick mit seiner Hammond-Orgel B3. Richtig funky New Orleans Music. Resnick wurde übrigens 2014 als Best Organ Player of the Year nominiert. Wir hören uns noch ein Stück von ihm an. Soulful Strut.

Ja, den Mann im Hintergrund, Stanton Moore, ein bekannter Funk-Drummer, spielte hier mit. Wir spielen neben Wrestling auch Alex Schulz an der Gitarre, Saxophonist Craig Handy, Pianist und Sänger John Cleary. Das nächste Stück, I Want to Know.

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Mein Name ist Dieter Setterle und heute hören Sie Jazz and More noch bis um 17 Uhr. Und zwar zumindest im Moment noch mit dem Thema Essen, Abendessen oder Weggehen. Vorhin haben wir gehört, so eine nette Band hat dann Home Cooking propagiert und gesungen. Rufus Thomas hingegen ging gern in Greasy Spoons, in sogenannten, das war so ein Begriff aus dem Süden der Staaten und war eine kleine, günstige Kneipe. In der Zwischenzeit sind sie durchaus etwas teurer geworden, zum Beispiel die in Stockholm. Also falls Sie mal dort sind, können Sie gern das Greasy Spoon in Stockholm besuchen. Und so ganz billig ist es nicht. Aber damals, als Rufus Thomas das besungen hat, war es schon einfach noch erschwinglich. Wir hören hinein.

Rufus Thomas war das mit dem Greasy Spoon. Und was nimmt man da jetzt noch zum Abendessen? Ich würde sagen Watermelons.

Ja, eine andere Variante des Songs Soul Food. Ja, und es geht weiter mit gutem Essen. Cornbread and Beans zum Beispiel. Auch eine gute Variante. Zumindest früher. Ein Schnitzel dazu wäre auch nicht schlecht.

Ja, ich hoffe, ich habe Ihnen Appetit gemacht für Ihr Abendessen heute mit dieser Musik, mit Soul Food Music und mit Soul Gumbo von Raphael Wresnik und seiner tollen Musik. Ja, ich muss mich leider jetzt von Ihnen verabschieden. Ich bin Dieter Setterle, meine Sendezeit geht baldigst zu Ende. Aber ich freue mich, dass Sie dabei waren und hoffe, dass Sie auch dabei bleiben bei Radio Lora, weil es geht interessant weiter noch bis um 24 Uhr heute und als nächstes kommt die arabische Redaktion. Auch das äußerst interessant, weil das einfach Themen sind, die aktuell und interessant sind. Wenn Sie irgendwelche Wünsche haben für die nächste Sendung, ja, ich weiß jetzt zufällig gar nicht ganz genau, und das ist doch in 2 Wochen. Die nächste Sendung ist mein Kollege Bob am Mikrofon am nächsten Dienstag um 16 Uhr mit seinem Jazzmuseum und mit wunderschöner Musik, mit Jazzmusik. Sie haben heute gehört Jazz and More. In dem Fall fast ein bisschen mehr More. Ich wünsche Ihnen noch einen wunderschönen Abend und verbleibe Ihr Moderator und Musikaufleger Dieter Setterle.

Und einen habe ich doch noch. Corn, Bread and Bean war das eben mit Tomato Salad und so. Ist mir doch schnell in die Finger geraten. Ein paar Minuten hätten wir noch. Wir spielen das an. Und zwar nennt sich das Slivovitz for You. Also eine europäische Verabschiedung. Viel Spaß!

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